sich zunächst um den Garten von Eros, bevor sie dann direkt auf den Gott der Liebe trifft. All das jetzt in Musik verwandelt vom Gürzenich-Orchester Köln, 1978 mit dem damaligen Chefdirigenten Juri Achronowitsch. Ganz zart geht es los.

Verschiedene Abenteuer in mehrfacher Hinsicht bietet der mythologische Stoff rund um Psyche. Inspirationsquelle im späten 19. Jahrhundert für den französischen Komponisten César Franck, der Psyché diese sinfonische Dichtung widmete, hier in einer Aufnahme mit dem Gürzenich-Orchester Köln unter seinem einstigen Chefdirigenten Juri Achronowitsch. Klangfarbenwechsel im heutigen ARD-Nachtkonzert, jetzt mit selten gespielter, aber sehr entdeckenswerter Kammermusik des 20. Jahrhunderts aus England, zwei Sätze, geschrieben von der spätromantisch geprägten Komponistin Susan Spain Dunk für Klavierquartett. Auch die Aufnahme entstand in Großbritannien mit der Pianistin Lynn Arnold und drei Mitgliedern des Tippett-Quartetts.

Das zweisätzige Klavierquartett der 1962 verstorbenen britischen Komponistin Susan Spain-Dunk, die Pianistin Lynn Arnold und Mitglieder des Tippett Quartetts trafen sich dafür vor ziemlich genau 5 Jahren in einer Kirche im Londoner Bezirk Harrow. Kammermusik zu viert in klassischer Quartettbesetzung haben wir nachher für Sie in dieser Nachtkonzertrunde, dann von Dmitri Schostakowitsch. Jetzt haben wir Klavier in anderer Facette, umrahmt von Orchester, in einem Konzert von Joseph Haydn. Es steht in der Tonart G-Dur und in der Auflistung von Haydns Werken, dem sogenannten Hoboken-Verzeichnis unter 18.4. Aber wichtiger als alle Zahlen ist sicher eine erstklassige Aufnahme und die haben wir natürlich entstanden in Hannover mit Michael Pietnow am Flügel und der Deutschen Kammerphilharmonie.

Der Pianist Michael Pietnov war hier und mit eigenen Kadenzen Solist in Haydns Klavierkonzert Nummer 4 in G-Dur, begleitet von der Deutschen Kammerphilharmonie 1995 in Hannover. Zurück, wie vorhin versprochen, zur Kammermusik des 20. Jahrhunderts, jetzt mit dem Streichquartett Nummer 14 in Fis-Dur Opus 142 von Dmitri Schostakowitsch, gespielt vom Rasumowski-Quartett.

Späte Kammermusik von Dmitri Schostakowitsch, sein vorletztes Streichquartett, die Nummer 14 in Fis-Dur, Opus 142, hier gespielt vom Rasomowski-Quartett. Die kommenden gut 20 Minuten stehen im Zeichen eines Vogels, der gut zu einem Nachtkonzert passt, weil namensverwandt, die Nachtigall. Hans Christian Andersen hatte ihr ein Märchen gewidmet, das am Hof eines chinesischen Kaisers spielt. Igor Strawinsky griff es auf für eine Oper und verwandelte Musik daraus dann für den Konzertsaal in eine sinfonische Dichtung, Le Chant du Rossignol. Jetzt zu hören mit dem SWR-Sinfonieorchester Baden-Baden und Freiburg, am Pult Ernest Buhr.

Das SWR-Sinfonieorchester Baden-Baden und Freiburg, dirigiert von Ernest Buhr, mit dem Gesang der Nachtigall, der sinfonischen Dichtung Chant du Rossignol von Igor Strawinsky. Mit gesanglichen Flötentönen von Johann Joachim Quanz starten wir gleich nach den Nachrichten in die nächste Runde ARD-Nachtkonzert, präsentiert von BR Klassik. Bis gleich.

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1: Um 4 Uhr mit Katja Kindermann. Aus der Straße von Hormus wird ein militärischer Zwischenfall zwischen den USA und dem Iran gemeldet. Nach Angaben des US-Militärs wurden 3 amerikanische Zerstörer während der Durchfahrt durch die Meerenge angegriffen. Unter anderem mit Drohnen, Raketen und Schnellbooten. Aus Washington Anne Schneider.
2: Die amerikanischen Streitkräfte hätten die Angriffe jedoch abgefangen. Keines der Schiffe sei getroffen worden. Als Reaktion darauf hätten die USA gezielte Schläge gegen iranische Militäreinrichtungen ausgeführt, die für den Angriff verantwortlich gewesen sein sollen. Präsident Donald Trump sprach von einem Angriff ohne Schaden und erklärte in den sozialen Medien, man habe die iranischen Attacken erfolgreich abgewehrt. Zugleich drohte er mit deutlich härteren Reaktionen, falls es nicht rasch zu einer Einigung im Konflikt kommen sollte.
1: Ein US-Handelsgericht hat die von Präsident Trump verhängten weltweiten Zölle von 10% für unzulässig erklärt. Mit der pauschalen Abgabe habe Trump seine Befugnisse überschritten, erklärten die Richter in New York. Bereits erhobene Zölle müssten erstattet werden. Zuvor hatte Trump mit höheren Zöllen für Waren aus der Europäischen Union gedroht. Diese würden in Kraft treten, sollte die EU das Handelsabkommen mit den USA nicht bis zum 4. Juli umsetzen. Die AfD liegt im neuen ARD-Deutschland-Trend erstmals vor der Union. Die Partei kommt demnach in der Sonntagsfrage von Infratest DIMAP auf 27% und erreicht damit 2 Prozentpunkte mehr als Anfang April. Die Union verschlechtert sich auf 24%, minus 2 Punkte. Die Grünen liegen bei 15, die SPD bei 12 und die Linke bei 10%. Der SC Freiburg steht im Finale der Fußball-Europa League. Das Team gewann am Abend das Halbfinal-Rückspiel gegen Sporting Braga mit 3:1. Aus der Sportredaktion Marcel Stober.
3: Das Spiel hätte für den SC Freiburg kaum besser beginnen können. Ein Mittelfeldmann der Portugiesen musste bereits in der 6. Minute nach einer Notbremse mit Rot vom Platz. Wenig später nutzte Freiburg die Überzahl und traf durch Kübler zum 1:0. Damit war die 1:2 Hinspielniederlage von vor einer Woche in Braga ausgeglichen. Noch vor der Pause erhöhte man Sambi zum 2:0. In Hälfte 2 traf erneut Kübler. Das Tor von Braga sorgte am Ende noch für eine spannende Viertelstunde. Freiburg aber schafft den größten Erfolg der Vereinsgeschichte und trifft im Finale in knapp 2 Wochen in Istanbul auf den englischen Club Aston Villa.
1: Das waren die Nachrichten. Das Wetter in Deutschland. Tagsüber heiter und trocken, im Bergland einzelne Schauer, 13 Grad an der Nordsee bis 22 Grad in Bayern. Am Samstag gebietsweise länger sonnig, im Bergland vereinzelt Schauer oder Gewitter, 15 bis 25 Grad. Und am Sonntag meist trocken, im Südwesten später Schauer und Gewitter. Die Temperaturen liegen dann bei 14 bis 27 Grad. Es ist 4.03 Uhr.
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4: Weiter mit Jerzy May für Sie am Mikrofon. Schön, dass auch Sie dabei sind. Willkommen zu einer Stunde mit Musik des 18. Jahrhunderts. Später mit einer Oboensonate von François de Vienne und einer Mozart-Sinfonie. Die ersten knapp 20 Minuten, die sind für ein Flötenkonzert in A-Moll von Johann Joachim Quanz reserviert. Alle Details haben der Flötist Frank Töns und das Ensemble Les Buffardins.

Johann Joachim Quanz, Musiklehrer von Friedrich dem Großen. Über 300 Flötenkonzerte stammen aus seiner Feder. Das war gerade die Nummer 193 in A-Moll, meisterhaft gespielt von Frank Töns und dem Ensemble Les Buffardins. Wir tauschen, wie vorhin versprochen, die Traversflöte gegen die Oboe für eine Sonate in C-Dur, komponiert von François de Vienne. Viel Vergnügen.

Der Oboist Ingo Goritzky und Mitglieder des Ensembles Villa Musica spielten diese Oboensonate in C-Dur Opus 71 Nummer 6 von François de Vienne. In D-Dur geht's weiter im heutigen ARD-Nachtkonzert, präsentiert von BR Klassik und damit mit Mozarts Sinfonie Köchelverzeichnis 297, drei Sätze dieser Pariser Sinfonie, gespielt von der Kammerakademie Potsdam unter Uluf Buhmann.

Die Kammerakademie Potsdam unter Uluf Buhmann mit Mozarts Sinfonie Nummer 31 der Pariser Sinfonie in D-Dur, Köchelverzeichnis 297. Mit ein paar Takten von Orlando Di Lasso geht's auf 5 Uhr zu. Nach den Nachrichten starten wir mit Klaviermusik von Franz Schubert in die Schlussrunde des heutigen ARD-Nachtkonzerts, präsentiert von BR Klassik.

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1: Um 5 Uhr mit Katja Kindermann. Aus der Straße von Hormus wird ein militärischer Zwischenfall zwischen den USA und dem Iran gemeldet. Nach Angaben des US-Militärs wurden 3 amerikanische Zerstörer während der Durchfahrt durch die Meerenge angegriffen. Unter anderem mit Drohnen, Raketen und Schnellbooten. Aus Washington Anne Schneider.
2: Die amerikanischen Streitkräfte hätten die Angriffe jedoch abgefangen. Keines der Schiffe sei getroffen worden. Als Reaktion darauf hätten die USA gezielte Schläge gegen iranische Militäreinrichtungen ausgeführt, die für den Angriff verantwortlich gewesen sein sollen. Präsident Donald Trump sprach von einem Angriff ohne Schaden und erklärte in den sozialen Medien, man habe die iranischen Attacken erfolgreich abgewehrt. Zugleich drohte er mit deutlich härteren Reaktionen, falls es nicht rasch zu einer Einigung im Konflikt kommt.
1: In der Diskussion um die geplante Einkommensteuerreform hat Unionsfraktionschef Spahn der Forderung nach weiteren Schulden eine klare Absage erteilt. Er wolle die Kreditwürdigkeit des Bundes nicht weiter gefährden, sagte Spahn der Rheinischen Post. Er reagierte damit auf Äußerungen von SPD-Fraktionschef Miersch, der dafür plädiert hatte, die Schuldenbremse auszusetzen. Spahn bot dem Koalitionspartner an, einen gemeinsamen Vorschlag zu erarbeiten. Im Ziel, kleinere und mittlere Einkommen zu entlasten, sei man sich einig. Der Bundesrat entscheidet heute über die steuerfreie Entlastungsprämie von bis zu 1.000 Euro, die Unternehmen an ihre Beschäftigten zahlen können. Damit sollen die Folgen des Iran-Kriegs wie hohe Spritpreise für die Bürger abgemildert werden. Die Maßnahme ist umstritten. Kritik kommt von Arbeitgeberverbänden, dem Mittelstand und dem Steuerzahlerbund. Sie warnen vor neuen Belastungen für Betriebe und bezweifeln, dass viele Firmen die Zahlung leisten können. Der SC Freiburg steht im Finale der Fußball-Europa League. Das Team gewann am Abend das Halbfinalrückspiel gegen Sporting Braga mit 3:1. Aus der Sportredaktion Marcel Stober.
3: Ein Mittelfeldmann der Portugiesen musste bereits in der 6. Minute nach einer Notbremse mit Rot vom Platz. Wenig später nutzte Freiburg die Überzahl und traf durch Kübler zum 1:0. Damit war die 1:2 Hinspielniederlage von vor einer Woche in Braga ausgeglichen. Noch vor der Pause erhöhte man Sambi zum 2:0. In Hälfte 2 traf erneut Kübler. Das Tor von Braga sorgte am Ende noch für eine spannende Viertelstunde. Freiburg aber schafft den größten Erfolg der Vereinsgeschichte und trifft im Finale auf den englischen Club Aston Villa.
1: Das waren die Nachrichten. Das Wetter in Deutschland. Tagsüber heiter und trocken, im Bergland einzelne Schauer. 13 Grad an der Nordsee bis 22 Grad in Bayern. Am Samstag gebietsweise länger sonnig, im Bergland vereinzelt Schauer oder Gewitter bei 15 bis 25 Grad. Und am Sonntag meist trocken, im Südwesten später Schauer und Gewitter. Die Temperaturen liegen dann bei 14 bis 27 Grad. Es ist 5.03 Uhr.
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4: Mit Jerzy May, mittlerweile darf ich schon guten Morgen sagen, und in den geht's jetzt mit Klaviermusik von Franz Schubert, mit einem Scherzo in B-Dur, gespielt von Gerhard Opitz.

Gerhard Orpitz, ein im doppelten Sinne hochfliegender Künstler, mit der Lizenz, große Düsenjets durch den Himmel zu steuern, in erster Linie aber ein hervorragender Pianist, hier gerade zu hören in einer Aufnahme von 2007 mit dem ersten der beiden Scherzi von Franz Schubert, Deutschverzeichnis 593. Zeitsprung mit englischer Musik des 17. Jahrhunderts, komponiert von Henry Purcell, allerdings nicht in dieser Version, denn mal von einem Cembalo-Stück inspiriert, dann wieder von einer Arie, legte der 1882 geborene Dirigent Leopold Stokowski die folgende Suite aus 5 Purcell-Stücken vor. Richard Eager leitet in unserer Aufnahme die Brüsseler Philharmoniker.

wunderbare Oboentöne, meisterhaft gespielt von Lajos Lencsés. Und hier, nicht wie von Gaetano Donizetti für eine F-Dur-Sonate eigentlich vorgesehen, vom Klavier begleitet, sondern in einer Bearbeitung als Concertino von Mitgliedern des Kammerorchesters Arcata Stuttgart unter Patrick Strub. Wir erweitern die Besetzung für Sinfonik von Alexander Glasunow. Die Bamberger Symphoniker spielen den ersten Satz aus Glasunows dritter Sinfonie in D-Dur Opus 33. Am Pult 1984 Neeme Järvi.

Nemejärvi im Februar 1984 zu Gast bei den Bamberger Symphonikern. Das war der erste Satz der dritten Sinfonie D-Dur Opus 33 von Alexander Glasunow. Das ARD-Nachtkonzert am frühen Freitagmorgen, jetzt mit barocken Klängen aus Italien. Ein Konzert von einem vielfältig begabten Venezianer Jahrgang 1686, Benedetto Marcello. Jurist war er, Lehrer, Schriftsteller und eben Komponist. Hier also sein E-Moll-Konzert Opus 1 Nummer 2. Soloparts mit Barockvioline und Cello übernehmen Riccardo Minasi und Luca Peverini. Rinaldo Alessandrini leitet das Ensemble Concerto Italiano.

Musik von Benedetto Marcello, von ihm stammt dieses E-Moll-Konzert Opus 1 Nummer 2, federführend zu hören Riccardo Minassi, Barockvioline und Luca Peverini, Violoncello, begleitet von Concerto Italiano und Rinaldo Alessandrini. Mit Musik von Franz Danzi geht das heutige ARD-Nachtkonzert auf die Zielgerade mit dem vierten Satz seiner D-Moll-Sinfonie Opus 19.

Das Orchestra della Svizzera Italiana unter Howard Griffiths spielte den vierten Satz dieser D-Moll-Sinfonie von Franz Danzi. Und das war für heute das ARD-Nachtkonzert, präsentiert von BR Classic. Vielen Dank für Ihr Interesse. Am Mikrofon verabschiedet sich Jerzy May. Ihnen noch einen guten Freitag, hoffentlich weiter mit Zeit für Musik.

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1: 6 Uhr. In der Straße von Hormuz gibt es neue Gefechte zwischen USA und Iran. Nach Angaben des US-amerikanischen Militärs wurden 3 US-Marineschiffe angegriffen, als sie durch die Meerenge fuhren. Die Angriffe seien abgewehrt worden. Als Vergeltungsmaßnahme beschoss das US-Militär Ziele der iranischen Streitkräfte. Die werfen den USA vor, die ohnehin brüchige Waffenruhe verletzt zu haben. Aus Sicht von US-Präsident Trump besteht das seit rund einem Monat bestehende Abkommen aber weiter. Die Vereinigten Arabischen Emirate melden neue iranische Angriffe. Aktuell sei die Luftverteidigung dabei, Raketen und Drohnen aus dem Iran abzufangen. Rückschlag für US-Präsident Trump. Ein Handelsgericht in New York hat die von ihm verhängten weltweiten Einfuhrzölle von 10% für unzulässig erklärt. Geklagt hatten Kleinunternehmen. Gegen dieses Urteil kann die US-Regierung aber in Berufung gehen. Im drohenden neuen Zollstreit mit der Europäischen Union deutet sich eine Lösung an. Eigentlich wollte Trump in dieser Woche die Zölle auf Fahrzeuge aus Europa von 15% auf 25% anheben. Nach einem Gespräch mit EU-Kommissionschef von der Leyen zeigt sich der Präsident aber jetzt milder. Aus Washington Anne Schneider.
2: Zwar pocht er weiterhin auf die vollständige Umsetzung des Handelsabkommens inklusive Nullzöllen auf europäischer Seite, gewährt der EU dafür aber mehr Zeit. Diese Frist setzt er bis zum 250. Geburtstag der Vereinigten Staaten am 4. Juli dieses Jahres. Die höheren Zölle sind bislang jedoch nur angekündigt worden. Konkrete Umsetzungsschritte wie eine offizielle Verordnung oder Veröffentlichung fehlen weiterhin. Auch andere von Trump angekündigte Maßnahmen, etwa deutlich höhere Zölle auf Medikamente oder eine Anhebung des globalen Importzolls, sind bislang nicht umgesetzt worden und gelten vor allem als politisches Druckmittel.
1: Der Bundestag stimmt heute über ein neues Gesetz zum Schutz vor häuslicher Gewalt ab. Nach Willen der Bundesregierung sollen Gerichte potenzielle Täter dazu verpflichten können, eine elektronische Fußfessel zu tragen. Dabei geht es darum, vor allem Frauen besser zu schützen. Außerdem sollen Familiengerichte Täter zur Teilnahme an Antigewaltkursen verpflichten können. Im Saarland finden heute wieder Demos gegen eine Wehrpflicht statt. In St. Wendel ist eine Kundgebung um 9 auf dem Reseeplatz geplant. Um 12.30 Uhr gibt es dann eine weitere Demo auf dem Landwehrplatz in Saarbrücken. Schon im März und im Dezember hatte es im Saarland Schülerdemonstrationen gegen die Wehrdienstreform gegeben. Die Bundesregierung behält sich die Einführung einer Wehrpflicht vor, sollten sich nicht genügend Freiwillige für die Truppe finden. Gestern Abend sind in Berlin die Musikfestspiele Saar eröffnet worden. Heute Abend starten dann die Veranstaltungen im Saarland. SR-Reporter Carsten Neuschwander.
3: Votes 8, ein Grammy-nominiertes britisches Vokalensemble mit einem außergewöhnlich klaren und reinen Stimmklang, gibt heute Abend um 19 Uhr in der Merziger Kirche St. Peter das erste Konzert der Musikfestspiele Saar in der Region. Bis zum 28. Juni finden über 50 Konzerte an über 30 Spielstätten statt. Zu den musikalischen Höhepunkten gehören die Auftritte der Sänger Christian und Julian Brigadier, dem Mandolinenspieler und Echo-Klassik-Preisträger Avi Avital und Philipp Jaruski. Er gilt derzeit als der beste Countertenor der Welt. Ein Schwerpunkt liegt in diesem Jahr auf Teilhabe und gesellschaftlichem Engagement. Es ist möglich, mit offiziellen Begleithunden zu den Konzerten zu kommen oder eine Begleitperson anzufordern.
1: Der SC Freiburg hat zum ersten Mal in der Vereinsgeschichte das Finale der Europa League erreicht. Der Fußball-Bundesligist gewann gestern Abend das zweite Halbfinale gegen Sporting Braga mit 3:1. Das Hinspiel in Portugal hatten die Freiburger noch 1:2 verloren. Endspielgegner ist in knapp 2 Wochen Aston Villa. Und das waren die Nachrichten mit Christian Koch. 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
4: Es wird heller. Etwas mehr Sonne heute als gestern, vor allem vormittags. Ab Nachmittag ein paar Wolken, bleibt aber weitgehend trocken. Schauer bleiben die absolute Ausnahme. Wieder wärmer, bis 17, 18 Grad im Nordsaarland, bis 21 hier zum Beispiel in Saarbrücken. Sonne, Wolken, nur ganz selten mal ein Schauer. So beginnt dann auch das Wochenende. Etwas wärmer morgen, bis 24 Grad. Die Verkehrslage, Vorsicht im Regionalverband Saarbrücken. Auf der L262 zwischen Quierschied und Abzweig nach Walschied Gefahr durch eine ungesicherte Unfallstelle. A1 Trier Richtung Saarbrücken zwischen Nonnweiler-Braunshausen und Nonnweiler-Primstal wegen eines Unfalls an einer Baustelle blockiert. Ableitung an der AS Nonnweiler-Braunhausen. Und A6 Mannheim Richtung Saarbrücken zwischen Rohrbach und St. Ingbert West. Behinderung wegen Bauarbeiten. Es ist nur eine Spur frei. Außerdem ist die Einfahrt Rohrbach gesperrt. Kommen Sie gut an.
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4: Kai Schmieding hier, guten Morgen. Wenn Sie den Wal vermissen, können Sie jetzt im Netz das Storchennest auf dem Dach der protestantischen Kirche im pfälzischen Freinsheim sich angucken. Das sind dort offenbar recht medienaffine Störche. Wetter für Nachwuchs ist gut und die ersten Küken schlüpfen jetzt, so zitiert die dpa einen Experten. Er sagt, Chancen zu überleben haben wohl besonders die erstgeschlüpften beiden Babystörche. Die Schwächeren werden von den Eltern aussortiert. Und wenn sie zu klein sind, sogar gefressen. Brutale Natur. Von wegen Gentle Parenting.

0: Steffi Schock, à la mehr auf SR Kultur, 6.13 Uhr. Im Handelsstreit mit der Europäischen Union macht Donald Trump mal wieder das, was er am liebsten macht. Maximale Drohung, Furor. Und wenn sich der Pulverdampf verzogen hat, dann erstmal zurückrudern. Die angekündigten Strafzölle auf Autos aus der EU kommen vorerst doch nicht. Auf seiner Plattform Truth Social verkündete Trump überraschend eine Pause im Zollstreit. Noch vor wenigen Tagen hat er ja angekündigt, europäische Fahrzeuge mit 25% Strafzoll zu belegen, weil die EU angeblich Vereinbarungen nicht einhalte. Jetzt also erstmal Aufschub statt Eskalation. Frage an Anne Schneider, unsere Korrespondentin in Washington. Warum kommen die Zollerhöhungen jetzt doch nicht?
1: Die entscheidende Antwort ist, die Zölle wurden bislang schlicht nicht formell umgesetzt. Auch in den USA reicht es ja nicht, höhere Zölle über Social Media zu verkünden. Es muss dafür eine offizielle Anordnung geben, etwa einen Erlass des Präsidenten und eine Veröffentlichung im Federal Register. Das ist so etwas wie das offizielle Amtsblatt der US-Regierung. Und genau diese Schritte fehlen bisher. Politisch kommt noch dazu, Trump hat nach einem Gespräch mit EU-Kommissionspräsidentin Ursula von der Leyen den Ton etwas entschärft und der EU zusätzliche Zeit eingeräumt, um den Streit über das bilaterale Handelsabkommen zu klären. Gleichzeitig hält er aber an seiner Drohung fest und fordert weiterhin deutlich niedrigere Zölle, nämlich 0%, zumindest für die meisten Güter, die die USA in die EU exportiert, so wie es eben in dem Handelsabkommen festgelegt ist. Experten gehen deshalb davon aus, dass es sich bei der Ankündigung zumindest teilweise um Verhandlungstaktik handelt. Solche Zollandrohungen nutzt Trump regelmäßig, um Druck aufzubauen und verschiebt die Entscheidungen dann, wenn Gespräche laufen oder rechtliche Fragen offen sind.
0: Außerdem hat es ja nun ein Urteil eines US-Handelsgerichts zu den Zöllen gegeben. Was besagt denn das?
1: Das Urteil ist juristisch sehr weitreichend. Das US-Handelsgericht stellt klar, dass der Präsident keine pauschalen globalen Zölle auf fast alle Importe verhängen darf, wenn die gesetzliche Grundlage dafür nicht eindeutig ist. Konkret geht es darum, dass Trump sich auf ein Gesetz aus den 1970er Jahren berufen hat, um breite Zölle zu rechtfertigen. Das Gericht sagt aber, dieses Gesetz war eigentlich nur für Notfälle oder begrenzte Eingriffe gedacht, nicht für eine umfassende Neuausrichtung der Handelspolitik. Und damit folgt das Handelsgericht einer Linie, die der Supreme Court bereits Anfang dieses Jahres vorgegeben hat. Der oberste Gerichtshof hatte entschieden, dass solche weitreichenden Zölle nicht allein vom Präsidenten beschlossen werden dürfen, sondern dass der Kongress da ein Mitspracherecht hat. Wobei man wissen muss, dass beide Gerichte zu unterschiedlichen Gesetzen geurteilt haben. Denn nachdem der Supreme Court die Zölle nach dem ersten Gesetz, einem Notstandsgesetz aus dem Jahr 1977 gekippt hatte, hatte sich Trump ja mit den Zöllen auf ein anderes Gesetz berufen, aber ist auch bei dieser zweiten Rechtsgrundlage vom Gericht ausgebremst worden. Die Folge, Trumps Spielraum wird deutlich eingeschränkt. Allerdings ist das Urteil noch nicht endgültig. Die US-Regierung kann Berufung einlegen.
0: Hat ja nun immer wieder Zölle angekündigt. Gibt es denn welche, die jetzt noch in der Schwebe sind?
1: Ja, und das ist einfach ein zentrales Muster seiner Handelspolitik. Neben den EU-Autozöllen gibt es mehrere Maßnahmen, die angekündigt, aber noch nicht umgesetzt sind. Dazu gehören etwa sehr hohe Zölle auf Medikamente und die geplante Erhöhung eines globalen Importzolls von 10 auf bis zu 15%. Auch weitere Strafzölle, etwa gegen Länder mit speziellen Digitalsteuern, stehen im Raum, ohne dass sie bisher konkret umgesetzt wurden. Experten sehen darin eine klare Strategie. Trump nutzt Zölle oft als politisches Druckmittel, vor allem in laufenden Verhandlungen. Gleichzeitig bremsen ihn rechtliche Unsicherheiten, denn nach den Urteilen der Gerichte ist längst nicht mehr klar, welche dieser Maßnahmen überhaupt durchsetzbar sind. Deshalb gilt aktuell, viele Zölle sind angekündigt, aber ob und wann sie wirklich kommen, bleibt offen.
0: Informationen von Anne Schneider. Hier ist SR Kultur, 6.17 Uhr.

0: Sonate A-Dur von Marianne von Martinez. Den Auszug spielte Antonio Oyarzabal. Hier ist SR Kultur, 6.20 Uhr. Längst sind Street Art, Graffiti oder sonstige Interventionen im öffentlichen Raum eine anerkannte Kunstform, wenn sie denn nicht bloße ungewollte Verzierungen ihres Garagentors sind. Weg vom subversiven Image der verbotenen Straßenkunst und auch längst ein großes Geschäft zeigt auch die Urban Art Biennale, die an diesem Wochenende im Weltkulturerbe Völklinger Hütte eröffnet wird. Über 50 Urban Art Künstler zeigen dort ihre Werke und an diesem Wochenende von heute bis Sonntag findet dort auch die Unlock Book Fair statt, eine Buchmesse für Street Art, die weltweit auf Tour ist. Barbara Grech erzählt uns mehr darüber.
1: Das Geschäft mit der Kunst beherrschen nicht nur Galerien, sondern auch Verlage. So gibt es eine internationale Graffiti-Verlagsbranche, die sich seit 2016 jährlich trifft. Die Unlock Book Fair wurde 2016 in Barcelona gegründet und hat bisher Stationen in so großen Metropolen wie Berlin, Amsterdam oder Hamburg gemacht. In diesem Jahr also Treffpunkt Weltkulturerbe Völklinger Hütte. 80 Verlage aus 22 Ländern aus aller Welt präsentieren an diesem Wochenende hochwertige Fotobücher, Künstlermonographien und Signs, also Kunstpublikationen in limitierter Auflage, die sich neben Street Art auch mit den verwandten Subkulturen wie Hip-Hop, Punk und Rave beschäftigen, so der Generaldirektor des Weltkulturerbes Völklinger Hütte.

0: Also das genaue Programm gibt es auf der Website. Das ist wirklich so umfangreich, dass ich bräuchte eine Stunde mit Ihnen. Und man findet bestimmt was, wenn man nur irgendwie interessiert ist an Kunst und Kultur. Ganz spannendes Treffen und wirklich internationales. Ne?
1: Über 50 Programmpunkte werden in der Erzhalle, aber auch mit kalligraphischen Interventionen in den Straßen von Völklingen angeboten.
0: Und wir haben zum Beispiel den Direktor des Miami Street Art Museums da, der einen Vortrag hält. Es gibt Filmprojektionen. Also allein das Rahmenprogramm ist wunderbar. Von daher einfach mal reinschauen, die Urban Art genießen und dann aufs Erzdach in die Anlag Book Fair und vielleicht was für den Buchhandel tun und ein Büchlein kaufen, beziehungsweise einfach nur stöbern und schauen. Also man kann wirklich viel, viel entdecken.
1: Bei der Anlag Book Fair an diesem Wochenende im Rahmen der Urban Art Eröffnung im Weltkulturerbe Völklinger Hütte.
2: Informationen auf srkultur.de. 6:23 Uhr.

0: Miriam Katharina Spell, hier ist SR Kultur um 6.25 Uhr. Im Gegensatz zu den ganz Großen wie dem FC Bayern finden viele die weitaus bescheidener auftretenden Freiburger einfach sympathisch und freuen sich. Der SC Freiburg hat gestern Abend den größten Erfolg seiner Vereinsgeschichte geschafft. Er steht im Finale der Fußball-Europa-League. Nach einem 1:2 im Halbfinal-Hinspiel haben die Freiburger das Rückspiel gegen Sporting Braga mit 3:1 gewonnen. Ann-Kathrin Rose blickt auf einen denkwürdigen Abend zurück.
1: Als seine Spieler noch auf dem Rasen tanzten, mit den Fans sangen und Selfies machten, ließ sich Julian Schuster auf seinen Platz auf der Bank sacken, legte den Kopf in den Nacken und ließ ihn kurz auf dem schwarzen Leder ruhen. Der junge Trainer erst ungläubig, dann gefragt. Noch ein Foto. Eins fürs Familienalbum, eins für die Geschichtsbücher des SC Freiburg. Das erste Mal im Finale der Europa League. Historisch und
2: einfach unglaublich.
1: Selbst für Doppeltorschütze Lukas Kübler.
2: Das ist schon sehr, sehr speziell.
1: Teamkollege Nicolas Höfler musste es erst noch mal wiederholen, um es tatsächlich zu glauben.
3: Wir SC Freiburg im Euroleague-Final, das hört sich völlig surreal an.
4: Schussmöglichkeit, Tor! Was für ein Tor! Traumhaft! Wunderbar!
1: Das Tor von Mansambi, der Doppelpack von Kübler und ein Sonderlob von den Teamkollegen.
5: Er hat es häufig genug gezeigt, nicht sein erster Doppelpack.
3: Der ist natürlich brandgefährlich in der Box.
1: Istanbul am 20.

0: Mai. Das Finale für die Freiburger dann gegen Aston Villa. Der Plan steht.
1: Jetzt wollen wir auch den Titel gewinnen.
0: Und dann gibt's vielleicht noch mehr Fotos von den Freiburgern fürs Familienalbum und die Geschichtsbücher.
2: Glückwunsch nach Freiburg. Hier ist SR Kultur, 6:27 Uhr. Guten Morgen.

girls, Julie Rose and Ellie Mae, Sophie Bell, you came to stay.

0: Clapton und sein kongenialer musikalischer Begleiter J.J. Cale, Three Little Girls. 6:30 Uhr.
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0: Gefechte in der Straße von Hormuz. Nach Angaben des US-Militärs hat der Iran 3 amerikanische Marineschiffe angegriffen, als sie durch die Meerenge fuhren. Die Angriffe seien abgewehrt worden. Als Vergeltungsmaßnahme beschoss das US-Militär Ziele der iranischen Streitkräfte. Musikfestspiele Saar. Heute Abend starten die Veranstaltungen im Saarland mit einem Auftritt des britischen Vokalensembles Watches 8 um 19 Uhr in der Merziger Kirche St. Peter. Bis zum 28. Juni finden über 50 Konzerte an über 30 Spielstätten statt. Und Monty Python Premiere im Saarländischen Staatstheater. Um 19.30 Uhr wird im Großen Haus das komische Oratorium Not the Messiah nach dem Kultfilm Das Leben des Brian zum ersten Mal in Saarbrücken aufgeführt. Geschrieben und komponiert wurde das Werk von Monty Python-Mitglied Eric Idle und dem Komponisten und Trompeter John Dupray. 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Es wird heller, etwas mehr Sonne heute als gestern, vor allem vormittags, ab Nachmittag paar Wolken, bleibt aber weitgehend trocken, Schauer bleiben die Ausnahme. Wird wieder wärmer, bis 17, 18 Grad im Nordsaarland, bis 21 hier zum Beispiel in Saarbrücken. Sonne, Wolken, nur ganz selten mal ein Schauer, so beginnt dann auch das Wochenende. Etwas wärmer morgen, bis 24 Grad. Die Verkehrslage. Vorsicht im Regionalverband Saarbrücken auf der L262 zwischen Quierschied und Abzweig nach Walschied. Gefahr durch eine ungesicherte Unfallstelle. A6 Mannheim Richtung Saarbrücken zwischen Rohrbach und St. Ingbert West. Behinderung wegen Bauarbeiten. Es ist nur eine Spur frei. Außerdem ist die Einfahrt Rohrbach gesperrt. Und A6 Mannheim Richtung Saarbrücken zwischen Dreieck Saarbrücken und Saarbrücken Goldene Brem. Behinderungen an einer Baustelle. Kommen Sie gut an.
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0: Kai Schmieding hier. Graue Energie, damit ist nicht ein spezieller Senioren-Elan gemeint, mit dem Silver Ager die Sachen anpacken. Graue Energie ist möglicherweise der Schlüssel, um Zusammenhänge beim ökologischen Bauen von Häusern zum Beispiel besser zu verstehen. Darüber werden wir gleich sprechen mit dem Autor Mick Thiemann in unserer Reihe zum nachhaltigen Bauen. Aufbruch statt Abbruch. Schönen guten Morgen.

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0: Ich habe mir gerade vorgestellt, wie sie zu dieser Breitwand Monumentalfilmmusik sich gerade im Bad die Zähne putzen, duschen, dann Kaffee kochen und Frühstück machen. Gefällt mir eigentlich ganz gut. Verleiht dem Alltag doch Tiefe und Dramatik. Star Wars Episode 9, Filmmusik von John Williams, CSSR Kultur um 6.41 Uhr. In den kommenden Jahren werden sich in den öffentlichen Haushalten weitere Milliardenlöcher auftun. Das ist das Ergebnis der Frühjahrssteuerschätzung. Und darüber diskutieren heute viele Zeitungen. Sven Bermann hat die Kommentare gelesen und ist bei uns. Guten Morgen, Sven. Hallo.
1: Hi. Guten Morgen, Kai.
0: Sven, Bundesfinanzminister Lars Klingbeil hat gesagt, schuld seien der Iran-Krieg und die daraus resultierenden hohen Energiepreise. Was meinen die Kommentatoren? Hat er recht?
1: Ja, schon, meint die Südwestpresse. Nur an dem, was Trump tut oder nicht tut, kann Klingbeil nichts ändern. Was er tun kann, ist, die richtigen Schlüsse daraus zu ziehen. Für die Bundeswehr ist nach der Änderung des Grundgesetzes genug Geld da. Dasselbe gilt für Investitionen. Das Sondervermögen muss nur konsequent genau dafür ausgegeben werden. Für viele das andere gilt, es ist an der Zeit zu sparen. Da dürfen die Ziele ruhig deutlich ambitionierter werden, als sie es bislang sind. Dasselbe gilt für alle Reformen, die Wirtschaftswachstum fördern.
0: Wenn der Trend anhält, dann wird die Steuerschätzung im Herbst noch um einiges düsterer ausfallen, oder?
1: Ja, meint die Augsburger Allgemeine, in den Kommunen brechen die Einnahmen aus der Gewerbesteuer schon jetzt weg. Und im Bund sind die zusätzlichen Einnahmen aus Tabak, Plastik oder Zuckersteuer nicht viel mehr als der berühmte Tropfen auf den heißen Stein.
0: Heißt, der Reformdruck bleibt hoch.
1: Ja, und die Augsburger Allgemeine analysiert, dass Klingbeil dabei in einem speziellen Dilemma steckt. Als Finanzminister muss er kraft Amtes darauf achten, dass der Bund möglichst solide wirtschaftet. Als Parteichef dagegen soll er den Sozialstaat tunlichst in seiner gegenwärtigen Form erhalten. Wenn ein Koalitionspartner aber nicht weiß, was er wollen soll, kommt am Ende kein großes Reformwerk heraus, sondern nur Stückwerk.
0: Trotz der problematischen Haushaltslage hat die schwarz-rote Koalition ja eine Steuerreform zum 1. Januar 2027 angekündigt. Kleinere und mittlere Einkommen sollen entlastet werden.
1: Genau, und dazu schreibt die Rheinzeitung, Klingbeil will das durch höhere Steuern am oberen Ende finanzieren. Die Union ist dagegen. Die Steuerschätzung bringt die Steuerreformpläne zwar insgesamt nicht in Gefahr, gibt der Koalition aber keinen weiteren Spielraum für eine Nettoentlastung der Steuerzahler. Leider, denn als Aufbruchssignal für Investoren und Konsumenten wäre eine Nettoentlastung ohne Umverteilung von oben nach unten tatsächlich dringend nötig.
0: Die Presseschau mit Sven Bermann. Besten Dank dafür. 6.43 Uhr.

0: Karwendel, Einzige Welt auf SR Kultur, 10 vor 7.
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0: Nachhaltiges Bauen, das ist das Thema unserer Woche hier auf SR Kultur. Und viele werden sagen, naja, vermutlich ist das viel teurer, vermutlich kostet das auch Komfort und möglicherweise bedeutet das auch Verzicht, wenn ich sage, ich will beim Bauen und Renovieren auf Nachhaltigkeit achten. In seiner SR-Serie Stadtklima positiv zeigt der Autor Mick Thiemann, dass Klimaschutz aber nicht nur Verzicht bedeuten muss und dass das Ganze auch zu mehr Lebensqualität und mehr Akzeptanz führen kann, wenn man denn die richtigen Ideen umsetzt. Hallo Herr Thiemann.
2: Hallo.
0: Sie waren in Dänemark, Norwegen, Schweden, Finnland, Österreich, Frankreich, Spanien unterwegs für diese Arte-Serie. Gibt es dabei eine zentrale Anregung, die Sie mit ins Saarland bringen?
2: Ja, die graue Energie. Man sollte sich dieser bewusst sein. Graue Energie heißt, dass beim Errichten eines Gebäudes ja auch Energie anfällt. Ich muss den Stein brennen, ich muss das Holz sägen, ich muss das Material von A nach B bringen und alles verursacht CO2. Deswegen zahlen wir auch alle jetzt sehr viel Geld für den Transport beispielsweise, weil wir die CO2-Steuer bezahlen müssen. Mhm. Und so ist das ein Wert in sich, nämlich die Errichtung.
0: Graue Energie, ich könnte jetzt auch den Schluss daraus ziehen, naja, am besten ist es doch, ich nutze das Bestehende weiter und verwende das, wo schon Energie reingesteckt wurde von meinen Vorfahren und versuche das einfach neu zu machen. Ist
2: genau.
0: Das nicht der Königsweg dann?
2: Das ist überhaupt der Trend überall. Wir haben überhaupt keine Flächen mehr, die wir bebauen können. Wir müssen sowieso entsiegeln und mehr begrünen. Das heißt, wir können gar nicht so viel neu bauen. Wir müssen auch neu bauen, aber wir müssen eigentlich die Nutzung ändern. Mhm. Zum Beispiel haben wir wahnsinnig viel Leerstand, auch in der Industrie. Und das kann ich umnutzen. Und da gibt es viele Beispiele, wie das sehr gut gelingen kann. Mhm. Und diese Transformation hin zu einem neuen Nutzungszweck mit zeitgemäßer Technik ist auch entweder für den gleichen Preis oder es gibt auch Projekte, wo ich mit 2/3 des Budgets auskomme.
0: Sie haben selber ein Haus, haben Sie mir vor dem Gespräch gesagt, in der Eifel. Mhm. Was haben Sie da aus Ihrer Recherche mitnehmen können, dass Ihnen da selbst privat genutzt hat?
2: Ich habe es in dem Fall nicht renoviert, sondern neu gebaut, tatsächlich. Da habe ich natürlich darauf geachtet, dass es gut gedämmt ist, dass ich eben ein Plusenergiehaus erzeuge.
0: Plusenergiehaus heißt nochmal was genau?
2: Plusenergie heißt, ich habe mit einer PV-Anlage, mit einer Photovoltaikanlage mehr Energie, die ich herstelle, als das Haus verbraucht. Mhm. Und mit der Überschussenergie kann ich zum Beispiel mein Auto betanken. Mhm. Und intelligente Wallboxen heutzutage, da kann ich einfach sagen, nehme nur die Überschussenergie. Mhm. Das braucht dann vielleicht etwas länger, weil die wird natürlich nur abgegeben, wenn die Sonne auch scheint. Aber das Auto steht ja sowieso zu 90% nur rum. Mhm. Und dann kann man auch auf die Sonne warten.
0: Jetzt ist das Ganze natürlich aber auch mühsam, ja, auf Nachhaltigkeit zu achten. Gab es während der Bauphase nicht irgendwann auch mal den Moment, wo Sie gedacht haben, Mensch, hätte ich doch lieber den konventionellen Weg gewählt?
2: Nein, ganz und gar nicht. Es ist eigentlich total spannend, sich umzugewöhnen. Es ist im Grunde genommen ein bisschen Planungsaufwand erforderlich. Wie zum Beispiel mit dem Beispiel mit dem Auto. Ich muss halt wissen, brauche ich das Auto in der nächsten Stunde oder eben nicht? Oder mache ich die Waschmaschine an, wenn die Sonne scheint, oder mache ich die in der Nacht an? Mhm. Natürlich, tagsüber kostet mich das nichts. Mhm. Und wenn ich das nachts benutze und ich habe keine Energie in meinem Energiespeicher, muss ich die natürlich zukaufen, auch wenn ich die später wieder kompensativ einspielen kann.
0: Also es ist nicht nur eine Frage der Technik, des Bauens, sondern auch eine Umdenken. Der Verhaltensänderung
2: des Umdenkens. Das ist gar nicht so kompliziert. Ja. Es ist sogar ganz spannend, sich ein bisschen umzugewöhnen. Mhm. Wir haben beispielsweise in Dänemark gelernt, die Dänen sind überhaupt nicht besonders nachhaltig, sondern die Dänen nutzen einfach die bessere Alternative. Und die ist zufälligerweise nachhaltig. Mhm. Und das wird dann akzeptiert. Wenn ich mehr Lebensqualität erfahre, dann akzeptiere ich das auch.
0: Mick Thiemann, herzlichen Dank für diese Inspiration. Seine Serie Stadtklima positiv gibt's zum Beispiel in der ARD Mediathek.
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Shostakovich Jazz Waltz Variation ist dieser Titel überschrieben. Dmitri Shostakovich hat die berühmte Melodie komponiert und das war die Version von Louis Philipson. Hier ist SR Kultur 3 vor 7.

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1: 7 Uhr. Trotz Waffenruhe zwischen den USA und dem Iran werden neue Gefechte gemeldet. Laut US-Militär haben iranische Streitkräfte 3 amerikanische Marineschiffe bei der Durchfahrt durch die Straße von Hormuz attackiert. Für SR Info Anne Schneider.
2: Keines der Schiffe sei getroffen worden. Als Reaktion darauf hätten die USA gezielte Schläge gegen iranische Militäreinrichtungen ausgeführt, die für den Angriff verantwortlich gewesen sein sollen. Das US-Militär betont, man strebe keine weitere Eskalation an, halte die eigenen Kräfte aber in erhöhter Alarmbereitschaft, um auf mögliche neue Angriffe jederzeit reagieren zu können. Präsident Donald Trump sprach von einem Angriff ohne Schaden und erklärte in den sozialen Medien, man habe die iranischen Attacken erfolgreich abgewehrt. Zugleich drohte er mit deutlich härteren Reaktionen, falls es nicht rasch zu einer Einigung im Konflikt kommen sollte.
1: Auch die Vereinigten Arabischen Emirate haben heute früh iranische Angriffe mit Raketen und auch mit Drohnen gemeldet. Die seien aber abgefangen worden. Ein US-Handelsgericht hat die von Präsident Trump verhängten weltweiten Zölle für unzulässig erklärt. Laut dem New Yorker Gericht sind die pauschalen Abgaben von 10% nach einem Handelsgesetz aus dem Jahr 1974 nicht gerechtfertigt. Geklagt hatten unter anderem 2 Unternehmen. Das Gericht ordnete an, dass den Klägern die schon erhobenen Zölle erstattet werden müssen. Ob das Urteil auch eine Signalwirkung für andere Unternehmen hat, die Zölle gezahlt haben, ist noch unklar. Im Konflikt mit der Europäischen Union hat Trump jetzt ein Ultimatum gestellt. Sollte das gemeinsame Zollabkommen nicht bis zum 4. Juli, also zum amerikanischen Unabhängigkeitstag, umgesetzt werden, drohen noch höhere Zölle. Der Bundestag stimmt heute über ein neues Gesetz zum Schutz vor häuslicher Gewalt ab. Nach Willen der Bundesregierung sollen Gerichte potenzielle Täter dazu verpflichten können, eine elektronische Fußfessel zu tragen. Dabei geht es darum, vor allem Frauen besser zu schützen. Außerdem sollen Familiengerichte Täter zur Teilnahme an Anti-Gewalt-Kursen verpflichten können. Der Bundesrat entscheidet heute in seiner Sitzung über die Reform der privaten Altersvorsorge. In dem vom Bundestag schon beschlossenen Gesetzentwurf geht es darum, die bisherige Riester-Rente durch neue kapitalgedeckte Produkte zu ersetzen. Die sollen für mehr Flexibilität und höhere Gewinnprognosen sorgen. Im sogenannten Mordprozess ohne Leiche am Saarbrücker Landgericht hat die Verteidigung gestern erneut Zweifel gesät. Es ging darum, ob der Saarbrücker Lichtkünstler Martin H. überhaupt Opfer eines Gewaltverbrechens wurde. SR-Reporterin Simin Sadeghi.
3: Die Verteidigung vom Angeklagten Werner S. hat heute neue Beweisanträge gestellt, die ihre Theorie untermauern sollen, dass Martin H. untergetaucht sei. Unter anderem habe er nur wenige Tage vor seinem Verschwinden nach Auswanderungstipps nach Frankreich im Internet gesucht. Ebenfalls soll er seiner Mutter und einem Bekannten gegenüber in einer Mail erwähnt haben, dass sich seine Pläne, nach Frankreich zu ziehen, konkretisieren. Zudem habe er Immobilienanzeigen von Häusern in Frankreich verschickt. Die Staatsanwaltschaft sieht darin keine Beweise für ein Untertauchen. Vielmehr habe H. nach Häusern in Saarlandnähe gesucht, um sich weiter um seine kranke Mutter zu kümmern.
1: Der Warnstreik bei der Deutschen Telekom im Saarland und in Rheinland-Pfalz wird heute fortgesetzt. Dazu hat die Gewerkschaft Verdi aufgerufen. Sie will den Druck in den aktuellen Tarifverhandlungen erhöhen. Demnach sind auch Beschäftigte in T-Shops und bei T-Systems zu dem Streik aufgerufen. Es könne etwa zu Verzögerungen im technischen Kundenservice und zu Absagen bei Terminen kommen. Der SC Freiburg hat zum ersten Mal in seiner Vereinsgeschichte das Finale der Europa League erreicht. Der Fußball-Bundesligist gewann gestern Abend das zweite Halbfinale gegen Sporting Braga 3:1. Das Hinspiel in Portugal hatten die Freiburger 1:2 verloren. Endspielgegner in knapp 2 Wochen ist Aston Villa. Und das waren die Nachrichten mit Christian Koch. 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
4: Es wird wieder heller. Etwas mehr Sonne heute als gestern, vor allem vormittags. Ab Nachmittag paar Wolken, bleibt aber weitgehend trocken. Schauer bleiben die Ausnahme. Es wird wieder wärmer, bis 17, 18 Grad heute im Nordsaarland, bis 21 zum Beispiel in Saarbrücken. Sonne, Wolken, nur ganz selten mal ein Schauer, so beginnt dann auch das Wochenende. Etwas wärmer morgen, bis 24 Grad. Vorsicht auf der A8, die Verkehrslage. Saarlouis Richtung Luxemburg zwischen Merzig-Wellingen und Perlborg. Gefahr durch Gegenstände auf der Fahrbahn. Vorsicht auf der A62 Nürnweiler Richtung Pirmasens, Ausfahrt Nofelden, Türkismühle, Gefahr durch ein totes Tier auf der Fahrbahn. A6 Mannheim Richtung Saarbrücken zwischen Rohrbach und St. Ingbert West, Behinderung wegen Bauarbeiten, es ist nur eine Spur frei, außerdem ist die Einfahrt Rohrbach gesperrt. Und schließlich A6 Mannheim Richtung Saarbrücken zwischen Dreieck Saarbrücken und Saarbrücken Goldene Brem, Behinderung an einer Baustelle. Kommen Sie gut an!
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4: Kai Schmieding hier. In vielen Supermärkten ziehen wir als Kunden ja heute selber die Sachen über den Scanner. Wir drucken uns vorm Flug selber die Bordkarten aus. Wir bauen die Möbel sowieso schon selber zusammen. Da ist doch nur konsequent, dass wir in der modernen Galerie in Saarbrücken nun als Museumsbesucher auch noch selber die Bilder malen sollen. Das dient aber jetzt anders als in den vorher genannten Fällen nicht der Gewinnmaximierung des Anbieters, sondern ausschließlich der Maximierung des Spaßes und der Inspiration des Museumsbesuchers. Drink and Draw heißt diese Aktion in der modernen Galerie. Wir haben das mal für Sie ausprobiert gegen 20 nach 7. Hören Sie das Ergebnis. Schönen guten Morgen.

0: LaForce, How Do You Love a Man auf SR Kultur. Gleich 7.13 Uhr. Sie sind Umfragen so stark wie nie. Erstmals erhält die AfD im Deutschlandtrend mehr Zuspruch als alle anderen Parteien. In einigen ostdeutschen Bundesländern ist sie längst Volkspartei und auch im Westen wächst die Zustimmung. Viele Kommentatoren sagen, die AfD profitiert von Krisenstimmung, Vertrauensverlust und der Schwäche der politischen Mitte. Und die Frage bleibt, wie die Parteien der Mitte mit dieser Herausforderung umgehen. Wegregieren geht offenbar nicht. Ignorieren, inhaltlich stellen. Ein Kommentar von Christine Bohmann aus Sachsen-Anhalt, wo sie in einer Umfrage vor der nahenden Landtagswahl gerade einen bemerkenswerten Wert erreicht hat.
1: Sachsen-Anhalt ist ein politisches Frühwarnsystem. Und im Moment schlägt es deutlich aus. 4 Monate vor der Landtagswahl liegt die AfD in der aktuellen Infratest-DIMAP-Umfrage bei 41%. Die CDU verliert leicht. Das ist mehr als ein Stimmungstief. Es ist Ausdruck eines tiefen Vertrauensverlusts in Staat und Politik. Ministerpräsident Sven Schulze gelingt es nach 3 Monaten im Amt nicht zu zeigen, wofür er politisch steht. Die SPD stagniert, FDP und Grüne abgemeldet. Das Signal ist eindeutig. Die Regierungsparteien der letzten Jahre können immer weniger Menschen erreichen. Die gefährliche Spirale aus Enttäuschung, gefühlter Alternativlosigkeit und politischer Ohnmacht dreht sich weiter. Die bundespolitische Lage verstärkt die schlechte Stimmung im Land. Der permanente Krisenmodus in Berlin strahlt direkt auf Sachsen-Anhalt ab, unabhängig von dessen konkreter Regierungsarbeit. Steigende Energiepreise treffen hier besonders hart. Ein Land mit niedrigen Löhnen und wenig finanziellen Reserven. Was bleibt, ist der Eindruck staatlicher Unfähigkeit trotz großer Versprechen. Besonders sichtbar wird es bei den Industriearbeitsplätzen. Die drohende Schließung von VW-Zulieferer Bohai Automotive im Harz steht sinnbildlich für gebrochene Strukturversprechen. Viele erwarten, dass Politik schützt und rettet. Doch genau diese Erwartungshaltung kann der Staat immer weniger erfüllen. Es mag daher eine Zumutung sein, aber eine im Wortsinn notwendige. Langfristige Stabilität entsteht nicht durch Versprechen, sondern durch Zutrauen. Und das beginnt mit Ehrlichkeit. Die breite Bevölkerung lehnt Reformen nicht ab, aber sie müssen als gerecht empfunden werden. Wenn die Einschnitte nachvollziehbar, gerecht und solidarisch verteilt sind, steigt deren Akzeptanz und damit auch das Vertrauen in die Handlungsfähigkeit von Regierungen. Gelingt dies nicht, profitiert die AfD. Nicht, weil sie Antworten hat, sondern weil andere keine mehr glaubwürdig vertreten. Neben Protest und Frustration existiert eine bewusste ideologische Zustimmung zur AfD. Wer das ignoriert, verkennt die Tiefe der Herausforderung. Das gilt im Bund wie auf Landesebene. Sachsen-Anhalt braucht klare Entscheidungen, den Mut zu Kontroversen und echte Angebote. Sonst droht das Land weiter aus dem demokratischen Gleichgewicht zu geraten.
0: Die Meinung von unserer Reporterin Christine Bohmann aus Sachsen-Anhalt. Hier ist SR Kultur, 7:15 Uhr.

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0: 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Wie bringt man mehr Menschen ins Museum? Keine leichte Sache. Die Museen lassen sich dafür immer wieder was Neues einfallen. Aktuelle Idee der modernen Galerie in Saarbrücken. Selbst Kunst machen. Jede und jeder vorbeikommen und Atelier und malen. Materialien stellt das Museum. Man muss sich nicht anmelden und das Ganze ist kostenlos. Wie das bei den Leuten ankommt, SR Kulturreporterin Maureen Welter war bei der ersten Drink and Draw Veranstaltung der modernen Galerie und hat auch selbst zum Pinsel gegriffen.
1: Es ist wahnsinnig voll hier. Luisa Steinbach, du bist die Workshopleiterin. Drink and Draw findet zum ersten Mal statt. Die Hütte bzw. das Atelier ist proppevoll.
2: Das ist sehr viel mehr, als wir, glaube ich, alle erwartet haben. Und direkt kurz vor 6 Uhr waren hier schon die Leute. Und es ist total schön, dass wir so viel Interesse hier sehen.
1: Ist es auch ein bisschen überfordernd oder kommt ihr noch klar?
2: Es ist noch in Ordnung. Also am Anfang hatten wir ja nur einen Raum. Wir haben dann innerhalb von 10 Minuten den zweiten Raum vorbereitet. Und das war ein bisschen viel, aber jetzt ist alles gut. Die Leute sind am Machen. Und wir können jetzt gerne nur noch beraten und Fragen beantworten.
1: Ich werde dich auf jeden Fall gleich noch nerven, weil ich kann überhaupt nicht malen. Und wenn ich mich jetzt hier umschaue, es ist ja auch für Leute, die nicht malen können. Aber ich glaube, das haben viele nicht gelesen, weil das sieht richtig toll aus, was die Leute hier machen.
2: Stimmt.
1: Ich habe jetzt jemanden neben mir sitzen, der nicht so viel Malerfahrung hat.
3: Ich würde fast behaupten, überhaupt gar keine. Außer vielleicht im Kindergarten.
1: Aber dann toben wir uns auch einfach mal so aus, als ob wir im Kindergarten wären. Luisa, ich versuche mit einem großen Ausrufezeichen mich gerade hier an Aquarell. Was kann man denn noch alles machen?
2: So, außer Aquarell malen auf Postkarten oder Knappkarten kann man heute hier noch mit Ölkreiden und Pastellkreiden Stillleben malen. Oder auf Stofftaschen, die hier vom Museum sind, mit Textilfarben auch malen und die mit nach Hause nehmen. Und bei dir auch noch ein Tipp?
1: Ja, bitte.
2: Es gibt nicht nur Aquarell, du kannst theoretisch auch mit Tusche und Federn noch kalligrafisch vielleicht was dazu machen.
1: Das probiere ich aus.
2: Gerne, du musst nur gucken, dass es getrocknet ist.
1: Dann hole ich mir ein Getränk und dann male ich da mal weiter. Danke dir. Cheers. Okay, man muss mit Plastikbechern anstoßen. Aber gut, ich kann verstehen, wer jetzt hier nicht überall Glas rumstehen soll. Stefan, ich sehe gerade, du malst einen Hund, deinen Hund.
4: Das ist der Hund von der Domenica, mit der ich heute da bin. Das ist meine Arbeitskollegin und der Hund ist unser Bürohund.
1: Der ist richtig süß. Der beste Mitarbeiter, nehme ich an.
4: Der allerbeste Mitarbeiter. Ohne den hätte ich schon längst gekündigt. Ohne sie.
1: Wie ist das jetzt für dich hier, wieder ein bisschen zu malen?
4: Ich finde es super. Jetzt gerade nach der Arbeit. Es macht Spaß. Alleine daheim kann ich mich nicht unbedingt dazu aufraffen, mal Kunst zu machen. Aber wenn ich mich hier jetzt mit 70 anderen treffe, fällt es definitiv ein bisschen einfacher. Also eine schöne Sache auf jeden Fall.
1: Sehr, sehr schicke Tasche, die du hier bemalst. Warum bist du heute hier?
2: Ich habe den Post auf Instagram gesehen. Ich fand, das war einfach eine süße Date-Idee.
1: Wer ist heute dein Date?
2: Meine Freundin.
1: Hallo. Und wie ist denn hier gerade so die Stimmung bei euch?
5: Also mir geht's super. Die Musik ist gut und es macht einfach Lust, mit anderen Leuten noch zusammen zu malen.
1: Lisa Felicitas Matthijs, die Direktorin hier. Es ist super voll und sie haben einen Grinsen im Gesicht.
6: Unser Plan ist vollkommen aufgegangen. Wir wollten mit diesem Format wirklich was schaffen, das Museum als Ort programmieren, wo Menschen hinkommen, sich kreativ veräußern können, miteinander ins Gespräch kommen und natürlich auch noch Kunst erleben können, denn unsere Ausstellungen sind parallel auch geöffnet.
1: Die Leute sind hier am Machen, man hat ja gar keine Zeit, um sich dann noch die Kunst anzuschauen.
6: Unser kostenfreier Mittwoch beginnt ja um 15 Uhr und dann ab 18 Uhr findet das neue Format Drink and Draw statt.
1: Mhm. Und werden Sie selbst auch was malen?
6: Sicherlich. Also heute stelle ich mich in die zweite Reihe und lasse den Besucherinnen und Besuchern erstmal Vorrang, aber irgendwann an einem Mittwoch in naher oder mittlerer Zukunft werde auch ich sicherlich mal zum Pinsel greifen.
1: Also in 2 Stunden kann man erstaunlich viel gestalten. Das hätte ich gar nicht so gedacht, weil ich eigentlich total langsam bin im Malen. Jetzt fehlt eigentlich nur noch eins. Bilder trocknen.
0: Drink and Draw. Ab jetzt jeden Mittwoch in der modernen Galerie in Saarbrücken, 18 bis 20 Uhr. Hier ist SR Kultur, 7.27 Uhr.

0: Coconut Records heißt die Band, Easy Girl der Titel. Gleich 7:30 Uhr.
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0: Gefechte in der Straße von Hormuz. Laut US-Militär hat der Iran 3 amerikanische Marineschiffe angegriffen, als sie durch die Meerenge fuhren. Die Angriffe seien abgewehrt worden. Daraufhin beschoss das US-Militär Ziele der iranischen Streitkräfte. Mehr Schutz vor häuslicher Gewalt. Der Bundestag stimmt heute über ein entsprechendes Gesetz ab. Danach sollen potenzielle Täter dazu verpflichtet werden können, eine elektronische Fußfessel zu tragen oder an Antigewaltkursen teilzunehmen. Freiburg im Finale der Europa League. Der Fußball-Bundesligist gewann gegen Sporting Braga aus Portugal mit 3:1. Im Finale treffen die Freiburger auf Aston Villa. Und Start der Buchmesse Unlock Book Fair. Sie bietet in der Völklinger Hütte die Gelegenheit, spezialisierte Literatur zu Straßenfotografie und Street Art zu entdecken, ebenso wie Publikationen zu zeitgenössischer Kunst rund um Graffiti und Subkultur. Die Buchmesse ergänzt die Eröffnung der neuen Urban Art Biennale am Sonntag. 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Etwas mehr Sonne heute am Freitag als gestern, vor allem vormittags, ab Nachmittag paar Wolken, bleibt aber trocken. Es wird wieder wärmer, bis 17, 18 Grad heute im Nordsaarland, bis 21 zum Beispiel in Saarbrücken. Sonne, Wolken, nur ganz selten mal ein Schauer, so beginnt auch das Wochenende. Etwas wärmer morgen, bis 24 Grad. Die Verkehrslage, Vorsicht, Landkreis Saarlouis. Auf der L171 zwischen Nied-Altdorf und Siersburg in beiden Richtungen Gefahr durch Tiere auf der Fahrbahn. A6 Mannheim Richtung Saarbrücken zwischen Rohrbach und St. Ingbert West, Behinderung wegen Bauarbeiten. Es ist nur eine Spur frei. Außerdem ist die Einfahrt Rohrbach gesperrt. A6 Mannheim Richtung Saarbrücken zwischen Dreieck Saarbrücken und Saarbrücken Goldene Bremm, Behinderungen an einer Baustelle. A620 Saarlouis Richtung Saarbrücken zwischen Völklingen-Geislautern und Saarbrücken-Garsweiler. 4 Kilometer Stau an einer Baustelle, Zeitverlust 15 Minuten. Und schließlich A620 nochmal Saarbrücken Richtung Saarlouis zwischen Saarbrücken-Garsweiler und Saarbrücken-Klarental. Behinderung an einer Baustelle. 7 Kilometer Stau, Zeitverlust 10 Minuten. Kommen Sie gut an.
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0: Ein eiförmiger Schlüsselanhänger, eine Art Haustier, um das man sich kümmern muss. Das Tamagotchi, von japanisch Tamago, Ei und Ochi, heißt so viel wohl wie Uhr. Das kam vor genau 30 Jahren auf den Markt. Das musste man dann immer so schön füttern, damit es nicht eingeht. Hat heute keiner mehr. Ich finde aber, das Phänomen ist immer noch dasselbe. Ein Gerät, das man kaum aus der Hand legen kann und es permanent suchtartig mit Aufmerksamkeit füttern muss. Das Smartphone ist das Tamagotchi unserer Tage. Kai Schmieding hier, ich wünsche trotzdem viel Freude beim Kommunizieren. Schönen guten Morgen.

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0: Musik aus dem Trickfilm Kikis kleiner Lieferservice von Joe Hisaishi. Hier ist SR Kultur, 7.41 Uhr.
1: Zwischenruf von Thomas Mann, Katholische Kirche.
2: Es ist Kaiserwetter. Viele sind gekommen, eine Blaskapelle spielt. Der Verstorbene hätte sich sicher über dieses Wetter gefreut. Er hat es geliebt, an solchen Tagen draußen zu sein. Jeden Samstag stand er mit seiner Enkelin auf dem Reitplatz oder ritt mit ihr durch den Wald. Zeit mit seinen Kindern und Enkelkindern war ihm immer heilig. Jeden Samstag, bei jedem Wetter, nie hat er gefehlt, sagt mir seine 7-jährige Enkelin. Aber jetzt ist Opa nicht mehr da. Er kann nicht mehr mit zum Reiten kommen, kann ihr keine Tipps mehr geben. Die Enkelin ist furchtbar traurig. Sie weint und allen zerreißt es das Herz. Beim Leichenims setze ich mich zu ihr und wir reden. Sie erzählt mir stolz von ihrem Opa und was er ihr alles beigebracht hat, was sie von ihm gelernt hat, was er von ihr gelernt hat und wie sehr sie ihn liebt. Ihre Augen strahlen beim Erzählen, so als wäre er da. Sie ist ganz lebendig. Wirst du weiter samstags reiten, auch ohne deinen Opa? Frage ich sie. Sie schaut mich mit großen, ungläubigen Augen an. Natürlich, protestiert sie. Ich muss das machen. Opa hat mir das doch so beigebracht. Und ich weiß, dass er dann immer bei mir ist und aus dem Himmel zuschaut. Sie sagt es mit großem Ernst und richtet sich dabei auf. Ob Opa wirklich zuschaut, weiß ich nicht. Aber ich spüre deutlich, dass diesem Mädchen das Herz brennt, wenn sie von ihm erzählt, wie damals den Jüngern in Emmaus nach der Auferstehung, als Jesus ein Stück mit ihnen gegangen ist und mit ihnen gegessen hat.
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0: Laval's des Monstres, Jan Tiersen. 10 vor 8 hier ist SR Kultur. Unser politisches Schwerpunktthema des Morgens, bemerkenswerte Zahlen, sehen wir in dieser Woche. Erstmals erhält die AfD im Deutschlandtrend mehr Zuspruch als alle anderen Parteien. In einigen ostdeutschen Bundesländern ist sie ja längst Volkspartei. 41% gerade in einer Umfrage 4 Monate vor der Landtagswahl in Sachsen-Anhalt. Und auch im Westen wächst die Zustimmung. Viele Kommentatoren sagen, der AfD profitiert von Krisenstimmung, Vertrauensverlust und der Schwäche der politischen Mitte. Und die Frage bleibt, wie die Parteien der Mitte mit dieser Herausforderung umgehen. Einfach wegregieren geht offenbar nicht. Gabor Hallasch berichtet.
1: Schönebeck in Sachsen-Anhalt. Die AfD hat eingeladen, ein Familienfest soll es sein mit Eis und Hüpfburg und Ulrich Siegmund auf der Bühne. Ulrich Siegmund möchte Ministerpräsident werden. Seine AfD steht aktuell bei 41%. Sven Schulze von der CDU ist Ministerpräsident und will es bleiben. Aber seine Partei liegt abgeschlagen 15 Punkte hinter der AfD.
2: Ich will nicht, dass die Landtagswahl in Sachsen-Anhalt zu einem Denkzettel für die Regierungsarbeit in Berlin wird. Die Menschen hier sind unzufrieden mit dem, was sie aus Berlin bekommen, und ich bin es ehrlich gesagt auch.
1: Nur 13% der Deutschen sind zufrieden mit der Bundesregierung. Historisch schlechte Werte, so der ARD-Deutschland-Trend. Kaum besser sieht es mit dem Bundeskanzler aus.
3: Wir kämpfen als CDU gemeinsam, wir gewinnen gemeinsam, wir verlieren gemeinsam.
1: Eine Prognose für die Landtagswahl wagt Friedrich Merz nicht. Denn das mit den Prognosen ist auch schon einmal schiefgegangen.
4: Und dann traue ich mir zu, die AfD mit ihren Wählerinnen und Wählern zu halbieren. Das geht. Das geht, meine Damen und Herren.
1: Das war im Herbst 2018. Die AfD stand damals bei 14% bundesweit. Das heißt, sie hat sich nicht halbiert, sondern fast verdoppelt. Im ARD-Deutschland-Trend ist sie jetzt deutlich stärkste Kraft mit 27%.
5: Die AfD schafft es vor allem, die emotionalen Bedürfnisse von Menschen anzusprechen. Verunsicherung, Sorge, Angst, Frustration und auch Wut,
1: sagt der Soziologe Matthias Quent von der Ernst-Abbe-Hochschule in Jena.
5: Friedrich Merz hatte vor den Wahlen noch in der Opposition gegen die Ampelregierung versprochen, alles anders machen zu können und schnell einen Richtungswechsel herbeizuführen. Und nun muss die Bundesregierung sehen, dass die Komplexität der Herausforderung eben doch größer ist.
1: Menschen sind nicht zufrieden und enttäuscht. Darauf setzt die AfD. Auch Bernd Baumann, der parlamentarische Geschäftsführer.
6: Merz hat ja getäuscht, hat so getan, als wenn er unsere Themen übernehmen würde. Links ist vorbei. Schluss mit den linken Spinnern, hat er im Wahlkampf gesagt. Und hat als erstes mit den linken Spinnern eine Koalition gemacht.
1: Die AfD stehe bereit, mit der Union Politik zu machen, wenn es um Migration, um Kernkraft gehe oder darum, die Steuern zu senken. Kanzler Merz aber lehnt das ab. Und auch der SPD gefallen die aktuellen Umfragen nicht.
7: Ärmel hochkrempeln, dass die AfD nicht in Verantwortung kommt, weil das geht dann auch an die Grundfesten dieser Demokratie.
1: Sagt Dirk Wiese, parlamentarischer Geschäftsführer der SPD. Er weiß auch, dass die Umfragewerte etwas mit dem Bild zu tun haben, das die Bundesregierung abgibt.
7: Ganz ehrlich, wir müssen auch mehr intern die Dinge vorher klären und weniger öffentlich übereinander diskutieren. Ich glaube, das ist nicht gut gewesen. Man hat sich jetzt viel zu viel öffentliche Ratschläge gegeben. Dazu gibt es immer auch die Hinweise von der Seitenlinie, die gekommen sind.
1: Der Soziologe Matthias Quent sagt, Politik müsse überzeugende Angebote machen. Und da sieht er viel Luft nach oben.
5: Dafür braucht es einen langen Atem. Und dafür braucht es vor allem auch konkrete Strategien, die an den Ursachen des Erstarkens des Rechtspopulismus und Rechtsextremismus ansetzen. Da kann ich im Moment leider keine überzeugenden und erfolgsversprechenden Antworten in der politischen Mitte erkennen.
1: Und dazu kommt, sagt er, die AfD sei im Osten längst stark verankert und Teil der Normalität.
0: Der Beitrag von Gabor Hallasch. Jetzt SR Kultur, 7:54 Uhr.
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0: Hits. Ich bleibe weiter Single und allein. Ich lüge heißt der Titel, 4 vor 8. Im Netz natürlich kursiert zurzeit eine lustige Geschichte um Papst Leo den 14. Erzählt hat sie ein Vertrauter von ihm, und zwar in einer Predigt in den USA. Samuel Jakisch ist einer unserer Korrespondenten in Washington und erzählt uns die Geschichte.
1: Robert Prevost, so heißt der Papst mit bürgerlichem Namen, ist da gerade 2 Monate im Amt gewesen. Da habe er bei seiner Bank angerufen in Chicago, seiner Heimatstadt, um seine Adresse und seine Telefonnummer zu ändern. Das kann man aber nicht am Telefon machen, aus Sicherheitsgründen, sagt die Mitarbeiterin da, sondern nur persönlich in der Filiale, weil da könnte ja sonst jeder kommen, Betrugsgefahr und so. Der genervte Papst habe dann versucht, seine letzte Karte auszuspielen und gesagt, würde es vielleicht etwas ändern, wenn ich Ihnen verrate, dass ich der Papst bin. Da hat die Mitarbeiterin der Bank einfach aufgelegt. Die katholische Kirche hat ja selbst allerbeste Kontakte in die internationale Finanzwelt, und so hat Papst Leo XIV. Dann auch jemanden gefunden im Vatikan, der für ihn bürgen konnte, der dann in Chicago beim Präsidenten der Bank angerufen hat und um Verständnis bat, dass Leo XIV. Einen festen Job im Vatikan hat und dass es ihm schwerfalle, mal eben vormittags zur Sprechzeit seiner Bankberaterin nach Chicago zu fliegen. Man möge doch bitte eine Ausnahme machen, und das hat dann wohl auch geklappt. Wahrscheinlich wollte die Bank ihren prominentesten Kunden nicht verlieren.
0: Ich glaube, ich würde auch auflegen, wenn jemand am Telefon behauptet, er sei der Papst. Gleich 7:50, eine kleine Zwischenbilanz. Ein Jahr Papst Leo.

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1: 8 Uhr. Die Waffenruhe zwischen den USA und dem Iran ist brüchig. Gestern Abend griffen US-Streitkräfte iranische Stellungen entlang der Straße von Hormuz an. Von dort aus waren vorher nach US-Angaben in der Meerenge amerikanische Marineschiffe attackiert worden. Uwe Lüb.
2: Iran wiederum behauptet, man habe auf den Beschuss eines iranischen Tankers reagiert. Die Waffenruhe soll nach US-Angaben grundsätzlich aber weiter gelten. Präsident Trump rief Iran erneut auf, nun schnell eine Friedensvereinbarung zu unterzeichnen. Die USA warten weiter auf die Antwort Irans auf den jüngsten US-Vorstoß. Danach soll zunächst ein einseitiges Grundabkommen in Kraft treten. Einzelheiten würden in anschließenden Verhandlungen besprochen. Die USA verlangen unter anderem Zusagen Irans, sein Atomprogramm aufzugeben. Auch soll in einem ersten Schritt die Straße von Hormuz freigegeben werden.
1: Vertreter der EU bereiten sich offenbar auf mögliche Gespräche mit dem russischen Präsidenten Putin vor. Wie die Financial Times schreibt, sieht EU-Ratspräsident Costa Potenzial für Verhandlungen. Wie es weiter heißt, hat die EU die Rückendeckung des ukrainischen Präsidenten Zelensky. Um Mitternacht ist eine von Russland einseitig ausgerufene Waffenruhe in Kraft getreten. Trotzdem startete die Ukraine in der Nacht wieder Drohnenangriffe. Die Commerzbank will weitere 3.000 Stellen streichen. Dadurch will der Konzern den Nettogewinn bis 2028 auf 4,6 Milliarden Euro steigern. Commerzbank-Chefin Orlov will so die Rendite verbessern und den Gewinn komplett an die Aktionäre ausschütten. Damit will die Bank die Anleger überzeugen, ihre Anteile zu behalten. Hintergrund ist der Abwehrkampf gegen die drohende Übernahme durch die italienische Großbank UniCredit. Der Bundesrat entscheidet heute über eine steuerfreie Prämie von bis zu 1.000 Euro, die Unternehmen ihren Beschäftigten zahlen können. Dadurch sollen Folgen des Iran-Kriegs abgemildert werden, vor allem die drastisch gestiegenen Spritpreise. Arbeitgeber sollen die Prämie bis Mitte des nächsten Jahres zahlen können, müssen das aber nicht tun. Gegen den früheren Geschäftsführer der Neunkircher Verkehrsbetriebe Pascal Koch gibt's neue Vorwürfe. In dem vertraulichen Teneo-Gutachten, das dem SR vorliegt, wird auch Koch Selbstbedienung vorgeworfen, SR-Reporter Thomas Gerber.
3: Koch, so das Fazit, der Gutachter habe die NVG nicht wie ein öffentliches, sondern wie ein privates Familienunternehmen geführt. Dienstliches habe er mit Privatem vermengt. Familienangehörige, insbesondere seinen Sohn, habe er begünstigt. So sei der Junior, der einzige bezahlte studentische NVG-Praktikant gewesen, habe zudem immer wieder kurzfristige Arbeitsverträge gehabt, unterschrieben vom Papa. Für 16,72 Euro die Stunde. Innerhalb eines Jahres kamen so rund 9.000 Euro zusammen. Ein lukrativer studentischer Nebenjob, der laut Teneo von den NVG-Mitarbeitern so wörtlich als nicht betriebsnützlich, sondern als eher störend wahrgenommen worden sei.
1: Saarländische Männer ab dem Jahrgang 2008 werden in Zukunft in Saarlouis gemustert. Die Stadt bekommt dazu ein sogenanntes Musterungszentrum. Das hat das Bundesverteidigungsministerium mitgeteilt. Deutschlandweit werden 24 Musterungszentren aufgebaut. Saarlouis ist der einzige Standort im Saarland. Ab Mitte 2027 soll dann der erste komplette Jahrgang zur Musterung antreten und die grundsätzliche Eignung zum Dienst an der Waffe soll dann überprüft werden. Der SC Freiburg hat erstmals in seiner Vereinsgeschichte das Endspiel der Europa League erreicht. Der Fußball-Bundesligist gewann gestern Abend das zweite Halbfinale gegen Sporting Braga 3:1. Das Hinspiel in Portugal hatten die Freiburger 1:2 verloren. Finalgegner ist in knapp 2 Wochen Aston Villa. Und das waren die Nachrichten mit Christian Koch. 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
4: Mehr Sonne heute als gestern, vor allem vormittags. Ab Nachmittag ein paar Wolken, bleibt aber weitgehend trocken. Schauer bleiben die absolute Ausnahme. Es wird wieder wärmer. Bis 17, 18 Grad bei Ihnen im Nordsaarland, bis 21 Grad hier zum Beispiel in Saarbrücken. Sonne, Wolken, nur ganz selten Schauer. So beginnt auch das Wochenende. Etwas wärmer morgen, bis 24 Grad. Die Verkehrslage. Aktuelles aus der SR-Verkehrsredaktion. A6 Mannheim Richtung Saarbrücken zwischen Rohrbach und St. Ingbert West. Stau an einer Baustelle. Ist nur eine Spur frei. Außerdem ist die Einfahrt Rohrbach gesperrt. Zeitverlust 10 Minuten. A6 Mannheim Richtung Saarbrücken zwischen Dreieck Saarbrücken und Saarbrücken Goldene. Brennbehinderungen an einer Baustelle. A620 Saarlouis Richtung Saarbrücken zwischen Völklingen, Geislautern und Saarbrücken Garsweiler. 4 Kilometer Stau an einer Baustelle, Zeitverlust eine Viertelstunde. Und schließlich A620 Saarbrücken Richtung Saarlouis zwischen Saarbrücken Garsweiler und Saarbrücken Klarental. Behinderungen an einer Baustelle, 7 Kilometer Stau, Zeitverlust 10 Minuten. Kommen Sie gut an.
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4: Kai Schmiedinger. Schönen guten Morgen. Die Zeit merkt dieser Tage an. Gentle Parenting ist am Ende. Die jungen Eltern haben wohl keine Lust mehr auf sanfte Erziehung. Die wollen aber gerade nicht wieder Drill, Druck und Dressur. Die wollen FAFO, auch ein englischer Fachbegriff, heißt tatsächlich Fuck Around and Find Out. FAFO zu Deutsch. Naja, lass mal so laufen. Guck, wohin es führt. Bin gespannt, was passiert, wenn der Erste oder die Erste, die Fuck Around and Find Out mäßig erzogen wurde, Bundeskanzlerin wird.

0: Valentin Vander, Les Bohémiens auf SR Kultur, 8.12 Uhr. Der Ruf nach Reformen, Missbrauchsaufarbeitung und immer lautere Kulturkämpfe innerhalb des Katholizismus. Große Herausforderungen für Papst Leo, der vor genau einem Jahr ins höchste Amt der katholischen Kirche gewählt wurde. Viele bescheinigen ihm einen freundlichen Ton, ein zugewandtes Auftreten. Kritiker stellen allerdings die Frage, ob das reicht, um die Weltkirche zu erneuern. Unser Korrespondent Tilman Kleinjung meint, die ersten Schritte dieses Papstes waren vorsichtig, zurückhaltend. Immer mehr wird daraus ein Pontifikat mit klareren Konturen. Ein Blick zurück nach vorn.
1: 8. Mai 2025, Nachmittag. Seit 1,5 Tagen sind die Kardinäle im Konklave, um einen Nachfolger für Papst Franziskus zu wählen, der an Ostern gestorben ist. Weißer Rauch und die Nachricht Habemus Papam.
2: Dominum Robertum Franciscum, Sancte Romanae Ecclesiae, Cardinalem Prevost.
1: Robert Francis Prevost wird Papst Leo XIV. Seine erste Botschaft ist ein Friedensgruß. Ich möchte, dass dieser Friedensgruß in euer Herz eingehe, eure Familien erreiche, alle Menschen, wo immer sie seien, alle Völker, die ganze Erde. Der Friede sei mit euch. Diese Friedensbotschaft wird zum Leitmotiv im ersten Jahr im Amt und zum Anlass, dass sich sogar Donald Trump mit diesem Mann anlegt, der seit Beginn des Pontifikats seine Vision von einem entwaffneten und entwaffnenden Frieden predigt.
3: Una pace disarmata e una pace disarmante.
1: Der Papst kämpft für das, was früher einmal als christlicher Pazifismus Markenkern der Kirchen war.
4: I don't like it. I'm not a big fan of Pope Leo. He's a very liberal person.
1: Er sei kein Fan von Leo, der sei zu liberal, schimpft Trump. Nachdem der Papst mehrfach den US-amerikanischen und israelischen Krieg gegen den Iran kritisiert hatte. In dieser Woche hat der amerikanische Präsident noch einmal nachgelegt, Leo würde es wohl in Ordnung finden, wenn der Iran über eine Atomwaffe verfüge. Den Papst beeindruckt solche Kritik nicht oder nicht mehr. Auf die jüngsten Einlassungen Trumps sagte er am Dienstag, wenn mich jemand dafür kritisieren will, dass ich das Evangelium verkünde, möge er bei der Wahrheit bleiben. Die Kirche ist seit Jahren gegen jede Form von Nuklearwaffen. Da gibt es doch keinen Zweifel. Ich hoffe einfach, dass man mir aufgrund des Wertes des Wortes Gottes Gehör schenkt. Und während Trump weiter gegen den Papst austeilt, gab es gestern Zeichen der Entspannung. Leo traf sich mit dem US-Außenminister Marco Rubio. Der Vatikan sprach nach der Audienz von herzlichen Gesprächen. Das gemeinsame Engagement zur Pflege guter bilateraler Beziehungen zwischen dem Heiligen Stuhl und den Vereinigten Staaten sei dabei erneuert worden. In der Welt ist Leo ein Friedensbotschafter und in der Kirche versucht er, den vorsichtigen Reformkurs seines Vorgängers Franziskus fortzusetzen. Er agiert aber diplomatischer, weckt keine großen Hoffnungen auf Reformen, so wie neulich beim Rückflug von seiner Afrika-Reise, als er gefragt wurde, was er denn davon halte, dass nun im Erzbistum München und Freising offiziell Segensfeiern für homosexuelle Paare möglich sind.
5: The Holy See has made it clear.
1: Der Heilige Stuhl hat deutlich gemacht, dass wir mit der formalisierten Segnung von Paaren nicht einverstanden sind. In diesem Fall von homosexuellen Paaren, wonach Sie gefragt haben, oder von Paaren in irregulären Situationen. Heute darüber hinaus zu gehen, würde meiner Meinung nach mehr Uneinigkeit als Einheit stiften. In diese Antwort packt Leo ein wichtiges Wort. Heute. Auch wenn er sich von der Vorgehensweise der deutschen Bischöfe distanziert, er spricht kein definitives Urteil. In dem heute ist das nicht möglich, könnte ein vielleicht morgen stecken.
0: Ein Jahr Papst Leo XIV., der Beitrag von Tilman Kleinjung, hier ist SR Kultur, 8.16 Uhr.

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0: Evelyn Trouble, Higher Love auf SR Kultur gleich 8.27 Uhr. Musik, die gut zu einem sonnigen Frühlingstag passt und die auch gut für die Seele ist. Damit beginnen die Konzerttipps von Carsten Neuschwender.
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2: Musik so rein und klar wie Licht, das durch gotische Kirchenfenster fällt. Musik, die einen in spirituelle Hochstimmung versetzt. Musik aus anderen Sphären, überirdisch schön. Heute Abend eröffnen die Wotes 8 die Musikfestspiele Saar. Warum sie so klingen, wie sie klingen, erzählt Festivalchef Bernhard Leonardi.
3: Dieses Ensemble singt nicht wohltemperiert. Das heißt, sie versuchen, reine Akkorde zu singen. Und das ist ganz unüblich, dass ein Klang, ein C-Dur-Klang, plötzlich nicht klingt wie auf einem Klavier, sondern wie auf einer Naturtonreihe. Mhm. Und dann verschmilzt der Klang wie zu einer Einheit. Und das hat dieses Ensemble perfektioniert. Meines Wissens macht es kein anderes Ensemble dieser Welt. Und das ist so faszinierend.
2: Wotes 8, ein Musikerlebnis aus einer anderen Welt. Überirdisch schön. Heute Abend, 19 Uhr, in der Kirche St. Peter in Merzig.

Das Kulturgut Ost ist ein magischer Ort, eine Schnittstelle zwischen urbaner, kulturkünstlerischen Grenzüberschreitungen und einem Hotspot der Kreativität. An diesem Wochenende wird das Kulturgut zu einem musikalischen Ort, der experimentelle elektronische Musik, Club-Sounds und Klanginstallationen miteinander verbindet. Beim Experiments Festival.

0: Highlights entstehen neben Konzerten auch in den Installationen und offenen Soundräumen sowie bei experimentellen Ensemble-Performances. Das Experience Festival vom 8. bis 10. Mai. Gleich hinter der Grenze, in der Nähe von Forbach in Greutzwald, ist ein Hotspot des internationalen Jazz Manouche. Von hier kommt zum Beispiel Amati Schmidt, der vor ein paar Jahren mit seinem Vater in der Carnegie Hall in New York aufgetreten ist. Mit Melody Gardot und auf Vermittlung von Leonardo DiCaprio. Amati Schmidt ist heute zu hören beim Manouche-Festival in Forbach. Vom 8. bis 10. Mai steht da der Gypsy Jazz im Stil Django Reinhardts im Mittelpunkt. Internationale Stars schaffen in ihren Konzerten, aber auch beim Jammen im Burghof eine inspirierende und ungezwungene Atmosphäre. Das Manouche Jazz Festival im Forbacher Burghof an diesem Wochenende.
1: Das waren die Konzerttipps. Gleich 8.30 Uhr.
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1: Brüchige Waffenruhe. Gestern griffen die USA iranische Stellungen entlang der Straße von Hormuz an. Laut US-Militär hatte der Iran von dort aus amerikanische Marineschiffe beschossen. Iran dagegen spricht davon, man habe auf einen Angriff auf einen iranischen Tanker reagiert. Stellenabbau bei Commerzbank. Der DAX-Konzern will weitere 3.000 Stellen streichen. Dadurch soll der Nettogewinn bis 2028 auf 4,6 Milliarden Euro steigen. Damit soll die Rendite verbessert und der Nettogewinn ganz an die Aktionäre ausgeschüttet werden. Damit will die Bank die Anleger überzeugen, ihre Anteile zu halten. Freiburg im Finale der Europa League. Der Fußball-Bundesligist gewann gegen Sporting Braga aus Portugal mit 3:1. Im Finale treffen die Freiburger auf Aston Villa. Frankreich erleichtert Rückgabe von Beutekunst. Bislang musste die französische Nationalversammlung jeweils ein eigenes Gesetz verabschieden, um die Unveräußerlichkeit von Werken aus nationalen Sammlungen aufzuheben. Künftig reicht ein Dekret des Staatsrats aus. In französischen Museen befinden sich etwa 90.000 Kunstgegenstände aus afrikanischen Ländern. 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Etwas mehr Sonne heute am Freitag als gestern, vor allem vormittags. Ab Nachmittag gibt es ein paar Wolken, es bleibt aber trocken. Heute wieder wärmer, bis 17, 18 Grad im Nordsaarland, bis 21 hier zum Beispiel in Saarbrücken. Sonne, Wolken, nur ganz selten mal ein Schauer, so beginnt auch das Wochenende morgen. Etwas wärmer, bis 24 Grad. Die Verkehrslage. A6 Mannheim Richtung Saarbrücken. Zwischen Rohrbach und St. Ingbert West Behinderung an einer Baustelle. Es ist nur eine Spur frei. Außerdem ist die Einfahrt Rohrbach gesperrt. A26 Saarlouis Richtung Saarbrücken. Zwischen Völklingen-Geislautern und Saarbrücken-Garsweiler. 4 Kilometer Stau an einer Baustelle. Zeitverlust 15 Minuten. Kommen Sie gut an.
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1: Kai Schmieding hier. Es gibt ja heute tausende sogenannte Apps auf unseren mobilen Endgeräten, die teilweise Antworten geben auf Fragen, die wirklich niemand gestellt hat. Unser Berliner Kolumnist wird gleich über eine sprechen, mit der das Land Berlin nun endlich saubere Schulen erreichen will. Die Digitalisierung des Schmutzes. Das Thema zwischen Politik und Wahnsinn. Gleich in Schumachers Schlussrunde.

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0: The Lost Composers, Musik von Rebecca Dale, 8.40 Uhr.
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0: Guten Morgen, Hajo, hallo.
2: Schönen guten Morgen.
0: Du lachst jetzt schon. Ich habe gehört, ihr seid in Berlin der Lösung eines großen Problems ein Stück näher gekommen, hast du mir erzählt. Welche Innovation kommt möglicherweise aus den Berliner Schulen auch bald zu uns ins Saarland?
2: Also, es ist ein ewiges Ärgernis, die Sauberkeit der über 900 Berliner Schulen. Das kennt man vielleicht auch aus anderen Bundesländern, das kennt man vielleicht sogar aus anderen Jahrhunderten. Ich weiß gar nicht, wie das bei uns war. So, und der Senat ist jetzt auf eine gigantisch tolle Idee gekommen. Die haben eine App entwickeln lassen, natürlich nicht in den ganzen vielen Softwarelabors in Berlin und auch nicht umsonst bei irgendeiner KI, sondern natürlich in Bayern, damit man auch Lizenzgebühren bezahlt. An Markus Söder.
0: Und was macht die App?
2: Und pass auf, 800 Tablets, die lagen wahrscheinlich noch rum, weil die wurden alle zu Corona-Zeiten bestellt für die Schüler, sind aber gar nicht abgerufen worden. Die werden jetzt an die Hausmeister verteilt. Die kriegen diese App und fotografieren Flecken. Oder
0: die fotografieren Flecken? Die könnten ja einfach wegputzen.
2: Nee, das wäre jetzt zu einfach. Entschuldige bitte. So, dann wird das gemeldet an die Reinigungsfirma, natürlich im laufenden Schulbetrieb. 900 Schulen melden jeden Tag 5 Flecken, während 4.500 Sondereinsätze. Also gut, jetzt wird aber auch noch in jedem Bezirk extra eine Fachkraft, also eine neue Stelle geschaffen, damit die ganzen Flecken-App-Fotos koordiniert. Am Ende haben wir das geschaffen, was wir alle loswerden wollen, Bürokratie und kein einziger Flecken ist weg.
0: Hajo, ich kenne es vom Flughafen, wo du dann benötigst, wirst, auf so ein Smiley zu drücken, ne, ob du eine heutige gute Erfahrung mit dem Abtastpersonal gemacht hast. Das klingt aber jetzt ja erstmal genial. Ich digitalisiere den Schmutz. Ich wähne aber doch einen Haken. Die App macht die Toilette doch jetzt nicht sauber danach, oder?
2: Du bist ein Fuchs.
0: Ich bin Fuchs.
2: Und jetzt kommen wir zu meinem absoluten Favoriten. Das ist nämlich Ryan Plocher. Der ist Lehrer an der Fritz-Karsten-Schule in Britz. Und was hat Ryan Plocher gemacht? Der hat auf eigene Kosten im Drogeriemarkt ein paar Schwämme und ein bisschen Reinigungsmittel gekauft und sagt, ich mache das jetzt mit meinen Schülern, weil die wissen nämlich auch gar nicht, wie man richtig putzt. Und das Ganze machen wir auf Englisch. Dann ist das so eine Art, ja, wie sagt man, Multimedia-Unterricht. Und das Tolle ist, der darf das, der kann das und der macht das einfach. Die Schule ist hinterher sauberer, die Schüler haben was gelernt, haben vielleicht ein bisschen mehr Respekt. In Japan ist das völlig normal, dass die Schüler ihre Schule putzen. Ja, Halleluja.
0: Ne? Aber so kannst du mir noch mal erklären, was die ursprüngliche Idee eigentlich war? Also der Hausmeister sollte Fotos machen und dann sollte die private Firma, die da putzt, nochmal angegangen werden. Das war doch das eigentliche Ziel, ja.
2: Das war das Ziel, ganz genau. Und weil es ein ewiges Hin und Her ist, die Firmen sind zu teuer und kennen wir ja alle, die Bezirke zahlen nicht anständig. Eigentlich sollte diese App jetzt nur Druck auf die Reinigungsunternehmen ausüben. In der Praxis ist das für die Füße und ja, schön, wenn man weiß, dass das Steuergeld gut angelegt ist.
0: Hajo, bring es zum Schluss nochmal auf die politische Dimension. Inwiefern weist denn dieses Berliner Digitalisierungsproblem, die Digitalisierung des Schmutzes, möglicherweise als Thema auch über sich selbst hinaus?
2: Ich glaube tatsächlich, also es hat ein hohes Stromberg-Potenzial. Ich stelle mir so vor, so wie Kai Wegner und seine Senatorinnen, die stehen dann um so ein Tablet rum und staunen total. Und die sind ja alle so wie wir dann auch eher in der zweiten Lebenshälfte. Und dann staunen die so und sagen, guck mal, da kannst du, ja genau, Neuland, du kannst hier Staubmäuse und Pinkelflecken fotografieren und direkt mit der App an das Reinigungs. Ist doch toll, oder? So, und vielleicht hätte man einfach die Schüler selber fragen sollen, und die das in einem Projekt machen lassen sollen oder. Aber es sind einfach die falschen Menschen, die in den falschen Kategorien denken und da können die auch gar nichts für. Man muss das einfach nur mal kapieren und das dann welche machen lassen, die es können.
0: Besten Dank, Hajo. Schöne Grüße nach Berlin.
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0: Lucy Kitchen in my corner.
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0: Ja, wie baut man nachhaltig, indem man möglichst wenig neu baut, stattdessen Bestehendes erhält? Also das alte Bürogebäude nicht abreißen, dann auf dem Gelände neues Wohnhaus bauen, sondern das Gebäude umfunktionieren. Aber wie kann das aussehen? Ein Beispiel steht hier in Saarbrücken, das U46 Connect. Gestern Abend haben SR Kultur und die Besitzer Anke und Manfred Komenda zu einer Veranstaltung geladen, sich das Projekt mal ein bisschen genauer anzugucken. Hendrik Warnke war vor Ort und ist jetzt bei uns im Studio. Hallo Hendrik.
2: Hallo Kai.
0: Erstmal, was ist das U46 Connect genau?
2: Ja, das ist ein Gebäude in der Ursulinstraße 46 hier in Saarbrücken. Das war früher ein Bürogebäude der Sparkasse, das dann von Anke und Manfred Komenda vor 2 Jahren gekauft wurde und sie haben ein Wohngebäude draus gemacht. Das Ganze hat den Anspruch, besonders nachhaltig zu sein, indem eben möglichst wenig abgerissen und neu gebaut wird bzw. wurde, sondern umgebaut.
0: Ja, genau, so ein Umbau von einem Büro zu einem Wohngebäude, das ist ja ganz andere Ansprüche, das stelle ich mir nicht ganz einfach vor.
2: Das ist auch nicht ganz einfach. Ich glaube, der Schlüssel ist da, sich nach dem zu richten, was es schon gibt. Also seines Möbel, zum Beispiel alte Stühle, die dann da bleiben oder alte Holzvertäfelungen, aus denen man dann Tische macht und auch die Raumverteilung, was ja eben normalerweise ein großer Unterschied zwischen Wohn- und Bürogebäuden ist.
0: Wie wurde das dann hier gelöst?
2: Es gibt hier keine Einzelwohnung, sondern pro Etage eine WG mit halt einer Gemeinschaftsküche, halt einen Toiletten und Aufenthaltsräumen und in den ehemaligen Büros, das sind dann die WG-Zimmer. Deshalb auch der Name U46 Connect. Der soziale Aspekt ist nämlich Teil des Konzepts, wie mir Anke Komenda gestern auch erzählt hat.
3: So ein Punkt war auch, der uns so ein bisschen gestört hat. Wir fördern im studentischen Wohnen rein kleine Apartments. Was, finde ich, in den letzten Jahren einfach dem sozialen Miteinander nicht gut tut. Wir haben ja unsere Art des Studierens, unsere Art des Arbeitens sowieso schon sehr verändert. Wir sitzen schon sehr viel in eigenen Räumen, hinter verschlossenen Türen, nicht mehr gemeinsam an einem Arbeitsplatz, dass wir uns austauschen.
2: Ja, und konkret heißt das dann eben nicht nur WGs, sondern auch Gemeinschaftsflächen im Erdgeschoss mit Coworking Space, einem kleinen Laden, der auch öffentlich zugänglich ist.
0: Hat ein bisschen was von Studentenwohnheim, oder?
2: Das war auch so ein bisschen mein Eindruck. Also es ist ein bisschen kleiner, aber schon. Und eigentlich auch ziemlich unspektakulär. Und ich glaube, genau das ist hier aber ein großes Lob, denn ja, man kommt nicht rein und erkennt sofort, dass das alles nicht neu gebaut wurde und es schreit dir jetzt auch nicht entgegen, oh, ich bin nachhaltig oder irgendwas, sondern hier wird ja ganz normal gewohnt im ganz normalen Haus. Das ist kein super nachhaltiges Experiment, das man dann aber überhaupt nicht ja massentauglich machen könnte.
0: Das heißt, du würdest sagen, dieses Konzept ist tatsächlich massentauglich?
2: Also in einem gewissen Rahmen auf jeden Fall. Wir sind ja einfach in einer Situation, da können wir uns nicht leisten, alles abzureißen und neu zu bauen. Und da müssen wir uns eben nach neuen Lösungen umschauen. Und ja, da brauchst du eine gewisse Flexibilität, von der mir auch Judith Bernet erzählt hat. Die wohnt nämlich in dem Haus.
4: Ein bisschen Flexibilität vielleicht oder auch ein bisschen Geduld. Also zum Beispiel in unserer Küche ist relativ wenig Licht, weil in einem Büro kocht man natürlich nicht nachts. So, das war natürlich jetzt irgendwie so ein Prozess, dass wir natürlich abends, also im Winter war es halt dann dunkel und dann mussten wir das halt erst zurückmelden und sagen, wir brauchen mehr Licht.
2: Deswegen, ich glaube, es braucht Offenheit gegenüber solchen Konzepten. Die sind nicht perfekt, es ist nicht die eine Wunderlösung, aber es gibt eben viele gute Ideen.
0: Das U46 Connect und eine neue Perspektive auf nachhaltiges Wohnen. Vielen Dank, Hendrik Warnke. Und wenn Sie noch Anstöße zu dem Thema haben wollen, dann gucken Sie doch mal auf srkultur.de vorbei.
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Richard Kleidermann. Nein, das war Musik aus einem Pokémon-Computerspiel. Mein Name ist Kai Schmieding. Danke ganz herzlich fürs Zuhören. Wünsche einen schönen Tag mit SR Kultur. Tschüss.

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1: 9 Uhr. Der Bundestag stimmt heute über ein neues Gesetz zum Schutz vor häuslicher Gewalt ab. Nach dem Willen der Bundesregierung sollen Gerichte potenzielle Täter dazu verpflichten können, eine elektronische Fußfessel zu tragen. Dabei geht es darum, vor allem Frauen besser zu schützen. Außerdem sollen Familiengerichte Täter zur Teilnahme an Antigewaltkursen verpflichten können. Die Commerzbank wehrt sich weiter gegen eine feindliche Übernahme durch die italienische Großbank UniCredit. Dazu hat der Konzern jetzt eine Strategie überarbeitet. Im Kern geht es dabei um einen weiteren Abbau von Jobs. Aus Frankfurt für SR Info Ursula Mayer.
2: Die Commerzbank setzt künftig stärker auf künstliche Intelligenz, wenn es etwa darum geht, Kreditrisiken zu analysieren oder Geldwäsche zu verhindern. Zugleich will sie bis 2030 weitere rund 3000 Vollzeitstellen streichen, zusätzlich zum bereits laufenden Stellenabbau. Man gehe sozialverträglich vor und setze auf bewährte Programme wie etwa Altersteilzeit, heißt es bei Deutschlands zweitgrößter Privatbank. Der Umbau wird sie rund 450 Millionen Euro kosten. Trotzdem peilt das Geldhaus für das Gesamtjahr ein höheres Konzernergebnis an von mindestens 3,4 Milliarden Euro.
1: Die Nettogewinne sollen komplett an die Aktionäre ausgeschüttet werden. So will die Commerzbank ihre Anleger überzeugen, ihre Anteile zu halten. Die steuer- und abgabenfreie 1.000-Euro-Prämie ist heute Thema im Bundesrat. Weil das Gesetz zustimmungspflichtig ist, werden mindestens 25 der 69 Stimmen in der Länderkammer benötigt, damit es in Kraft treten kann. Das Saarland ist noch unentschlossen, wie es sich verhalten soll. SR-Reporterin Stefanie Balle.
3: Man wolle nicht die Entlastung für Bürger verhindern, betont der Bevollmächtigte für das Saarland in Berlin, Bischof. Aber man wolle ein Signal von der Bundesregierung, die das Gesetz ohne Zustimmung des Bundesrats nicht umsetzen kann. Das Gesetz besagt, Arbeitgeber, die ihren Angestellten die Entlastungsprämie auszahlen wollen, können sich diese über die Steuererklärung wieder zurückholen. Dabei gehen nach Rechnung der Länder 1,7 Milliarden Euro zu ihren Lasten, mehr als die Hälfte der Gesamtkosten. Der Bund holt sich seine Ausfälle durch die Prämie über eine Erhöhung der Tabaksteuer zurück. Die Länder hätten keine vergleichbare Möglichkeit, moniert Bischof. Das Saarland und mehrere weitere Bundesländer erwarteten deshalb ein Entgegenkommen der Bundesregierung.
1: Russland und die Ukraine werfen sich gegenseitig neue Angriffe vor. Beide Seiten hatten Anfang der Woche jeweils einseitig Waffenruhen erklärt. Beide wurden jetzt offenbar gebrochen. Das russische Verteidigungsministerium spricht von mehr als 260 ukrainischen Drohnen, die in der Nacht abgefangen worden seien. 13 Flughäfen im Süden Russlands mussten den Angaben nach vorübergehend den Betrieb einstellen. Der ukrainische Präsident Zelensky erklärte wiederum, russische Truppen hätten in der Nacht ukrainische Stellungen angegriffen. Und heute Morgen wurde auch in Kiew Luftalarm ausgelöst. In St. Wendel beginnt in diesen Minuten eine Schülerkundgebung gegen eine mögliche Wiedereinführung der Wehrpflicht. Um 12.30 Uhr gibt es dann eine weitere Demo zu dem Thema auf dem Landwehrplatz in Saarbrücken. Schon im März und im Dezember hatte es im Saarland Schülerdemonstrationen gegen die Wehrdienstreform gegeben. Die Bundesregierung behält sich die Wiedereinführung einer Wehrpflicht vor, sollten sich nicht genügend Freiwillige für die Bundeswehr finden. Wie in ganz Frankreich wird heute auch im saarländischen Nachbardepartement Moselle des Weltkriegsendes gedacht. Während der Gemeindeverband von Saint-Avold oder die Stadt Thionville Gedenkveranstaltungen begehen, laden Forbach oder Metz zur Siegesfeier der Alliierten über Deutschland ein. In der Regel sind große Geschäfte am 8. Mai geschlossen. Kleinere Lebensmittelläden dürfen bis 13 Uhr öffnen. In Lothringen finden heute vielerorts auch Flohmärkte statt, etwa in Karling, Thionville oder Welf. Fertig bei Sagemünd. Und das waren die Nachrichten mit Christian Koch. 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
4: Heute ist es wärmer wieder und uns erwartet ein meist trockener Mix aus Sonnenschein und Wolken bei Höchstwerten von 17 bis 21 Grad. Morgen am Samstag dann Sonne und meist lockere Quellwolken, nur geringe Schauer- und Gewitterneigung, Höchstwerte sogar bis 24 Grad. Und am Sonntag nach heiterem Beginn mehr Wolken und von Frankreich aufkommende Schauer und Gewitter bei Höchstwerten von 19 bis 23 Grad.
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4: mit Maria Gutierrez. Guten Morgen und ganz herzlich willkommen. Wir beginnen diesen Vormittag mit einem Lächeln. Lily Allen und Smile haben dann das Zeitwort heute zum 8. Mai 1969. Der Film Easy Rider wird in Cannes gezeigt. Und ab 9:30 spielen wir natürlich wieder unser Ohrspiel und müssen endlich mal diese Filmmusik lösen. Hier also das Lächeln von Lily Allen.

0: Ragnar Schirmer spielte die Aria aus der 8. Suite G-Dur von Georg Friedrich Händel. 10:50 ist es, kommen wir zum Zeitwort. Heute zum 8. Mai 1969. Der Film Easy Rider wird in Cannes gezeigt. In Hollywood gibt es ja vereinfacht gesagt zwei Sorten von Schauspielern. Die einen sind kinderbekannte Hollywood-Größen und haben schon aus diesem Grund einen Fuß in der Tür der Traumfabrik. Der großartige Michael Douglas zum Beispiel, Sohn von Kirk Douglas. Oder Kiefer Sutherland, Sohn von Donald Sutherland. Andere dagegen kamen fast aus dem Nichts, wie Jack Nicholson und Dennis Hopper. Zusammen mit Peter Fonda, nun dem Sohn des legendären Henry Fonda, drehten die beiden einen Film, der kultiger als alle Kultfilme wurde. Am 8. Mai, wie gesagt, 1969, heute vor 57 Jahren, wurde Easy Rider in Cannes gezeigt.
1: Es war die perfekte Musik für einen Roadmovie mit Motorrädern, die Rockmusik der 60er. Eigentlich hatten die Macher von Easy Rider Songs wie Born to be Wild von Steppenwolf nur provisorisch verwendet. Ein echter Soundtrack sollte noch folgen. Doch die Musik passte so gut, dass Dennis Hopper und Peter Fonda es dabei beließen. Und wild sahen die drei Protagonisten aus. Auf ihren Harley-Davidson-Motorrädern mit ihren Lederjacken und coolen Sonnenbrillen, wie sie durch die eindrucksvolle amerikanische Landschaft fahren. So einen Film und solche Filmemacher hatte man in Cannes, wo sonst eher Arthouse-Produktionen liefen, noch nicht gesehen, berichtete Peter Fonda in der Dokumentation Easy Rider Raging Bulls.
2: Von dem Film waren alle so begeistert, dass sie tatsächlich eine neue Kategorie in Cannes dafür erfanden, damit sie ihm einen Preis geben konnten. Das war sagenhaft. Die Leute wussten nicht, was sie von uns halten sollten. Überhaupt nicht. Wir waren bärtig und hatten lange Haare. Es war einfach sehr abgefahren.
1: Die Kategorie, in der Easy Rider ausgezeichnet wurde, lautete Bester Film eines Regiedebütanten. Es gibt einige Bilder aus Cannes von Hopper, Fonda und Nicholson. Meistens haben sie ein paar Schönheiten im Arm und einen Drink in der Hand. Für die Uraufführung hatte sich Peter Fonda etwas Besonderes ausgedacht, schreibt der Filmkritiker Peter Biskind in seinem Standardwerk über die Ära des New Hollywood.
3: Zur Premiere erschien Fonda in der Uniform eines Kavalleriegenerals der Unionstruppen mit einem falschen Vollbart. Der Symbolgehalt dieser Maskerade lag für ihn auf der Hand, obwohl er allen anderen verborgen blieb. Fonda wollte ausdrücken, dass er und seine Generation mitten in einem neuen Bürgerkrieg steckten.
1: Auch nach Meinung von Regisseur Dennis Hopper ging es um den Aufruhr in den USA, die Auseinandersetzung zwischen reaktionären Kräften und den Vertretern der Gegenkultur. Die kokainschmuggelnden Outlaws auf ihren Motorrädern werden als Opfer präsentiert, totgeschlagen oder erschossen von Reaktionären. Die Gegenkultur war begeistert. Die ältere Garde Hollywoods und die ältere Generation insgesamt konnte dagegen nicht verstehen, was an diesem experimentellen Motorradfilm so faszinierend sein sollte. Peter Fonda berichtete 2003 in einem Interview, was sein Vater, die Hollywood-Ikone Henry Fonda, über Easy Rider zu ihm gesagt hatte.
2: Sohn, ich mache mir Sorgen um dich. Ich weiß, dass du alles in diesen Film gesetzt hast, aber die Leute werden ihn nicht verstehen. Wo fahrt ihr denn hin auf den Motorrädern?
1: Auch in Deutschland gab es zunächst Unverständnis. Als Easy Rider 1970 in Deutschland anlief, formulierte der Filmkritiker Siegfried Schober:
3: Irgendwie ist Easy Rider schon ein ziemlich seltsamer und verwirrender, vor allem auch verwirrter Film, auch wenn er zunächst einmal so richtig schön und leicht und einfach anzusehen und anzuhören ist.
1: Easy Rider hatte eine ungeheure Langzeitwirkung. Der zuvor unbekannte Jack Nicholson wurde durch den Film zum Star. Dennis Hopper war plötzlich der Held der Gegenkultur und Easy Rider veränderte die amerikanische Filmindustrie insgesamt. Hollywood war schon fast ein Jahrzehnt lang in der Krise gewesen, doch plötzlich nach Easy Rider, einer Low-Budget-Produktion, gingen die Menschen wieder ins Kino. Die Gegenkulturgeneration rettete Hollywood. Der Erfolg bereitete den Weg für junge Filmemacher wie Martin Scorsese, Steven Spielberg oder George Lucas. Der Startschuss für den Triumphzug von Easy Rider fiel am 8. Mai 1969 auf dem Filmfestival von Cannes.
0: SR Kultur mit dem Zeitwort. Heute zum 8. Mai 1969, der Film Easy Rider wird in Cannes gezeigt.

das Dallas String Quartet mit When the Party's Over, komponiert von Finis O'Connell. Und das ist der Bruder von Billie Eilish. Ja, ein Song von Billie Eilish, arrangiert für Streichquartett. Auch die nächste Musik ist ein Arrangement. Die englische Gitarristin Alexandra Whittingham hat ein Album herausgebracht mit dem Titel Letters from Paris, Briefe aus Paris. Und da interpretiert sie auch ein Chanson von Charles Aznavour, She, mit Kontrabassist Thea Sayer und dem Carducci String Quartet.

0: Anna Mabo am Werten.
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0: Und wir spielen heute Morgen wieder immer noch diese Filmmusik von gestern. Auf WhatsApp hat mir eine Zuhörerin die richtige Antwort geschrieben, aber anrufen müssen Sie. Bitte, bitte 0681 65 100, damit Sie auch unsere wunderschöne SR-Kulturtasse zugeschickt bekommen. Also hier noch einmal der kleine Ausschnitt, der jetzt schon viel länger ist.

0: Filmmusik von John Williams zu dem Film Hook, The Flight to Neverland mit dem Los Angeles Philharmonic Orchestra unter Gustavo Dudamel.
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0: Und ich spiele jetzt mit Jürgen Häusel aus Berndorf. Guten Morgen.
2: Ja, und guten Morgen. Hier ist Jürgen Häusel aus Bernburg, ja.
0: Bernburg,
2: ja.
0: Entschuldigen Sie. Ja, Bernburg. Sie haben mir verraten, Ihr Steckenpferd sei von jedem Moderator eine Tasse.
2: Eine Tasse zu bekommen, jawohl. Und das wäre die dritte Tasse jetzt, die ich bekomme. Und ich glaube, es sind da noch ein, zwei Moderatoren, die auch noch auf dem Spiel sind.
0: Von wem haben Sie denn schon?
2: Von Ronald Kunz, ja.
0: Roland Kunz,
2: und Frank Hoffmann.
0: Ja, ja, da fehlt noch Susan Sara.
2: Ja, ja, richtig. Einen fehlt da noch.
0: Wenn Sie heute richtig sind. Ich spiele Ihnen dann unser Rätsel noch einmal vor.

0: Herr Heusel, Sie haben gesagt, schwer wäre es gewesen.
1: Ja, ich mache es spannend. Also die Komponisten sind Isaac Perlman und John Williams.
0: John Williams, ja, und?
1: Und Isaac Perlman.
0: Ja, und zu welchem Film?
1: Der Film ist ein Remake von Billy Wilders von 1954, jetzt Sidney Pollack, und zwar Sabrina.
0: Perfekt. Perfekt.
1: Und Harrison Ford war der Geschäftsmann und Julia Ormond war praktisch seine Escort-Dame, die er sich später dann verliebt hat.
0: Ja, ich glaube, die Tochter des Chauffeurs. Audrey Hepburn und Humphrey Bogart waren in der Billy Wilder-Version, genau, und Harrison Ford hat dann die Rolle von Humphrey Bogart übernommen.
1: Ich habe den Film zwar einmal gesehen, aber durch die Schauspieler ist die Musik dann doch immer mehr im Hintergrund, sodass es schwerfällt, die auch nach so vielen Jahren zu konservieren.
0: Ja, aber Sie haben es geschafft.
1: Ja, ein bisschen mit Hilfsmittel, ja.
0: Herr Heusel, ich darf Ihnen gratulieren und Sie bekommen die Tasse zugeschickt.
1: Oh, wunderbar. Gestern ist auch die zweite gekommen. Da freue ich mich auf die dritte.
0: Ich wünsche Ihnen einen schönen Tag noch.
1: Und meine Adresse haben Sie, ja?
0: Bleiben Sie ruhig dran, die notiere ich dann nochmal. Wir müssen Datenschutzgründen immer löschen.
1: Und ich bedanke mich für Ihr wunderbares Programm.
0: Oh, das freut uns. Herzlichen Dank, Herr Heusel. Und Grüße an Ihre Frau, die auch schon mitgespielt hat.
1: Jedes Mal ein Lob zu verteilen, das ist auch wirklich notwendig, weil das ist schon toll.
0: Ja, der öffentlich-rechtliche Rundfunk muss doch kämpfen in diesen Zeiten.
1: Wir kämpfen für jede Stimme für den öffentlichen Rundfunk.
0: Super, danke Ihnen schön. Also alles Gute.
1: Und ich wünsche ein schönes Wochenende.
0: Ja, Ihnen auch. Tschüss.
1: Tschüss.
0: Ja, Herr Heusel hat's erraten. Die Filmmusik von John Williams auch zu Sabrina, der Remake. Film aus dem Jahr 1995 unter der Regie von Sidney Pollack, der sich auch bei Billy Wilder das Okay eingeholt hat, ob er das nochmal verfilmen darf. Hier ist die Musik.

Mumford and Sons, I'll Tell You Everything aus dem neuen Album Prizefighter. Chris Gall ist ein deutscher Pianist und Komponist, der am Berklee College of Music in Boston Jazz studiert hat. Und er hat ein Album herausgebracht mit dem Titel Impressionists Improvised, also den Einfluss der Impressionisten. Auf den geht er hier ein, darunter Ravel, Debussy, Satie, die französischen Impressionisten in der Musik, und nennt dieses Stück hier Satisfaction, also Satisfaction, aber mit einem IE eben, eine Verbeugung vor Erik Satie, die ihm dann diese Befriedigung verschafft.

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1: 10 Uhr. Seit heute Morgen debattiert der Bundestag abschließend über ein neues Gesetz zum Schutz vor häuslicher Gewalt. Ziel ist eine deutschlandweit einheitliche Regelung, unter anderem zum Einsatz elektronischer Fußfesseln. Aus Berlin, Jasper Ruppert.
2: Der Gesetzentwurf orientiert sich am sogenannten spanischen Modell. Nähert sich ein Täter mit elektronischer Fußfessel seinem Opfer, passieren zwei Dinge. Das Opfer erhält eine Warnung über ein Empfangsgerät und kann sich im besten Fall in Sicherheit bringen oder Hilfe holen. Und die Polizei erhält automatisch einen Alarm und kann reagieren. Das gilt für sogenannte Hochrisikofälle, bei denen davon ausgegangen wird, dass eine akute Gefahr besteht für die, in den meisten Fällen, Ex-Frauen, Ex-Partnerinnen oder Kinder. Außerdem sollen Familiengerichte Täter zur Teilnahme an Anti-Gewalt-Kursen verpflichten und Gerichte härtere Strafen verhängen können. Bisher gab es schon Fußfesseln für verurteilte Straftäter, beispielsweise bei Mördern oder Vergewaltigern, die aus der Haft entlassen wurden.
1: Der Bundesrat entscheidet heute über eine steuerfreie Prämie von bis zu 1.000 Euro, die Unternehmen ihren Beschäftigten zahlen können. Dadurch sollen Folgen des Iran-Kriegs abgemildert werden, vor allem die drastisch gestiegenen Spritpreise. Arbeitgeber sollen die Prämie bis Mitte nächsten Jahres zahlen können, müssen das aber nicht tun. Wie das Saarland heute abstimmen wird, ist noch unklar. Kritik kommt unter anderem von Arbeitgeberverbänden, die warnen vor neuen Belastungen für Betriebe. Ein US-Handelsgericht hat die von Präsident Trump verhängten weltweiten Zölle für unzulässig erklärt. Laut dem New Yorker Gericht sind die pauschalen Abgaben von 10% nach einem Handelsgesetz aus dem Jahr 1974 nicht gerechtfertigt. Geklagt hatten unter anderem zwei Unternehmen. Das Gericht ordnete an, dass den Klägern die schon erhobenen Zölle erstattet werden müssen. Ob das Urteil auch Signalwirkung für andere Unternehmen hat, die Zölle schon gezahlt haben, ist noch unklar. Entspannung deutet sich im Streit um US-Zölle auf Fahrzeuge aus der Europäischen Union an. Die wollte Trump eigentlich schon diese Woche erhöhen, hat der EU jetzt aber ein Ultimatum bis zum 4. Juli gestellt. Bis dahin solle die EU ihren Teil des gemeinsamen Handelsabkommens umsetzen. Gegen den ehemaligen Geschäftsführer der Neunkircher Verkehrsbetriebe, Pascal Koch, gibt's neue Vorwürfe. In den vertraulichen Teneo-Gutachten, das dem SR vorliegt, wird auch ihm Selbstbedienung vorgeworfen, SR-Reporter Thomas Gerber.
3: Koch, so das Fazit der Gutachter, habe die NVG nicht wie ein öffentliches, sondern wie ein privates Familienunternehmen geführt. Dienstliches habe er mit Privatem vermengt. Familienangehörige, insbesondere seinen Sohn, habe er begünstigt. So sei der Junior, der einzige bezahlte studentische NVG-Praktikant gewesen, habe zudem immer wieder kurzfristige Arbeitsverträge gehabt, unterschrieben vom Papa. Für 16,72 Euro die Stunde. Innerhalb eines Jahres kamen so rund 9.000 Euro zusammen. Ein lukrativer studentischer Nebenjob, der laut Teneo von den NVG-Mitarbeitern so wörtlich als nicht betriebsnützlich, sondern als eher störend wahrgenommen worden sei.
1: Koch selbst wollte sich nicht zu den Vorwürfen äußern. Er verweist auf das laufende Verfahren. Bei Kontrollen in der Paketbranche hat der Zoll mehrere Verstöße festgestellt. Nach Angaben der Behörde wurden am Mittwoch insgesamt 260 Angestellte von Kurier, Express und Paketfirmen im Saarland und im südwestlichen Rheinland-Pfalz überprüft. Dabei wurden unter anderem 15 Fälle möglicher Mindestlohnverstöße und 9 Fälle von Verdacht auf Leistungsmissbrauch festgestellt. Das zuständige Hauptzollamt Saarbrücken sagte dazu, dass immer wieder Arbeitszeiten nicht vollständig oder gar nicht vergütet werden. Außerdem würden häufig Subunternehmen eingesetzt, um Sozialversicherungsbeiträge vorzuenthalten und Steuern zu hinterziehen. Und das waren die Nachrichten mit Christian Koch. 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
4: Heute ist es wieder wärmer und uns erwartet ein meist trockener Mix aus Sonnenschein und Wolken bei Höchstwerten von 17 bis 21 Grad. Und auf das Wochenende bleibt schön. Morgen am Samstag Sonne und meist lockere Quellwolken, nur geringe Schauer- und Gewitterneigung bei Höchstwerten bis 24 Grad. Und am Sonntag nach heiterem Beginn dann mehr Wolken und von Frankreich aufkommende Schauer- und Gewitterneigung. Höchstwerte 19 bis immer noch 23 Grad. Und ab Anfang der Woche wird es dann wieder kühler.
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4: Ich bin Maria Gutierrez. Guten Morgen und herzlich willkommen. Und Sie können mich anrufen zu unserem Ohrspiel gleich In circa 6 Minuten geht es in die nächste Runde mit einer neuen Musik, denn die schwierige Filmmusik haben wir ja gefunden. Aus Bernburg, ganz weit weg. Und jetzt beginnen wir mit dänischer Musik, der dritte Satz aus der 4. Sinfonie von Niels Gade.

0: Carole Maspoch und Calais.
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0: Eine neue Runde steht an, eine neue Musik, die es zu erraten gilt. Rufen Sie an 0681 65 100 und gewinnen Sie unsere schwarz-gelbe SR-Kulturtasse, wenn Sie erkennen, was das hier ist. Ganz was anderes, genau. Immer wieder versuchen. 0681 65 100. Ich freue mich auf Sie.

0: Duomo, What About Us im Original von Pink.
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0: Ja, ein bisschen die Ohren schütteln. Es ist etwas ganz anderes als die zu erratende Filmmusik zu Sabrina. Der neue Titel 0681 65 100 für unsere sonnige SR-Kulturtasse, wenn Sie mitspielen. Ich spiele den kleinen Ausschnitt noch einmal vor. Irgendeine Idee? Ich freue mich auf jeden Anruf. 0681 65 100.

0: Schubert, der dritte Satz aus der 5. Sinfonie mit dem Kammerorchester Karl Philipp Emanuel Bach unter Hartmut Hähnchen.
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0: Ich spiele Ihnen jetzt noch einmal eine ein bisschen längere Version vor des erratenen Titels für unsere Frühlings-SR-Tasse. Wenn Sie mögen, 0681 65 100. Hier der kleine Ausschnitt. Und freue mich auf jeden Anrufer 0681 65 100.

0: Graham Nash, Stars and Stripes.
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0: Ich habe einen Mitspieler gefunden, Christian May. Guten Morgen.
2: Guten Morgen.
0: Sie rufen an von Ihrer Arbeit, Kläranlage Lauterbach. Darf ich fragen, was Sie da machen?
2: Ich bin da als Schlosser und wir kümmern uns darum, alles in Stand zu halten.
0: Und dann darf ich Ihnen unseren kleinen Ausschnitt einmal vorspielen. Ja?
2: Ja. Ich.
0: Okay. Sie haben eine Ahnung, was das sein könnte?
2: Ja, ich bin mir nicht sicher, aber ich glaube, es ist Une fille à bicyclette, oder wie man das ausspricht, von Moustaki, George Moustaki.
0: Richtig! Sehr gut. Herzlichen Glückwunsch.
2: Ja, danke schön.
0: Ja, dann bekommen Sie unsere Tasse geschickt.
2: Hervorragend.
0: Sind Sie im französischen Chanson zu Hause?
2: Also ich höre sowas ab und zu, aber das liegt mehr daran, dass ich auch selbst versuche, Französisch zu lernen.
0: Ah.
2: Und ich glaube, wenn man sowas hört, dann ist das gar nicht so schlecht. Jetzt dann, weniger wegen der Musik.
0: Dann hat das Französischlernen aber zu einer wunderbaren Tasse Ihnen verholfen.
2: Ja.
0: Ich danke fürs Mitspielen, Herr May, und wünsche noch einen nicht so anstrengenden Tag auf der Arbeit.
2: Ja, danke schön. Ebenso. Ja.
0: Tschüss.
2: Ciao.
0: Ja, Une fille à bicyclette, tatsächlich, von Georges Moustaki. Die nächste Runde spielen wir um 20 vor 12.
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0: Und jetzt spielen wir dieses Stück natürlich von Georges Moustaki, ein Meister der leisen Töne, 2013 gestorben, hier in Fille à bicyclette.

Aber Fina, aus Österreich kommt sie, hat Stationen in Peru, Südkorea und Hamburg gehabt und No Money aus ihrem neuen Album Simultaneously Stimulating, das im April erschienen ist, 2026. Dieser Song No Money ist eine Ode an das kreative Überleben. Und das hat aber Fina durchaus gelernt. Jetzt Filmmusik von Ennio Morricone zu Spiel mir das Lied vom Tod.

0: SR Kultur, 20 vor 11 ist es. Wir haben diese Woche bei SR Kultur den Themenschwerpunkt nachhaltiges Bauen.
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0: Heute früh in SR Kultur der Morgen hatten wir den Filmemacher Mick Thiemann zu Gast. Er ist Autor der Arte-Serie Stadt, Klima, Positiv. Darin geht es darum, was Großstädte wie Oslo und Paris tun, um den Klimawandel abzumildern und wie die Städte dabei an Lebensqualität gewonnen haben. Mick Thiemann hat gesagt, man müsse die sogenannte graue Energie nutzen.
2: Graue Energie heißt, dass beim Errichten eines Gebäudes ja auch Energie anfällt. Ich muss den Stein brennen, ich muss das Holz sägen, ich muss das Material von A nach B bringen und alles verursacht CO2. Deswegen zahlen wir auch alle jetzt sehr viel Geld für den Transport beispielsweise, weil wir die CO2-Steuer bezahlen müssen. Das ist überhaupt der Trend überall. Wir haben überhaupt keine Flächen mehr, die wir bebauen können. Wir müssen sowieso entsiegeln und mehr begrünen. Das heißt, wir können gar nicht so viel neu bauen. Wir müssen auch neu bauen, aber wir müssen eigentlich die Nutzung ändern. Zum Beispiel haben wir wahnsinnig viel Leerstand, auch in der Industrie. Und das kann ich umnutzen. Und da gibt es viele Beispiele, wie das sehr gut gelingen kann. Und diese Transformation hin zu einem neuen Nutzungszweck mit zeitgemäßer Technik ist auch entweder für den gleichen Preis oder es gibt auch Projekte, wo ich mit 2/3 des Budgets auskomme.
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Das Tonkünstlerorchester unter Andres Orozco, Estrada mit dem zweiten Satz aus der vierten Sinfonie der Italienischen von Felix Mendelssohn, Bartholdy. Und jetzt Olympia Vitalis aus London kommt sie und singt bewusst keine Liebeslieder, sondern sie interessiere sich vielmehr für übergreifende Themen, wie sie sagt, wie wir in der Gesellschaft leben, wie es ist, eine Frau zu sein, eine gemischtrassige Person zu sein. Solche Dinge eben, Olympia Vitalis und Curls.

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1: 11 Uhr. In einer Volksbank im rheinland-pfälzischen Sinzig läuft zurzeit eine Geiselnahme. Nach Angaben der Polizei sind die Einsatzkräfte im Landkreis Ahrweiler mit einem Großaufgebot vor Ort. Weitere Informationen sind zurzeit noch nicht bekannt. Die steuerfreie Entlastungsprämie von bis zu 1.000 Euro, die Unternehmen an ihre Beschäftigten zahlen können, kommt vorerst nicht. Der Bundesrat stimmte dem vom Bundestag bereits beschlossenen Gesetzentwurf überraschend nicht zu. Mehrere Länder, darunter auch das Saarland, kritisieren, dass die Prämie zu zusätzlichen Belastungen für sie führt. Die Prämie soll die Bürger angesichts der durch den Iran-Krieg gestiegenen Spritpreise entlasten. Die Bundesregierung muss nun den Vermittlungsausschuss anrufen, um einen Kompromiss zu finden. Der Bundestag hat ein Gesetz zur elektronischen Fußfessel beschlossen. Neben den Koalitionsfraktionen Union und SPD stimmten auch die AfD und die Grünen zu. Die Linke enthielt sich. Das Gesetz sieht vor, dass ein Gericht Täter zum Tragen der Fußfessel verpflichten kann. Kommt ein Täter seinem Opfer zu nahe, wird es über ein Empfangsgerät gewarnt. Außerdem sollen Familiengerichte Täter zu einem Anti-Gewalt-Training verpflichten können. Die Commerzbank wehrt sich weiter gegen eine feindliche Übernahme durch die italienische Großbank UniCredit. Dazu hat der Konzern jetzt seine Strategie überarbeitet. Im Kern geht es dabei um einen weiteren Abbau von Jobs. Ursula Mayer für SR Info.
2: Die Commerzbank setzt künftig stärker auf künstliche Intelligenz, wenn es etwa darum geht, Kreditrisiken zu analysieren oder Geldwäsche zu verhindern. Zugleich will sie bis 2030 weitere rund 3.000 Vollzeitstellen streichen, zusätzlich zum bereits laufenden Stellenabbau. Man gehe sozialverträglich vor und setze auf bewährte Programme wie etwa Altersteilzeit, heißt es bei Deutschlands zweitgrößter Privatbank. Der Umbau wird sie rund 450 Millionen Euro kosten. Trotzdem peilt das Geldhaus für das Gesamtjahr ein höheres Konzernergebnis an von mindestens 3,4 Milliarden Euro.
1: Die Nettogewinne sollen komplett an die Aktionäre ausgeschüttet werden. So will die Bank ihre Anleger überzeugen, ihre Anteile zu halten. Der Zoll hat bei seinen Kontrollen in der saarländischen Paketbranche am Mittwoch zahlreiche Verstöße festgestellt. Laut Hauptzollamt Saarbrücken besteht bei 15 Beschäftigten der Verdacht, dass sie weniger als den Mindestlohn bezahlt bekommen. SR-Info-Reporter René Henken.
3: Nach Angaben des Zolls wurden saarlandweit und im südwestlichen Rheinland-Pfalz insgesamt rund 260 Arbeiter der Kurier-, Express- und Paketbranche überprüft. Demnach wird der Mindestlohn oft dann unterschritten, wenn Überstunden nicht bezahlt werden. Gleiches gilt dann, wenn Unternehmen die Zeit nicht bezahlen, in der der Zusteller sein Auto belädt. Außerdem werden laut Zoll vor allem dort, wo Subunternehmen eingesetzt werden, häufiger Sozialversicherungsbeiträge nicht gezahlt und Steuern hinterzogen. Deutschlandweit wurden mehr als 7.000 Beschäftigte in der Paketbranche befragt. Bei über 1.700 Fällen wird der Zoll weiter ermitteln. Unter anderem auch, weil der Verdacht besteht, dass der Mindestlohn nicht gezahlt oder Sozialversicherungsbeiträge veruntreut wurden.
1: Saarländische Männer ab dem Jahrgang 2008 werden künftig in Saarlouis gemustert. Die Stadt bekommt dazu ein sogenanntes Musterungszentrum. Das hat das Bundesverteidigungsministerium mitgeteilt. Deutschlandweit werden 24 Musterungszentren aufgebaut. Saarlouis ist der einzige Standort im Saarland. Ab Mitte 2027 soll dann der erste komplette Jahrgang zur Musterung antreten und die grundsätzliche Eignung zum Dienst an der Waffe überprüft werden. In Saarlouis gibt es bereits ein Karrierecenter der Bundeswehr, in dem man sich über die freiwillige Verpflichtung informieren kann. Und das waren die Nachrichten mit Vido Wittekind. 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
4: Wir bekommen heute 17 Grad auf unserem höchsten Berg, dem Dollberg, 18 Grad rund um Scheiden bis zu 21 Grad an der Saar. Der Vormittag ist der freundlichste Teil unseres Tages. Am Nachmittag kommen Wolken auf, die aber kaum einen Schauer bringen. Zum Abend dann dominiert die Sonne wieder. Morgen am Samstag viel Sonnenschein, dazu ein paar Quellwolken und meistens trocken bei 20 bis 24 Grad. Am Sonntag ähnliche Temperaturen, aber dann von Frankreich aufkommende Schauer und Gewitter.
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4: Mit Maria Gutierrez. Hallo und herzlich willkommen. Wir legen Ihnen ein Straßenfest ans Herz. Mit ganz viel Jazz. Fill in Avenue vor der ehemaligen Buswerkstatt im Quartier Eurobahnhof. Ab 16 Uhr heute. Und da spielt Jazz-Trompeter Niklas Müller, der in Wien den wir Ihnen gleich um ca. 20 nach in einem Porträt vorstellen.

Amy Mann und ihre Rollercoasters. Da hätte ich einen ganz anderen Tipp für Sie fürs Wochenende. Heute ist Welttag des Esels. Und wenn Sie Esel mal näher kennenlernen möchten, dann haben Sie hier im Saarland die Gelegenheit, zum Beispiel beim Erlebnishof Finkenrech. Bei Eppelborn liegt das. Da gibt es Erlebniswanderungen mit Eseln jeden zweiten Sonntag im Monat. Und am 10. Mai ist es wieder soweit. Anmeldungen müssen natürlich sein. Einmal mit einem Esel durch einen Wald wandern. Das ist doch schön.

0: Lukas Kuropatschewski und Alexander Dembitsch mit Pedro. SR Kultur, es ist 11:15. Die Trompete kann geschniegelt im Konzertsaal klingen. Aber auch ganz entspannt auf einem Dach mitten über Saarbrücken. Der Jazz-Trompeter Niklas Müller bewegt sich genau zwischen diesen Welten, zwischen Big Band und Hip-Hop-Beats, zwischen Clubbühne, Studio und Rooftop-Sessions im Sonnenuntergang. Und er ist mit seiner Loopstation unterwegs. Heute Abend zum Beispiel in der Avenue des Jazz-Festivals Fill-In. Susanne Sarre hat ihn getroffen.
1: Lazy Afternoon im untergehenden Sonnenlicht. Malerisch die Skyline von Saarbrücken mit den roten Dächern, den Sandsteinbauten, den Kirchen. Und mittendrin, irgendwo da, steht ein großgewachsener Herr mit kurzen blonden Haaren und blauem Anzug, schmeißt den Groove-Computer an und schleudert ein paar gechillte Trompetensounds in die Feierabendstimmung. Und obwohl man bei dieser Musik von einem Cocktail träumt und gerne ein paar Takte tanzen will, wundert man sich. Denn Niklas Müller, der spielt ja schon überall, auch auf dem Dach. Warum ausgerechnet auch hier oben?
2: In Saarbrücken gibt es ja viele Mehrgeschosswohnungen, in denen oben ein Dach ist, auf das man theoretisch drauf kann. Und was man als Student eben so tut, dann probiert man diese Tür mal aus und geht hoch und weiß eigentlich, dass man es nicht darf, zumindest offiziell nicht. Das war so ein bisschen so ein Treffpunkt für uns Studierende dort oben. Und wir haben dort manchmal einfach Musik gemacht und die Location ist einfach wunderschön. Und dann kam die Idee, einfach dort mal ein kleines Musikvideo zu drehen.
1: Niklas Müller, geboren 1993 in Heidelberg, bekommt mit 6 Jahren seinen ersten Trompetenunterricht. Erst klassisch, dann kommt der Jazz hinzu. Mit 13 entdeckt er die Improvisation, spielt in Big Bands, gründet erste Kombos, ist in dem, was er tut, sehr erfolgreich und zieht schließlich fürs Jungstudium an die Hochschule für Musik Saar nach Saarbrücken. Dort studiert er Jazztrompete. Heute ist er auf vielen musikalischen Baustellen gleichzeitig unterwegs.
2: Ich spiele Konzerte, ich produziere Musik in meinem Studio, ich unterrichte, ich gebe Workshops im Thema Big Band oder Trompete spielen. Und so kann man einen klassischen Alltag gar nicht beschreiben. Ist jeden Tag anders und das ist auch das Schöne an dem Beruf.
1: Dass er überhaupt bei der Trompete gelandet ist, war am Anfang eher Zufall.
2: Weil im Alter von 6 Jahren die Trompete auf dem Tisch des Ausprobiertisches des Jugendorchesters lag, neben anderen Instrumenten, und ich die Trompete am coolsten fand.
1: Und irgendwann wird aus dem coolen Instrument plötzlich eine echte Leidenschaft.
2: Ich würde den Moment, der wechselnde Trompetenlehrer mir den Song Strasbourg St. Denis von Roy Hargrove gezeigt hat. Ab diesem Moment wusste ich, dass ich eigentlich nichts mehr anderes machen will, außer Trompete zu spielen.
1: Heute bewegt sich Niklas Müller stilistisch ziemlich frei. Jazz natürlich, aber eben auch anders. Auf seiner Webseite stehen Big Bands und Beats nebeneinander. Genauso selbstverständlich wie Trompete und Produktion.
2: Auf der Trompete habe ich Jazz-Trompete gelernt, wenn man das so sagen will. Privat höre ich allerdings zu 90% Hip-Hop und Rap-Musik. Es gibt fantastische Hip-Hop- und Rap-Musik und gerade deutsche Rap-Musik, die vielleicht nicht ganz so populär ist, aber die ganz viel Überschneidung mit Jazz-Musik hat. Und ja, die Liebe zum Hip-Hop ist sicherlich genauso groß wie die zum Jazz.
1: Dabei geht es ihm weniger um Schubladen, sondern ums Zusammenspiel.
2: Das Wichtigste ist, dass die Menschen, die zusammen Musik machen, sich gegenseitig zuhören. Und dann ist eigentlich jede Musik wundervoll.
1: In Saarbrücken hat er nicht nur seine Heimat gefunden, sondern auch ein eigenes Studio aufgebaut. Ein großer Raum, in dem produziert, geprobt und manchmal sogar mit Big Band aufgenommen wird. Ein Raum, der ihm täglich viele Möglichkeiten bietet. Trotzdem zieht es ihn immer wieder raus auf Bühnen, in Clubs oder eben auf Dächer.
2: Ich bin liebend gerne im Saarland. Also ich brauche Saarbrücken als meine Heimat oder als meine gewählte Heimat. Und ich komme hier immer wieder runter. Und bei den ganzen Reisen ist es für mich wichtig, einen Ort zu haben, an dem ich mich einfach zu 100% zu Hause fühle.
1: Und vielleicht ist genau das der Sound von Niklas Müller irgendwo zwischen Jazzclub und Rooftop, zwischen Improvisation und Beatmaschine. Hauptsache mit seinem Können und seiner Leidenschaft.
0: Niklas Müller heute beim Start von Fill-In, dem International Jazz Festival Saar mit Fill-In Avenue, in das Festival Jahr 2026. Das Festival veranstaltet vor der ehemaligen Buswerkstatt im Quartier Eurobahnhof ein großes Straßenfest. Ab 16 Uhr bis in den späten Abend feiert das Festival mit der Nachbarschaft des Quartiers Eurobahnhof und der Saarbrücker Musikszene. Hier noch Musik vom aktuellen Album Beat Tape Volume 2, What If You Fly, Niklas Müller.

Marina and the Cats, Too Sad to Cry. Und jetzt Filmmusik von Nigel Hess zum Film Der Duft von Lavendel. Joshua Bell spielt die Geige. Diese Musik entführt uns an die wildromantische Küste von Cornwall. Dort leben zwei ältliche Schwestern, alias Judy Dench und Maggie Smith, und die finden einen gestrandeten Deutschen am Strand, Daniel Brühl, der nicht Englisch spricht, aber wunderbar Geige spielt.

0: Bruno Major und The Most Beautiful Thing.
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0: Genau, das ist doch unser Ohrspiel heute. Die letzte Runde, die letzte Möglichkeit, eine SR-Kulturtasse zugeschickt zu bekommen. Und mich anzurufen, 0681 65 100. Ein neues Stückchen Musik. Wieder eine ganz andere Welt. Sehr bestimmend. Hier die Musik. Und ein Rätsel. Rufen Sie mich an 0681 65 100. Ich freue mich auf Sie.

0: Der isländische Pianist Víkingur Ólafsson mit Tempo di Gavotta, den sechsten Satz aus der sechsten Partita E-Moll von Johann Sebastian Bach.
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0: Hier noch einmal der kleine Ausschnitt. Scheint schwer zu sein. 0681 65 100 für unsere SR-Kultur-Tasse. Was ist das für eine Musikwelt? Vielleicht kommen Sie drauf, haben Sie eine Ahnung, raten Sie mit. Wir können es auch nacheinander aufbauen, wie schon bei dem schweren Sabrina-Stück.

0: Caro José und La Terrazza.
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1: 12 Uhr. Im rheinland-pfälzischen Sinzig gibt es eine Geiselnahme in einer Volksbank-Filiale in der Innenstadt. Die Polizei ist mit einem Großaufgebot vor Ort. Sie geht von mehreren Tätern und Geiseln in der Bank aus. Aus Sinzig Konstantin Plecking für SR Info.
2: Viel ist über den Einsatz noch nicht bekannt. Laut Polizei handelt es sich bei einer der Geiseln um den Fahrer eines Geldtransporters. Der Transporter steht auch aktuell noch vor der Bank. Momentan bewegt sich dort nichts, teilt die Polizei mit. Ob es zuvor auch einen Banküberfall gegeben hat, ist noch nicht gesichert. Die Polizei sagt aus einsatztaktischen Gründen nichts dazu. Ebenso nicht zu der Anzahl der Geiseln. Der Bereich in der Innenstadt ist komplett abgesperrt. Es kreist ein Polizeihubschrauber über der Stadt. Die Polizei bittet darum, keine ungesicherten Informationen über die sozialen Netzwerke zu verbreiten. Für die Menschen außerhalb der Absperrung besteht laut Polizei keine Gefahr.
1: Die steuerfreie Entlastungsprämie von bis zu 1.000 Euro, die Unternehmen an ihre Beschäftigten zahlen können, kommt vorerst nicht. Im Bundesrat stimmte eine Mehrheit der Bundesländer dem vom Bundestag bereits beschlossenen Gesetzentwurf überraschend nicht zu. Vom Saarland gab es trotz vorheriger Bedenken Zustimmung. SR-Inforeporter Christian Leistenschneider.
3: Es brauche wirksame Instrumente, um die andauernde Mehrbelastung der Bürger abzufedern, begründet die Landesregierung auf Anfrage ihr Abstimmungsverhalten. Man habe wegen der Prämie zwar Bedenken gehabt, letztlich aber zugestimmt, weil ein Hin und Her in der Frage nicht hilfreich sei. Der Gesetzesentwurf sieht vor, dass Unternehmen ihren Mitarbeitern bis Ende Juni 2027 bis zu 1.000 Euro auszahlen können, die nicht versteuert werden müssen. Die Länder kritisieren, dass die damit verbundenen Steuerausfälle hauptsächlich bei den Ländern und Kommunen hängen bleiben, während nur der Bund von der zur Gegenfinanzierung geplanten Erhöhung der Tabaksteuer profitiert.
1: Die Spritpreise sind auf den niedrigsten Stand seit 2 Monaten gefallen. Ein Liter der Sorte E10 kostete im bundesweiten Tagesdurchschnitt gestern 1,984 Euro, wie der ADAC mitteilt. Das waren 1,8 Cent weniger als am Mittwoch. Diesel sank um 3,1 Cent auf 2,025 Euro. Zum aktuellen Rückgang durfte vor allem der sinkende Ölpreis beigetragen haben, der seit einem Hoch am Montag deutlich nachgegeben hat. Russland und die Ukraine werfen sich gegenseitig neue Angriffe vor. Beide Seiten hatten Anfang der Woche jeweils einseitig neue Waffenruhen erklärt. Beide wurden nun offenbar gebrochen. Das russische Verteidigungsministerium spricht von über 260 ukrainischen Drohnen, die in der vergangenen Nacht abgefangen worden seien. 13 Flughäfen im Süden Russlands mussten den Angaben nach vorübergehend den Betrieb einstellen. Der ukrainische Präsident Selenskyj erklärte wiederum, russische Truppen hätten in der Nacht ukrainische Stellungen angegriffen. Knapp 6 Monate nach dem tödlichen Angriff auf einen Gerichtsvollzieher in Bexbach beginnt am 20. Mal der Prozess vor dem Landgericht Saarbrücken. Einem 42-jährigen Deutschen wird vorgeworfen, den 58 Jahre alten Beamten Ende November vergangenen Jahres umgebracht zu haben. Nach Angaben der Staatsanwaltschaft soll der Angeklagte mit einem Jagdmesser mindestens 13 Mal auf den Kopf und Oberkörper des Gerichtsvollziehers eingestochen haben. Die Anklage lautet auf Mord. Für den Prozess sind nach dem Auftakt 11 weitere Termine bis Mitte August vorgesehen. Der Regionalverband Saarbrücken plant Investitionen von rund 30 Millionen Euro in den Übergangsstandort der Europäischen Schule in Mahlstadt. Nach SR-Informationen will das Land die Hälfte davon übernehmen. Geplant ist demnach eine Sporthalle und ein Erweiterungsbau mit 11 neuen Klassenräumen und Funktionsräumen für Naturwissenschaft und Musik. Außerdem soll ein großer Schulhof entstehen. Die Fertigstellung ist für Mitte 2029 geplant. Und das waren die Nachrichten mit Vido Wittekind. 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
4: Heute ist es wieder wärmer und uns erwartet ein meist trockener Mix aus Sonne und Wolken bei Höchstwerten von 17 bis 21 Grad. Morgen am Samstag Sonne und meist lockere Quellwolken, nur geringe Schauer oder Gewitterneigung 20 bis 24 Grad.
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4: Ich bin Maria Gutierrez und ich freue mich, dass Sie eingeschaltet haben. Jetzt zu Tukunbo, See You Fly.

Christoph Mahé, On s'attache. Der japanische Komponist Kosaku Yamada, der hat von 1886 bis 1965 gelebt und er hatte eine besondere Beziehung zu Deutschland. Er hat nicht nur in Deutschland Musik studiert, sondern auch im Ostseebad Dierhagen immer Urlaub gemacht. Und in seinen Erinnerungen, Rhapsody in jungen Jahren, schreibt er doch von diesem Dorffleck am Meer im Norden. Hier spielt Michiaki Ueno auf dem Cello die dreiblättrige Orangenblüten von Kosaku Yamada.

0: 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Nach wie vor hält sie die Waffenruhe zwischen den USA und dem Iran. Aber sie wird offenbar immer brüchiger. Der Iran hat 3 US-Militärschiffe in der Straße von Hormuz attackiert. Nach Angaben der USA mit Drohnen, Raketen und Schnellbooten. Anne Schneider mit Informationen.
1: Die amerikanischen Streitkräfte hätten die Angriffe jedoch abgefangen. Keines der Schiffe sei getroffen worden. Als Reaktion darauf hätten die USA gezielte Schläge gegen iranische Militäreinrichtungen ausgeführt, die für den Angriff verantwortlich gewesen sein sollen. Das US-Militär betont, man strebe keine weitere Eskalation an, halte die eigenen Kräfte aber in erhöhter Alarmbereitschaft, um auf mögliche neue Angriffe jederzeit reagieren zu können.
0: Der US-Präsident hat in der Nacht betont, die Waffenruhe gelte weiter. Iran solle schnell eine Friedensvereinbarung unterzeichnen. Wie das Regime in Teheran dazu steht, das ist eines der Themen in der SR-Infobilanz am Mittag ab 12:30, dann mit Sabine Wachs.

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1: Charlie Crockett, I Feel For You. Und mit Romy, einem Duo aus Frankfurt am Main und ihren schwarzen Krähen Black Crows, verabschiede ich mich und wünsche Ihnen einen schönen Freitag. Den 8. Mai 2025. Haben Sie einen schönen Tag. Mein Name ist Maria Gutierrez. Zur SR-Infobilanz am Mittag kommt heute Sabine Wachs.

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1: Mit Sabine Wachs und mit diesen Themen. Herber Rückschlag für die Bundesregierung. Der Bundesrat, also die Länderkammer, schiebt der geplanten 1.000-Euro-Prämie erstmal einen Riegel vor. Außerdem Eskalation in der Straße von Hormuz. Der USA und Iran beschießen sich erneut. Und seit einem Jahr ist er nun im Amt, was Papst Leo der 14. tut und wie das bisher ankommt. Diese und weitere Themen in der kommenden halben Stunde. Herzlich willkommen und schön, dass Sie zuhören. 1.000 Euro. So hieß es, sollen die Unternehmen ihren Arbeitnehmern zahlen können als Entlastung für die starken Belastungen durch den Iran-Krieg und die damit verbundene Energiekrise. Aber die Entlastungsprämie kommt vorerst nicht. Der Bundesrat, also die Länderkammer, hat dem heute einen Riegel vorgeschoben, auch weil viele Länder kritisieren, dass sie und ihre Kommunen den größten Teil dieser steuerfreien Prämie tragen müssten. Während sich Unternehmen per Steuererklärung und der Bund sich seinen Teil über die Erhöhung der Tabaksteuer zurückholen.

0: holen könne. Was die Ablehnung der Länderkammer bedeutet und wie es jetzt weitergeht, das berichtet Jan Zimmermann aus Berlin.
1: Die Entlastungsprämie sei eine Maßnahme aus der Kategorie.
2: Es gibt da in der Politik ein ziemlich hartes Sprichwort und das heißt, das Gegenteil von gut ist gut gemeint,
1: sagt der baden-württembergische Ministerpräsident Winfried Kretschmann. Der Grünen-Politiker kritisiert die vom Bundesregierung und Bundestag beschlossene Maßnahme stark. Der Bund werfe den Ländern etwas hin, nach dem Motto:
2: Hier ist unsere Idee, macht was draus, ihr Länder und Kommunen.
1: Doch so funktioniere der Föderalismus nicht. Die Länder ärgern sich, weil neben den Arbeitgebern sie den Großteil der Zeche zahlen sollen. Denn je mehr Unternehmen die Prämie steuer- und abgabenfrei an ihre Beschäftigten auszahlen, desto weniger Steuereinnahmen bekommen die Länder und Kommunen. Dazu Hamburgs Finanzsenator Andreas Dressel von der SPD.
3: Die Prämie führt zu Steuermindereinnahmen von insgesamt geschätzt 2,8 Milliarden Euro in den nächsten Jahren. Zwei Drittel auf Länder, 1 Milliarde. Und Kommunen mit dann 700 Millionen.
1: Viel Geld, auf das die meist klammen Städte und Gemeinden nicht verzichten können, erklärt Dressel. Als Kompromiss haben die Länder dem Bund vorgeschlagen, die Kommunen nicht zu belasten und diesen Teil anders zu finanzieren. Aber
3: das ist schon ein Stück enttäuschend, dass diese Hand nicht ergriffen wurde, um sozusagen hier auch eine Möglichkeit zu einem Konsens zu kommen. Aber wenn das Gesetz in irgendeiner Form irgendwo in die Montagehalle zurückkommt, dann ist das ja vielleicht eine Gelegenheit, auf diese Beschlussempfehlung Bezug zu nehmen.
1: Und so kommt es jetzt auch. Die Länder lehnen das Gesetz ab und schicken es zurück in die Montagehalle. Die Bundesregierung kann nun versuchen, die Entlastungsprämie im Vermittlungsausschuss von Bundestag und Bundesrat zu retten. Mehrere Länder stoppen die Maßnahme aber nicht nur wegen der eigenen Finanzen, betont Manuela Schwesig, Ministerpräsidentin in Mecklenburg-Vorpommern.
4: Weil jetzt schon klar ist, dass viele kleine und mittelständische Unternehmen diese Prämie nicht zahlen können. Jetzt ist schon klar, dass die sozialen Arbeitgeber in den sozialen Berufen diese Prämie nicht zahlen können. Und jetzt ist schon klar, dass auch der öffentliche Dienst diese Prämie nicht zahlen kann. Und man kann nicht etwas auf den Weg bringen, wo man eigentlich weiß, dass ganz viele diese Prämie nicht erhalten werden.
1: Sie und weitere Regierungschefs sprechen sich außerdem für eine Übergewinnsteuer für Mineralölkonzerne und einen Preisdeckel für Benzin und Diesel aus. Eine Mehrheit gibt es für diese Maßnahmen im Bundesrat jedoch nicht. Die Bundesregierung zeigt sich enttäuscht, dass die Länder die Entlastungsprämie ausbremsen. Es sollen neue Gespräche aufgenommen werden. Die Opposition im Bundestag spottet, das sei ein Fiasko für die Bundesregierung und vor allem für den Kanzler, so die Grünen. Und in der Wirtschaft atmen viele Arbeitgeber auf, dass die Prämie vorerst nicht kommt.
0: Und nur wenige Bundesländer, ich habe es gerade eben schon gesagt, haben für diese Prämie gestimmt, darunter auch das Saarland. Warum? Das weiß SR-Reporter Christian Leistenschneider.
5: Es brauche wirksame Instrumente, um die andauernde Mehrbelastung der Bürger abzufedern, begründet die Landesregierung auf Anfrage ihr Abstimmungsverhalten. Man habe wegen der Prämie zwar Bedenken gehabt, letztlich aber zugestimmt, weil ein Hin und Her in der Frage nicht hilfreich sei. Der Gesetzesentwurf sieht vor, dass Unternehmen ihren Mitarbeitern bis Ende Juni 2027 bis zu 1.000 Euro auszahlen können, die nicht versteuert werden müssen. Die Länder kritisieren, dass die damit verbundenen Steuerausfälle hauptsächlich bei den Ländern und Kommunen hängen bleiben, während nur der Bund von der zur Gegenfinanzierung geplanten Erhöhung der Tabaksteuer profitiert. Die Bundesregierung kann nun den Vermittlungsausschuss von Bundestag und Bundesrat anrufen, um einen Kompromiss zu finden.
0: Zwischen Bundesrat und Regierung knirscht es also heftig und auch die Bevölkerung scheint mehr als unzufrieden zu sein mit der schwarz-roten Koalition. Das zumindest zeigt der aktuelle Deutschlandtrend im Auftrag der ARD von Infratest DIMAP. Zum ersten Mal erhält bei dieser repräsentativen Umfrage die AfD mehr Zuspruch als alle anderen Parteien. Die Bewertung der aktuellen Regierung, die fällt, ja, ernüchternd aus. Und die Zufriedenheit mit Kanzler Friedrich Merz, die erreicht sogar ein Rekordtief. Den Deutschlandtrend schlüsselt jetzt Markus Sambale auf.
6: Die Bundesregierung und der Kanzler bekommen historisch schlechte Bewertungen. Nur 16% der Befragten sind zufrieden mit der politischen Arbeit von Friedrich Merz. So schlecht hat nach dem ersten Amtsjahr noch nie ein Kanzler abgeschnitten, seit der ARD-Deutschland-Trend erhoben wird. Mehr als 2/3 der Deutschen glauben nicht, dass Friedrich Merz dem Amt gewachsen ist. Mehr als 80% der Menschen kritisieren die schwarz-rote Regierung für ihr politisches Handeln, für ihre Kommunikation und für den Umgang mit miteinander. Fast die Hälfte der Befragten findet, dass die Koalition nicht bis zum regulären Ende ihrer Amtszeit weiterarbeiten sollte. Die Unzufriedenheit mit der Bundesregierung spiegelt sich in der Sonntagsfrage wider. Wenn jetzt Bundestagswahl wäre, käme die AfD auf 27%. Sie gewinnt im Vergleich zum Vormonat und liegt damit zum ersten Mal im ARD-Deutschland-Trend vorn. Die Union kommt dahinter. Sie schafft es nur noch auf 24%. Die Grünen erreichen 15%. Die SPD bleibt bei 12% und die Linke bei 10%. Für den ARD-Deutschland-Trend hat Infratest DIMAP rund 1300 Wahlberechtigte repräsentativ befragt.
0: Markus Sambale berichtete aus Berlin. Und wir bleiben in der Hauptstadt. Dort hat sich heute der Bundestag mit einem Gesetz zur häuslichen Gewalt beschäftigt. Genauer gesagt wurde das Gesetz zur Einführung der elektronischen Fußfessel verabschiedet. Mit dieser Maßnahme sollen vor allem die Opfer häuslicher Gewalt besser geschützt werden, denn kommt ihnen der Täter zu nah, dann werden die Opfer über ein Empfangsgerät gewarnt und können sich in Sicherheit bringen, sofern der Täter eben die Fußfessel trägt. Jan-Friedrich Willems berichtet.
7: Bei einem waren sich heute im Bundestag alle Fraktionen einig. Es gibt zu viel Gewalt im Land, zu viel Gewalt gegen Frauen, zu viel Gewalt in Beziehungen. Vor allem dagegen will Justizministerin Stefanie Hubig mit ihrer Reform des Gewaltschutzgesetzes vorgehen. Unter anderem mit Anti-Gewalt-Trainings, längeren Freiheitsstrafen und der elektronischen Fußfessel. Zugestimmt haben dem Entwurf Union, SPD, AfD und Grüne. Die Linke enthielt sich, weil ihr der Vorschlag nicht weit genug geht. Die elektronische Fußfessel ist einer der wichtigsten Bestandteile des Gesetzesupdates. In Zukunft sollen auch Familiengerichte verurteilte Gewalttäter zum Tragen solcher Fußfesseln verpflichten können. SPD-Justizministerin Stefanie Hubig ist sich sicher, das wird Frauen schützen. Sie erklärt wie.
8: Kommt der Täter trotz Verbot zu nah, wird sofort Alarm ausgelöst. Auch die Betroffenen bekommen in Echtzeit ein Signal. Wirksamer Schutz muss schnell sein. Und in Spanien schützt die elektronische Fußfessel seit 20 Jahren hochwirksam Frauen. Jetzt kommt sie endlich auch hier.
7: AfD-Mann Stefan Brandner auf der anderen Seite setzt nur geringe Hoffnung in das neue Gesetz.
9: Das verschlechtert die Lage nicht. Es wird die Lage auch, wenn überhaupt, minimalst verbessern, meine Damen und Herren.
7: Trotzdem stimmte die AfD-Fraktion dem Gesetzentwurf zu. So wie auch die Grünen. Dennoch findet deren Abgeordnete Lena Gumnior, das Gesetz setze zu spät an. Nämlich erst, wenn Straftaten bereits begangen und Täter verurteilt wurden.
10: Die Prämisse sollte doch vielmehr sein, dass Frauen besser geschützt werden, bevor solche Taten überhaupt begangen werden.
7: Neben häuslicher Gewalt will die Regierung in dieser Legislaturperiode auch digitale Gewalt schärfer bestrafen. Justizministerin Hubig nimmt dafür unter anderem Deepfake-Pornos und digitales Stalking ins Visier. Einen entsprechenden Gesetzentwurf hat Hubig vor kurzem vorgestellt.
0: Und weitere wichtige Meldungen des Tages hat jetzt meine Kollegin Katrin Aue.
11: Im rheinland-pfälzischen Sinzig gibt es derzeit eine Geiselnahme in einer Volksbank-Filiale in der Innenstadt. Die Polizei ist mit einem Großaufgebot vor Ort. Außerdem kreist ein Hubschrauber über dem Tatort. Die Beamten gehen von mehreren Tätern und Geiseln in der Bank aus. Bei einer Geisel handele es sich um den Fahrer eines Geldtransporters. Russland und die Ukraine werfen sich gegenseitig neue Angriffe vor. Beide Seiten hatten Anfang der Woche jeweils einseitig neue Waffenruhen erklärt. Beide wurden nun offenbar gebrochen. Das russische Verteidigungsministerium spricht von über 260 ukrainischen Drohnen, die in der vergangenen Nacht abgefangen worden seien. 13 Flughäfen im Süden Russlands mussten nach den Angaben zufolge vorübergehend den Betrieb einstellen. Der ukrainische Präsident Selenskyj erklärte wiederum, russische Truppen hätten in der Nacht ukrainische Stellungen angegriffen. Die Commerzbank will weitere 3000 Stellen abbauen. Das teilte der DAX-Konzern in Frankfurt mit. Dadurch soll der Nettogewinn bis 2028 auf 4,6 Milliarden Euro steigen. Commerzbank-Chefin Orlob will damit die Rendite verbessern und den Nettogewinn ganz an die Aktionäre ausschütten. Damit will die Bank die Anleger überzeugen, ihre Anteile zu halten. Hintergrund ist der Abwehrkampf gegen die drohende Übernahme der italienischen Großbank UniCredit.
0: 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Keine Ruhe im Nahen Osten und erst recht nicht in der Straße von Hormuz. Trotz einer geltenden Waffenruhe haben sich die USA und Iran einmal mehr beschossen. Zudem hat das US-Militär einzelne weitere Ziele in Iran angegriffen. US-Streitkräfte wehrten unprovozierte iranische Abgriffe ab und reagierten mit Schlägen zur Selbstverteidigung. So zumindest kommuniziert es das Regionalkommando der US-Streitkräfte für den Nahen Osten auf der Plattform X. Und Iran sieht das wiederum anders. Uwe Lüb, ARD-Korrespondent unter anderem für den Iran, ist jetzt zugeschaltet. Wie ist denn der aktuelle Stand der Dinge, was die Straße von Hormuz angeht?
12: Also ruhig oder wieder ruhig, muss man wahrscheinlich sagen. Es gibt kaum Schiffsverkehr nach allem, was wir erkennen können auf den einschlägigen Internetseiten, wo der Schiffsverkehr gemonitort wird. Ruhig, wieder ruhig nach den Angriffen der USA gestern Abend auf iranische Ziele in der Region. Da sollen ja Militäranlagen ins Visier genommen worden sein, und zwar entlang des Nordbogens dieser Straße von Hormuz, von der Insel Khishem über Bandar Abbas bis Sirik weiter südöstlich. Es gab etliche Explosionen, wohl auch von Abwehrgeschützen. Inzwischen aber wieder ruhig. Was es aber gibt, sind Meldungen, dass, die können wir zeitlich noch nicht ganz zuordnen, dass auch Iran wieder die Vereinigten Arabischen Emirate angegriffen haben soll.
0: Es heißt von amerikanischer Seite, die Waffenruhe, die gelte aber immer noch. Sieht das die iranische Führung genauso?
12: Naja, zumindest haben sie sich nicht offiziell anders geäußert, aber ich glaube, gestern Abend haben die das überhaupt nicht so gesehen, weil sie sich eben angegriffen gefühlt haben und auch angegriffen wurden. Das Ganze hat sich ja aufgeschaukelt. Das ist dieses Tit for Tat, wie du mir, so ich dir. Und vorangegangen war ja der Beschuss eines iranischen Öltankers, und dem wiederum war dann auch vor oder danach soll es dann ja einen Beschuss von US-Kriegsschiffen gegeben haben. Die USA wiederum hatten den Öltanker beschossen, um ihre Blockade iranischer Häfen durchzusetzen. Und umgekehrt haben die Iraner dann Vergeltung geübt, und so schaukelt sich das dann immer wieder auf. Aber wenn man dann so mal nach Washington hört, da hat Donald Trump, der US-Präsident, ja gewissermaßen rhetorisch nochmal nachgelegt, indem er sagt, das war ja nur ein Klaps gestern Abend, was schon ja man auch als arrogant werten kann. Und ich kann mir vorstellen, dass das in Teheran so verstanden wird.
0: Trotzdem lesen wir zumindest hier in Deutschland, dass noch gesprochen werden soll oder dass noch Verhandlungen geführt werden sollen und dass auch der Iran derzeit ein neues Abkommen für ein Ende des Krieges am Prüfen sei. Wie könnte so ein Abkommen aussehen?
12: Das ist erstmal das Grundproblem im Moment, dass Iran wieder mal auf Tage hinaus prüft und man nicht genau weiß, wann kommt denn eine Antwort. Die wird dann ja ohnehin über pakistanische Vermittler weitergereicht. Eigentlich sollte das dann heute der Fall gewesen sein oder noch der Fall sein im Laufe des Tages. Wir sind gespannt. Es geht jetzt um den letzten Vorstoß in die Richtung, dass man ein Memorandum of Understanding unterzeichnen möge. Da sind schon mal dann bestimmte Grundbedingungen zu erfüllen. Nämlich, dass die Straße von Hormuz schon mal von beiden Seiten freigegeben wird, und Iran soll sich schon mal verpflichten, dass es dann auch wirklich nachvollziehbarer und nachprüfbarer Weise auf Atomwaffen verzichtet, und die Details, die arbeite man dann in den kommenden 30 Tagen aus. Und da gibt es eben Punkte, und das betrifft mit Sicherheit vor allen Dingen diese beiden genannten Straße von Hormuz und das Atomprogramm Irans. Da hat man eben Vorbehalte, weil man die Straße von Hormuz als Einnahmequelle für sich entdeckt hat in Teheran und auf der anderen Seite beim Atomprogramm nicht zu große Zugeständnisse machen will. Eine generelle Bereitschaft ist da, aber die zivile Nutzung der Atomkraft, die müsse weiterhin möglich sein.
0: Gerade wenn es um die Freigabe der Straße von Hormuz geht, die soll ja dann auch abgesichert werden, wenn das irgendwann mal der Fall ist. Der französische Flugzeugträger Charles de Gaulle, der ist nach Angaben von Frankreichs Präsident Macron schon auf dem Weg dorthin, und auch das deutsche Minenjagdboot Fulda soll ja perspektivisch dorthin. Wie groß sind die Chancen, dass eine europäische Präsenz da vor Ort etwas bewirken kann?
12: Die Frage wird sein, zu welchem Zeitpunkt können die dann da was bewirken? Und sämtliche Missionen stehen ja gewissermaßen unter der Vorbedingung oder unter dem Vorbehalt, dass die Bedingungen geklärt sind. Das heißt also, es muss im Grunde genommen schon ein quasi Friedensschluss geben, wenigstens das gerade skizzierte Memorandum of Understanding unterzeichnet sein und tatsächlich zumindest vorübergehend die Straße von Hormuz auch wirklich freigegeben werden. Und dann kann man sich vorstellen, dass man sowohl Frankreich als auch das Minenjagdboot Fulda soll dann möglicherweise zum Einsatz kommen, eben dann, wenn dort keine wirkliche Kriegsgefahr mehr herrscht. Das heißt, das ist der zweite Schritt und dann kann das wirkungsvoll sein. Aber der erste Schritt muss nun mal zuerst getan werden. Und der erste Schritt ist der, dass man wirklich diese weitere Eskalationsgefahr eindämmt.
0: Und das Gespräch haben wir kurz vor der Sendung aufgezeichnet. US-Präsident Trump will Zölle von der Europäischen Union und die soll diese Zölle bis Juli umsetzen. Einem Druck nachgeben oder nicht, das ist die Frage, mit der sich die EU auseinandersetzen muss. Gestern erst hat US-Präsident Trump die Europäische Union eben zur Umsetzung eines im vergangenen Jahr vereinbarten Handelsabkommens aufgefordert. Sollte das nicht bis zum 4. Juli geschehen, droht der US-Präsident mit neuen Strafzöllen. Was die EU nun tut? Reden, erklärt unser Brüssel-Korrespondent Thomas Spickhofen.
13: Sie habe ein sehr gutes Gespräch mit dem amerikanischen Präsidenten gehabt, erklärt Kommissionspräsidentin Ursula von der Leyen. Neben der Lage im Nahen Osten habe man auch über das Handelsabkommen zwischen der EU und den USA diskutiert. Beide Seiten bekennen sich nach Angaben von der Leyen vollständig zu dessen Umsetzung. Es seien gute Fortschritte gemacht worden für eine Reduzierung der Zölle bis Anfang Juli. US-Präsident Donald Trump hat den 4. Juli genannt, den amerikanischen Unabhängigkeitstag. Ende vergangener Woche hatte Trump zusätzliche Zölle auf Pkw und Lkw aus der EU angekündigt, weil sich die EU aus seiner Sicht nicht an die Vereinbarungen aus dem schottischen Turnberry im vergangenen Sommer halte. Das entsprechende Gesetzespaket, mit dem die EU die Importzölle für amerikanische Industrieprodukte auf Null senken will, wird zurzeit zwischen dem Europäischen Parlament und dem Rat der 27 Mitgliedstaaten verhandelt. Eine Verhandlungsrunde in der Nacht von Mittwoch auf Donnerstag brachte noch kein abschließendes Ergebnis. Die nächste Runde ist für den 19. Mai angesetzt.
0: Ein Beitrag von Thomas Spickhofen. Und wir bleiben beim US-Präsidenten Donald Trump. Ein rotes Tuch, eines von vielen für ihn, ist ja immer wieder auch die Europäische Union und genauer gesagt aktuell einmal mehr europäische Autos. Auf die wollte US-Präsident Trump höhere Zölle. Getan hat er es dann aber doch nicht. Was steckt hinter diesem Kurs? Verhandlungen? Juristische Hürden und eine Strategie, wirklich mit Druck zu arbeiten? Und was bedeutet das für den Handelsstreit und welche weiteren Zölle könnten da noch in der Schwebe sein? Anne Schneider weiß das aus Washington.
14: Im Handelsstreit zwischen den USA und der Europäischen Union zeichnet sich vorerst keine weitere Eskalation ab. US-Präsident Donald Trump hat die von ihm angedrohten höheren Zölle auf Fahrzeuge aus der EU bislang nicht umgesetzt. Sie sollten eigentlich schon in dieser Woche greifen. Für zusätzliche Unsicherheit sorgt die Rechtslage. Der Supreme Court hatte Anfang 2026 entschieden, dass der Präsident keine pauschalen globalen Zölle auf Grundlage eines Notstandsgesetzes verhängen darf. Ein US-Handelsgericht hat zudem gestern klargestellt, dass breit angelegte Importzölle rechtlich nur eingeschränkt möglich sind und grundsätzlich in der Zuständigkeit des Kongresses liegen. Allerdings ist die Entscheidung noch nicht endgültig. Die US-Regierung kann Berufung einlegen und der Fall könnte am Ende erneut vor dem Supreme Court landen. Trump hatte Anfang Mai erklärt, dass die Zölle auf Fahrzeuge aus der EU auf 25% erhöht werden sollen. Er begründete diesen Schritt damit, dass die EU ihren Verpflichtungen aus einem gemeinsamen Handelsabkommen nicht nachgekommen sei. Die EU bestreitet das und sieht keinen Vertragsbruch. In dem Abkommen war ursprünglich ein Zollsatz von rund 15% vereinbart worden. Nach einem Gespräch mit EU-Kommissionspräsidentin Ursula von der Leyen schlägt Trump nun einen etwas moderateren Ton an. Zwar pocht er weiterhin auf die vollständige Umsetzung des Handelsabkommens inklusive Nullzöllen auf europäischer Seite, gewährt der EU dafür aber mehr Zeit. Diese Frist setzt er bis zum 250. Geburtstag der Vereinbarung. Vereinigten Staaten am 4. Juli dieses Jahres. Die höheren Zölle sind bislang jedoch nur angekündigt worden. Konkrete Umsetzungsschritte wie eine offizielle Verordnung oder Veröffentlichung fehlen weiterhin. Auch andere von Trump angekündigte Maßnahmen, etwa deutlich höhere Zölle auf Medikamente oder eine Anhebung des globalen Importzolls, sind bislang nicht umgesetzt worden und gelten vor allem als politisches Druckmittel.
0: Ein Beitrag von Anne Schneider. 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Versetzen wir uns jetzt mal ein Jahr zurück, und zwar in den Nachmittag des 8. Mai 2025. Seit 1,5 Tagen sitzen die Kardinäle im Konklave, um einen Nachfolger für Papst Franziskus zu wählen. Der war ja an Ostern gestorben. Um 18.07 Uhr dann kommt weißer Rauch aus dem Schornstein der Sixtinischen Kapelle und wenig später steht fest, Francis Prevost wird neuer Papst. Zum ersten Mal steht also ein US-Amerikaner an der Spitze der katholischen Kirche. Ein Papst, der sein Pontifikat mit einem Friedensgruß begann und sich seitdem mal lauter und mal leiser für den Frieden einsetzt und dabei auch die Konfrontation mit seinem Präsidenten nicht scheut. Wir ziehen Bilanz nach einem Jahr Papst Leo XIV. Bei mir im Studio ist dafür Christian Otterbach aus der SR-Kirchenredaktion. Hallo Christian.
15: Ja, hallo.
0: Also Papst Leo, ich habe es schon gesagt, macht es manchmal laut und manchmal sehr geräuschlos. Die jüngsten Diskussionen, die wir haben oder hatten über die Segnungsfeiern für homosexuelle Paare, die waren dann doch eher etwas lauter. Ist der Papst jetzt konservativ oder progressiv?
15: Nun, ich glaube, was diese gesellschaftlichen Fragen betrifft, Homosexualität in der Gesellschaft, Frauen in priesterlich-katholischen Ämtern, da ist er eher konservativ. Aber man muss das natürlich auch in den Kontext einordnen. Ich kann persönlich sehr, sehr gut verstehen, dass sich homosexuelle Paare hier in Deutschland als Christen zweiter Klasse fühlen. Denen es noch wichtig ist, einen kirchlichen Segen zu bekommen und die jetzt vom Vatikan gesagt kriegen, wir sind damit nicht einverstanden, die fühlen sich zurückgesetzt. Allerdings muss man sagen, Leo XIV. Hat das auf dem Rückflug aus Afrika in den Vatikan gesagt und in Afrika und in anderen Teilen der Welt wird das eben völlig anders gesehen als hier bei uns in Deutschland, bei uns in Mitteleuropa. Und Hauptjob des Papstes ist, die Einheit der katholischen Kirche zu wahren. Und ich glaube, so unbefriedigend das auch für manche Menschen ist, das war eine diplomatische Formulierung. Er hat nämlich gesagt, wir sind nicht einverstanden. Nicht, ich verbiete das. Also das heißt, ich glaube, Segnungen homosexueller Paare, wie sie zum Beispiel hier auch im Bistum Trier, im Bistum Speyer, im Saarland möglich sind, werden auch weiterhin möglich sein, ob der Vatikan jetzt sagt, wir finden das gut oder nicht.
0: Du sagtest gerade eben auch Frauen und die Frage des Kirchenamtes. Auch da hat er sich eher zurückhaltend geäußert. Auch das dann eher eine Empfehlung?
15: Ich glaube, die Richtung, die sein Vorgänger Franziskus schon eingeschlagen hat, konsequent weitergeführt und gesagt, wir müssen drüber reden. Das ist Synodalität der Kirche, da brauche ich noch mehr Meinungen. Das ist einfach ein Prozess, der auch hier viele Frauen mit Sicherheit sehr, sehr unzufrieden zurücklässt. Aber wo man einfach konstatieren muss, Leo XIV. Ist ein Mann der Einheit der Kirche und er wird jetzt keine Disruptionen vollziehen. Und zu sagen, ich entscheide, ab morgen sind Frauen Priester, das wird auf keinen Fall passieren.
0: Jetzt habe ich gerade eben schon gesagt, er setzt sich für den Frieden ein und hat da seinen eigenen Landsmann quasi als Antagonisten. US-Präsident Donald Trump, der ja schon selbst gesagt hat, er sei jetzt kein Fan von Leo XIV. Der Papst hat sich auch mit seinem Präsidenten angelegt. Hat Trump Leo da auch unterschätzt?
15: Einmal das und zum Zweiten glaube ich, er hätte ihm keinen größeren Gefallen tun können für sein Image. Also durch jede Beschimpfung von Trump in Richtung Leo, in Richtung Vatikan, wird dieser ohne eigentlich selber etwas zu tun ja größer und wird zu einer Form von Anti-Trump aufgebaut, was er selber glaube ich gar nicht will. Er bleibt ja sehr, sehr nüchtern, sehr, sehr gelassen, lässt diese Beschimpfungen abtropfen, erwidert sie nur sehr, sehr dezent und sehr, sehr klug und erreicht damit ja auch bei uns in Deutschland zum Beispiel ein sehr schillerndes Bild. Auf der einen Seite das, worüber wir gerade gesprochen haben, diese gesellschaftspolitisch doch eher konservative Haltung. Und gleichzeitig ist er derjenige, der einem Trump die Stirn bietet und gegen den ein Trump offensichtlich dann nicht ankommt. Im Grunde genommen kann ihm nach einem Jahr gar nicht viel Besseres passieren, als dass sich der amerikanische Präsident an ihm abarbeitet.
0: Waren das denn so die Erwartungen auch der deutschen Katholiken an ihr neues Oberhaupt, dass er sich so verhält, wie du es gerade beschrieben hast?
15: Ich glaube, in Deutschland besteht immer bei jeder Papstwahl die Erwartung, der muss doch jetzt endlich mal aufräumen, der muss doch jetzt endlich mal die katholische Kirche alltagstauglich machen und verhäutigen. Und er wird wie alle seine Vorgänger da in der Beziehung eine Enttäuschung abliefern, weil ich glaube, diese Erwartungshaltung hier in Mitteleuropa, in Deutschland, in der deutschen katholischen Kirche entspricht halt leider nicht dem, was von einem Papst in Südamerika, in Afrika und sonstigen Teilen der Welt erwartet wird. Ich glaube, in Bezug auf diese weltpolitische Lage, in der wir uns befinden, wird er nicht enttäuschen. Da wird er das, was er vor einem Jahr gesagt hat, der Friede sei mit euch, als überzeugter Überzeugungstäter auch verwirklichen. Aber was die Rolle der Kirche in der Gesellschaftspolitik betrifft, wird er in Deutschland erneut enttäuschen, wie alle seine Vorgänger auch.
0: Du hast es jetzt mehrfach erklärt. Deutschland oder, sag ich mal, der europäische Raum ist was anderes als quasi die katholische Welt. In diesem Sinne, wird er denn dort geschätzt? Was macht er da auch anders als Papst Franziskus?
15: Ich glaube, er erfüllt dort mehr Erwartungen. Also nochmal, wenn man nach Afrika schaut, wenn man nach Lateinamerika schaut, da sind die Fragen, da sind soziale Fragen, Armutsfragen, sind viel, viel wichtiger als hier bei uns in Mitteleuropa. Und da setzt er sich dafür ein. Seine erste schriftliche Äußerung ging um das Thema Armut. Und ich glaube, das sind gleichzeitig, wenn man es mal wirtschaftlich ausdrücken will, die Wachstumsmärkte der katholischen Kirche. Das ist Afrika, das ist Ozeanien, Asien. In Lateinamerika kämpft man in Anführungszeichen einen Abwehrkampf gegen evangelikale Megachurches, die immer weiter wachsen. Und ich glaube, dort wird er eben nicht enttäuschen. Dort wird er der Rolle, die man ihm dort zudenkt, auf jeden Fall gerecht. Bei uns in Mitteleuropa ist es schwieriger, da wird das Bild schillernd bleiben.
0: Ein Jahr Papst Leo XIV., eine Bilanz von und mit SR-Kirchenredakteur Christian Otterbach. Und das haben wir kurz vor dieser Sendung besprochen. Jetzt noch der Blick aufs Wetter. Es ist frühlingshaft mild und die Sonne scheint an vielen Orten im Saarland. Die Temperaturen zwischen 17 und 21 Grad. Und das war die SR-Infobilanz am Mittag. Mein Name ist Sabine Wachs. Schön, dass Sie zugehört haben.
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17: US-Präsident Trump hat mit seiner umstrittenen Zollpolitik erneut eine juristische Niederlage erlitten. Das Gericht für internationalen Handel in New York erklärte Trumps zeitlich begrenzte Zölle auf Einfuhren aus der ganzen Welt für rechtswidrig. Dazu schreibt das Wall Street Journal aus den USA: Auch wenn das Weiße Haus möglicherweise auf andere Gesetze zurückgreifen wird, um Unternehmen und Verbraucher unter Druck zu setzen, ist diese Entscheidung wichtig für die Rechtsstaatlichkeit und die Begrenzung der willkürlichen Ermessensfreiheit des Präsidenten. Es fällt schwer, sich an einen anderen Präsidenten zu erinnern, der eine wirtschaftlich derart zerstörerische und politisch so unpopuläre Maßnahme wie Trumps Grenzzölle mit so großem Eifer verfolgt hat. Vor der jüngsten Gerichtsentscheidung hatte der US-Präsident noch die EU dazu gedrängt, endlich das gemeinsame Zollabkommen umzusetzen. Als Ultimatum nannte Trump nach einem Telefonat mit EU-Kommissionspräsidentin von der Leyen den 4. Juli. Die spanische Zeitung Le Economista findet: Spanien, Frankreich und Finnland befürworten ihre Annahme des Zollabkommens, Deutschland und andere Länder lehnen sie jedoch ab. Anstatt erneut seine alarmierende Uneinigkeit zu demonstrieren, sollte Europa Trump entschieden entgegentreten. Nur so kann die Region den Respekt der internationalen Gemeinschaft gewinnen. Weiterhin schauen die internationalen Pressestimmen auf eine mögliche diplomatische Lösung im Iran-Krieg. Die französische Zeitung Le Monde hält sie für dringend nötig. Mehr als 2 Monate nach Ausbruch des amerikanisch-israelischen Krieges gegen den Iran wird die Bilanz von Tag zu Tag unerbittlicher. Die Entmachtung des iranischen Regimes und die Schwächung der militärischen Mittel Teherans haben weder den erhofften Regimewechsel herbeigeführt, noch dessen Fähigkeit, Schaden anzurichten, zunichte gemacht. Dieser Krieg hat diesem Regime sogar eine zusätzliche Waffe an die Hand gegeben, die Sperrung der Straße von Hormus, die nun die Gefahr einer massiven Explosion für die Weltwirtschaft heraufbeschwört. Kurz vor dem wichtigen Besuch des US-Präsidenten in Peking am 14. und 15. Mai ist es daher höchste Zeit, diesen verheerenden Konflikt zu beenden. Für die liberale dänische Tageszeitung Politiken stehen die Verlierer des Iran-Krieges schon fest. Kurzfristig sind ein Ende des Krieges, die Wiederaufnahme der freien Schifffahrt durch die Straße von Hormus und günstigere Energiepreise das, was alle Länder brauchen, auch die drei Konfliktparteien. Das von Trump angekündigte Abkommen soll auch den Streit der drei Staaten über Irans Langstreckenraketen, die iranische Beteiligung an Milizen in der arabischen Welt, seine Bereicherung an Uran sowie die lähmenden US-Sanktionen gegen die iranische Wirtschaft lösen. Ohne eine Lösung dieser Fragen, mit der alle drei Parteien leben können, ist das kein Frieden, sondern nur ein Aufschieben des nächsten Krieges. Ein Abkommen könnte Khamenei's Unterdrückungssystem retten, Trump vor dem Zorn der Wähler schützen und Netanyahu aus der Wahnvorstellung befreien, dass Gewalt alle Probleme löst. Kein wirklicher Frieden, aber auch kein Krieg. Verlierer wird die iranische Bevölkerung sein, die gehofft hatte, ein Krieg könnte sie von 47 Jahren Diktatur befreien. Das waren Auszüge aus Kommentaren der internationalen Presse, zusammengestellt von Milat Kupay.
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Lisa Ekdahl ist das. Mit einem Song, den in Skandinavien wahrscheinlich jeder auswendig mitsingen kann. Das ist ein absoluter Klassiker der 90er Jahre. Und niemand war mehr überrascht darüber als Lisa Ekdahl selber. Sie ist, wie sie dem britischen Guardian mal in einem Interview verriet, von ihrem Erfolg vollkommen überrumpelt worden. Eigentlich habe ich nur ein paar Lieder in meinem Wohnzimmer geschrieben. Ja, und raus kam eine Karriere, die bis heute sehr erfolgreich ist.

Isaac Albanese ist das bei SR Kultur am Freitagnachmittag. Der Mann war übrigens ein wirkliches Wunderkind. Vielleicht liegt das ja auch an seiner Schwester. Die hat ihm schon, als er ein Jahr alt war, Klavierunterricht gegeben. Im Alter von 4 Jahren gab es das erste Klavierkonzert von ihm. Da hat er dann improvisiert. Später ist er glücklicherweise dazu übergegangen, die Noten auch mal aufzuschreiben. Deswegen konnten wir das jetzt hören. Das Concerto Fantastico Opus 78. Das war der dritte Satz. Am Flügel war Jean-François Essay und begleitet wurde er vom Orchestre de Chambre de Lausanne.

0: heute Tag 5 unserer Themenwoche bei SR Kultur. 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
0: Seit Montag beleuchten wir dieses Thema schon unter allen möglichen Gesichtspunkten. 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
2: Im Neubau wird mittlerweile das nachhaltige Bauen gefördert und bei der Sanierung wird keinerlei Fokus darauf gelegt, welche Materialien verwendet werden. Da ist der Fördermittelgeber in der Pflicht, bestimmte Anforderungen zusätzlich einzubauen bzw. einfach zu fordern. Bei Maßnahme ABC wird mehr auf die ökologische Verwendung der Materialien geachtet.
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der Freitagnachmittag bei SR Kultur. Und der Schrank ist leer. 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

0: Franz Schuberts Ave Maria ist, glaube ich, ein Stück, das funktioniert einfach mit jedem Instrument. Wir haben es jetzt mal gehört von der argentinischen Cellistin Sol Gabetta zusammen mit Irina Zacharenkova am Klavier. Franz Schubert war das Ave Maria am Freitagnachmittag. SR Kultur hören Sie gerade.
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Tara Numedoyle, lebt in Berlin, kommt eigentlich ja aus Irland und Norwegen. Beides ist so ein bisschen in ihr. Und auch sonst ist sie eine sehr vielseitig interessierte Frau. Wenn man sie nach ihren Interessen fragt, nach den Themen, über die sie wahnsinnig gerne redet, dann hört man da so Dinge wie Geopolitik, Hunde und Gedichte. Also so ein Gesprächsabend mit ihr wird garantiert nicht langweilig.

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1: 14 Uhr. Seit dem Vormittag läuft nach der Geiselnahme in einer Volksbank im rheinland-pfälzischen Sinzig nach wie vor ein Großeinsatz der Polizei. Nach Angaben der Beamten sind wohl keine Kunden unter den Geiseln. Es gäbe auch keine Erkenntnisse über Tote oder Verletzte. Polizeisprecher Jürgen Fachinger sagte zur Situation vor Ort:
2: Über die Anzahl der beteiligten oder betroffenen Personen können wir keine Angaben machen. Das hat auch taktische Gründe. Und insofern müssen wir jetzt einfach mal abwarten, wie sich die Lage hier in den nächsten Minuten, Stunden entwickelt. Alle, die sich außerhalb der Absperrung befinden, für die besteht grundsätzlich keine Gefahr. Da kann auch das normale Leben in Anführungsstrichen soweit stattfinden. Für die Personen in der Absperrung die Bitte, die Häuser nicht zu verlassen. Das Szenario spielt sich in einer Bank ab. Es spielt auch ein Geldtransporter eine Rolle, aber da müssen wir uns noch ein bisschen zurückhalten mit weiteren Informationen.
1: Die Polizei bittet darum, keine ungeprüften Informationen über die sozialen Netzwerke zu verbreiten. Die steuerfreie Entlastungsprämie von bis zu 1.000 Euro, die Unternehmen an ihre Beschäftigten zahlen können, kommt vorerst nicht. Im Bundesrat stimmte eine Mehrheit der Bundesländer dem vom Bundestag bereits beschlossenen Gesetzentwurf überraschend nicht zu. Vom Saarland gab es trotz vorheriger Bedenken Zustimmung. Zur Begründung hieß es von der Landesregierung, dass es wirksame Instrumente brauche, um die andauernde Mehrbelastung der Bürger abzufedern. Der Gesetzentwurf sieht vor, dass Unternehmen ihren Mitarbeitern bis Ende Juni 2027 bis zu 1.000 Euro auszahlen können, die nicht versteuert werden müssen. Die Länder kritisieren, dass die damit verbundenen Steuerausfälle hauptsächlich bei den Ländern und den Kommunen bleiben. Die Bundesregierung kündigte an, Gespräche mit den Bundesländern aufzunehmen. Außerdem werde der Koalitionsausschuss kommende Woche über das weitere Vorgehen beraten. Der Bundestag hat ein Gesetz zur elektronischen Fußfessel beschlossen. Neben den Koalitionsfraktionen Union und SPD stimmten auch die AfD und die Grünen zu. Die Linke enthielt sich, weil ihr das Gesetz nicht weit genug geht. Jan-Frederik Willems für SR Info.
3: Die elektronische Fußfessel ist einer der wichtigsten Bestandteile des Gesetzesupdates. Verurteilte Gewalttäter können jetzt auch von Familiengerichten zum Tragen der Fußfessel verpflichtet werden. Diese warnt Opfer dann, wenn sich der Täter ihnen nähert, und alarmiert die Polizei. Vorbild für diese Maßnahme ist Spanien, das bereits seit Jahren erfolgreich mit einer breiten Strategie Gewalt gegen Frauen bekämpft. Auch einzelne Bundesländer arbeiten bereits mit elektronischen Fußfesseln. Bundesweit gültig wird die Regel aber erst mit dem aktuellen Gesetz. Es muss noch vom Bundesrat bestätigt werden.
1: Im Saarland haben heute Schüler gegen die geplante Wehrpflicht demonstriert. In Saarbrücken sind laut Polizei rund 150 Teilnehmer durch die Stadt gezogen. Zuvor haben sich in St. Wendel rund 10 Menschen versammelt. Die Demonstranten lehnen die Wehrpflicht generell ab. In Redebeiträgen protestierten sie allgemein gegen den Krieg. Und wenn doch Wehrdienst geleistet werden müsse, dann solle dies auf freiwilliger Basis geschehen. Bei Kontrollen in der Paketbranche hat der Zoll mehrere Verstöße festgestellt. Nach Angaben der Behörde wurden am Mittwoch insgesamt 260 Angestellte von Kurier-, Express- und Paketfirmen im Saarland und im südwestlichen Rheinland-Pfalz überprüft. Dabei wurden unter anderem 15 Fälle von möglichen Mindestlohnverstößen und 9 Fälle von Verdacht auf Leistungsmissbrauch festgestellt. Das zuständige Hauptzollamt Saarbrücken sagte dazu, dass immer wieder Arbeitszeiten nicht vollständig oder gar nicht vergütet werden. Außerdem würden häufig Subunternehmer eingesetzt, um Sozialversicherungsbeiträge vorzuenthalten und Steuern zu hinterziehen. Und das waren die Nachrichten mit Wido Wittekind. 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
4: Das Wetter im Saarland wird pünktlich zum Wochenende eigentlich ziemlich gut. Eigentlich ziemlich gut, das heißt im Klartext wenige Wolken am heutigen Tag. Wir kriegen eine sehr große Portion Sonne im Saarland ab. Die Temperaturen, die sind auch ganz in Ordnung. Das heißt 17 Grad auf dem Dolberg, 18 Grad und bis zu 21 Grad an Saar und Mosel. Im weiteren Verlauf des Tages kommen mal ein paar Wolken zu uns, aber gegen Abend haben die sich dann anders überlegt und ziehen wieder raus aus dem Saarland. Am Samstag scheint auch erst einmal die Sonne nahezu ungehindert. Ein paar Nebelfelder lösen sich ziemlich bald auf. Im Tagesverlauf wieder ein paar Quellwolken. Die werden vielleicht auch etwas kräftiger. Die Schauer- und Gewitterneigung bleibt aber auch morgen sehr gering.
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4: Mein Name ist Bernd Brüggemann und wir reden gleich über den Kultklassiker schlechthin. über den Film Easy Rider und die Zeit, in der dieser Film entstanden ist.

0: SR-Kultur ist hier. Es ist Freitagnachmittag. Dieser Film war der, ja, man möchte fast sagen, Durchbruch von Jack Nicholson. Aber Jack Nicholson hat die Rolle im Film Easy Rider Gerüchten zufolge nur deshalb bekommen, weil er viel, viel weniger Gage verlangt hat als alle anderen, die für die Rolle in Frage gekommen wären. Heute, vor 57 Jahren, am 8. Mai 1969, wurde Easy Rider in Cannes gezeigt.
1: Es war die perfekte Musik für einen Roadmovie mit Motorrädern, die Rockmusik der 60er. Eigentlich hatten die Macher von Easy Rider Songs wie Born to be Wild von Steppenwolf nur provisorisch verwendet. Ein echter Soundtrack sollte noch folgen. Doch die Musik passte so gut, dass Dennis Hopper und Peter Fonda es dabei beließen. Und wild sahen die drei Protagonisten aus. Auf ihren Harley-Davidson-Motorrädern mit ihren Lederjacken und coolen Sonnenbrillen, wie sie durch die eindrucksvolle amerikanische Landschaft fahren. So einen Film und solche Filmemacher hatte man in Cannes, wo sonst eher Arthouse-Produktionen liefen, noch nicht gesehen, berichtete Peter Fonda in der Dokumentation Easy Rider Raging Bulls.
2: Von dem Film waren alle so begeistert, dass sie tatsächlich eine neue Kategorie in Cannes dafür erfanden, damit sie ihm einen Preis geben konnten. Das war sagenhaft. Die Leute wussten nicht, was sie von uns halten sollten. Überhaupt nicht. Wir waren bärtig und hatten lange Haare. Es war einfach sehr abgefahren.
1: Die Kategorie, in der Easy Rider ausgezeichnet wurde, lautete Bester Film eines Regiedebütanten. Es gibt einige Bilder aus Cannes von Hopper, Fonda und Nicholson. Meistens haben sie ein paar Schönheiten im Arm und einen Drink in der Hand. Für die Uraufführung hatte sich Peter Fonda etwas Besonderes ausgedacht, schreibt der Filmkritiker Peter Biskind in seinem Standardwerk über die Ära des New Hollywood.
3: Zur Premiere erschien Fonda in der Uniform eines Kavalleriegenerals der Unionstruppen mit einem falschen Vollbart. Der Symbolgehalt dieser Maskerade lag für ihn auf der Hand, obwohl er allen anderen verborgen blieb. Fonda wollte ausdrücken, dass er und seine Generation mitten in einem neuen Bürgerkrieg steckten.
1: Auch nach Meinung von Regisseur Dennis Hopper ging es um den Aufruhr in den USA, die Auseinandersetzung zwischen reaktionären Kräften und den Vertretern der Gegenkultur. Die kokainschmuggelnden Outlaws auf ihren Motorrädern werden als Opfer präsentiert, totgeschlagen oder erschossen von Reaktionären. Die Gegenkultur war begeistert. Die ältere Garde Hollywoods und die ältere Generation insgesamt konnte dagegen nicht verstehen, was an diesem experimentellen Motorradfilm so faszinierend sein sollte. Peter Fonda berichtete 2003 in einem Interview, was sein Vater, die Hollywood-Ikone Henry Fonda, über Easy Rider zu ihm gesagt hatte.
2: Sohn, ich mache mir Sorgen um dich. Ich weiß, dass du alles in diesen Film gesetzt hast, aber die Leute werden ihn nicht verstehen. Wo fahrt ihr denn hin auf den Motorrädern?
1: Auch in Deutschland gab es zunächst Unverständnis. Als Easy Rider 1970 in Deutschland anlief, formulierte der Filmkritiker Siegfried Schober:
3: Irgendwie ist Easy Rider schon ein ziemlich seltsamer und verwirrender, vor allem auch verwirrter Film, auch wenn er zunächst einmal so richtig schön und leicht und einfach anzusehen und anzuhören ist.
1: Easy Rider hatte eine ungeheure Langzeitwirkung. Der zuvor unbekannte Jack Nicholson wurde durch den Film zum Star. Dennis Hopper war plötzlich der Held der Gegenkultur und Easy Rider veränderte die amerikanische Filmindustrie insgesamt. Hollywood war schon fast ein Jahrzehnt lang in der Krise gewesen, doch plötzlich nach Easy Rider, einer Low-Budget-Produktion, gingen die Menschen wieder ins Kino. Die Gegenkulturgeneration rettete Hollywood. Der Erfolg bereitete den Weg für junge Filmemacher wie Martin Scorsese, Steven Spielberg oder George Lucas. Der Startschuss für den Triumphzug von Easy Rider fiel am 8. Mai 1969 auf dem Filmfestival von Cannes.
0: Und Kilian Pfeffer hat für SR Kultur an eben jeden Tag erinnert.

Wolfgang Amadeus Mozart hat ja den wirklich überragenden Erfolg seiner kleinen Nachtmusik nie miterlebt. Das Stück, das wurde erst nach seinem Tod veröffentlicht. Und wir haben jetzt mal den dritten Satz gehört. Menuetto Allegretto aus der kleinen Nachtmusik von Wolfgang Amadeus Mozart. Das Ganze am Freitagnachmittag. Hier ist SR Kultur.

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0: Es ist Freitagnachmittag und Sie hören SR Kultur. Ein Buch lesen, einfach nur so, zum Spaß. Sollte man öfters mal machen, empfiehlt Maike Winnemuth. Lesen macht nämlich glücklich, sagt die Journalistin und Bestsellerautorin.
1: Ich glaube auch, dieser Rückzug, also die Unverschämtheit, sich der Welt zu entziehen für ein paar Stunden, einfach nicht zur Verfügung zu stehen, sondern einfach nur alleine auf dem Sofa zu sein und einfach, ja, nicht da zu sein. Man ist ja im Buch, ne? Also das finde ich auch eine schöne Art des Trotzes, kann man fast schon sagen, gegen eine Welt, die immer was von einem zu wollen scheint.
0: Und Maike Winnemuth muss es wissen. Sie hat in einem Selbstversuch 70 Bücher in 6 Monaten gelesen. Von der Bibel über Seneca bis Tolstoi. Darüber hat sie sich mit Uwe Jäger für unseren Aus dem Leben-Postcard unterhalten.
1: Also ich würde

0: Euro gewonnen und ist dann ein Jahr durch 12 Städte um die Welt gereist. Darüber hat sie dann ihren Bestseller Das große Los geschrieben. Bis heute reist Maike Winnemuth gerne und wenn sie verreist, packt sie auch immer ziemlich viele Bücher ein. Manchmal auch zu viele. Dementsprechend schwer ist der Koffer.
1: Ich reise nie, auch wenn ich 3 Tage jetzt nur unterwegs bin, müssen trotzdem 5 Bücher mit, weil ich könnte ja dies oder jenes ganz dringend lesen wollen. Und die Erfahrung lehrt, das Buch, was ich jetzt wirklich ganz dringend lesen will, das ist leider zu Hause.
0: Für den neuen Leseselbstversuch hat Maike in ihrer Heimatstadt Lübeck auch eine Silent Reading Party besucht. Da sitzt man dann 1 Stunde lang in einem Café, still neben anderen. Ja, und jeder liest sein Buch. Was schräg klingt, das lohne sich auf jeden Fall, auch wenn man alleine stumm zu Hause auf dem Sofa lesen könnte.
1: Ja, kann man, aber dieses Gemeinschaftsgefühl ist schon was sehr Besonderes. Und natürlich, man lässt in dieser Stunde absolut die Pfoten vom Handy. Es wird natürlich sofort beäugt, wenn man danach greift. Und dann hat man besser einen guten Grund, wie zum Beispiel, ich wollte dieses Wort nachschlagen oder so.
0: Das ist ein schönes Argument, oder? 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

0: Judith Owen ist es. Hey Mister, that's me up on the jukebox. Am Freitagnachmittag bei SR Kultur. Morgen ist wieder Gratis-Comic-Tag. Die Branche, die versucht, die Menschen weg vom E-Commerce zu kriegen und wieder mehr in die Geschäfte reinzubringen. So wird es also mehr als 1000 teilnehmende Buchhandlungen und Comicläden geben. Die haben dann eine ganz spezielle Auswahl an Comicheften, die da verschenkt wird. Seit ein paar Jahren sind es vor allen Dingen Bände, die sich an Kinder richten. Trotzdem, sagt Kai Löffler, lohnt die Veranstaltung. In der neuen Folge von Popkult empfiehlt er eine Serie, die vor ein paar Jahren bei genau dieser Aktion entdeckt worden ist.
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2: 2013, da war der Gratis-Comic-Tag hierzulande noch ziemlich neu. Das war, glaube ich, das dritte oder vierte Mal. Und zwischen den kleinen Kostproben aus Simpsons-Comics, The Walking Dead und ganz vielen Manga-Serien habe ich ein unerwartetes Juwel entdeckt. Den kompletten ersten Band der Serie Koma. Die junge Adidas, ja, die heißt wirklich so, lebt mit ihrem alten Vater in einer dystopischen, dunklen Stadt voller riesiger Schornsteine. Adidas arbeitet als Schornsteinfegerin, hat sich also den richtigen Beruf ausgesucht. In gewissen Abständen wird sie immer wieder ohnmächtig, daher kommt der Name der Serie Koma. Und da träumt sie dann von Monstern, die tief unter der Erde große Maschinen bedienen. Selbst unter Comic-Experten ist Koma ein ziemlicher Geheimtipp. Die sechsteilige Serie von den beiden Schweizern Basim und Peters hat damals vor 13 Jahren keine besonderen Wellen geschlagen und seitdem auch nicht. Dabei ist Koma wirklich etwas Besonderes. Es ist poetisch erzählt und ein total origineller Genremix mit Elementen von Science-Fiction und magischem Realismus. Die Geschichte ist außerdem ein großes Rätsel, das mit jeder Antwort 10 neue Fragen aufwirft und sich dann immer wieder in unerwartete Richtungen entwickelt. Meine einzige Kritik an Koma ist der Preis der deutschen Ausgabe, denn 6x12 € für Bände, die nicht mal 50 Seiten lang sind, das ist schon sehr happig. Auch für eine Serie, die so toll ist wie Koma. In Deutschland ist Koma im Reprodukt Verlag erschienen und jedem, der die Sprache spricht, würde ich die französische Gesamtausgabe ans Herz legen.
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der Freitagnachmittag bei SR Kultur. Hudson Taylor habe ich für Sie. Golden heißt der Titel. Ja, und wie bei so vielen Künstlern war es auch bei Hudson Taylor so, dass die beiden Brüder irgendwann mal festgestellt haben, so, hier ist unser gemeinsamer Weg zu Ende. Wir lösen das Projekt Hudson Taylor jetzt auf. Allerdings ist es besonders schön bei den beiden, dass sie gesagt haben, wir machen das aber sehr, sehr friedlich. Es gab noch eine Art Abschiedssong und man hat ganz friedlich sich gegenseitig Glück gewünscht für alles, was so kommt. Bei Harry Hudson war es Musik unter einem anderen Namen und bei Alfie Hudson war es so ein bisschen, ja, quasi Podcasten. Die Musik bleibt ja trotzdem bestehen. Hudson Taylor hören wir jetzt mit Golden.

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1: 15 Uhr. Die Geiselnahme im rheinland-pfälzischen Sinzig ist beendet. Das hat die Polizei vor wenigen Minuten mitgeteilt. Dem Beamten sei es gelungen, in die Bankfiliale in der Innenstadt einzudringen und zwei Geiseln zu befreien. Diese seien unverletzt. Den Tätern ist offenbar die Flucht gelungen. Am Vormittag war die Volksbankfiliale in Sinzig überfallen worden. Dabei kam es offenbar zu einer Geiselnahme. Dringend benötigte Nierenspenden für schwerkranke Menschen sollen künftig häufiger möglich sein. Der Bundesrat hat ein entsprechendes Gesetz gebilligt. Gabriele Intemann für SR Info.
2: Das Gesetz erweitert den Kreis der möglichen Spenderinnen und Spender. Bisher konnten zu Lebzeiten nur Lebensgefährten oder enge Verwandte eine Niere spenden. Jetzt sind auch sogenannte Überkreuzspenden möglich. Sie kommen dann ins Spiel, wenn ein möglicher Spender aus medizinischen Gründen nicht in Frage kommt, etwa weil die Blutgruppe nicht passt. In diesem Fall können Ärzte jetzt ein anderes Spender-Empfängerpaar mit dem gleichen Problem suchen. Dafür wird eine nationale Vermittlungsstelle eingerichtet. Hintergrund ist der hohe Bedarf. So warteten im Jahr 2024 in Deutschland rund 6.400 Menschen auf eine Spenderniere. Mehr als 250 starben, während sie auf der Warteliste standen.
1: Zuvor hatte der Bundesrat die geplante 1.000 Euro Entlastungsprämie für Beschäftigte gestoppt. Im Bundesrat stimmte eine Mehrheit der Bundesländer dem Gesetzentwurf überraschend nicht zu. Sie kritisieren, dass die damit verbundenen Steuerausfälle hauptsächlich bei den Ländern und Kommunen bleiben. Vom Saarland gab es trotz vorheriger Bedenken eine Zustimmung. Im Ukraine-Krieg gehen die gegenseitigen Angriffe trotz angekündigter Waffenruhe weiter. Das Verteidigungsministerium in Moskau teilte mit, man habe am frühen Morgen mehr als 260 ukrainische Drohnen abgeschossen. In der Stadt Jaroslawl, nordöstlich von Moskau, wurde eine Ölraffinerie getroffen und in Brand gesetzt. Der ukrainische Präsident Selenskyj erklärte seinerseits, Russland habe seine Drohnenangriffe in der Nacht und am Morgen fortgesetzt. Der Kreml hatte zum Jahrestag des sowjetischen Siegs über Nazi-Deutschland eine einseitige Waffenruhe ausgerufen. Im Prozess um den Ex-Ludwigspark-Manager Welker und einen befreundeten Bauunternehmer hat die Zeugenvernehmung begonnen. Geladen war am Morgen unter anderem Saarbrückens Oberbürgermeister Konrad. Der hatte das Stadion bei Amtsantritt zur Chefsache gemacht. SR-Info-Reporterin Eva Lippold.
3: Was durfte und konnte Martin Welker unter Oberbürgermeister Konrad rund um den Ludwigspark entscheiden? Zu dieser Frage macht Konrad klar, er habe Martin Welker zwar mit weitreichenden, aber nicht mit allumfänglichen Befugnissen ausgestattet. Welker habe im Rahmen seines Amtes als Geschäftsführer der städtischen Projektentwicklungsgesellschaft GIO gearbeitet. Außerdem betont Konrad, dass er Martin Welker nie mit der Fertigstellung des Stadions für die Saison 2021 unter Druck gesetzt habe. Martin Welker wird vorgeworfen, unter anderem fast 400.000 Euro Schmiergeld von einem befreundeten Bauunternehmer angenommen zu haben. Im Gegenzug soll er dessen Firma Aufträge rund um den Ludwigspark zugeschanzt haben.
1: Knapp 6 Monate nach dem tödlichen Angriff auf einen Gerichtsvollzieher in Bexbach beginnt am 20. Mai der Prozess vor dem Landgericht Saarbrücken. Einem 42-jährigen Deutschen wird vorgeworfen, den 58 Jahre alten Beamten Ende November vergangenen Jahres umgebracht zu haben. Nach Angaben der Staatsanwaltschaft soll der Angeklagte mit einem Jagdmesser mindestens 13 Mal auf den Kopf und Oberkörper des Gerichtsvollziehers eingestochen haben. Die Anklage lautet auf Mord. Für den Prozess sind nach dem Auftakt 11 weitere Termine bis Mitte August vorgesehen. Und das waren die Nachrichten mit Vido Wittekind. 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
4: Das Wetter im Saarland heute Nachmittag mal weniger Quellwolken. Die Sonne ist aber immer wieder mal mit dabei. Es bleibt fast durchweg trocken. Wir bekommen ungefähr 17 Grad auf dem Dollberg bis zu 21 Grad an Saar und Mosel. Morgen erst einmal Sonnenschein. Einzelne Nebelfelder lösen sich dann bald auf. Im Tagesverlauf ein paar Quellwolken. Durchaus auch ein paar mehr Quellwolken. Aber die Schauerneigung bleibt sehr gering.
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4: Mein Name ist Bernd Brüggemann. Bei uns heißt es diese Woche Aufbruch statt Abbruch. Wie bauen wir Zukunft? Und mitten in Saarbrücken wird gerade ein bisschen Zukunft gebaut. Kongresszentrum Saar startet den Erweiterungsneubau. Spatenstich am 24. September. Wir sehen das momentan an einer sehr, sehr großen Baustelle. Und auch da gibt es ganz große Maßstäbe in Sachen Nachhaltigkeit. Genau darüber sprechen wir in gut 10 Minuten.
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SR Kultur ist hier jetzt mit dem Kanadier James Ains an der Violine am Flügel, begleitet von Andrew Armstrong. Und die beiden haben Peter Tschaikowskis Chanson Parole in F-Dur, Opus 2, Nummer 3 für sie.

0: Die Themenwoche bei SR Kultur. Aufbruch statt Abbruch. Wie bauen wir in Zukunft? Das Ganze natürlich auch unter dem Gesichtspunkt nachhaltiges Bauen. Sprich, wo kommen die Baumaterialien her? Was bleibt übrig, wenn man Dinge abreißt? Und wir besuchen verschiedene Baustellen bei uns im Saarland. Heute zum Beispiel sind wir unterwegs mitten in Saarbrücken. Wenn Sie in die Kongresshalle gehen, dann laufen Sie im Moment ja auch an einer riesigen Baustelle entlang. Unter dem großen Überbegriff Superbrücken wird dort aktuell kräftig saniert und erweitert. Mit sehr hohem Anspruch in Sachen Nachhaltigkeit. Dagmar Scholle war vor Ort.
1: Mein Name ist Peter Thiel. Ich bin der Projektleiter für unser neues Projekt MKK, Messe, Kongress und Kulturforum. Das gehört zu dem Erweiterungsbau für die Kongresshalle. Und wir haben jetzt schon angefangen zu bauen.
2: Mehr Grün, weniger Parkplätze. Von der Hafenstraße über die Luisenbrücke bis nach Alzerbrücken reicht das städtebauliche Modellvorhaben Superbrücken, gefördert vom Bund mit rund 100 Millionen Euro. Umfangreichstes Teilprojekt ist das Messe-, Kongress- und Kulturzentrum MKK. Geplante Baukosten 60 Millionen Euro.
1: Wir haben die Photovoltaik, wir haben die Dachbegrünung, wir haben die Regenwassernutzung, wir haben Verwendung von nachwachsenden Rohstoffen. Und im Versammlungsstättenbereich werden wir auch die Wände mit Lehm bauen. Das ist ein natürlicher Rohstoff, der sehr gut für das Raumklima ist und auch haltbar.
2: All das, sagt Peter Thiel, um einen hohen Standard zu erfüllen. DGNB Gold. DGNB steht für Deutsche Gesellschaft für nachhaltiges Bauen. Der hohe Standard war mit ausschlaggebend für die hohe Bundesförderung.
1: Genau, der Bund fördert extra nachhaltige Projekte, die dann eben auch ein Beispiel für die Region sein sollen, damit ein nachhaltiges Bauen auch möglich wird.
2: Für eine nachhaltige Wärmetechnik werden gerade die letzten von insgesamt 26 sehr tiefen Löchern gebohrt.
3: Die Maschine bohrt jetzt 250 Meter tief runter.
2: In die 250 Meter tiefen Bohrlöcher kommen Rohre, die ein Wasser-Glykol-Gemisch enthalten.
3: Es nimmt die Wärme dann aus dem Boden raus und gibt es in der Wärmepumpe ab. Nur eben mit der Erdwärme und nicht mit Wärme aus der Luft.
2: Geothermie also als Energielieferant eines ausgeklügelten Heiz- und auch Kühlsystems, das immerhin 3400 Quadratmeter Gebäudenutzfläche versorgen muss.
1: Über die Wärmepumpe, die reversibel ist, können wir auch im Sommer kühlen. Das heißt, die Wärme im Sommer wird dann wieder in den Boden eingebracht. So hält sich das System ziemlich im Gleichgewicht, ohne dass der Boden auskühlt.
2: Damit auch die Menschen im Gebäude später weder auskühlen noch überhitzen, wird an vielen Stellschrauben gedreht. Die Fassadengestaltung mit Aluminiumlamellen zum Beispiel.
1: Die werden gegossen und zwar aus recyceltem Aluminium mit einem Mindestanteil von 80%. Das ist nicht nur optisch, sondern es dient auch der Verschattung im Sommer.
2: Und auch eine spezielle Fenstermechanik sorgt für wohltemperierte Räume.
1: Also gerade im Sommer, wenn es sehr heiß wird und nachts es doch abkühlt, automatisch über Nacht werden dann die Fenster geöffnet, dass nochmal frische, kühlere Luft einströmt und somit die Kühllast dann für die Klimaanlagen natürlich stark reduziert werden.
2: Riesige Abbruchbagger nagen sich durch das ehemalige Parkhaus derzeit. Teile davon werden später für die Regenwasserzisterne genutzt. Hohe Anforderungen an verwendete Materialien, aufwendige Planung. Bauen ist ohnehin schon teuer. Und jetzt noch der Goldstandard für Nachhaltigkeit?
3: Das Argument stimmt zum Teil schon, das kostet natürlich mehr.
2: Aber, sagt Peter Thiel,
3: der DGNB berücksichtigt nicht nur die Baukosten, sondern die Lebenszykluskosten. Das heißt, wenn ich jetzt etwas mehr investiere, und dann habe ich aber die Ersparnis in der Zukunft, weil ich entweder weniger Energie brauche, um es zu betreiben, oder es einfach auch viel länger hält.
0: Also Nachhaltigkeit, auch ein Thema auf einer der ganz großen Baustellen, die es momentan in Saarbrücken gibt. Dagmar Scholle war vor Ort.
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0: Es ist Freitagnachmittag und vielleicht befinden Sie sich ja jetzt gerade auch auf dem Weg nach Hause oder zum Einkaufen und es ist mal wieder ziemlich voll auf den Straßen. In Berlin wollen viele Menschen, dass das demnächst anders ist, dass die Straßen ziemlich leer sind. Berlin autofrei, das ist eine Unterschriftensammlung für ein angestrebtes Volksbegehren. Da gilt übrigens, was Berlin betrifft, Paris international als Vorbild bei der Verkehrspolitik. Die Innenstadt, die ist in den vergangenen Jahren von einem ganz großen Teil des früheren Autoverkehrs befreit worden. Das Ganze zugunsten von Fahrradwegen und von Fußgängerzonen. Wie der aktuelle Stand in Paris ist, das weiß Kai Rienecker.
1: Auf dem E-Bike kam der frisch gewählte neue Bürgermeister Ende März ins Pariser Rathaus. Emmanuel Grégoire radelte auf einem Velib, dem städtischen Leihfahrrad, während er sein erstes Live-Interview nach dem Wahlsieg gab. Wir haben viele Prioritäten, viele Bedürftige und dann will ich mich um jede Straße von Paris, um jedes Viertel kümmern. Mit dem Sozialisten Emmanuel Grégoire kommt zwar ein neuer Chef ins Pariser Rathaus, aber nach allen bisherigen Ankündigungen wird er die Verkehrspolitik seiner Vorgängerin Anne Hidalgo konsequent fortsetzen. 12 Jahre lang war ihre Vision:
2: Mein Traum ist wie der aller Bürgermeister aller großen Metropolen der Welt. Eine Stadt mit viel weniger Autos.
1: Anne Hidalgos erstes Projekt waren die Ufer der Seine. Die Schnellstraßen am Wasser wurden zu Fahrradpisten, Joggingstrecken und Partymeilen. Überall im Stadtgebiet wurden Autospuren massiv reduziert, selbst am Arc de Triomphe. Hidalgo führte eine generelle Geschwindigkeitsbegrenzung auf 30 Stundenkilometer ein. Die Parkgebühren wurden

0: wurden angehoben, besonders für SUV. Rund um den Louvre entstand eine Zone à Trafic Limité, eine verkehrsberuhigte Zone, die den kompletten privaten Durchgangsverkehr verband. Jetzt ziehen dort selbstbewusste Fahrradfahrer ihre Bahnen und lassen die Touristen aus aller Welt immer wieder zurückschrecken. Corentin Roudot ist Sprecher der Pariser Fahrradlobbyorganisation Paris en Selle. Paris auf dem Sattel.
1: Wir sind hier in der Rue de Rivoli, also mitten im Zentrum von Paris. Bis 2019 gab es hier zwei Spuren für die Autos und eine für die Busse. Und heute sind zwei der drei Spuren nur für den Fahrradverkehr zugelassen. Und es gibt nur noch eine einzige Spur für Busse, Taxis und die Autos der Anwohner.
0: In den vergangenen 12 Jahren wurde das Fahrradnetz in Paris kräftig ausgebaut auf inzwischen 1500 Kilometer. 300 sogenannte Rue aux Écoles wurden geschaffen, Straßen vor Schulen, die zu Fußgängerzonen mit Blumenbeeten umgebaut wurden. Hunderte sollen noch folgen. Der neue Bürgermeister Emmanuel Grégoire. Natürlich ist das Ziel, den Platz des Autos weiter zu reduzieren, nur noch für die, die auf Autos angewiesen sind. Dabei denkt der Pariser Rathauschef an alte oder behinderte Menschen oder Handwerker. Anwohner in bestimmten Vierteln oder Taxifahrer fluchen regelmäßig über die Pariser Verkehrspolitik. Wie die jüngste Kommunalwahl zeigt, trägt die Mehrheit der Bevölkerung in Paris aber offenbar den Kurs mit, das Auto Stück für Stück aus der französischen Hauptstadt zu verbannen.
2: Und wie dort der aktuelle Stand ist in Sachen autofreies Paris, darüber hat uns Kai Rienecke informiert.

macht Ali Vanzella wahnsinnig gerne. Er nimmt zum Beispiel Rock- und Grunge-Klassiker und macht kurzerhand mal Bossa Nova draus. Dafür ist er vor allen Dingen in Brasilien sehr bekannt.

0: SR-Kultur ist hier. Am Freitagnachmittag. Zum 40. kann man auch schon mal 3 Tage feiern. Also, wenn man es konditionell durchhält. Die Frankfurter Kunsthalle macht das. Die Schirn feiert 40 Jahre und Juliane Ort, die erzählt uns mal, was an diesem Wochenende alles so geplant ist.
1: Nicht jedermanns Geschmack ist die Fassade.
2: Der Neubau ist nicht gemütlich.
3: Als die Schirn Kunsthalle vor 40 Jahren auf dem Frankfurter Römerberg eingeweiht wird, wollen manche sie am liebsten gleich wieder los sein. Der damalige Kulturdezernent Hilmar Hoffmann.
4: Es war dann ein Multimillionär bei mir, der hat gesagt, er gibt mir 1 Million für jeden Meter, den ich die Schirn wieder abreiße in Richtung Dom.
3: Bis heute polarisiert der mit Sandsteinplatten verkleidete Bau. Mit seinen 150 Metern Länge und gerade mal 10 Metern Breite fängt er sich die Bezeichnung postmoderne Kegelbahn ein. Und auch Ausstellungsmacher plagen sich mit dem sperrigen Grundriss, wie der ehemalige Schirndirektor Max Hollein beklagt.
5: Ich glaube, dass die Schirn jetzt als Ausstellungshalle, wenn Sie es räumlich sehen, ja wirklich eine Herausforderung darstellt, insbesondere auch für uns als Ausstellungsmacher. Sie hat jetzt nicht beileibe nicht den besten Zuschnitt.
3: Durchaus schwierige Bedingungen, nicht nur baulich, sondern immer wieder auch finanziell. In den 90er Jahren streicht die Stadt Frankfurt den Etat deutlich zusammen. Für eine Ausstellungshalle, die nicht über eine eigene Sammlung verfügt, eine Bedrohung. Der damalige Direktor Helmut Seemann warnt.
6: Ich glaube, wenn jetzt nicht darüber gesprochen wird, was es eigentlich bedeuten würde, wenn hier zwischen Dom und Römer einfach die Friedhofsruhe einkehrt und wir neben dem Hundeklo da unten noch eine Pissbude hier oben haben, aber keine Ausstellung mehr. Wenn das jetzt nicht irgendwann geschieht, dann geschieht es dieser Stadt auch recht, dass hier nichts mehr geschieht, denn dann geschieht eben hier nichts mehr.
3: Dazu kommt es zum Glück nicht, ganz im Gegenteil. Die Kunst, die in der Schirn ausgestellt wird, findet viele Fans. Ausstellungen über Kandinsky, Marc Chagall, Magritte, Frida Kahlo oder Niki de Saint-Phalle ziehen zunehmend auch ein internationales Publikum an. Genau wie im Jahr 2013 Yoko Ono, die Schirn-Kuratoren dafür lobt, wie sie das vielfältige Werk der Künstlerin in Szene setzen.
7: I think that you have a good reason to be proud of this, because when I came here and I saw the show, it was curated so well.
3: Vor allem Max Hollein schafft es als Direktor zwischen 2001 und 2016, die Publikumszahlen deutlich auszubauen. Auch indem er mehr Sponsoren einbindet, deren Namen er im Schirnfoyer prominent platziert. Neben einzelnen Künstlern setzt die Schirn zunehmend auf aktuelle Themen wie Natur, Friede, Konsum oder Hip-Hop und zeichnet Entwicklungen in der Kunst nach.
5: Ich glaube schon, dass die Arbeit, die wir hier in Frankfurt machen und auch gemacht haben, dass die nicht nur hier in Frankfurt, nicht nur in Deutschland, sondern international sehr stark wahrgenommen wird und dass das für manche sogar auch ein Vorbild ist.
3: Die Schirn-Kunsthalle ist weit über die Region hinaus bekannt und hat sich auch im internationalen Kunstbetrieb eine feste Position erarbeitet. Als die Schirn im vergangenen Jahr mit einer großen Parade ins Übergangsquartier in Bockenheim umzieht, berichtet die Tagesschau.
8: Die Frankfurter Kunsthalle Schirn zieht vorübergehend um. Ihr Gebäude muss saniert und technisch auf den neuesten Stand gebracht werden. Deshalb weicht die Kunsthalle für 2 Jahre in eine ehemalige Druckerei aus.
3: Der stilvoll modernisierte Backsteinbau der früheren Dondorf-Druckerei in Bockenheim ist die Party-Location, in der die Schirn an diesem Wochenende ihr 40-jähriges Bestehen feiert. Mit freiem Eintritt für alle und einem Programm, das sich an ein breites Publikum richtet. Denn Kultur für alle war der Anspruch, mit dem die Schirn gestartet ist. Er gilt bis heute und wird von Direktor Sebastian Baden unterstrichen. Ihm ist wichtig, Angebote für verschiedene Gruppen zu entwickeln. Auch für Menschen, die vielleicht nicht so selbstverständlich den Weg in ein Museum finden.
9: Formate wie Symposien oder auch unsere sehr begehrten Hangouts, die Schirn at Night, das sind alles Formate, wo wir auch niedrigschwellig Leute, Gäste ins Haus holen, auch viele junge Besucherinnen. Und wir haben eine tolle Balance zwischen eben den Veranstaltungen und das, was wir als Ausstellungen anbieten.
3: Inzwischen bekommt der 40-jährige Bau auf dem Römerberg ein Lifting. Neue Dämmung, Photovoltaik und ein begrüntes Dach. Damit kann es weitergehen. Ins nächste Jahrzehnt der Schirn.
0: Juliane Ort über die Feierlichkeiten zum 40. Bestehen der Schirn. Und die Feierlichkeiten, die gehen von heute bis Sonntag.

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1: 16 Uhr. Die Festo-Gruppe will in Deutschland mehr als jeden 10. Arbeitsplatz abbauen. Wie das auf Steuerungs- und Automatisierungstechnik spezialisierte Unternehmen aus Esslingen mitgeteilt hat, sind davon insgesamt 1.300 Stellen betroffen. Inwiefern das Werk in St. Ingbert Rohrbach mit seinen rund 2.300 Beschäftigten betroffen sein wird, ist noch unklar. Die Stellen sollen nach Unternehmensangaben über verschiedene Bereiche hinweg abgebaut werden. Standortschließungen in Deutschland soll es laut Festo, die auch als Automobilzulieferer tätig sind, nicht geben. Nachdem die Geiselnahme im rheinland-pfälzischen Sinzig beendet wurde, sind die mutmaßlichen Täter auf der Flucht. Das hat die Polizei bestätigt. Spezialkräfte der Polizei haben die Bank durchsucht. Sie konnten zwei Personen befreien. Aus Sinzig Michael Häusler für SR Info.
2: Einer der Geiseln sei der Fahrer eines Geldtransporters, der heute Morgen um 9 Uhr vor der Bank parkte. Aktuell konnten die beiden Menschen in der Bank, die dort eingeschlossen waren, noch nicht von der Polizei vernommen werden. Deshalb ist auch noch nicht klar, um wen es sich bei den Tätern handeln könnte, ob die Täter bewaffnet sind, wann und wie sie geflohen sind. Die Polizei hat eine Fahndung eingeleitet. Mehr ist zum jetzigen Zeitpunkt nicht bekannt. Der Einsatz in der Innenstadt von Sinzig sei aber soweit beendet.
1: Mittlerweile ist die Sperrung der Innenstadt von Sinzig aufgehoben. Der britische Premierminister Starmer will trotz der jüngsten Wahlschlappe seiner Labour-Partei im Amt bleiben. Starmer sagte, er übernehme die Verantwortung für die Ergebnisse, er werde aber nicht einfach weggehen und das Land ins Chaos stürzen. Er gehe davon aus, auch bei der nächsten Parlamentswahl in Großbritannien in 3 Jahren anzutreten. Bei den gestrigen Kommunal- und Regionalwahlen hatte die rechtspopulistische Partei Reform UK deutlich zugelegt. Wenn ein Flug wegen hoher Kerosinkosten gestrichen wird, haben Reisende trotzdem einen Anspruch auf Entschädigung. Das hat die Europäische Kommission mitgeteilt. Demnach gelten die EU-Fluggastrechte trotz der derzeitigen Energiekrise. Das bedeutet, Fluggäste haben in einem solchen Fall Anspruch auf Erstattung, Umbuchung oder Rückbeförderung, außerdem Betreuung am Flughafen und Ausgleichszahlungen. Die Betreiberin der Völklinger Fischzuchtanlage, die Infinite Sea GmbH, hat Insolvenz angemeldet. Nach Angaben des Insolvenzverwalters Udo Michalski war der Schritt wegen einer drohenden Zahlungsunfähigkeit notwendig gewesen. Der Betrieb laufe aber weiter. SR-Info-Reporterin Sarah Sassou.
3: Der Grund für die Schieflage des Unternehmens sind Investorenausfälle. Zwei der Hauptgeldgeber hätten sich infolge von Todesfällen zurückgezogen, sagte Insolvenzverwalter Udo Michalski dem SR. Dadurch stehe das Unternehmen vor der Zahlungsunfähigkeit. Die beiden Investoren hatten die Infinite Sea GmbH seit ihrem Neustart 2020 maßgeblich finanziert. Damals hatte sich das Unternehmen neu aufgestellt mit einer neuen Technologie zur nachhaltigen Fischzucht. Unter anderem hatte man keine Jungfische mehr zugekauft, sondern die Nachzucht selbst übernommen. In diesem Sommer sollte die Umstellung abgeschlossen sein und die Produktion hochgefahren werden. Es gäbe bereits einige vielversprechende Interessenten, so der Insolvenzverwalter. Mit ihnen werde man nun verhandeln. Allerdings muss bis Ende Juni eine Lösung gefunden sein. Solange werden die 21 Mitarbeiter der Fischzucht über das Insolvenzgeld bezahlt.
1: Das neue Musterungszentrum des Bundesverteidigungsministeriums bezieht das ehemalige Autohaus Johannes in Saarlouis. Das teilte Oberbürgermeister Speicher auf SR-Anfrage mit. Das zurzeit leerstehende Gebäude befindet sich am Saarufer in fußläufiger Nähe zu Innenstadt und Hauptbahnhof. Das Ministerium werde das Gebäude entsprechend umbauen und die Räume für mindestens 10 Jahre anmieten, so Speicher weiter. Am heutigen Freitag wurde bekannt, dass Saarlouis Standort eines der 24 Musterungszentren in Deutschland wird. Und das waren die Nachrichten mit Vido Wittekind. 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
4: Das Wetter im Saarland. Heute Nachmittag Sonne und mal mehr, mal weniger Quellwolken. Es bleibt trocken bei 17 bis 21 Grad. Am Samstag erstmal Sonne und zwar ungestört. Einzelne Nebelfelder lösen sich ziemlich bald auf. Im Tagesverlauf entstehen dann wieder ein paar Quellwolken, die durchaus auch mal etwas dichter werden. Die Schauer- und Gewitterneigung bleibt aber sehr gering. Die Temperaturen morgen bei 20 bis 24 Grad.
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4: Mein Name ist Bernd Brüggemann und ich habe für Sie jetzt ein, ja, ich sag mal textlich gesehen, typisch britisches Stück. Das hat diesen ganz, ganz typischen britischen Humor nach dem Motto, mein Herz ist gebrochen, ja, und die Haustür, die klemmt auch noch. In Broken Down, ein Stück von Eric Clapton, ist so gut wie alles kaputt. Das Auto springt nicht an, das Licht flackert und der Mond scheint auch nicht mehr so ganz richtig. Eric Clapton jetzt bei SR Kultur.

0: Garçon.
1: So heißt der Song auch, Les Mauvais Garçons. Sarah Mikowski ist das bei SR Kultur am Freitagnachmittag. Ich habe für Sie jetzt Franz Schubert mit einer Klaviersonate in C-Moll, die er in seinem letzten Lebensjahr geschrieben hat. Andrea Lucchesini aus Italien spielt das Stück.

0: Aufbruch statt Abbruch. Auch heute am Freitag ist das unser Thema hier bei SR Kultur. Die Themenwoche, alle Informationen dazu finden Sie auf srkultur.de. Und wir richten jetzt mal den Blick in Richtung Zusammenleben im öffentlichen Raum und dem selbstwirksamen Gestalten dieser Lebensumwelt. Das ist ein Thema, mit dem man sich wahrscheinlich richtig gut beschäftigen kann, wenn man von außen drauf guckt. Deswegen sprechen wir jetzt mit einer Gastdozentin hier an der Hochschule der Bildenden Künste. Guten Tag, Mascha Fese.
1: Guten Tag, ich freue mich, da zu sein.
0: Im Moment lehren Sie in diesem Sommersemester als Gastdozentin und werfen quasi mal den Blick von auswärts, ich sag mal aus Berliner Sicht, in Richtung Saarland. Was ist Ihnen da als erstes aufgefallen?
1: Als allererstes ist mir aufgefallen, dass ich viel zu wenig weiß über das Saarland. Und das macht es natürlich umso interessanter, mit diesem Kontext zu arbeiten und dann zu schauen, ob diese Werkzeuge, die ich den Studierenden anbieten will, wie komme ich in Berührung mit einem Kontext, mit einer Stadt und auch mit ihren BewohnerInnen, ob die wirklich funktionieren und ob ich schnell und umfassende Kenntnis von einer Umgebung bekomme dadurch.
0: Welche Impulse gibt es denn aus Ihrer Sicht, mit denen man Orte nachhaltig beleben und gestalten könnte bei uns im Saarland?
1: Also ein Impuls, das ist eine ganz einfache Technik, ist, sich einfach mehr mit dem eigenen Kontext zu beschäftigen. Da geht es auch ums Spazierengehen, ums Kennenlernen, ums Orte wahrnehmen und dann wahrzunehmen, was alles schon da ist. Also im Saarland gibt es ja viel Kultur, die sich auch schon mit Nachhaltigkeit beschäftigt hat, bevor es den Begriff der Nachhaltigkeit überhaupt gab. Das Knaupen, das Selbstmachen und genau das ist unser Semesterthema, der Selbstbau oder das Selberherstellen als gestalterische Praxis, die eben nicht vorbehalten ist für Architekten und DesignerInnen, sondern die von allen gemacht wird und die auch oft schon sehr gute Resultate erbracht hat.
0: So, und Ihre Studierenden, die sind jetzt hier im Saarland unterwegs in Sachen Recherche, sollen so eine Art Prototypen für Veränderungen gestalten. Wie können wir uns das vorstellen? Was entsteht da gerade?
1: Ganz konkret schauen wir uns Beispiele an, wo sehr lokale Ressourcen verwendet werden, sehr einfache Bautechniken verwendet werden. Das können jetzt zum Beispiel der Studierenden Luftfilter sein, die in weniger als einer Stunde zusammengebaut werden können mit haushaltsüblichen Materialien oder eben Lehm- und Strohhäuser im Saarland, die in den 80er und 90er Jahren entstanden sind als Arbeitsbeschaffungsmaßnahmen und auch bis heute total nachhaltig und auch funktional ihre Bewohnerschaft glücklich machen und beherbergen.
0: Das heißt, wenn wir so einen übergeordneten Begriff mal nehmen, Städtebau, Architektur und Lebenskunst muss man irgendwie in einen schönen Einklang bringen.
1: Absolut. Ich finde, das sind drei Begriffe, die total zusammengehören und die auch implizieren, dass wir Lust kriegen auf das alles, also auf Architektur, Städtebau, Lebenskunst und die Nachhaltigkeit, die da in all diesen Begriffen versteckt ist auch.
0: Mascha Fese lehrt in diesem Sommersemester als Gastdozentin hier an der Hochschule der Bildenden Künste. Und wir haben mal mit ihr darüber geredet, wie denn der Blick einer Außenstehenden, die in diesem Semester im Saarland lehrt, auf das Saarland ist und was man hier wie verbessern kann. Ich danke Ihnen sehr fürs Gespräch.
1: Vielen Dank.

Wenn man Folkmusik sagt, dann meint man meistens auch Mumford & Sons. Das war ein schönes Beispiel dafür. Für Ihren Freitagnachmittag bei SR Kultur. Clover hieß der Song.

0: Wenn Sie in Großbritannien einen Naturfilm schauen, dann ist die Wahrscheinlichkeit sehr, sehr groß, dass ein Herr namens David Attenborough daran beteiligt ist. Er ist einer der ganz legendären Filmemacher, wenn es um Natur geht. Er war schon an den wildesten Orten der Welt. Eigentlich war er schon an allen Orten. Vor einigen Jahren hat er aufgehört, die Welt zu bereisen, weil ihn in seinem hohen Alter natürlich das Reisen irgendwann mal viel zu anstrengend ist. Aber es gibt immer noch ganz, ganz selten mal neue Naturfilme von ihm. Er legt sich mittlerweile nicht mehr ins Gras, um auf irgendwelche Tiere zu warten. Sollte man vielleicht mit 100 auch nicht mehr. Er wird heute 100.
1: Angefangen hat alles in Schwarz-Weiß, Mitte der 1950er Jahre. Da ist David Attenborough Mitte 20 und für den britischen Rundfunksender BBC in der Welt unterwegs. In der Doku-Reihe Zoo Quest nimmt der Naturkundler sein Publikum unter anderem mit in den indonesischen Regenwald auf die Suche nach Menschenaffen.
2: After an hour, I found on the forest floor the rinds and cores of durian fruit, which I knew was the favorite food of the orang-utan.
1: Attenborough sagt selbst, dass seine Naturfilme zuerst noch ein bisschen amateurhaft waren. Doch das stört das Publikum damals nicht.
3: Die Zuschauer hatten noch nie Schnabeligel gesehen oder Ameisenbären, Elefanten höchstens im Zoo. Aber die Zuschauer schauten alles und sie liebten es.
1: Der Naturfilmer hat als erster Komodowarane gezeigt. Er hat zwischen Kaiserpinguinküken in der Antarktis gesessen, jagende Schimpansen in Afrika gefilmt und balzende Paradiesvögel in Neuguinea. Ihm und seinen Filmcrews ist es im Laufe der Jahrzehnte auch immer wieder gelungen, bis dahin unbekannte Verhaltensweisen von Tieren zu filmen. Zum Beispiel Eisbären, die in der schmelzenden Arktis notgedrungen Rentiere jagen statt Robben. In den 1970er Jahren erfüllt sich David Attenborough einen lange gehegten Traum. In 13 Folgen erklärt er die Evolution des Lebens auf der Erde, in Life on Earth. Bei den Dreharbeiten in Ruanda kommt Attenborough einer Gruppe Berggorillas ganz nah. Einer der berührendsten Momente seiner Laufbahn.
3: Gorillas so nah zu kommen, war sehr außergewöhnlich. Bei Gorillas erkennt man, ob sie misstrauisch sind oder wütend, glücklich oder entspannt. Man kann zu einem Gorilla eine Verbindung aufbauen wie zu keinem anderen Tier.
1: Wenn man seine Dokus schaut und wenn man mit ihm spricht, spürt man David Attenboroughs Verbundenheit mit der Natur und seine Besorgnis um sie.
4: I think the future of the natural world is in risk, a great hazard at the moment. And the future for my grandchildren is not what it was for me.
1: Die Zukunft sieht für seine Enkel anders aus als für ihn im gleichen Alter, sagt er. Attenborough nutzt seine Bekanntheit seit Jahrzehnten, um vor Artensterben, Naturzerstörung und den Folgen des Klimawandels zu warnen. Unter anderem in Produktionen wie Planet Erde, Eisige Welten und Kinofilmen wie Unsere Erde und Ozean. David Attenborough hat Naturfilme groß gemacht. Und sie ihn. Queen Elizabeth II. Hat ihn zum Ritter geschlagen. Sir David erklärt den Menschen das Leben und die Welt, auch noch in seinem 100. Lebensjahr, unter anderem in einer neuen BBC-Doku über die Natur in britischen Gärten.
5: Welcome to

0: A hidden world, right on our doorsteps.
1: Manchmal wird er gefragt, warum er immer noch arbeitet.
2: The answer is, I would pay in order to go on working.
1: David Attenborough würde sogar dafür bezahlen. Denn was er tut, bereichert sein Leben.
2: Because what I do enriches my life. So I am unbelievably lucky.
1: Ein Glück, auch für sein Publikum.
3: Anne Preger über den 100. von David Attenborough. Das wird eine sehr große Geburtstagstorte werden.

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Das ist eine Frage, die wir uns wahrscheinlich in ganz anderen Zusammenhängen öfters mal stellen. Wo soll ich suchen? Dorothea Kehr, Dota, hat mal ein paar Inspirationen zum Thema Suchen gegeben.

0: der Nachmittag bei SR Kultur. Das ist schön, dass Sie bei uns sind. Street Art, Graffiti oder sonstige Dinge, die im öffentlichen Raum sind und die man sich dann angucken kann und da vielleicht gar nicht hingehören. Manche sagen, stört. Vor allen Dingen Bahnmitarbeiter, die Fenster wieder sauber machen wollen. Das stört die dann entsprechend sehr. Aber das subversive Image dieser verbotenen Straßenkunst, das ist ein immer größer werdendes Geschäft. Das zeigt auch die Urban Art Biennale, die an diesem Wochenende im Weltkulturerbe Völklingerhütte eröffnet wird. 50, teilweise sogar mehr Urban Art Künstler zeigen dort ihre Werke. Und an diesem Wochenende, also von heute bis Sonntag, findet dort die Unlock Book Fair statt. Das ist eine Buchmesse für Street Art, die übrigens weltweit tourt. Barbara Grech erzählt mehr.
1: Das Geschäft mit der Kunst beherrschen nicht nur Galerien, sondern auch Verlage. So gibt es eine internationale Graffiti-Verlagsbranche, die sich seit 2016 jährlich trifft. Die Unlock Book Fair wurde 2016 in Barcelona gegründet und hat bisher Stationen in so großen Metropolen wie Berlin, Amsterdam oder Hamburg gemacht. In diesem Jahr also Treffpunkt Weltkulturerbe Völklinger Hütte. 80 Verlage aus 22 Ländern aus aller Welt präsentieren an diesem Wochenende hochwertige Fotobücher, Künstlermonografien und Signs, also Kunstpublikationen in limitierter Auflage, die sich neben Street Art auch mit den verwandten Subkulturen wie Hip-Hop, Punk und Rave beschäftigen, so der Generaldirektor des Weltkulturerbes Völklinger Hütte, Ralf Beil.
2: Das Wichtige ist, dass das eben alles Bücher sind, die man normal im normalen Buchladen nicht bekommen kann, aber es geht um Kunst, Fotografie, Street Art, Graffiti. Es ist sozusagen wie eine Underground-Bookmesse, etwas, was es sonst nicht gibt, und die findet hier 3 Tage lang während den Eröffnungstagen hier der Urban Art Biennale statt.
1: Neben den Kunstpublikationen, die die Verlage rund um die Erzhalle dem Publikum präsentieren, gibt es ein wirklich umfangreiches Rahmenprogramm mit Vorträgen, Diskussionen oder Workshops.
2: Und wir haben dann in der Erzhalle selber wirklich ein Podium, was permanent bespielt ist, wo immer wieder Filme laufen, Performances kommen. Also das genaue Programm gibt es auf der Website. Das ist wirklich so umfangreich, dass ich bräuchte eine Stunde mit Ihnen. Und man findet bestimmt was, wenn man nur irgendwie interessiert ist an Kunst und Kultur. Ganz spannendes Treffen und wirklich internationales. Ne?
1: Über 50 Programmpunkte werden in der Erzhalle, aber auch mit kalligraphischen Interventionen in den Straßen von Völklingen angeboten.
2: Und wir haben zum Beispiel den Direktor des Miami Street Art Museums da, der einen Vortrag hält. Es gibt Filmprojektionen. Also allein das Rahmenprogramm ist wunderbar. Von daher einfach mal reinschauen, die Urban Art genießen und dann aufs Erzdach in die Unlock Book Fair und vielleicht was für den Buchhandel tun und ein Büchlein kaufen, beziehungsweise einfach nur stöbern und schauen. Also man kann wirklich viel, viel entdecken.
1: Bei der Unlock Book Fair an diesem Wochenende im Rahmen der Urban Art Eröffnung im Weltkulturerbe Völklinger Hütte.

Das ist ein bisschen ungewohnt, oder? Aber ohne Aber. Aber ein Teil von Aber war's. Benny Andersson, I Let the Music Speak. Das gibt es auch nochmal in gesungen von Aber. Wir haben jetzt die nur Klavierversion gehört. Mit SR Kultur auf dem Weg in Richtung Wochenende, der Freitagnachmittag. Jetzt mit einem Künstler aus Australien namens Jamie Faulkner. Der vor allen Dingen übrigens in Deutschland seit einigen Jahren schon versucht, als Singer-Songwriter Fuß zu fassen. Ein Mensch, der angefangen hat vor etwas mehr als 10 Jahren mit kleinen Wohnzimmerkonzerten. Ich erinnere mich zum Beispiel an einen Nachmittag in einem Haus mit Rheinblick, wo er in einem Wohnzimmer gespielt hat. In der Küche gab's Häppchen und im Wohnzimmer hat Jamie Faulkner gespielt. Liquidation Sale damals noch nicht, weil der Song ist noch nicht veröffentlicht worden. Aber auch damals hatte schon ein sehr, sehr großes Repertoire gehabt. Die lokale Presse war vor Ort. Jamie hat versucht, Deutsch zu sprechen. Das klang lustig, aber das sagt wahrscheinlich auch jeder Australier, wenn wir versuchen, Englisch zu reden. Musikalisch hat sich nicht so besonders viel getan in den letzten 10, 15 Jahren. Warum auch? Die Musik, die er macht, ist ja gut. Jamie Faulkner mit Gitarre ist immer eine Show. Liquidation Sale hören wir jetzt. So eine Art, ja, Schlussverkauf? Ich schlage vor, wir lassen ihn das mal selber erklären. Jamie Faulkner am Freitagnachmittag bei SR Kultur.

0: Na, Hope, Hoffnung. Ist nie falsch. Arlo Parks war das. 2020, im Alter von zarten 20 Jahren, gab es für Arlo Parks den BBC Musikpreis.
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2: 17 Uhr. Die Festo-Gruppe will in Deutschland rund 1300 Arbeitsplätze abbauen. Das hat das auf Steuerungs- und Automatisierungstechnik spezialisierte Unternehmen aus Esslingen mitgeteilt. Inwiefern die beiden Werke in St. Ingbert mit rund 2300 Beschäftigten betroffen sind, ist noch unklar. SR-Info-Reporter Laszlo Mura.
3: Im großen Werk in Rohrbach, wo Automatisierungstechnik hergestellt wird, findet am kommenden Dienstag eine Betriebsversammlung statt. Festo-Geschäftsführer Thomas Böck spricht von einem weltweiten Transformationsprogramm, das jetzt kommen müsse, um weiter aus einer Position der Stärke heraus agieren zu können. Die 1300 Stellen sollen demnach über verschiedene Bereiche hinweg abgebaut werden. Im nächsten Schritt will das Unternehmen, das auch als Automobilzulieferer tätig ist, mit dem Betriebsrat darüber sprechen, wie der Stellenabbau möglichst verantwortungsvoll und sozialverträglich gestaltet werden kann. Details stehen demnach aber noch nicht fest. Die Festo-Gruppe hat im vergangenen Jahr einen leichten Umsatzrückgang auf rund 3,3 Milliarden Euro verbucht.
2: Festo beschäftigt deutschlandweit knapp 10.000 Mitarbeiter. Die Ermittlungen nach der mutmaßlichen Geiselnahme in einer Volksbankfiliale in Sinzig laufen weiter. Nach Angaben der Polizei wurde der Notruf automatisiert ausgelöst. Zunächst hieß es, die Beamten seien am Morgen alarmiert worden, weil mehrere Täter Menschen in einer Bankfiliale in ihre Gewalt gebracht hätten. Weiter sagte ein Polizeisprecher, sie seien über den Tag von einer Geiselnahme ausgegangen. Ob die Tat mit den aktuellen Erkenntnissen weiterhin so bezeichnet werden könne, müsse geklärt werden. Zwei Personen wurden am Nachmittag befreit, die mutmaßlichen Täter sind offenbar auf der Flucht. Seit dem Vormittag lief in Sinzig ein Großeinsatz der Polizei. Der Bereich und die Bank wurde weiträumig abgeriegelt. Im Ukraine-Krieg gehen die gegenseitigen Angriffe trotz angekündigter Waffenruhe weiter. Das Verteidigungsministerium in Moskau teilte mit, man habe am frühen Morgen mehr als 260 ukrainische Drohnen abgeschossen. Der ukrainische Präsident Selenskyj erklärte seinerseits, Russland habe seine Drohnenangriffe in der Nacht und am Morgen fortgesetzt. Der Kreml hatte zum Jahrestag des sowjetischen Siegs über Nazi-Deutschland eine einseitige Waffenruhe ausgerufen. 5 Monate nach dem Start des neuen Wehrdienstes hat die Bundeswehr eine erste Bilanz gezogen. Demnach reagieren 86% der Männer fristgerecht auf die Abfrage, ob sie freiwillig zur Bundeswehr gehen, und füllen den Online-Fragebogen dazu aus. Oliver Neuroth für SR Info.
4: Darin sollen sie erklären, ob sie grundsätzlich Interesse am Wehrdienst haben und wie sie ihre körperliche Fitness einstufen. Rechnet man die Männer mit ein, die sich erst nach einem Erinnerungsschreiben zurückmelden, liegt die Quote bei über 90%. Diese Zahlen seien sehr gut, sagt ein Sprecher des Verteidigungsministeriums. Er korrigiert damit einen Zeitungsbericht, der die Rücklaufquote gestern etwas geringer angegeben hatte. Der Sprecher stellt auch klar, Männer, die nach mehrmaliger Mahnung nicht den Fragebogen ausfüllen, begehen eine Ordnungswidrigkeit. Das Ministerium hat das mögliche Bußgeld auf höchstens 250 Euro begrenzt.
2: Der Bundesrat hat der neuen privaten Altersvorsorge zugestimmt. Die Bundesregierung will mit staatlich geförderten Möglichkeiten erreichen, dass mehr Menschen privat Geld für die Rente zurücklegen. Neben einer Altersvorsorge, bei der 100% der eingezahlten Beiträge garantiert ausgezahlt werden, soll es künftig auch eine Variante mit 80%iger Garantie und ein Altersvorsorgedepot ohne Garantien geben. Dadurch lassen sich höhere Renditen am Kapitalmarkt erzielen. Zuvor hatte der Bundesrat die geplante 1.000 Euro Entlastungsprämie für Beschäftigte gestoppt. Eine Mehrheit der Bundesländer stimmte dem Gesetzentwurf überraschend nicht zu. Sie kritisieren, dass die damit verbundenen Steuerausfälle hauptsächlich bei den Ländern und Kommunen bleiben. Vom Saarland gab es trotz vorheriger Bedenken Zustimmung. Und das waren die Nachrichten mit Vido Wittekind. 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
0: Und wir gucken auf das Wetter im Saarland. Der Blick aufs Wetter macht heute mal wieder ein bisschen mehr Spaß als in den letzten Tagen. Wenige Quellwolken, die Sonne ist immer wieder mal mit dabei. Wir bekommen heute noch bis zu 21 Grad an Saar und Mosel. Morgen sogar noch ein paar Grad mehr. Die Sonne scheint erstmal relativ ungestört, nachdem sich der Nebel aufgelöst hat. Dann kommen ein paar Quellwolken zu uns ins Saarland. Aber die tun nichts. Bis zu 24 Grad.
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0: Bernd Brüggemann hier. Das ist schön, dass Sie bei uns sind. Hallo. So, Wochenende? Wie wär's mit ein paar Konzerten? Haben wir hier im Saarland. Welche sich besonders lohnen, das erzählen wir Ihnen gleich.

0: Das ist Sia Furler. Die gute Frau macht ihren Nachnamen ganz gerne mal mit aufs Plattencover, wenn es eine der Instrumentalversionen ist. Die gesungene Version, die ist ein bisschen schneller und mit weniger echten Instrumenten, dafür ein bisschen mehr Beat drin. Snowman heißt der Song. Bei SR Kultur, es ist Freitagnachmittag und wenn wir mal rausschauen, stellen wir fest, wir haben endlich wieder ein bisschen Sonne, ein bisschen Frühlingsgefühl. Das finden wir insofern gut, als dass wir in unseren Konzerttipps von Carsten Neuschwender auch Musik für Sie haben, die ziemlich gut zu einem sonnigen Frühlingstag passt.
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2: Musik so rein und klar wie Licht, das durch gotische Kirchenfenster fällt. Musik, die einen in spirituelle Hochstimmung versetzt. Musik aus anderen Sphären, überirdisch schön. Heute Abend eröffnen die Wotzes 8 die Musikfestspiele Saar. Warum sie so klingen, wie sie klingen, erzählt Festivalchef Bernhard Leonardi.
3: Dieses Ensemble singt nicht wohltemperiert. Das heißt, sie versuchen, reine Akkorde zu singen. Und das ist ganz unüblich, dass ein Klang, ein C-Dur-Klang, plötzlich nicht klingt wie auf einem Klavier, sondern wie auf einer Naturtonreihe. Mhm. Und dann verschmilzt der Klang wie zu einer Einheit. Und das hat dieses Ensemble perfektioniert. Meines Wissens macht es kein anderes Ensemble dieser Welt. Und das ist so faszinierend.
2: Wotzes 8, ein Musikerlebnis aus einer anderen Welt. Überirdisch schön. Heute Abend, 19 Uhr, in der Kirche St. Peter in Merzig. Yeah.

Das Kulturgut Ost ist ein magischer Ort, eine Schnittstelle zwischen urbaner, kulturkünstlerischen Grenzüberschreitungen und einem Hotspot der Kreativität. An diesem Wochenende wird das Kulturgut zu einem musikalischen Ort, der experimentelle elektronische Musik, Club-Sounds und Klanginstallationen miteinander verbindet. Beim Experiments Festival. Highlights entstehen neben Konzerten auch in den Installationen und offenen Soundräumen sowie bei experimentellen Ensemble-Performances. Das Experiments Festival vom 8. bis 10. Mai. Gleich hinter der Grenze, in der Nähe von Forbach in Kreuzwald, ist ein Hotspot des internationalen Jazz Manouche. Von hier kommt zum Beispiel Amati Schmidt, der vor ein paar Jahren mit seinem Vater in der Carnegie Hall in New York aufgetreten ist. Mit Melody Gardot und auf Vermittlung von Leonardo DiCaprio. Amati Schmidt ist heute zu hören beim Manouche-Festival in Forbach. Vom 8. bis 10. Mai steht da der Gypsy Jazz im Stil Django Reinhardts im Mittelpunkt. Internationale Stars schaffen in ihren Konzerten, aber auch beim Jammen im Burghof eine inspirierende und ungezwungene Atmosphäre. Das Manouche Jazz Festival im Forbacher Burghof an diesem Wochenende.

Das war der Nachmittag bei SR Kultur. Mein Name ist Bernd Brüggemann. Danke, dass Sie diese Woche die Nachmittage mit mir zusammen verbracht haben. Das war schön mit Ihnen. Sabine Wachs macht weiter. Die Bilanz am Abend sortiert nochmal diesen kompletten Freitag. Ein schönes Wochenende wünsche ich. Oh.

0: Großbritannien, wie die Kommunalwahlen die politische Landschaft dort durcheinandergewirbelt haben. Diese und weitere Themen in der kommenden halben Stunde hier auf SR Kultur in der Bilanz. Herzlich willkommen. Schön, dass Sie zuhören. Umstritten war sie von Anfang an. Die 1.000 Euro steuerfreie Prämie, die Unternehmen hätten ihren Arbeitnehmern zahlen dürfen, wäre es nach den Vorstellungen der Bundesregierung gegangen. Entlastung der Bürgerinnen und Bürger von der Belastung durch die Energiekrise, das war die Idee dahinter. Viele Bundesländer aber sahen das von Anfang an kritisch, denn die finanzielle Hauptlast, die hätten sie tragen müssen, während der Bund sich seinen Teil über die Tabaksteuer zurückholen wollte. Daher hieß es im Bundesrat heute Nein dazu. Der Großteil der Länder hat dagegen gestimmt. Was das nun heißt, Jan Zimmermann berichtet.
1: Für die schwarz-rote Koalition muss das wie ein Schlag ins Gesicht sein. Die Bundesländer lehnen die von Bundesregierung und Bundestag beschlossene Entlastungsprämie von bis zu 1.000 Euro ab. Regierungssprecher Steffen Mayer.
2: Die Bundesregierung bedauert diese Entscheidung des Bundesrats sehr. Sie hält an dem Plan fest, angesichts der gestiegenen Energiepreise eine Entlastung für die Bürgerinnen und Bürger zu erzielen.
1: Und dazu müssten alle einen Beitrag leisten, auch die Länder. Doch für sie ist die Entlastungsprämie eine Maßnahme aus der Kategorie.
3: Es gibt da in der Politik ein ziemlich hartes Sprichwort. Und das heißt, das Gegenteil von gut ist gut gemeint,
1: sagt der baden-württembergische Ministerpräsident Winfried Kretschmann. Der Grünen-Politiker und weitere Regierungschefs ärgern sich, weil neben den Arbeitgebern die Länder den Großteil der Zeche übernehmen sollen. Denn je mehr Unternehmen die Prämie steuer- und abgabenfrei an ihre Beschäftigten auszahlen, desto weniger Steuereinnahmen bekommen Länder und Kommunen. Dazu Hamburgs Finanzsenator Andreas Dressel von der SPD.
4: Die Prämie führt zu Steuermindereinnahmen von insgesamt geschätzt 2,8 Milliarden Euro in den nächsten Jahren. Drittel auf Länder, 1 Milliarde, und Kommunen mit dann 700 Millionen.
1: Viel Geld, auf das die meist klammen Städte und Gemeinden nicht verzichten können, erklärt Dressel. Als Kompromiss haben die Länder dem Bund vorgeschlagen, die Kommunen nicht zu belasten und diesen Teil anders zu finanzieren. Aber
4: das ist schon ein Stück enttäuschend, dass diese Hand nicht ergriffen wurde, um sozusagen hier auch eine Möglichkeit zu einem Konsens zu kommen. Aber wenn das Gesetz in irgendeiner Form irgendwo in die Montagehalle zurückkommt, dann ist das ja vielleicht eine Gelegenheit, auf diese Beschlussempfehlung Bezug zu nehmen.
1: Und so kommt es jetzt auch. Der Bundesrat lehnt das Gesetz ab und schickt es zurück in die Montagehalle. Die Mehrheit der Länder stoppt die Maßnahme aber nicht nur wegen der Steuerausfälle, betont Sven Schulze, CDU-Ministerpräsident in Sachsen-Anhalt.
5: Die überwiegende Mehrheit der Unternehmen wird das nicht umsetzen. Es gibt im Moment kein Bundesland, was das umsetzen würde bei seinen Beamten und Angestellten. Selbst der Bund macht es nicht. Das heißt, das Ziel, Menschen zu helfen, das eint uns, aber das Wie, das eint uns im Moment noch nicht und deswegen braucht es hier weitere Gespräche.
1: Mecklenburg-Vorpommerns Regierungschefin Manuela Schwesig von der SPD fordert stattdessen
6: zum Beispiel die Erhöhung der Pendlerpauschale und die notwendige Einkommensteuerreform. Es wäre jetzt besser, alle Einkommen bis 3.000 Euro zu entlasten, anstatt nur eine Entlastung für sehr wenige auf den Weg zu bringen.
1: Die Opposition im Bundestag spottet. Das sei ein Fiasko für Kanzler Merz und Finanzminister Klingbeil, so Grünen-Fraktionschefin Katharina Dröge.
7: Handwerklich haben die beiden es so schlecht gemacht, dass die eigenen Ministerpräsidenten gesagt haben, wir verweigern die Mehrheit.
1: Wirtschaftsverbände atmen auf, dass die Entlastungsprämie erstmal nicht kommt. Ob sie überhaupt noch kommt, ist offen. Die Bundesregierung kann im Vermittlungsausschuss vom Bundestag und Bundesrat versuchen, das Vorhaben zu retten.
0: Ein Beitrag von Jan Zimmermann zur gescheiterten Entlastungsprämie. Viele Bundesländer hatten dagegen gestimmt heute im Bundesrat. Zu den wenigen, die nicht dagegen gestimmt haben, gehört das Saarland. Die Landesregierung hat ihre Entscheidung auf SR-Anfrage damit begründet, dass sie sagt, es brauche wirksame Instrumente, um die andauernde Mehrbelastung der Bürger abzufedern. Deswegen habe man trotz Bedenken zugestimmt. Eine nicht nachvollziehbare Entscheidung für Georg Schwarte, unseren Korrespondenten aus dem Hauptstadtstudio in Berlin. Er meint, der Bundesrat habe den größten Blödsinn verhindert, denn die geplante Einmalzahlung sei der beste Beweis dafür, dass Panikaktionen keine Lösung seien. Ein Kommentar.
8: Entlastungsprämie, ein tolles Wort. Unter diesem Namen ist das Ding damals nach einem offenbar denkwürdigen Koalitionsabend in der Villa Borsig vor gut 4 Wochen in die Welt gestolpert. Wer hat's erfunden? Niemand weiß es mittlerweile.

0: Alle so wirklich. Eigentlich will es auch keiner mehr gewesen sein. Entlastungsprämie also. Sie entlastet aber weder die Wirtschaft noch große Teile der Bevölkerung. Nicht einmal die Notgemeinschaft Bundesregierung. Im Gegenteil, jetzt ist aus der Entlastungsprämie eine weitere Belastungsprämie für diese schwarz-rote Koalition geworden. Vollpleite im Bundesrat. Ein verspätetes Geburtstagsgeschenk der besonderen Art für das einjährige Betriebsjubiläum einer Bundesregierung in Ausbildung. Die eigenen Ministerpräsidenten zeigen ihrem Unionskanzler, gut gemeint ist selten gut gemacht. Wieder einmal. Und Manuela Schwesig, die Frau aus dem Norden mit schwierigen Landtagswahlen im Herbst, sie spricht von Politik-Simulation und meint tatsächlich das Klein-Klein ihrer eigenen sozialdemokratisch mitregierten Koalition im Bund. Da hören wir seit geraumer Zeit wieder und wieder die Beteuerung, doch, ja, wir haben es verstanden, jetzt aber wirklich, wir müssen gemeinsam an Reformen arbeiten. Und dann gilt das alte Motto, bis hierhin und so weiter. Im April haben die SPD-Länderchefs den Kanzler aufgefordert, eine Sonderkonferenz mit den Ministerpräsidenten einzuberufen. Ein bewährtes, erprobtes Format in Corona- und Gasnotlagezeiten. Sozialpartner wollten eine konzertierte Aktion. Wer einbindet, braucht möglicherweise länger, aber hat dann auch jeden an Bord. Alles nicht passiert. Aber einen missratenen Tankrabatt und eine ausgebremste Entlastungsprämie später stehen sie wieder ratlos rum und wundern sich darüber, dass Friedrich Merz ein Jahr nach Amtsantritt so wenig Vertrauen in der Bevölkerung genießt wie kein Bundeskanzler jemals vor ihm. Darüber, dass der rechte Rand groß und größer wird. Darüber, dass viele Menschen in der Politik die Ernsthaftigkeit vermissen, die es jetzt bräuchte. Stattdessen sehen wir einen Unionskanzler, der via Talkshow in einer Art pflichtschuldiger CDU-Auftragsarbeit seinem SPD-Vizekanzler mitteilt, was geht und was nicht. Es ist mittlerweile schon fast egal, was derzeit schlechter ist, die Stimmung oder die Lage. Setzt euch endlich zusammen, streicht Wörter wie rote Linie, Vorbedingung, Nein, Parteiwille und geht nicht. Macht die Tür zu. Redet miteinander, nicht übereinander und ja, mutet uns Bürgerinnen und Bürgern Dinge zu. Tankrabatt und Entlastungsprämie sollten der beste Beweis für diese Regierung sein, dass Panikaktionen keine Lösung sind. Auch wenn der Bundesrat, wie in diesem Fall, den größten Blödsinn noch verhindern konnte, zumal sich sogar Gewerkschaften, Arbeitgeber und Wirtschaftsexperten in ihrer Ablehnung einig waren, nicht durchdacht, Prinzip Gießkanne und nicht gegenfinanziert. Diese Koalition in Ausbildung muss ein Jahr nach ihrem Start jetzt schnell beweisen, dass sie keine Koalition in Auflösung ist. Denn auf die angeblich letzte Patrone der Demokratie folgt danach dann mehr als nur eine ganz normale Neuwahl in diesem Land.
1: Ein Kommentar von Georg Schwarte. Noch einmal Berlin. Dort hat heute der Bundestag beschlossen, das Gewaltschutzgesetz zu ändern und damit auch die Möglichkeit geschaffen einer elektronischen Fußfessel für Täter. Was in Spanien und anderen europäischen Ländern schon längst ein Meilenstein im Kampf gegen häusliche Gewalt ist, wird nun auch in Deutschland kommen. Mario Kubina berichtet.
2: Ein wichtiger Tag sei das für den Kampf gegen häusliche Gewalt. So sehen es zumindest die Rednerinnen der Koalition. Mit dem Beschluss bekommen Familiengerichte mehr Möglichkeiten, um Frauen vor Übergriffen im eigenen Umfeld zu schützen. Ein wichtiger Punkt aus Sicht der Bundesjustizministerin: In besonders schweren Fällen kann ein Täter dazu verpflichtet werden, eine elektronische Fußfessel zu tragen.
3: Kommt der Täter trotz Verbot zu nah, wird sofort Alarm ausgelöst. Auch die Betroffenen bekommen in Echtzeit ein Signal. Wirksamer Schutz muss schnell sein. Und in Spanien schützt die elektronische Fußfessel seit 20 Jahren hochwirksam Frauen. Jetzt kommt sie endlich auch hier,
2: sagt Stefanie Hubig von der SPD. Und auch die Unionsfraktion findet den Ansatz gut. Das macht die Rechtspolitikerin Susanne Hierl deutlich.
4: Der vorliegende Gesetzentwurf ist ein entscheidender Schritt, um den Schutz der Betroffenen zu stärken und den Tätern unmissverständlich klarzumachen, wer Gewalt ausübt, wird zur Verantwortung gezogen.
2: Die CSU-Abgeordnete betont, Schwarz-Rot setzt auf die elektronische Fußfessel, aber nicht nur.
4: Wir verankern die Täterarbeit im Gewaltschutzgesetz, soziale Trainingskurse und Gewaltprävention durchbrechen den Kreislauf der Gewalt nachhaltig.
2: Und genau solche Maßnahmen können Familiengerichte in Zukunft anordnen. Zustimmung kommt auch von Teilen der Opposition. Die Grünen hätten sich in Sachen Gewaltschutz zwar mehr gewünscht, aber die elektronische Fußfessel kann aus Sicht der Oppositionspartei einen Beitrag leisten.
5: Nicht als Allheilmittel, nicht als Symbolpolitik, sondern als gezielte Schutzmaßnahme in Hochrisikofällen.
2: So die Grünen-Abgeordnete Lena Gumnior. Auch die größte Oppositionsfraktion unterstützt die Gesetzesänderung. Aber die AfD sieht die Ursache für den Anstieg häuslicher Gewalt vor allem in ungeregelter Einwanderung.
6: Zu den vielen Fällen häuslicher Gewalt, die es bedauerlicherweise auch schon vor 2015 gab, kamen noch Hunderte, kamen noch Tausende, kamen noch Zehntausende Fallzahlen hinzu.
2: So der AfD-Abgeordnete Rainer Galler. Gewalt gegen Frauen als Folge einer falschen Einwanderungspolitik? Die Justizministerin hält dagegen.
7: Gewalt an Frauen zieht sich durch alle Schichten, durch alle Gesellschaftsschichten, durch alle Nationalitäten, durch alle Religionen.
2: Ein Punkt, bei dem auch die Linke nicht widersprechen würde. Allerdings, aus Sicht des Abgeordneten Aaron Valent, verfehlt die Koalition den Kern des Problems, wenn sie auf die Fußfessel setzt.
8: Sie sorgt nämlich genau nicht dafür, dass Frauen in der Zwischenzeit eine neue Adresse oder eigenen Wohnraum erhalten, dass sie Unterstützung bei der ökonomischen Eigenständigkeit bekommen, dass sie sich strukturell an der Situation von Frauen in diesem Land etwas ändert.
2: Und so enthält sich die Linke bei der Abstimmung. Alle anderen Fraktionen im Bundestag stimmen dem geänderten Gewaltschutzgesetz zu.
1: Die elektronische Fußfessel für Täter zur Bekämpfung häuslicher Gewalt, sie wird kommen, auch in Deutschland. Ein Beitrag war das von Mario Kubina aus unserem Hauptstadtstudio. Und weitere wichtige Meldungen des Tages, die gibt es jetzt in der SR-Infobilanz am Abend von Sarah Sassou.
9: Die Ermittlungen nach der mutmaßlichen Geiselnahme in einer Volksbankfiliale im rheinland-pfälzischen Sinzig laufen weiter. Nach Angaben der Polizei wurde der Notruf automatisiert ausgelöst. Zunächst hieß es, die Beamten seien am Morgen alarmiert worden, dass mehrere Täter die Menschen in einer Bankfiliale in ihre Gewalt gebracht hätten. Weiter sagte ein Polizeisprecher, sie seien über den Tag von einer Geiselnahme ausgegangen. Ob die Tat mit den aktuellen Erkenntnissen weiterhin so bezeichnet werden könne, müsse nun geklärt werden. Der Bundesrat hat der neuen privaten Altersvorsorge zugestimmt. Die Bundesregierung will mit staatlich geförderten Möglichkeiten erreichen, dass mehr Menschen privat Geld für die Rente zurücklegen. Neben einer Altersvorsorge, bei der 100% der eingezahlten Beiträge garantiert ausgezahlt werden, soll es künftig auch eine Variante mit 80%iger Garantie und ein Altersvorsorgedepot ohne Garantien geben. Dadurch lassen sich höhere Renditen am Kapitalmarkt erzielen. Die Festo-Gruppe will in Deutschland mehr als jeden 10. Arbeitsplatz abbauen. Wie das auf Steuerungs- und Automatisierungstechnik spezialisierte Unternehmen aus Esslingen mitgeteilt hat, sind davon insgesamt 1.300 Stellen betroffen. Inwiefern das Werk in St. Ingbert-Rohrbach mit seinen rund 2.300 Beschäftigten betroffen sein wird, ist noch unklar. Die Stellen sollen nach Unternehmensangaben über verschiedene Bereiche hinweg abgebaut werden. Standortschließungen in Deutschland soll es laut Festo, die auch als Automobilzulieferer tätig sind, nicht geben. Im Ukraine-Krieg gehen die gegenseitigen Angriffe trotz angekündigter Waffenruhe weiter. Das Verteidigungsministerium in Moskau teilte mit, man habe am frühen Morgen mehr als 260 ukrainische Drohnen abgeschossen. Nördlich von Moskau wurde eine Ölraffinerie getroffen und in Brand gesetzt. Der ukrainische Präsident Selenskyj erklärte seinerseits, Russland habe seine Drohnenangriffe in der Nacht und am Morgen fortgesetzt. Der Kreml hatte zum Jahrestag des sowjetischen Siegs über Nazi-Deutschland eine einseitige Waffenruhe ausgerufen. Nach dem Hunter-Virus-Ausbruch auf einem Kreuzfahrtschiff sollen die verbliebenen Passagiere noch an diesem Wochenende in ihre Heimatländer ausgeflogen werden. Die spanische Regierung erklärte, das Schiff werde voraussichtlich am Sonntagmorgen den Hafen von Granadilla auf Teneriffa erreichen. Bei einer Deutschen, die als Kontaktperson bereits nach Deutschland gebracht wurde, konnte das Virus bislang nicht festgestellt werden. Dies teilte die Universitätsklinik in Düsseldorf mit, wo die Frau derzeit untergebracht ist. Auf dem Schiff waren mehrere Menschen erkrankt, 3 Passagiere starben, darunter eine Deutsche. Das Virus gelangte nach Angaben der Weltgesundheitsorganisation vermutlich über Reisende an Bord, die sich in Argentinien infizierten.
1: Sie hören die SR-Infobilanz am Abend. Seit 5 Monaten gibt es nun wieder eine sogenannte Wehrerfassung für junge Männer. Das heißt, sie erhalten ein Schreiben, ein Fragebogen der Bundeswehr. Und die Antwort auf diesen Fragebogen, die ist Pflicht. In den vergangenen Tagen hatte das Redaktionsnetzwerk Deutschland unter Berufung auf Bundeswehrkreise berichtet, dass jeder 4. Fragebogen unbeantwortet bleibe. Das Bundesverteidigungsministerium allerdings hat andere Zahlen und zieht eine positive Bilanz. Insgesamt hätten mehr als 90% der kontaktierten jungen Männer den neuen Wehrdienstfragebogen beantwortet, heißt es aus dem Ministerium. Und abgesehen davon ist jetzt auch klar, wie hoch das Bußgeld ist, wenn das Schreiben nicht beantwortet wird. Aus Berlin berichtet Christina Nagel.
10: Über 200.000 Anschreiben hat das Bundesamt für Personalmanagement der Bundeswehr in den ersten 4 Monaten verschickt an diejenigen, die 18 geworden sind. Darin die Aufforderung, einen digitalen Fragebogen auszufüllen. Für Männer ist das verpflichtend, Frauen können es freiwillig tun. Mit dem Rücklauf ist man im Verteidigungsministerium mehr als zufrieden. 86% der angeschriebenen Männer hätten den Fragebogen fristgerecht zurückgeschickt, sagt Sprecher Mitko Müller.
11: Wenn wir dann noch die Ermahnung oder die Erinnerung dazu rechnen und dann den Rücklauf haben, dann liegen wir bei über 90% Rücklauf. Und diese Zahlen sind sehr gut.
10: Eine mahnende Erinnerung erhält, wer den Fragebogen nicht innerhalb der vorgegebenen Frist von 4 Wochen beantwortet. Wer nach wiederholter Mahnung nicht reagiert, begeht eine Ordnungswidrigkeit und muss, so sieht es das Gesetz vor, mit einem Bußgeld rechnen.
11: Es gibt bei uns intern die Festlegung, dass das Bußgeld bis maximal 250 Euro ausfallen wird.
10: Im Verteidigungsministerium hofft man allerdings, dass Bußgeldverfahren eher die Ausnahme als die Regel sind. Schließlich dauere das Ausfüllen des Bogens zwischen 4 und 8 Minuten.
11: Keiner muss da irgendwie ankreuzen, dass er zur Bundeswehr möchte, sondern es geht darum, die Daten abzugleichen und dann kann man sich äußern oder soll man sich äußern, wie man zur Bundeswehr an den möglichen Wehrdienst steht und ob man gewisse Qualifikationen mitbringt, die gegebenenfalls notwendig sind.
10: Wer Interesse bekundet, wird kontaktiert. Es gibt auf Wunsch Informationsmaterial und einen Beratungstermin, wo über Einsatzmöglichkeiten und das weitere Prozedere informiert wird. Es folgen Musterung und Eignungstests. Für die ersten Interessenten gibt es nach Angaben des Ministeriumssprechers bereits konkrete Planungen. Ihre Einstellung soll noch in diesem Jahr erfolgen. Der Rücklauf der Fragebögen ist für die Bundeswehr aber nicht nur wichtig, um direkt junge Männer zu rekrutieren. Es geht auch um die sogenannte Wehrerfassung.
11: Wir wollen ja einen Datenabgleich vornehmen und auch wissen, wer wann und über welche Wege erreichbar wäre und zur Verfügung steht.
10: Das Ziel, der Aufbau einer neuen Datenbank, in der nicht nur aktuelle Adressen gespeichert sind, sondern mittel- und langfristig auch die Ergebnisse der Musterung, die nun wieder verpflichtend ist. Ab Mitte 2027 will die Bundeswehr so weit sein, dass sie wieder flächendeckend junge Menschen auf ihre Eignung für die Bundeswehr prüfen kann. Dafür werden an insgesamt 24 Standorten Musterungszentren aufgebaut. Ausgewählt habe man Orte, die gut erreichbar sind, in Regionen mit hoher Bevölkerungsdichte, also da, wo die Bundeswehr viele Bewerber und Bewerberinnen vermutet. Im Verteidigungsministerium ist man angesichts steigender Bewerberzahlen optimistisch, dass das Konzept des freiwilligen Wehrdienstes aufgeht. Sollten sich nicht genügend Freiwillige finden, kann die Wehrpflicht wieder eingesetzt werden. Bis 2035 ist eine Truppenstärke von 260.000 aktiven Soldatinnen und Soldaten sowie 200.000 Reservistinnen und Reservisten angepeilt.
1: Ein Beitrag von Christina Nagel und die Kollegin aus dem Berliner Hauptstadtstudio, die hat es gerade in ihrem Beitrag schon angesprochen. Die sogenannten Musterungszentren. Ein solches soll nun auch im Saarland, und zwar in Saarlouis, entstehen. Damit wird die Kreisstadt einer von 24 Standorten für ein solches Musterungszentrum in ganz Deutschland. SR-Info-Reporter Patrick Wirmer hat mehr Informationen dazu und war vor der Sendung ganz kurz davor bei mir im Studio. Und ich habe ihn gefragt, wo genau die neue Behörde und damit das Bemusterungszentrum denn eigentlich hinziehen sollen.
12: Und zwar in das ehemalige Autohaus Johannes. Das liegt direkt am Saarufer zwischen Roden und Innenstadt. Das heißt also in fußläufiger Entfernung zum Hauptbahnhof, was ein sehr wichtiges Kriterium ist, da ja viele dieser jungen Menschen, dieser 18-, 19-Jährigen wohl mit dem ÖPNV anreisen werden. Und dieses Gebäude stand zuletzt leer. Es wird jetzt vom Bund eben entsprechend umgebaut und angemietet für ja mindestens 10 Jahre, heißt es. Und die Stadt muss sich da jetzt nur noch eigentlich um das Genehmigungsverfahren kümmern. Da ist jetzt also Stadtrat und die Stadtverwaltung sind da jetzt noch ein bisschen gefordert. Also Oberbürgermeister Marc Speicher, der ist völlig aus dem Häuschen, was diese Ansiedlung angeht. Hier hören wir ihn mal.
13: Es ist ein riesiger Erfolg. Wir sind ein Europastaat, wir sind geborener Garnisonsstadt. Und bei uns in Saar Louis sind alle Soldatinnen und Soldaten, alle Reservistinnen und Reservisten, alle Zivilbeschäftigten der Bundeswehr Ehrenbürger. Und das heißt, für uns hat das einen maximal hohen Stellenwert, dass wir eben diese Bundesbehörde bei uns nur ansiedeln können. Und deswegen ist es ein glücklicher Tag für jeden in Saar Louis.
12: Diese Freude ist natürlich auch nachvollziehbar, denn die Stadt Saar Louis steht ja nach dem Fort aus vor dem großen Umbruch.
1: Also das heißt, wirtschaftlich könnte das auch positive Auswirkungen haben, diese Ansiedlung jetzt für die Stadt Saar Louis.
12: Ja, auf jeden Fall. Also man kann schon von einem großen Wurf sprechen, zumal es auch eine Vorgeschichte gibt.
13: Wir haben im Januar, Februar gehört, Saar Louis ist eigentlich raus, das Saarland ist eigentlich raus beim neuen Standort für die Bundesbehörde Musterungszentrum. Und wir haben dann alle Hebel in Bewegung gesetzt, haben uns angeschaut, wo wäre es denn noch möglich. Ich habe dann meinen Urlaub sozusagen gar nicht angetreten, abgebrochen und dann gemeinsam mit dem Team aus dem Rathaus zusammen mit der Bundeswehr verschiedenen Stellen dort geeignete, potenziell geeignete Räumlichkeiten besucht.
12: Ja, das heißt, dass eigentlich vorgesehen war, dass die Saarländer zur Musterung nach Koblenz fahren sollten, also 2,5 Stunden entfernt.
1: Ein Stück.
12: Das ist schon ein ganz schönes Stück. Und zur Vorgeschichte gehört auch, muss man auch wissen, 2012 wurde in Saar Louis noch gemustert. Dann wurde das Kreiswehrersatzamt in Saar Louis zugemacht. Das war der letzte Standort damals im Saarland.
1: Erinnere ich mich noch bei mir in der Schule, die ganzen Jungs, die mussten nach Saar Louis damals. Wann soll's denn jetzt losgehen mit diesen Musterungen in Saar Louis?
12: Ja, geplanter Start ist ab Juli 2027 und dann sollen eben tausende junge Menschen aus dem Saarland, aber auch aus der Eifel und der Westpfalz nach Saar Louis zur Musterung kommen. Das ist das Einzugsgebiet und für die Stadt ist das natürlich auch ein Wirtschaftsfaktor, wenn diese Menschen dann vielleicht auch vor Ort nochmal was essen oder einkaufen. Aber es werden natürlich auch neue Stellen geschaffen, insgesamt 50 und das sind Menschen, die ja möglicherweise dann auch in Saar Louis oder um Saar Louis wohnen. Und nicht zuletzt, jetzt kann sich die Bundeswehr in Zukunft in Saar Louis auch weiter ausbreiten in diese Dieses neue Bemusterungszentrum sollen nämlich auch Teile des Karrierecenters der Bundeswehr einziehen und damit werden dann auch Raumprobleme gelöst, sagt Oberbürgermeister Speicher.
1: Informationen waren das zum neuen Bemusterungszentrum, das nach Saar Louis kommen soll, von SR-Info-Reporter Patrick Wirmer. Vielen Dank.
12: Gerne.
1: Und ein Wirtschaftsfaktor soll es sein und den haben ja nicht nur Saar Louis, sondern auch alle anderen saarländischen Kommunen bitter nötig, denn bei uns im Land kämpfen eigentlich alle Kommunen um ihre finanzielle Existenzgrundlage. Einige Gemeinden aus dem Regionalverband Saarbrücken, die haben jetzt angefangen, sich zu wehren. Sie widersprechen der Regionalverbandsumlage, also den Kosten, die sie für die Pflichtaufgaben des Regionalverbandes zahlen müssen. Das sind in den vergangenen Jahren Kosten, die massiv gestiegen sind. Und die bringen eben viele kommunale Haushalte an den Rand des Möglichen. Querschied und Friedrichs haben ihren Widerspruch schon vor ein paar Tagen bekannt gegeben und jetzt ziehen andere Kommunen aus dem Regionalverband nach. Denise Friemann hat sich das mal genauer angeschaut. Querschied hat ein Problem.
14: Wir machen aktuell, alle Kommunen im Saarland machen Mangelverwaltung. Das heißt, wir haben keine Wunschliste, wo wir jetzt sagen, das und das würden wir gern tun, sondern wir machen eigentlich aktuell fast nur noch das, was wir dringend brauchen,
1: sagt der parteilose Bürgermeister von Querschied, Lutz Maurer. Dass es um die Finanzen der Kommunen so schlecht steht, liegt unter anderem an der Kreis- bzw. Regionalverbandsumlage. Das kann man sich vereinfacht so vorstellen. Die Landkreise und der Regionalverband haben bestimmte Pflichtaufgaben, die sie erfüllen müssen. Viele davon liegen im sozialen Bereich, beispielsweise der Ausbau der Ganztagsbetreuung, Kinder- und Jugendhilfe oder auch die Pflege von älteren Menschen. Sie können diese Aufgaben aber nicht selbst bezahlen und geben die Kosten an die Kommunen weiter. Lutz Maurer sieht da ein Problem.
14: Wenn ich jetzt irgendwo unterwegs bin und bin ja derjenige, der am Ende die Rechnung bezahlen muss, kann ich natürlich auch etwas großzügiger unterwegs sein. Also der Bund bestellt oder das Land bestellt oder der Regionalverband bestellt und zum guten Schluss bezahlt die Kommune. Und sie kann sich nicht dagegen wehren ob jetzt 2 Bier bestellt werden oder 5 Bier bestellt werden, um es nochmal etwas ganz platt auszudrücken.
15: Die Gemeinde Quierschied will also, dass überprüft wird, ob alle Ausgaben notwendig sind oder ob man etwas sparen kann. Und weitere Gemeinden im Regionalverband ziehen mit. Neben Quierschied und Friedrichsthal haben auch Püttlingen, Sulzbach, Großrosseln, Heusweiler und Riegelsberg Widerspruch gegen die Regionalverbandsumlage eingelegt. In einigen dieser Kommunen wird dieser Schritt in den nächsten Tagen noch im Gemeinderat Thema sein. Diese Umlagen sind in den letzten Jahren rasant angestiegen. Während alle Kommunen im Saarland 2022 noch etwa 677 Millionen Euro Kreis- bzw. Regionalverbandsumlage gezahlt haben, sind es mittlerweile über 1 Milliarde Euro. Das würde in Quierschied und vielen anderen Kommunen nahezu alle Steuereinnahmen auffressen, meint Lutz Maurer. Trotzdem richtet sich die Wut der Kommunen nicht in erster Linie gegen den Regionalverband, denn viele Pflichtaufgaben werden vom Bund auferlegt. Der Geschäftsführer des saarländischen Städte- und Gemeindetags, Stefan Spanjol, sieht das ähnlich. Er verstehe den Schritt, den einige Kommunen jetzt gegangen sind.
16: Das ist nachvollziehbar. Es ist Ausdruck der blanken Not auch vor Ort. Wir haben eine desolate Schieflage der kommunalen Finanzen aller kommunalen Ebenen. Aber es ist vor allem auch wichtig, dass wir Städte und Gemeinden und Landkreise gemeinsam auch von Landesebene und Bundesebene fordern, dass nachhaltige Lösungen gefunden werden, um diese Finanzsituation auch aufzulösen.
15: In dieser Woche sei der Städte- und Gemeindetag mit einigen Bürgermeistern in Berlin gewesen, um diese Probleme zu besprechen. Das Fazit laut SSGT: Auch in Berlin wisse man über die Finanzlage der Kommunen Bescheid. Ein Verständnis dafür, was das vor Ort bedeutet, oder eine tragfähige Lösung gibt es bislang aber noch nicht.
1: Denis Friemann über die desolate Finanzsituation der saarländischen Kommunen und die Kommunen im Regionalverband, die jetzt Widerspruch gegen die Regionalverbandsumlage, also die Kreisumlage, einlegen wollen. Und vom Saarland schauen wir jetzt noch über den Ärmelkanal Richtung Großbritannien. Dort haben die Kommunalwahlen die politische Landschaft ziemlich durcheinandergewirbelt und die Labour-Partei von Premierminister Keir Starmer hat vor allem auch in Arbeitervierteln im Norden Englands schwere Verluste hinnehmen müssen. Dagegen hat die rechtspopulistische Partei Reform UK des Brexit-Vorkämpfers Nigel Farage hunderte Gemeinderatsmandate gewonnen. Gabi Biesinger berichtet.
17: Zoe Garbutt is duly elected as the mayor of Hackney.
18: Bei den letzten Kommunalwahlen im Mai 2022 konnten die Grünen in Hackney in Ost-London gerade mal 2 Sitze holen. Einen davon gewann Zoe Garbutt in Dalston. Und jetzt ist die grüne Zoe Garbutt in der ehemaligen Labour-Hochburg die neue Bürgermeisterin.
19: It's not old parties versus new parties. This is about a system of fear versus a movement of hope.
18: Es geht hier nicht um alte gegen neue Parteien, sondern um ein System der Angst gegen eine Bewegung der Hoffnung. In London rollen die Grünen das Feld von hinten auf und können hunderte Gemeinderatssitze ergattern. Der selbstbewusste Parteichef der Grünen, Zach Polanski, feiert den historischen Augenblick.
20: This is a historic victory. Two-party politics is dead. The Green Party, we're going to replace Labour.
18: Die bisherige Politik im Land, die von 2 Parteien dominiert wurde, ist tot. Die Grünen werden Labour ersetzen. Und nicht nur die Grünen trumpfen in vorwiegend urbanen Regionen und in Unistädten auf. Im Norden Englands kann sich die rechtspopulistische Partei Reform UK des Brexit-Vorkämpfers Nigel Farage aus dem Stand hunderte Gemeinderatssitze sichern. Viele in Arbeitervierteln. Auch Parteichef Farage spricht von politischem Wandel in historischen Ausmaßen.
21: You're witnessing an historic shift in British politics.
18: Wir sind so daran gewöhnt, in der Politik von links und rechts zu sprechen, aber als Reform sind wir in der Lage, in ehemals konservativ dominierten Regionen zu gewinnen und in gleicher Weise in Gegenden, die quasi seit dem Ersten Weltkrieg von Labour regiert wurden. Ausgerechnet in Essex Council, dem Wahlkreis der Parteivorsitzenden der Konservativen Cammy Badenoch, hat Reform jetzt die Mehrheit geholt. Dafür konnten die Konservativen Westminster im Herzen Londons von Labour zurückerobern. Badenoch spricht davon, dass die Erneuerung der konservativen Partei auf einem guten Weg sei.
22: The Conservatives are coming back.
18: Doch die Labour-Party von Premierminister Keir Starmer wartet eindeutig durch ein Tal der Tränen mit historischen Verlusten. Frustrierte Labour-Vertreter, die ihre Jobs verloren haben, sehen die Schuld für das Debakel vor allem bei ihrem Parteichef Keir Starmer, der historisch schlechte Umfragewerte hat und von den Wählerinnen und Wählern teilweise regelrecht gehasst werde, beschreibt Robert Paston, Politikchef beim Sender ITV die Situation.
0: Keir Starmer is literally hated by many voters.
18: Starmer steht unter Druck wegen der schwachen Wirtschaft und hoher Lebenshaltungskosten, wegen schlechter Kommunikation und der Affäre um Ex-Botschafter Peter Mandelson, den er ernannte, obwohl er ein Vertrauter des Sexualstraftäters Jeffrey Epstein war. Nach den katastrophalen Wahlergebnissen würde im Kabinett nun diskutiert, ob sich die Partei mit Starmer an der Spitze nochmal berappeln könne oder ob man Starmer ein Ultimatum für einen Rückzug setzen müsse, schildert Paston.
0: Is there a way of reviving under Starmer? Or do we have to somehow present him with an ultimatum?
18: Starmer hat in den vergangenen Wochen immer wieder betont, dass er bleiben werde. Und auch die Wahlschlappe will er als Ansporn sehen. Es sei sein Job, solche Herausforderungen anzunehmen.
3: I'm not going to walk away and plunge the country into chaos.
18: Er werde nicht zurücktreten und das Land ins Chaos stürzen. Doch bis zu den nächsten Parlamentswahlen 2029 ist die Durststrecke noch lang. Bei den englischen Buchmachern fallen gerade die Gewinne für jene, die darauf wetten, dass Starmer kurz vor dem Aussteht. Bedeutet, dass das Ereignis wahrscheinlicher wird.
1: Und zum Schluss dieser Sendung noch der Blick aufs Wetter. Am Abend scheint teils oder fast überall noch die Sonne. Die Temperaturen, die bleiben auch heute Nacht mild um die 10 Grad. Und zumindest morgen am Samstag wird es ein weiterer frühlingshafter, ja, doch schon fast Frühsommertag mit Temperaturen bis zu 24 Grad. Und mit diesen sonnigen Aussichten wünsche ich ein schönes Wochenende. Das war die SR-Infobilanz am Abend. Mein Name ist Sabine Wachs. Vielen Dank fürs Zuhören.
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9: 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Hallo, schön, dass Sie dabei sind an diesem Freitagabend. Das Wochenende steht vor der Tür. Endlich mal ein bisschen Zeit, um sich mit Freunden zusammenzusetzen, locker zu plaudern, einfach Spaß zu haben. So machen es auch die fünf Jungs der neuseeländischen Band LAB ganz gern. Follow.

Bald ist es wieder soweit. Fußballfieber, und zwar weltweit. Die WM, die startet in gut 4 Wochen. Mal sehen, ob es dann wieder so eine Heldenhymne gibt, wie im Film Das Wunder von Bern. Das ist das Concerto Kopenhagen mit dem dänischen Komponisten Christoph Ernst Friedrich Weise.

Das finale Allegro aus der 7. Sinfonie vom Mann mit den vielen Vornamen, Christoph Ernst Friedrich Weise. Schon ein paar Jährchen her, um 1800, hat er das Werk geschrieben. May Simmons hat ihr japanisch-amerikanisches Album gerade erst im letzten Jahr rausgebracht. Norwegian Shack ist ein Titel drauf.

Schnipp, Pfeifen, Klatschen. Also das ist ein Stück, das animiert richtig zum Mitmachen. Die SWR Big Band zusammen mit Paul Carrack. Don't wait too long. In den nächsten Wochen, da spielen die Musikerinnen und Musiker viele Konzerte, sind in ganz Deutschland unterwegs und vielleicht ist ja auch für Sie was dabei. Da sind ja auch immerhin hochklassige Gäste mit dabei bei der SWR Big Band. Jetzt schalten wir aber mal einen Gang zurück. Augenblicke der Serenade heißt das Werk des zeitgenössischen ukrainischen Komponisten Valentin Silvestrov.

Les Martins City Queen, Lettre Fantastique. Pablo Heras Casado, der ist ein gefragter Dirigent. Die Liste der Orchester, die er schon geleitet hat, die macht richtig Eindruck. Die Münchner Philharmoniker, die stehen auch drauf und das sind sie mit Schumanns Sinfonie Nummer 2.

0: Was treibt einen Chordirigenten vom Theater in die Backstube? 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Wir hören rein You See Me. 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

Manche, die mögen es ja heiß. Ich finde es warm eigentlich schöner. 24 Grad, das ist für mich eine super angenehme Temperatur, weil wenn es mehr ist, 36 Grad zum Beispiel, da muss ich an eine Hochzeit im Sommer denken, auf der ich mal war. Das Brautpaar war wirklich den ganzen Nachmittag damit beschäftigt, dass das Tortenbuffet sich nicht in flüssige Sahne auflöste. Sehr anstrengend. Wesentlich entspannter geht's bei einer solchen Hitze bei Rhythms del Mundo mit Zweiraumwohnung zu.

Musik aus dem Film Out of Africa. 1985 war das. 18.48 Uhr an diesem Freitagabend auf SR Kultur jetzt der Danse des Prêtresses de Dagon, so der Titel des Stücks aus der Oper Sanson et Dalila von Camille Saint-Saëns.

Days Almighty, Jeb Loy Nichols und die Hill and Gully Band. Nichols, der lebt auf einer Farm in Wales und er wurde schon oft gefragt, warum er denn so weit weg vom Schuss wohnen würde. Und darauf sagt er auch auf seiner Internetseite, ich habe in New York und London gelebt und ich bin jetzt dahin gezogen, wo ich jetzt lebe, um eben nicht mehr da wohnen zu müssen, wo Millionen von Menschen wohnen. Jetzt lebt er schön gemütlich in der Natur mit Flora und Fauna und seiner Frau. Aber ist ja auch wurscht, wo er lebt, wenn es ihm da gut geht und er das macht, was er gut kann. Musik. Violine, Glockenspiel, Klavier, Pfeifen singen, das kann Andrew Bird aus Chicago auch richtig gut.

Raffaella Grohmes und Julian Riem mit einem Lied von Fanny Hensel, Zauberkreis. Die Abendmusik auf SR Kultur, ich bin Sarah Sasso. Schön, dass Sie dabei sind. Lyric and Air, das ist ein Titel vom irischen Sänger John Black.

Das isländische Symphonieorchester mit einem Stück des Norwegers Sigur Islandsmyr. Um 19:09 Uhr. Gleich gibt's hier eine Folge Interpretationssache auf SR Kultur. Roland Kunz hat sich dieses Mal mit dem Brasilianer Heitor Villa-Lobos beschäftigt. Genauer gesagt mit seiner Baquianas Brasileiras. Villa-Lobos, der gilt als schillernde Persönlichkeit. Er brachte die brasilianische Volksmusik mit seinen Kompositionen nach Europa. Was aber genau seine Musik und vor allem die Baquianas Brasileiras so magisch macht, das hören Sie gleich von Roland Kunz. Bleiben Sie also gerne dran. Ich bin Sarah Sasso und bedanke mich fürs Einschalten der Abendmusik. Machen Sie es gut. Tschüss.

Avenida Rio Branco. Die Allee ist nur 300 Meter entfernt von einer der zahlreichen Hafenbuchten Rio de Janeiros. Im Odeon-Kino läuft ein amerikanischer Streifen, zu dem eine kleine Combo Live-Musik spielt. 1918 sind Stummfilme nicht stumm, sie sind voller Musik. Der berühmte polnische Pianist Arthur Rubinstein ist unter den Zuschauern. Man hatte ihm einen Tipp gegeben, dass er in diesem Kino außerordentliche Musik erleben könne. Der Cellist des Live-Quintetts hat die Stücke komponiert. Rubinstein ist fasziniert und lässt sich den Musiker vorstellen. Aitor Villa-Lobos. Rubinstein wird zum reisenden Grammophon für Villa-Lobos, nimmt Klaviermusik von ihm in seine Programme auf und bereitet dem, wie er ihn selbst beschreibt, kleinen, dunkelhäutigen, glatt rasierten Mann mit den unordentlichen Haaren, großen, melancholischen Augen und lebhaft sensitiven Händen, er bereitet ihm sogar den Weg nach Paris. In der Stadt des Impressionismus und der Avantgarde wirft der 36-jährige Villa-Lobos mit einem Einjahresstipendium den Anker der Hoffnung auf seinen Durchbruch. Er erklärt vollmundig: Ich komme nicht, um zu lernen, sondern um zu zeigen, was ich kann.

Paris 1923, das ist ein hoffnungsvolles Pflaster. Aitor Villa-Lobos pflegt zwar, dicke Zigarren paffend, ein selbstbewusstes Image, aber ein gemeinsames Essen mit Erik Satie und dem streitbaren Schriftsteller Jean Cocteau geht gründlich schief. Der Brasilianer, der erst mit 25 Jahren das Klavierspielen erlernt hat, setzt sich an den Flügel des Salons, um den Franzosen zu zeigen, wie sein Brasilien klingt. Als Jean Cocteau, der sich unter den Flügel gelegt hat, hervorkriecht, kommt es fast zu Handgreiflichkeiten. Denn der Franzose macht Villa-Lobos klar, dass sein musikalisches Herzblut nichts mehr als ein Geplänkel à la Debussy und Ravel sei. Ein armseliger stilistischer Aufguss. Der tief getroffene Südamerikaner widerspricht vehement. Die Wogen gehen hoch, es wird laut. Das war's wohl mit Paris. Keine Konzerte, keine Erfolge, die Stipendiumskasse ist leer. Villa-Lobos muss zurück nach Brasilien. Aber eins nimmt er mit, den Vorsatz nicht aufzugeben. Denn hier in Paris fühlt er sich wenigstens als Brasilianer. Zurück in Rio fühlt er sich wie ein Nichts. Also rüstet er sich für einen weiteren Paris-Aufenthalt und hört sich im Nationalmuseum Originalaufnahmen der im Amazonasgebiet lebenden Ureinwohner an, schreibt die Melodien auf, studiert ihre Eigenarten und die Machart der Rhythmen. Das angehäufte Wissen verführt ihn zu der Aussage: Die Folklore, das bin ich. Und wieder ist es Pianist Arthur Rubinstein, der Villa-Lobos mit viel Raffinesse weiterhilft. Bei einem Essen mit den industriellen Gebrüdern Ginley biegt der in Brasilien hochgeschätzte Rubinstein den gut betuchten Mäzenen bei, dass sie Villa-Lobos doch einen zweiten Paris-Aufenthalt finanzieren mögen. Die Ginleys lassen sich um den Finger wickeln. 4 Jahre nach Villa-Lobos Paris-Desaster ermöglichen sie dem Komponisten 1927 einen weiteren, nun 2-jährigen Paris-Aufenthalt. Die Pariser stehen mittlerweile auf Exotismus. Josephine Baker mit ihrem Bananenröckchen wird gefeiert. Jazz und Charleston heißen die Stars des Pariser Nachtlebens. I'm just breathing long with the breeze. Villa-Lobos erzählt der Pariser Kunstszene das Blaue vom Himmel, ähnlich wie Lügenbaron Münchhausen. Aitor hat zwar mal kurzzeitig als Buchhalter für eine Import-Export-Firma gearbeitet, aber nun prahlt er mit ausgedachten Abenteuern. Reisen zu den Kannibalen des Amazonas gehören zu seinen Standard-Stories. Aber auch die Geschichten, wie er mit einfachen Paddeln gegen reißende Stromschnellen kämpft oder fleischfressende Pflanzen mit dem Saxophon besänftigt. Den Franzosen gefällt diese schillernde Vergangenheit. In den Pariser Salons inszeniert sich Aitor Villa-Lobos, als ob er mitten aus dem Regenwald entsprungen sei. Mit Unterstützung seiner erfundenen Geschichten hören die Pariser die Stimmen des Amazonas, fühlen den Regenwald, kurz die brasilianische Seele. Und wenn er proklamiert, meine Harmonielehre ist die Landkarte Brasiliens, dann ist es genau das, was er in Hunderten seiner Werke, vor allem in seinen 9 Bachianas Brasileiras, zum Klingen bringt. In seiner Musik leuchtet die Sonne der Copacabana, die Melodien singen volkstümlich und Villa-Lobos sprengt Grenzen, widmet seinem Förderer Arthur Rubinstein das über 60-minütige Klavierkonzert Choro Nummer 11. Bei der umjubelten Uraufführung ist einer der großen Ginley-Mäzene anwesend. Villa-Lobos hat ihn eingeladen, ihm Logenplätze reserviert und schickt ihm anschließend die Rechnung für die Eintrittskarten.
Zum ersten Mal, liest man in der Kritik, hört man in Europa Werke aus Lateinamerika, die die Wunder des Urwalds, der weiten Ebenen und der überbordenden Natur voll fantastischer Früchte, Blumen und Vögel mit sich führen.

Paris ist zum Glückspflaster geworden. An jedem zweiten Sonntag eines Monats veranstaltet Villa-Lobos einen musikalischen Salon. Bringen Sie Ihr Essen selber mit, erfahren die wohlhabenden Gäste, die allesamt gehorchen und sonntags im Villa-Lobos-Salon Käse, Salami und Baguette auspacken. Als der Komponist 2 Jahre später in die Heimat zurückkehrt, schlägt ihm, völlig unerwartet, eine Welle der Antipathie entgegen. Dass er den Parisern solch ein Bild ihres Landes und ihrer Musik vermittelt hatte, die Wilden aus dem Amazonas, darauf reagieren die Landsleute mit Konzertboykott. Mit der Machtergreifung von Diktator Getúlio Vargas wendet sich das Blatt. Villa-Lobos wird Volksheld und mit einem riesigen musikalischen Bildungsprogramm beauftragt. Erste Maßnahme: Alle brasilianischen Schülerinnen und Schüler sollen in Schulchören singen und sie sollen Bach kennen. Und jetzt verbindet er den Geist seines großen Idols Johann Sebastian Bach mit der Folklore Brasiliens. Wie oft hat er Bach gespielt? Auf der Gitarre, auf dem Cello. Und nun setzt er sich hin, schreibt 9 Bachianas Brasileiras in unterschiedlichen, zum Teil außergewöhnlichen Besetzungen, wie etwa für 8 Celli oder Chor und Orchester oder lediglich Flöte und Fagott. Im Fall der heutzutage beliebtesten, der 5. der Bachianas Brasileiras für Sopran und 8 Violoncelli, lässt Villa-Lobos sogar an Worten der brasilianischen Dichterin Ruth Valadares Correa entlang träumen. Die Musik taucht aus der Unendlichkeit auf, wie der im Text beschriebene Mond hinter einer durchsichtigen, rosafarbenen Wolke. Der Abendhimmel macht sich hübsch für einen verträumt gesungenen Schweif aus zartem Licht.

Die Vögel verstummen mit ihrem traurigen Klagen und das Meer spiegelt all seinen Reichtum wider, heißt es. Was nun erwacht, ist das Gefühl, das die Brasilianer unter Saudade verehren und vor sich hertragen wie auf einem Samtkissen. Sehnsucht.

dann brechen sich die Emotionen Bahn. Die grausame Sehnsucht lacht und weint, bebt und klagt, hofft und trauert. Aria Cantilena steht in der Partitur über diesem sehnsuchtsvollen Abendhimmel und Villa-Lobos verbindet den brasilianischen Mond mit dem Leipziger Bach. Die Erbarme-dich-Arie der Matthäus-Passion mit der Ich-sehne-dich-Arie aus dem brasilianischen Seelenkosmos.

Die Folklore, das bin ich, hat er gesagt. Und dabei ist er noch viel mehr als das, der größte brasilianische Komponist, Heitor Villa-Lobos. Er ist ein Magier. Mit den letzten gesummten Passagen dieser Bachianas Brasileiras hängt er allen Träumen nach und lässt mit einem letzten hohen Lichtschein den Sehnsuchtshimmel verklingen. Heitor Villa-Lobos, sein musikalischer Kosmos ist riesig. Aber diese Aria mit all ihrer schwebenden Sehnsucht erzählt intensiv von der brasilianischen Seele, an die sich so viele Versionen und Interpretationen andocken. Und dabei wird wieder klar, alles Interpretationssache. Sechs Versionen der zauberhaften Aria Cantilena aus der fünften der Bachianas Brasileiras habe ich ausgewählt. Die Nummer 1, der walisische Komponist Carl Jenkins, feiert in den 1990er Jahren mit seinem Adiemus-Projekt einige spektakuläre Charterfolge. Das liegt wohl an der hypnotischen Machart der Musik. Schweifende Klänge, ätherische Stimmen und eine Fantasiesprache, die Träumen erlaubt. Da fällt 2003 auch ein Vocalise-Album nicht aus dem Projektrahmen, denn hier sind die Adiemus-Singers in ihrem Element. In chorischer Leichtigkeit schweben die Stimmen wie eine Feder über die Lande. Darunter legt Carl Jenkins einen ebenso federleicht tickenden Beat und betont damit den Fluss bzw. den Bach der dahinfließenden Bassfigur.

Mittelteil der Aria mit ihrem verträumt sehnsuchtsvollen Mondtext schalten die Adiemus-Singers um in ihren typischen intensiv durchdringenden Klang und bohren sich in unser Ohr. A cruel saudagi queri icora. Grausame Sehnsucht, die lacht und weint. Das geht unter die Haut, verlässt den Schönklang und zerstäubt die zart flauschige Wolke, die Nuvem

die zweite Version. Als Leonard Bernstein 1984 die einzige Studioaufnahme seiner West Side Story mit den seiner Meinung nach weltweit besten Stimmen besetzt, entscheidet er sich für die neuseeländische Sopranistin Kiri Te Kanawa, die gerade 40-jährig im Zenit ihrer stimmlich souveränen Eleganz glänzt. Im selben Jahr nimmt sie mit dem amerikanischen Cellisten Lynn Harrell und dessen Ensemble Villa Lobos Aria auf. Sensibel, langsam verträumt und durchsichtig wie die rosafarbene Wolke, die in dieser Cantilena besungen wird.

Wolken sind ja ganz unterschiedlicher Beschaffenheit. Aber diese Wolke ist eindeutig eine Schleierwolke, die sich in all ihrer wehenden Melancholie aufs Gemüt legt, um zu verzaubern. Aus dem sehnsüchtig klagenden Mittelteil der Aria lässt Kirite Kanawa die ganze Genialität von Aitor Villa-Lobos steigen wie das Mondlicht, das

die vierte Version. Die Aria von Villa-Lobos gehört zu jenen Stücken, die man erwartungsvoll hinter die Kulisse schicken kann. Wenn sie dann in einem neuen Gewand auf die Bühne zurückkehrt, ist das Staunen groß. Die Augen des Schauspielers sind noch zu erkennen. Aber was ist passiert? Das ist doch eine ganz andere Figur, ein anderer Charakter. Akkordeonist Richard Galliano und Mandolinenstar Avi Avital erzählen eine spannende Geschichte. Von Drama bis Poesie, von aufgewühlt grausamer Sehnsucht und zitterndem Seelenschmerz.

Auch die fünfte Version überrascht, denn man erfährt Neues, anderes als das Erwartete von Woodstock-Ikone John Baez. Die stets politisch engagierte Folksängerin und Aktivistin ist gerade 23 geworden und mit Bob Dylan liiert, als sie 1964 ihr fünftes Soloalbum herausbringt. Mit ihrer markant vibrierenden »We Shall Overcome«-Stimme gilt sie zu dieser Zeit schon länger als Stimme und Gewissen einer ganzen Generation. Auf dem neuen Album möchte sie über den Folk-Horizont hinaussingen und nimmt, Überraschung, Villa Lobos Aria auf die Platte. Dadurch hören Leute eine ganz andere John Baez und eine Musik, der sie vielleicht sonst nie begegnet wären.

John Byers glockig hohe Stimme macht vor allem den Mittelteil der Aria zu einer eindringlichen oder besser gesagt durchdringenden Episode. Die Poesie um das Mondlicht, das die grausame Sehnsucht erweckt, wirkt plötzlich gnadenlos, erbarmungslos. Die rosafarbene Schleierwolke scheint einzufrieren und zu zerbersten unter der Vehemenz der Worte und der Stimme von John Byers.

Die sechste Version führt uns zur Quelle. Denn die Camarata Brasil kommt aus Heitor Villa-Lobos Heimatstadt Rio de Janeiro. Dass wir hier den Klassiker im brasilianischen Gewand mit der kleinen edlen Cavaquinho-Gitarre und der siebenseitigen Viuao-Gitarre erleben dürfen, finde ich berührend. Es entsteht eine direkte Verbindung zum traditionellen brasilianischen Choro, der immer eine gewisse melancholische Wärme ausstrahlt. Und so können wir den Brunnen erspüren, aus dem Heitor Villa-Lobos letztendlich sein Wasser geschöpft hat.

Das waren 6 Versionen der Aria Cantilena aus der 5. der Bachianas Brasileiras von Heitor Villa-Lobos. Nochmal zur Erinnerung. Die Nummer 1, hypnotische Leichtigkeit über tickendem Untergrund, die Ademus Singers. Die 2, sensibel und durchsichtig wie die rosafarbene Wolke, die Sopranistin Kiriti Kanawa. Die 3. Version, handgemacht im wahrsten Sinne des Wortes, Carolina Eick mit dem berührungslos gespielten Theremin. Die 4. Version, Drama und Poesie mit zitterndem Seelenschmerz, Mandolinenstar Avi Avital und Akkordeonist Richard Galliano. Die 5, die rosafarbene Wolke scheint einzufrieren, die glasklare, eindringliche John Baez. Und noch die 6. Version, zurück zu den Wurzeln des brasilianischen Choro, die Camarata Brasil. Schön, dass Sie Interpretationssache, den Musikpodcast von SR Kultur, verfolgen. In ARD Sounds gibt's auch alle übrigen Folgen, viele Songs und Klassikwerke, die von wunderschönen Melodien leben. Und falls Sie eine Anregung haben, was ich hier an dieser Stelle unbedingt in den Vergleich nehmen sollte, wie immer schreiben Sie an interpretationssache@sr.de. Und wie schön wäre es, wenn Sie diesen Podcast auch weiterempfehlen an Freunde. Und wie immer am Ende jetzt eine der Versionen ganz. Ich habe mir schwer getan. Die geisterhafte Theremin-Variante finde ich spektakulär. Aber nach mehrmaligem Hören bin ich zu dem Schluss gekommen, dass Carl Jenkins mit seinem Ademus-Ensemble eine sehr erlebnisreiche Variante bietet. Es ist nicht nur der Bogen zur Moderne durch die tickende Percussion, sondern es sind auch die ganz unterschiedlichen Stimmfarben, die hier zum Klingen kommen. Vom Schwebenden über den markanten Chorklang bis hin zu Countertenor Terry Barber im letzten Teil der Aria.

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1: 20 Uhr. Das Defizit in der gesetzlichen Pflegeversicherung wird im nächsten Jahr deutlich höher ausfallen als erwartet. Gesundheitsministerin Warken sagte mehreren Medien, sie rechne mit mehr als 7,5 Milliarden Euro. Für SR Info Mike Öske.
2: Bisher war von 6 Milliarden Euro ausgegangen worden. Dass die Ausgaben die Einnahmen nächstes Jahr noch weiter übersteigen werden, begründet Warken damit, dass immer mehr Menschen als pflegebedürftig eingestuft werden. Das ist laut der CDU-Politikerin aber nur zu einem kleinen Teil mit der demografischen Entwicklung zu erklären. Mittlerweile würden auch Gruppen erfasst, an die bei der Einführung der Pflegeversicherung niemand gedacht habe. Zum Beispiel Kinder und Jugendliche mit ADHS.
1: Das Bundesgesundheitsministerium will Mitte Mai einen Gesetzentwurf für eine Pflegereform vorlegen. Die Dillinger Pyrum AG hat ihren Umsatz im vergangenen Jahr mehr als verdoppelt. Er stieg von 2 auf über 4 Millionen Euro. Grund dafür seien vor allem höhere Einnahmen aus Beratungs- und Anlagenprojekten gewesen. Trotzdem schreibt das Unternehmen weiter rote Zahlen. Das liege unter anderem an hohen Investitionen und Verzögerungen bei der Produktion. Ein ausgeglichenes operatives Ergebnis erwartet Pyrum jetzt erst für das kommende Jahr. Die Feuerpause zwischen den USA und Iran wird weiterhin nicht eingehalten. Nach eigenen Angaben haben die USA 2 iranische Tanker beschossen, die Straße von Hormuz durchqueren wollten. Die Vereinigten Arabischen Emirate wiederum melden Beschuss aus dem Iran. Die Verhandlungen über ein Ende des Krieges stocken. Die USA haben Iran einen neuen Vorschlag unterbreitet. US-Außenminister Rubio erwartet nach eigenen Angaben noch heute eine Reaktion aus dem Iran. Das Landgericht Hamburg hat einen Antrag des Schauspielers Christian Ulmen auf einstweilige Verfügung gegen den Spiegel in 4 von 5 Punkten abgelehnt. Ulmen wollte dem Nachrichtenmagazin unter anderem die Berichterstattung untersagen. Er habe pornografische Deepfake-Videos veröffentlicht, die den Anschein erwecken, seine Ex-Frau Colleen Fernandez sei dort zu sehen. Laut Gericht hat der Spiegel dies deutlich als Verdacht gekennzeichnet. Einzig die Behauptung, Ulmen sei zu einer Gerichtsverhandlung auf Mallorca nicht erschienen, wird dem Spiegel untersagt. Ulmen bestreitet alle Vorwürfe. Seine Anwälte haben Beschwerde gegen das Urteil eingelegt. Das waren die Nachrichten mit Carmen Bachmann. 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Das Wetter? In der Nacht oft wolkenlos oder höchstens gering bewölkt und trocken. Temperaturrückgang auf 10 bis 4 Grad. Morgen zunächst Sonnenschein, später dann einige Quellwolken. Es bleibt trocken bis 24 Grad. Die Aussichten: Sonntag zunehmend bewölkt mit Schauern und Gewittern, Montag wieder regnerisch und deutlich kühler. Die Zeit: Es ist 20.03 Uhr.
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3: Guten Abend und herzlich willkommen zur 4. Soiree der Deutschen Radiophilharmonie live aus der Saarbrücker Kongresshalle. Die Welt von gestern ist dieses Konzert unter der Leitung des Chefdirigenten Josep Pons überschrieben. Solistin ist die Geigerin Arabella Steinbacher, die wir in der Pause mit einem kleinen Interview noch einmal persönlicher kennenlernen werden. Mein Name ist Maria Gutierrez. Der Komponist und Klaviervirtuose Ferruccio Busoni ist ein Wanderer zwischen den musikalischen Welten Deutschlands und Italiens. 1866 in Empoli, bei Florenz geboren, stirbt er 1924 in Berlin. Kein geringerer als Gustav Mahler hat seine Berceuse Elegiaque, dieses elegische Wiegenlied, mit den New Yorker Philharmonikern 1911 uraufgeführt. Nicht nur Mahler, sondern auch Richard Strauss sind vom Klang und der eigenwilligen Aura dieses Trauerstücks fasziniert. Busoni hat es nach dem Tode seiner über alles geliebten Mutter 1909 geschrieben und ihm deshalb den Untertitel »Des Mannes Wiegenlied am Sarge seiner Mutter« gegeben. Die Deutsche Radiophilharmonie spielt jetzt unter der Leitung von Josep Pons, nachdem sie sich eingestimmt hat.

Joseph Pons dirigierte die Berceuse Elegiaque Opus 42, des Mannes Wiegenlied am Sarge seiner Mutter von Ferruccio Busoni. Unter der Leitung unseres Chefdirigenten spielte die Deutsche Radiophilharmonie.

Live aus der Saarbrücker Kongresshalle hier auf SR Kultur, die vierte Soiree der Deutschen Radiophilharmonie. Arabella Steinbacher spielt jetzt das Violinkonzert von Alban Berg, dem Andenken eines Engels. Dieser Engel ist Manon Gropius, die gemeinsame Tochter von Alma Mahler-Werfel, die Witwe Gustav Mahlers, und Bauhausarchitekt Walter Gropius, den sie in zweiter Ehe heiratet. Mit nur 18 Jahren stirbt Manon Gropius 1935 an Kinderlähmung. Ein Tod, der die Wiener Gesellschaft erschüttert. Wie schreibt der Komponist an die trauernde Mutter? Eines Tages mag dir aus einer Partitur erklingen, was ich fühle und wofür ich heute keinen Ausdruck finde. Sein Violinkonzert ist ein Versuch, dort Worte zu finden, wo die Sprache versagt. Noch vor der Uraufführung erliegt auch Alban Berg selbst einer Blutvergiftung infolge eines Insektenstichs. So ist das Violinkonzert auch für ihn zu einem Requiem geworden. Hier ist wieder die Deutsche Radiophilharmonie unter Josep Pons und die Solistin ist Arabella Steinbacher.

Arabella Steinbacher und die Deutsche Radiophilharmonie unter Josep Pons mit dem Violinkonzert »Dem Andenken eines Engels« von Alban Berg. Wie hatte Arabella Steinbacher mal im Interview gesagt, Angeberstücke sind nicht mein Fall, weil sie einfach nicht meine Natur sind. Mir ist es wichtig, mit Musik die Menschen zu berühren. Naja, und genau das hat sie hier mit umwerfender Brillanz und Tiefgang geschafft. Arabella Steinbacher.

Wie hat sie mir im Interview verraten? Gleich in der Pause erleben wir sie im Interview. Sie hat gesagt, dass sie jeden Tag um 5 Uhr früh aufsteht und dann 8 Kilometer joggt und am liebsten bergauf. Arabella Steinbacher.

SR Kultur live mit der vierten Soiree aus der Saarbrücker Kongresshalle. Das Publikum und wir natürlich auch hoffen auf eine Zugabe der Geigerin Arabella Steinbacher, die gerade Alban Bergs Violinkonzert im Andenken eines Engels gespielt hat.

Arabella Steinbacher spielte eine Zugabe, den Largo-Satz, den dritten aus der Sonate C-Dur Bachwerkeverzeichnis 1005 für Violine Solo von Johann Sebastian Bach.

0: Das Publikum in der Saarbrücker Kongresshalle entlässt Arabella Steinbacher nicht so ohne weiteres. Für doch dieses so schwere Stück, das sie gespielt hat, Alban Berg, dem Andenken eines Engels. Und jetzt Bach, ein Largosatz, viel, viel Beifall aus dem Publikum in der Saarbrücker Kongresshalle. SR Kultur live aus der Saarbrücker Kongresshalle mit der vierten Soiree der Deutschen Radiophilharmonie. Hier ist jetzt Pause, die circa 20 Minuten dauern wird. Im zweiten Teil erleben wir in diesem Konzert, dass die Welt von gestern überschrieben ist, die vierte Sinfonie von Johannes Brahms. Ich habe Arabella Steinbacher zu einem Interview getroffen. Arabella Steinbacher im Gespräch, herzlichen Dank. Sie haben gerade das Violinkonzert von Alban Berg gespielt. Was bedeutet Ihnen genau dieses Stück?
1: Für mich ist dieses Stück jedes Mal so eine tiefe Erfahrung, weil ich, egal wie oft ich es spiele, es nimmt mich emotional jedes Mal wieder mit. Und es ist auch kein Stück, dass ich jetzt auf Tournee spielen würde, sondern jedes Konzert muss ich dann erst einmal verarbeiten, ja.
0: Es ist auch in meinen Augen eins der schönsten Violinkonzerte überhaupt.
1: Ja, es ist überirdisch. Es ist eben ein Requiem.
0: Auf welcher Geige spielen Sie in Saarbrücken?
1: Heute spiele ich auf der Stradivari von 1718, die ex-Benno Walter Stradivari.
0: Hat die einen besonderen Klang, gerade für diese Musik von Alban Berg?
1: Sie hat auf jeden Fall einen besonderen Klang. Ich weiß jetzt nicht, ob es speziell für diese Musik, aber ich finde, sie passt auf jeden Fall sehr, sehr gut zu dem Werk. Wobei die Uraufführung auf einer Guarneri del Gesù stattgefunden hat, ja, von Louis Krasner, die ich auch in Chicago einmal in meinen Händen halten durfte. Und das war auch ein sehr magisches Erlebnis, ein ganz anderer Klang als die Stradivari.
0: Ja, das glaube ich. Aber eine Stradivari ist ja auch schon was ganz Besonderes.
1: Ja, absolut.
0: Sie bereiten sich vor auf Konzerte mit einer Yogamatte, habe ich gelesen.
1: Naja, manchmal, ja. Aber ich übe immer gerne auf dem Boden, ja.
0: Im Schneidersitz?
1: Ja, mehr oder weniger. Ja, ich sitze gerne am Boden im Hotelzimmer, nehme ich dann das Bett mit verschiedenen Kissen drauf, um meine Geige dort abzusetzen, also die Schnecke. Und da habe ich immer ein ganz gutes Gefühl, auch geerdet zu sein, einfach auf dem Boden zu sitzen. Und so übe ich eigentlich am liebsten.
0: Von wem haben Sie das gelernt?
1: Gute Frage. Also ich denke einerseits von Anna Tschimatschenko, wobei ich bei ihr auch oft im Liegen geübt habe. Das ist ja auch noch so eine Spezialität von ihr gewesen. Und ja, von Ifri Gitlis, der hat gerne im Sitzen geübt.
0: Sie haben Anna Tschimatschenko erwähnt, da waren Sie 9, als Sie zu ihr kamen.
1: Genau, ja, ich war 8, als ich ihr vorgespielt habe und dann hat sie mich eben als damals jüngste Studentin aufgenommen, was von ihr sehr mutig war. Sie hatte zu der Zeit noch keine so jungen Schüler und ja, und dann ging das danach eben los. Dann sind viele weitere gekommen und daraus ist eben diese fantastische Klasse entstanden.
0: Und die Geige bestimmt ihr Leben seit Ihrem dritten Lebensjahr?
1: Ja, seit meinem dritten Lebensjahr spiele ich Geige. Ja, für mich war Musik einfach immer präsent. Also meine Eltern haben musiziert, beide mit Gesang. Meine Mutter hat Gesang studiert. Mein Vater hat viele Jahre lang an der Staatsoper in München als Solorepetitor gearbeitet. Ich denke mal, Sänger haben mich vor allem am meisten geprägt. Ja, ich habe am meisten von den Sängern gelernt, indem ich einfach zusehen, zuhören durfte, wie sie musizieren, wie sie atmen, das Ganze phrasieren. Das ist einfach der Ursprung des Musizierens. Und für mich auch ist die Geige eigentlich eine Imitation der Stimme.
0: Sie haben aber auch, nicht aus Rebellion, denke ich, Sie haben auch einen Bezug zu Jazz.
1: Ja, ich höre sehr gerne Jazz. Inzwischen ein bisschen weniger. Ich höre inzwischen mehr Kinderlieder durch meine Tochter. Aber ja, ich muss sagen, dass Jazz mich immer in eine andere Welt entführt hat, mich sehr inspiriert hat. Ja, es gibt ja so viele Parallelen eben zur klassischen Musik und ich hatte immer das Gefühl, dass das lockert alles so ein bisschen auf und deshalb bin ich auch oft gerne in Jazzbars gegangen, wenn ich unterwegs war.
0: Ich habe mal den alten Stefan Grappelli kennengelernt, im Rollstuhl sitzend, also hinfällig. Und dann nahm er die Geige in die Hand und sprühte vor Kraft und eine Explosion ging los aus diesem Rollstuhl heraus. Da war ich sehr beeindruckt.
1: Ja, Ja, also Musik, das habe ich immer wieder erlebt, auch ja, bei meinem Vater, der schwer krank war am Ende und eigentlich sich kaum mehr bewegen konnte, aber wenn er sich ans Klavier gesetzt hat, dann plötzlich war er wieder voller Energie und er sagt auch immer, Musik ist die beste Medizin.
0: Sie waren gestern Morgen in einer Schulklasse. Wo waren Sie genau?
1: Genau.
0: Und wieso? Wie kam das?
1: Ich war in der deutsch-französischen Schule und habe für zwei vierte Klassen gespielt, die unglaublich aufmerksam zugehört haben und mir am Ende sogar noch zwei Lieder vorgesungen haben. Also es war wirklich so ein schönes Erlebnis und ich liebe es, mit Kindern zu musizieren oder auch für die Kinder zu spielen und bin auch immer sehr gespannt, wie sie auf die Stücke reagieren, weil ich versuche auch dann Verschiedenes auszuprobieren. Wie reagieren sie jetzt auf ein rein klassisches Repertoire oder auf Modernes in Anführungszeichen. Also ich habe dann auch etwas von Isai gespielt, ist ja nicht mehr modern, aber ich denke dann, ja, wie empfinden die Kinder das im Vergleich zu einem langsamen Satz aus einer Bach-Sonate zum Beispiel? Und ja, also ist immer sehr spannend.
0: Also Klassikvermittlung ist Ihnen wichtig?
1: Ja, ja, absolut. Gerade Kinder haben ja eigentlich keine Vorurteile. Ich meine, wenn, dann kommen diese Vorurteile von irgendwas, was vielleicht ein Erwachsener gesagt hat, ich weiß es nicht. Aber wenn man einfach den Kindern etwas vorspielt und einfach mal zeigt, ja, schau mal, es gibt dieses und jenes und verschiedene Richtungen in der Musik, was gefällt dir denn? Und dann kommen immer ganz spontane Antworten und das, ja, finde ich einfach unglaublich faszinierend.
0: Hat Ihre Konzerttätigkeit mit Ihrem eigenen Kind denn etwas nachgelassen? Schränken Sie die ein oder wie geht das? Wie geht das mit Kind?
1: Ja, ich habe schon bewusst weniger angenommen. Wobei ich sagen muss, als meine Tochter auf die Welt kam, war auch gerade Corona. Also das brach dann gerade über uns hier herein und war dann letztendlich eigentlich dann ganz positiv, weil ich dann so viel Zeit hatte. Ja, und jetzt spiele ich wieder relativ normal, also nicht mehr so, also im Moment nicht so viel wie noch bevor meine Tochter auf die Welt gekommen ist, aber eigentlich so, dass es im Balance ist, dass ich das Gefühl habe, ich habe trotzdem viel Zeit für sie und wenn ich dann wieder Konzerte spiele, dann bin ich auch voll und ganz in meiner Musikwelt und ja, das ist ein schönes Jonglieren.
0: Spielt sie auch schon ein Instrument?
1: Klavier, ja.
0: Und dann frage ich doch noch nach der Zusammenarbeit mit der Deutschen Radiophilharmonie. Da sitzen ja dann keine Kinder um sie herum.
1: Große Kinder. Es macht unglaublich viel Spaß, mit den Musikern zu spielen. Also wir haben schon in der ersten Probe so harmoniert. Kam natürlich auch dadurch, dass Josef Pons auch schon so gut im Vorfeld geprobt hat. Und dieses Stück ist einfach auch sehr, sehr fein und so. Der erste Satz beschreibt ja den Charakter von Manon Gropius und sie, also eben so dieses liebliche, mädchenhafte. Und ja, das macht so Freude, dem Orchester zuzuhören, wie fein sie musizieren.
0: Josef Pons ist hier auch gut angenommen worden. Also die Musiker lieben ihn, das weiß
1: das ich.
0: Ich habe jetzt noch gestern in der Kantine gesessen mit einigen aus dem Orchester, die total begeistert sind.
1: Ja, das spürt man im Musizieren. Ja, die harmonieren sehr, sehr gut zusammen.
0: Sie haben auch eine Beziehung zu Japan?
1: Ja, meine Mutter ist Japanerin, genau.
0: Und Sie waren als Kind regelmäßig dort?
1: Ja, ja. Ich bin
0: Sprechen
1: auch jetzt
0: Sie Japanisch?
1: Noch, ja, ich spreche Japanisch. Und also ich würde mal sagen, für den Hausgebrauch mit meinen Freunden spreche ich Japanisch. Interviews dann eher auf Englisch, aber da gibt es eben so viele offizielle Formen. Genau, aber ich war als Kind schon jedes Jahr in Japan bei meinen Großeltern in Tokio und verbinde damit auch viele Erinnerungen in meiner Kindheit. Ja, so dieses Bauchgefühl, wenn ich dann in Japan lande, dann rieche ich die Luft, höre die Sprache und das ist für mich dann gleich, ja, einfach ein Teil Heimat.
0: Und japanische Musiker und Musikerinnen gibt es auch viele in westlichen Orchestern. Ist die Disziplin eine größere oder wie kommt das?
1: Ich glaube schon, dass Disziplin gerade in Japan spielt natürlich eine große Rolle. Die ganze Erziehung, auch die musikalische Erziehung ist dann doch sehr viel konsequenter. Also wenn die Japaner sich für etwas interessieren, dann gehen sie voll und ganz hinein. Ja, da gibt es kein vielleicht, ein bisschen oder auch nicht, sondern ja, da ist schon sehr viel Zielstrebigkeit dahinter. Ja, das spürt man.
0: Was sind Ihre Pläne für die nahe Zukunft?
1: Für die nahe Zukunft? Ja, nach diesem Konzert, dann geht es nach Taipei. Also erstmal spielen wir noch in Mannheim und dann spielen wir in Katowice auch noch einmal das Bergviolinkonzert und dann fliege ich nach Taipei und spiele dort Brahms. Ja, und dann kommt erstmal der Sommer, da bin ich auf verschiedenen Festivals in Norwegen und in Berlin spiele ich dann auch.
0: Kammermusik ist auch noch immer Teil Ihrer Tätigkeit.
1: Ja, immer wieder, aber eher eben auf Festivals. Da spiele ich dann ganz gerne Kammermusik, aber sonst liegt der Fokus doch eher auf den Violinkonzerten.
0: Frau Steinbacher, ich danke für das Gespräch.
1: Ich danke Ihnen.
0: Schön, dass Sie im Studio waren. Danke.
1: Danke.
0: Wir erleben Arabella Steinbacher jetzt kammermusikalisch mit Maurice Ravels Zigane Konzertrhapsodie. Und sie wird begleitet am Klavier von Robert Kulek. Arabella Steinbacher.

Arabella Steinbacher, die Solistin des Abends, hier mit Zigan, der Konzertrhapsodie von Maurice Ravel, am Klavier Robert Kulek. SR Kultur, wir sind zurück in der Saarbrücker Kongresshalle zum zweiten Teil dieser vierten Soiree der Deutschen Radiophilharmonie. Die Welt von gestern führt uns jetzt in die 1880er Jahre. Johannes Brahms komponiert seine vierte Sinfonie in den Sommermonaten der Jahre 1884-85, die er im südwestlich von Wien gelegenen steirischen Mürzzuschlag verbringt. In einem Brief an den befreundeten Dirigenten Hans von Bülow schreibt Brahms: Ein paar Entrakte aber liegen da, was man so zusammen gewöhnlich eine Sinfonie nennt, unterwegs auf den Konzertfahrten. Mit den Meiningern habe ich mir oft mit Vergnügen ausgemalt, wie ich sie bei euch hübsch und behaglich probierte. Und das tue ich auch heute noch. Wobei ich nebenbei denke, ob sie weiteres Publikum kriegen wird. Ich fürchte nämlich, sie schmeckt nach dem hiesigen Klima. Die Kirschen werden nicht süß. Die würdest du nicht essen. Johannes Brahms über seine vierte Sinfonie. Er dirigiert tatsächlich selbst die Uraufführung beim Meininger Hoforchester. Der junge Richard Strauss, zu diesem Zeitpunkt zweiter Kapellmeister dort, sagt: Brahms neue Sinfonie ist nun allerdings ein Riesenwerk. Von einer Größe der Konzeption und Erfindung, Genialität in der Formbehandlung, Periodenbau, von eminentem Schwung und Kraft, neu und originell. Der junge Richard Strauss über die vierte von Brahms. Hier sind wieder Josef Pons und die Deutsche Radiophilharmonie.

Die vierte Sinfonie, E-Moll, Opus 98 von Johannes Brahms mit der Deutschen Radiophilharmonie unter der Leitung ihres Chefdirigenten Josep Pons in dieser vierten Soiree, die Welt von gestern, live aus der Saarbrücker Kongresshalle hier auf SR Kultur.

Viel Beifall in der Saarbrücker Kongresshalle für die Deutsche Radiophilharmonie. Josef Pons, Chefdirigent, ruft einige Solisten und Solisten aus dem Orchester auf, aufzustehen und einen eigenen Beifall zu bekommen. Tonmeister dieser Direktübertragung heute Abend war Sébastien Chagnon, Toningenieur Ralf Schnellbach. Ich bin Maria Gutierrez und wir wünschen Ihnen weiterhin einen schönen Abend, jetzt mit Musik von Luigi Cherubini und Musikerinnen und Musikern der Deutschen Radiophilharmonie. Margarete Adorf und Helmut Winkel, Violinen, Emmeline Thompson, Viola, Mario Blaumer und Elisabeth Woll, Violoncelli mit dem Streichquintett E-Moll.

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1: US-Präsident Trump hat für morgen den Beginn einer dreitägigen Waffenruhe zwischen Russland und der Ukraine angekündigt. Der russische Staatschef Putin und der ukrainische Präsident Zelensky hätten der Feuerpause sowie dem Austausch von jeweils 1.000 Kriegsgefangenen zugestimmt, erklärte Trump in seinem Online-Dienst Truth Social. Sowohl Zelensky als auch der Kreml bestätigten die Vereinbarung. Die russische Führung hatte bereits anlässlich der traditionellen Militärparade in Moskau zum Tag des Sieges der Sowjetunion über Nazi-Deutschland für Freitag und Samstag einseitig eine Feuerpause ausgerufen. Dennoch gab es sowohl von Russland als auch von der Ukraine gegenseitige Angriffe. Der Sozialverband Deutschland hat den Stopp der geplanten Entlastungsprämie durch den Bundesrat bedauert. Verbandschefin Engelmeier sagte den Zeitungen der Funke Mediengruppe, gerade in Zeiten stark gestiegener Lebenshaltungskosten hätte diese Maßnahme für viele Menschen eine spürbare Hilfe sein können. Die deutsche Industrie- und Handelskammer reagierte hingegen erleichtert. DIHK-Präsident Adrian erklärte in Berlin, die gut gemeinte Initiative dürfe nicht zu einem neuen Erwartungsdruck und zusätzlichen Kosten für die Unternehmen führen. Der Bundesrat hatte die steuerfreie Entlastungsprämie von bis zu 1.000 Euro, die Unternehmen freiwillig an ihre Beschäftigten hätten zahlen können, am Morgen gestoppt. Die Bundesregierung will dennoch daran festhalten. Sie kann nun den Vermittlungsausschuss von Bundestag und Bundesrat anrufen, um einen Kompromiss zu finden. In der gesetzlichen Pflegeversicherung droht nach Angaben von Bundesgesundheitsministerin Warken in den kommenden beiden Jahren ein Defizit von mehr als 22,5 Milliarden Euro. 2027 werde mit mehr als 7,5 Milliarden Euro gerechnet, 2028 mit mehr als 15 Milliarden, sagte die CDU-Politikerin der Rheinischen Post aus Düsseldorf. Die Ausgaben überstiegen seit Jahren die Einnahmen. Die derzeitige Entwicklung gefährde bereits die Zahlungsfähigkeit der Pflegekassen im laufenden Jahr. Warken betonte, es würden immer mehr Menschen als pflegebedürftig eingestuft, was aber nur zu einem kleinen Teil mit der demografischen Entwicklung zu erklären sei. Seit Einführung eines neuen Pflegebedürftigkeitsbegriffs 2017 habe sich die Zahl der Anspruchsberechtigten verdoppelt. Sie liege nun bei über 6 Millionen Menschen. Die Ministerin will Mitte Mai einen Gesetzentwurf für eine Pflegereform vorlegen. Bei den Kommunalwahlen in Großbritannien zeichnet sich für die Labour-Partei von Premierminister Starmer ein historisch schlechtes Ergebnis ab. Sie landete in Wales nach vorläufigen Ergebnissen auf dem 3. Platz. Stärkste Kraft wird nach aktuellem Stand die Unabhängigkeitspartei Plaid Cymru vor der rechtspopulistischen Partei Reform UK. Die scheidende Regierungschefin des britischen Landesteils Morgan verlor ihren Sitz und kündigte ihren Rücktritt als Parteivorsitzende der walisischen Labour-Partei an. In Schottland zeichnet sich ein deutlicher Sieg für die Unabhängigkeitspartei SNP ab. Auch bei der Kommunalwahl in England musste sich ersten Ergebnissen zufolge die Labour-Partei der Reform UK von Parteichef Farage geschlagen geben. Sowohl die Sozialdemokraten als auch die oppositionellen Konservativen verloren hunderte Sitze. Der Schauspieler Christian Ulmen hat im juristischen Streit mit dem Nachrichtenmagazin Der Spiegel eine weitgehende juristische Niederlage erlitten. Der Spiegel hatte über Anschuldigungen von Ulmens ehemaliger Ehefrau Colleen Fernandes wegen des Vorwurfs virtueller sexueller Gewalt berichtet. Der Schauspieler hatte einstweilige Verfügungen gegen mehrere Textpassagen beantragt und wollte so erreichen, dass diese nicht weiter veröffentlicht werden. Das Landgericht Hamburg entschied nun aber, dass ein Großteil der Berichterstattung rechtens war. Ulmen kann gegen die Entscheidung Berufung einlegen. Fernandes wirft Ulmen vor, Fake-Profile in ihrem Namen erstellt und darüber pornografische Darstellungen verbreitet zu haben. Das Wetter. In der Nacht teils wolkig, teils klar und meist trocken, örtlich Nebel. Anfangs an den Alpen und im Schwarzwald vereinzelte Schauer, 9 bis 2 Grad. Morgen heiter, zwischen Weser und Oder zeitweise wolkig, aber weitgehend trocken. Später über dem süddeutschen Bergland örtlich Schauer oder Gewitter, 16 bis 25 Grad. Das waren die Nachrichten.
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2: Herzlich willkommen mit Wladimir Balzer auf der Kunstbiennale von Venedig. Wir stehen hier vor dem deutschen Pavillon in den Giardini, also in den Gärten, einem Teil dieser ja wohl immer noch wichtigsten, auf jeden Fall traditionsreichsten Kunstausstellung der Welt mit 100 Nationenpavillons, mit vielen, vielen Künstlern, die in der großen Gesamtausstellung zu sehen ist. Eine Biennale, wir haben es schon im Programm bei uns immer wieder thematisiert, die auch sehr politisch ist, wo viel Streit auch hier ausgefochten wird, wo auch die Frage gestellt wird, inwieweit Politik und Kunst miteinander zusammenhängen. Wir zeichnen diese Sendung auf am Freitag. Nachmittag, hier ist noch so einiges los. Ab dem Wochenende dann wird diese Biennale offen sein für Besucherinnen und Besucher. Hunderttausende werden erwartet bis zum November. Und hier gibt es viel Spektakuläres zu sehen, natürlich. Und auch einiges zu hören, das ist ja für uns besonders schön hier im Radio, nämlich Glocken. Wir haben viele Glocken hier in dieser Stadt, zum Beispiel einen sehr berühmten Campanile auf dem Markusplatz. Und wir haben eine Glocke, die zu einer spektakulären Performance im österreichischen Pavillon von der Künstlerin Florentina Holzinger gehört, wo eine nackte Performerin in dieser Glocke hängt und dort sie auch zum Klingen bringt. Der Applaus der vielen, die dort vor dem österreichischen Pavillon stehen, einer der beliebtesten mit langen Schlangen, eine spektakuläre Performance mit vielen nackten Performerinnen, über die wir auch noch ausführlich reden wollen. Wir wollen aber natürlich auch reden über Politisches auf dieser Biennale. Wir wollen natürlich auch reden über das, was hier passiert, direkt im deutschen Pavillon. Und das ist ein Ort, an dem drei ostdeutsche Frauen mit einem ostdeutschen Hintergrund jedenfalls sich zeigen. Zum einen Henrike Naumann, die Künstlerin, die vor einigen Wochen gestorben ist und ihr Werk hier selber nicht mehr vollenden konnte, die an die Umbrüche der 90er Jahre erinnert, aber auch an ihre eigenen Kindheitserinnerungen aus den späten 80er Jahren. Song Thieu, eine Künstlerin mit einer vietnamesischen Migrationsgeschichte, die hier eine spektakuläre Arbeit vorlegt, nämlich die Fassade dieses klassizistischen, großen, riesigen Pavillons aus der Nazizeit verkleidet mit dem, was sie selbst erlebt hat, nämlich mit dem Plattenbau, in dem sie groß geworden ist in Berlin-Lichtenberg. Genau diese Fassade hat sie hier wieder neu appliziert. Und ich freue mich sehr, mit ihr noch reden zu können, aber vorher ist auf jeden Fall Zeit, mit der Kuratorin zu sprechen, die auch einen ostdeutschen Hintergrund hat, nämlich Kathleen Reinhardt. Schön, dass Sie bei uns sind.
3: Hallo, danke für die Einladung.
2: Das sind ostdeutsche Geschichten. Was wird aus Ihrer Sicht hier eigentlich erzählt in diesem Pavillon?
3: Ich glaube, das ist ja immer die Herausforderung, wenn man einen deutschen Pavillon kuratiert, wenn man gerade den deutschen Pavillon in Venedig, in diesem Geflecht auch der Länderpavillons kuratiert, in einer kleinen Olympiade sozusagen, der Soft Power. Und ich habe mich gleich am Anfang auch gefragt, wen kann ich dazu holen? Wen kann ich da einladen? Was wollen wir zeigen? Was wollen wir sichtbar machen? Was wurde im deutschen Pavillon noch nicht erzählt? Und es gibt eigentlich überhaupt keine Geschichte, keine Sichtbarmachung auch von ostdeutschen Künstlerinnen, von einer spezifisch ostdeutschen Sicht auch auf die deutsche Geschichte, auf die Transformationszeit, aber eben aber auch nicht eine explizit migrantisch-ostdeutsche Sicht. Und ich glaube, mit diesen beiden Künstlerinnen haben wir jetzt wirklich diese Komplexität auch, gerade die dem Ostdeutschen selbstverständlich auch innewohnt, sehr gut gefasst, in diesen Pavillon gebracht und vor allem auch in eine internationale Unterhaltung eingeführt. Denn diese internationale Unterhaltung, die in Venedig immer wieder stattfindet, hat selbstverständlich immer nur dieses Deutsche und dieses Abarbeiten an dieser faschistischen Architektur des deutschen Pavillons, der 1938 umgebaut wurde, vor Augen, wie sich eben Künstlerinnen immer wieder darauf beziehen. Aber ich denke, gerade dieser Plattenbau und dieses Bild dieses Plattenbaus, das ja auch Song Thieu hier auf dieser Außenfassade, also wie in so einem Trompe-l'œil all over heraufgebracht hat, ist eben auch nochmal was ganz Besonderes, weil sie sozusagen ein Unrechtssystem auf ein anderes Unrechtssystem darauf legt und Henrike Naumann richtet den Pavillon ein. Also es ist eben auch etwas Häusliches, was beide hier zum Vorschein bringen.
2: Da hört man schon so ein bisschen ihre kuratorische Idee heraus. Beide haben ja eigentlich auch unterschiedliche Ästhetiken. Also sozusagen Song Thieu ist eher, auch wenn die Fassade vielleicht auf was anderes hinweist, aber drin, wenn man reinschaut, da geht es auch um so eine minimalistische Wiedergabe von Körpern, währenddessen Henrike Naumann das ja sehr plastisch, groß, mit langen Vorhängen, mit auch vielen, vielen verschiedenen Arbeiten dort reinpackt. Wie haben Sie das kuratorisch zusammengepackt? Das ist vielleicht gar nicht so einfach, oder?
3: Also das war natürlich gleich auch ein Grund, warum ich mit diesen beiden Künstlerinnen auch zusammenarbeiten wollte. Weil auch einfach diese Optik, die natürlich beide in ihren Arbeiten haben, so extrem unterschiedlich ist. Es ist ein ganz großer Kontrast. Wir haben eben wirklich dieses maximalistisch, sehr opulente von Henrike Naumann, das sie ja immer wieder in ihren Möbellandschaften herausgekitzelt hat und sichtbar gemacht hat. Und auf der anderen Seite Song Thieu mit diesem sehr, sehr minimalistisch anmutenden Installationen, mit Skulpturen, mit Räumen, die sie eben auch immer schafft, die wirklich eine White Cube-Ästhetik haben und wo auch nur ganz kleine Objekte, ganz kleine Veränderungen im Raum dann eben diese große Geschichte erzählen. Und für mich war es einfach spannend zu überlegen, wie auch diese beiden visuellen Welten aufeinandertreffen können und wie das gerade eben im deutschen Pavillon zueinander finden kann.
2: Welche politische Dimension hat das eigentlich? Also kann man aus dem, was man hier sieht, was man hier erzählt bekommt, auch von Ihnen als Kuratorin, etwas ableiten über die politische Landschaft Ostdeutschlands heutzutage?
3: Ich glaube, das ist auf jeden Fall so. Also es gibt nicht nur ein Hinweisen auf die politische Landschaft in Ostdeutschland, sondern ein politisches Hinweisen auf die politische Landschaft in Deutschland gesamt. Das ist, glaube ich, auch nochmal ganz, ganz wichtig, dass wir hier nicht davon ausgehen können, dass nur weil es ein ostdeutscher Blick auf die Geschichte, auf die Gegenwart ist, dass es etwas ist, was rein Ostdeutschland betrifft, sondern es ist eben auch etwas, was einer gesamtdeutschen Diskussion noch mal was ganz anderes hinzufügen kann. Und dass das jetzt gesehen wird und dass eben gerade diese beiden Künstlerinnen da ja wirklich auch schon seit Jahren immer dran arbeiten, dass wir wirklich so eine Multiperspektivität auch auf eben deutsche Geschichte bekommen. Das war mir eben auch wichtig zu zeigen. Ostdeutsche Blicke, eine ostdeutsche Sicht hat eine ganz andere Sensibilität, weil sie natürlich das, was viele in Westdeutschland, in Gesamtdeutschland jetzt neu entdecken seit einigen Jahren, diese Radikalisierung, auch natürlich diese neofaschistischen Tendenzen fast überraschend wahrnehmen. Und das ist natürlich etwas, was eben aus Ostdeutschland herausgedacht etwas ist, was schon immer präsent war und worauf man auch ganz anders vorbereitet war, eben mit diesem spezifisch ostdeutschen Blick.
2: Und Sie machen diese Sichtbarkeit möglich hier in einer der größten und sicherlich auch traditionsreichsten, wichtigsten Kunstausstellungen der Welt, nämlich auf der Kunstbiennale hier im Deutschen Pavillon, kuratiert von Kathleen Reinhardt mit Werken von Henrike Naumann, der verstorbenen Künstlerin, und Song Thieu, die hier auch zu sehen ist. Vielen Dank. Dankeschön.
3: Danke. Danke Ihnen.
2: Und eben jene Song Thieu habe ich hier direkt vor ihrer Arbeit treffen können, kurz vor der Sendung, und habe sie befragt auch über das, was sie selbst erlebt hat. Das ist ja auch eine sehr biografische Arbeit, die sie hier zeigt. Sie ist Tochter eines vietnamesischen DDR-Vertragsarbeiters, der sie und ihre Mutter nach Ostdeutschland geholt hat, Anfang der 90er Jahre. Sie ist groß geworden in einem Plattenbau, der vor allem von der vietnamesischen Community bewohnt wurde. Und den hat sie hier optisch wiederhergestellt. Ich habe sie gefragt nach ihrer Kindheit.
4: Es war eine sehr schöne und sehr bunte Kindheit. Aber im Nachhinein habe ich natürlich jetzt die Geschichte auch der Gernseestraße reflektiert. Ich trage heute einen Anzug mit Zeitungsartikeln über die rechtsradikale Gewalt in der Gernseestraße. Und das bringt natürlich mich auch zum Nachdenken und lässt mich auch nochmal neu reflektieren, wie das für mich gewesen sein muss, als ich so jung war.
2: Was war das für ein Alltag dort, weil Sie sagen, rechtsradikale Gewalt? Wenn wir über die 90er Jahre reden, gerade im Osten der Republik, das wurde ja später so als die Baseballschlägerjahre beschrieben, wo auch viele rechtsextreme Schlägertrupps auch bestimmte Gruppen der Gesellschaft terrorisiert haben. Wie haben Sie das erlebt?
4: Also in den Zeitungsartikeln, die Sie hier lesen können, auf meinem Körper.
2: Aus Italien wohlgemerkt, ne? Italienische Zeitung sehe ich hier, ne?
4: Deutsche Zeitung, italienische Zeitung, englische Zeitung. Aber es wurde eben halt auch als F-Haus bezeichnet, ne? Das war einfach ein diskriminierendes Wort für vietnamesische Vertragsarbeiter, das von der rechten Szene benutzt wurde. Es wurde als Ghetto beschrieben, es wurde als Ort der Gewalt, als Ort, der stinkt, bezeichnet. Und ich möchte diese Geschichte neu schreiben. Ich möchte eigentlich dieses Zuhause, das ich auch mit sehr schönen Momenten verbinde, Momente der Zusammenkunft, Momente, wo die Community sich auch gehalten hat, gegenseitig. Diese Geschichten möchte ich hierher bringen, aber natürlich auch die Gewalt nicht vernachlässigen.
2: Ihre Arbeit hier drin ist auch fast eine kleine Hommage an Ihre Mutter, scheint es so zu sein. Man sieht ihre Silhouette, man sieht bestimmte Körperteile, die sie mit bestimmten Materialien, mit Glas oder mit Metall stilisiert zeigen. Was heißt das für einen Körper? Wie sagt man, spürt er es körperlich? Was genau bedeutet das, wenn man in so einer angespannten Zeit groß wird, in so einer Unruhe? Ihr Vater ist ja zu DDR-Zeiten gekommen, also noch vor dem Mauerfall. Nach Freital in Sachsen hat sie und ihre Mutter nachgeholt, aber erst nach dem Mauerfall in den 90er Jahren. Und dann dieser Teil der Republik in Auflösung und Neugründung, wenn man so will. Alles war neu und unbekannt und unsicher. Und auch ihr Status war ja auch unsicher, wie es weitergehen würde. Weil Sie sagen körperlich, wie spürt man so etwas körperlich? Wie kann man das ausdrücken?
4: Naja, die VertragsarbeiterInnen, die dann in die DDR gingen natürlich als Arbeitende in die DDR. Tatsächlich der Mensch als arbeitender Körper. Und mit dem Fall der DDR und der Mauer wurden diese Menschen halt auch nicht mehr willkommen geheißen. Was auch bedeutete, dass es mit Abschiebung einherging, tatsächlich einfach der Körper, der verschwinden sollte, der nicht mehr gewünscht ist an einem bestimmten Ort. Und dann geht es mir natürlich auch um eine soziale und politische Grauzone, in der sich die Menschen wiedergefunden haben, wo sie nicht willkommen waren, auf der Straße, in der Gemeinschaft, aber auch natürlich auf Papier, auf bürokratischer Ebene waren sie eben halt auch nicht willkommen. Und diese Ebenen versuche ich zu verhandeln.
2: Würden Sie sagen, jetzt nach all den Jahrzehnten später, auch die nächste Generation, Sie, aber auch Menschen, die jetzt in der vietnamesischen Community groß werden, was hat sich da geändert über die Jahrzehnte, über die Zeit hinweg, seit den 90ern?
4: Ich glaube, es gibt eine größere Reflexionsfläche, um gewisse Dinge zu reflektieren und auch eventuell Schuldzuweisungen anders zu sehen. Ich glaube, die Generation meiner Mutter beispielsweise sieht sich persönlich als Individuum schuldig, dass sie mir kein besseres Leben ermöglichen konnte oder dass sie kein Geld hatte oder dass sie nicht Deutsch konnte. Oder, ne? Also sie hat das sehr verinnerlicht, während ich mir natürlich viel mehr die politischen Strukturen anschaue und die größeren Systeme und Infrastrukturen reflektiere, die solch eine Situation geschaffen haben.
2: Ihre Mutter war ja alleinerziehend, ne? Ihr Vater ist, glaube ich, nach Vietnam irgendwann zurückgegangen. Sind Sie stolz auf Ihre Mutter?
4: Ich bin absolut stolz auf meine Mutter. Sie ist eine Powerfrau.
2: Und Sie stolz auf Sie, dass Sie hier als Künstlerin reüssieren in einer der wichtigsten Kunstausstellungen der Welt mit diesem Werk, mit diesem Thema?
4: Ich bin stolz darauf, dass ich diese Themen zum Deutschen Pavillon bringen kann. Die Gernseestraße ist mir viel wichtiger als der Deutsche Pavillon. Ich habe seit 2023 persönliche Touren gegeben, also Führungen durch die Gernseestraße, die ich selbst organisiert habe. Und das ist bis heute mein wichtigstes Werk.
2: Dass Sie vor Ort bekannt machen, welche Geschichten dahinter stecken?
4: Ja.
2: Mich beschäftigt auch die Frage einfach, Sie bewegen sich ja hier in einem ganz bestimmten Kontext und das sind sehr ostdeutsche Geschichten, die ja auch erzählt werden. Henrike Naumann tut es ja auch, die verstorbene Künstlerin, mit ihrer Arbeit. Sie tun es mit ihrer Arbeit. Die Kuratorin hat einen ostdeutschen Hintergrund. Was bedeutet das für Sie in einem Pavillon hier, der stark auch schon eher von Westdeutschen geprägt worden ist über die Jahrzehnte?
4: Bezüglich meiner Geschichte, ich sehe die Geschichte der ausländischen VertragsarbeiterInnen, die in die DDR kamen, schon immer als eine internationale Geschichte. Das ist keine deutsch-deutsche Geschichte. Es war schon immer eine internationale Geschichte, die hier erzählt wird. Aus Mosambik, aus Kuba, aus Angola, aus Vietnam, aus Nordkorea, aus China. Und darum geht es mir. Und deswegen ist eigentlich diese Biennale in Venedig, in Italien, genau der richtige Kontext. Dieser deutsche Pavillon hat keinen Germania. Ich habe das Germania-Zeichen verhüllt. Ich möchte ein internationales, migrantisches Deutschland sehen und dafür bin ich hier.
2: Das heißt, Sie haben eine politische Botschaft auch mit Ihrem Werk, kann man das so sagen?
4: Ja, absolut, natürlich. Ich als Körper bin, glaube ich, politisch. Dass ich hier bin, sehe ich als politisch.
2: Sontje, vielen Dank für das Gespräch.
4: Danke auch.
2: Die Künstlerin im Gespräch hier vor dem Deutschen Pavillon, vor ihrer Arbeit. Und die zweite Künstlerin, die wir hier schon öfter erwähnt haben, ist Henrike Naumann, die in Zwickau in Sachsen geboren ist und seit 1984 vor einigen Monaten verstorben ist, ihre Arbeit nicht mehr selber vollenden konnte, die Bühnenbildnerin war, die sich viel mit Raum, mit Gesellschaft und Politik beschäftigt, die hier Möbel und Objekte und Farben in diesen Pavillon hineingebracht hat, ein neu aufgelegtes DDR-Wandbild hier zeigt. Und ich habe Clemens Villinger getroffen. Er ist Historiker und ist Partner von Henrike Naumann gewesen. Er hat ihre Arbeit zusammen mit einem Team hier zu Ende gebracht. Und ich habe ihn gefragt, was die Arbeit von Henrike Naumann ausmacht.
5: Sie hat das, und das ist auch wichtig für alle ihre Arbeiten, immer versucht so zu konzipieren, dass ihre Arbeiten für alle Menschen irgendwie anschlussfähig sind. Deswegen hat sie auch so gerne mit Möbeln gearbeitet, weil jeder Mensch kennt sich mit Möbeln aus. Jeder hat Möbel. Alle können damit was anfangen. Und diese Inklusivität, die war ihr total wichtig. Gleichzeitig bieten die Arbeiten ganz viele verschiedene Ebenen, die auch für Menschen interessant sind, die sich gut mit Kunst auskennen und die schon ganz viel Kunst gesehen haben und die irgendwie neue Dinge erfahren wollen. Und diese Gleichzeitigkeit, würde ich sagen, das ist ganz typisch für ihre Arbeitsweise. Und was natürlich extrem wichtig war für sie in diesem Kontext, war die andere Geschichte Deutschlands in den deutschen Pavillon erstmalig mit reinzuholen, die ja bisher überhaupt nicht stattgefunden hat. Das sieht man auch an dem Grün, dem Kasernengrün der Sowjetkasernen, in dem der Innenraum gestrichen ist. Also die einfach die Idee, den Nazi-Pavillon sowjetisch umzudeuten, war für sie irgendwie so eine typische Denkweise, mit Geschichte umzugehen.
2: Clemens Villinger, also der Partner der verstorbenen Künstlerin Henrike Naumann, die hier in diesem deutschen Pavillon zu sehen ist mit ihrer Arbeit und die eben ja ostdeutsche Umbruchgeschichten aufgreift, genauso wie Song Thieu. Wollen wir reden über diesen Pavillon, ihn einordnen, ihn verstehen? Laura-Helena Wuth ist bei mir hier, unsere Kunstkritikerin. Hallo Laura.
3: Hallo.
2: Wir haben es jetzt gehört, ostdeutsche Umbruchgeschichten, aber jetzt braucht sie eine künstlerische Form. Was siehst du hier?
3: Also ich finde an der Form, wo wir beim Formalen sind, total interessant, dass wenn man den Pavillon sich von oben einmal vorstellt, das Dach absägt und von oben drauf schaut, dann sieht das eigentlich aus wie so ein Flügelaltar. Man hat das große Altarbild in der Mitte und man hat die anderen beiden an den Seiten. In diesen Seitenräumen ist Song Thieu mit ihrer Arbeit, die du auch schon als wirklich minimalistisch zurückgenommen beschrieben hast. Die Räume sind ganz weiß gestrichen, sind ganz hell. Dann sind da diese Metallskulpturen, Glasskulpturen. Die eine Seite des Raumes ist mit so Schokomarienkäfern überzogen. Es duftet da drin auch nach NVA-Baracke, nach Asphalt, also irgendwie ungewöhnliche Gerüche. Das ist alles leicht, luftig, ephemer. Und dann hat man in der Mitte Henrike Naumann mit diesem NVA-Baracken grün, in dem das gestrichen worden ist. Zwei gegenüberliegende Wandbilder und sogenannte Hieroglyphen an der anderen Wand, was kleine Alltagsgegenstände sind, die ja Gemütlichkeit evozieren sollen. Ob sie das tun, ist eben eine andere Frage und tun sie bei Henrike Naumann eben nicht. Und ich finde, diese beiden sehr unterschiedlichen Ästhetiken, die Kathleen Reinhardt im Gespräch ja auch schon erwähnt hatte, wo es, glaube ich, eine wahnsinnige kuratorische Herausforderung ist, das zusammenzubringen, hat sie unheimlich gut gemacht. Weil man würde, wie gesagt, bei beiden erstmal nicht denken, wie geht das zusammen? Und gleichzeitig erfüllen aber beide in ihrer Arbeit und auch in ihrer Biografie so eine Art Scharnierwirkung. Das heißt, wenn man die zusammenklappt, dann gehören die auch wieder zusammen. Und ich finde, so funktioniert das dann gemeinsam. Es geht um eine Scharniergeneration, die so zwischen dem Untergang der DDR und dem Aufbau des Neuen. Wir haben dieses Kapitel der deutsch-deutschen Geschichte immer noch nicht abgeschlossen. Wir sind immer noch dabei und gerade wir jetzt auch gerade hier mittendrin, wie das entstehen kann, weil es ist was wahnsinnig Besonderes, dass wir vor diesem Pavillon stehen, dieses Germania nicht mehr zu sehen ist, dass das drei tendenziell junge ostdeutsche Frauen bespielen. Dementsprechend, ich finde, es funktioniert sehr, sehr gut und ist für beide Künstlerinnen ein ganz interessanter Punkt, auch für Henrike Naumann, obwohl ihr Werk damit ja als ja, beendet erklärt werden muss.
2: Ist ein Vermächtnis vielleicht auch von ihr, oder? Inwieweit passt das in ihre Arbeit? Kann man sie hier verstehen, kennenlernen?
3: Henrike Naumann hat ja, wie eben auch schon erwähnt, diese großen Möbelskulpturen gemacht und eigentlich wollte sie sich von denen entfernen. Eigentlich hat sie gesagt, sie kann nicht immer die sein, die die Möbelpacker anrufen muss, wenn sie was ausdrücken möchte. Und dementsprechend hat sie gesagt, ich muss das jetzt irgendwie anders machen, hat angefangen mit Performern zu arbeiten und hat eben wie jetzt hier zum Beispiel dieses Wandbild, was ein Relief ist, erschaffen. Das heißt, Kathleen Reinhardt hat gesagt, der Pavillon ist möbliert, ist er nicht. Beide Räume sind, der Raum ist komplett leer, was für Henrike Naumann wirklich ganz ungewöhnlich ist und zeigt, in welche Richtung sie sich eigentlich weiterentwickelt hat. Und das ist wahnsinnig schön als Vermächtnis auch.
2: Also ich sag mal, wir Deutschen beschäftigen uns hier mit der eigenen Geschichte. Da ist sicherlich auch viel Wichtiges auch für Menschen in Deutschland mit dabei, überhaupt keine Frage. Aber das ist ja eine große internationale Ausstellung, die internationale große Kunstbiennale von Venedig mit, wie gesagt, 100 Nationen-Pavillons, mit vielen Künstlern, vielen internationalen Debatten. Die Weltpolitik spielt eine große Rolle. Inwieweit ist das zugänglich für Menschen, die sich, ich sag mal, mit den ostdeutschen Umbruchgeschichten international praktisch gar nicht auskennen?
3: Also ich glaube, es ist insofern interessant, dass Menschen, die auf so eine Kunstbiennale gehen, tendenziell neugierig sind und Lust haben, Dinge zu verstehen und sich da einzuarbeiten und auch zu sehen, wie geht denn ein Land mit so einer Geschichte um. Das ist eine sehr ungewöhnliche Geschichte, muss man sagen. Und auch viele Biennale-Besucher werden vor herausfordernde Arbeiten gestellt, auch die sich auf politische Systeme beziehen, die sie nicht kennen. Wir arbeiten uns da sozusagen auch immer wieder rein. Und was wir hier wirklich lernen können, ist, wie kann man damit umgehen? Und wenn man das alles nicht will, dann sieht man diesen wahnsinnigen Bau, der ja eben, wie gesagt, als Plattenbau verkleidet ist, was ein dermaßener Irritationsmoment ist, dass allein das, glaube ich, schon als ästhetische Erfahrung zugänglich und interessant ist.
2: Auf eine gewisse Weise vielleicht doch auch ein politischer Pavillon, oder? Kann man schon sagen. Oder?
3: Ein hochpolitischer Pavillon. Ja. Wie Sung-Tieu gesagt hat, allein ihr Körper ist schon politisch und der wird da drin verhandelt. Demnach natürlich und gerade in diesen sogenannten Zeiten ein hochpolitischer Pavillon.
2: In dieser Hinsicht passt das eigentlich in das, was wir in den letzten Tagen erlebt haben, nämlich das Weltpolitik. Und jetzt zoomen wir mal ein bisschen raus in viele andere Themen, die uns hier auch beschäftigt haben. Nicht Pavillons von Russland, Pavillons von Israel, aber auch Südafrika. Dass Weltpolitik hier eine große Rolle gespielt hat, weiter auch noch spielt. Heute an diesem Tag, an dem wir die Sendung aufzeichnen, am Freitagnachmittag zum Beispiel, gibt es Streiks an einigen Pavillons hier schräg gegenüber, beim französischen, beim japanischen, beim österreichischen nicht weit, um gegen den Nahostkrieg zu protestieren, auch gegen den israelischen Pavillon zu protestieren. Das alles spielt ja eine große Rolle. Viele Proteste, darüber haben wir berichtet. Und wir wollen ein bisschen mal einen kleinen Rundgang machen zu all diesen politischen Hotspots, wenn man so will. Zum Beispiel der russische Pavillon. Sehr umstritten, dass er wieder geöffnet hat. Es ist ja tatsächlich so, dass jedes Land, das diplomatische Beziehungen mit Italien hat, kann hier einfach einen Pavillon öffnen oder schließen, wie auch immer. Es ist mehr oder weniger ja, ein ganz eigener Ort dieses Landes. Es gab da auch Streit mit der Regierung in Rom. Es gab Streit mit der Jury, die zurückgetreten ist in diesem Kontext. Aber die Biennale selbst hat darauf bestanden, das Präsidium der Biennale, dass dieser russische Pavillon geöffnet werden kann. Ich habe Anastasia Kaneeva getroffen. Sie ist Kuratorin dieses Pavillons von Russland. Und sie behauptet, das sei alles ganz unpolitisch.
6: Pavillone все государственные. Какое может быть политическое влияние на павильон Америки? Вы у них спрашивали? Не могу ничего сказать. Я занимаюсь проектом. Не вижу в нашем проекте ничего политического.
2: Sagt Anastasia Kaneeva, die selbst übrigens eine starke Regierungsnähe in Moskau hat und diesen Pavillon von Russland, das ja, wie wir wissen, einen Vernichtungskrieg gegen den Nachbarn Ukraine führt, dort kuratiert hat. Aber natürlich gab es Protest, auch darüber haben wir berichtet. Die Performancegruppe Pussy Riot hat gemeinsam mit Femen dort einen Protest organisiert in dieser Woche, der auch viel Aufmerksamkeit bekommen hat. Blood is Russia's art, hören wir gerade diese Rufe bei diesem Pussy Riot-Protest gegen die Öffnung des russischen Pavillons. Also Blut ist die Kunst Russlands. Bemerkenswert, dass wenige Meter davon entfernt, vom russischen Pavillon in Sichtweite, fast in Sichtweite davon, das Werk von Zhanna Kadyrova zu sehen ist. Ukrainische Künstlerin, die den ukrainischen Pavillon vertritt. Das ist ein stolzer Hirsch aus Beton, der aber wie Papier wirken soll. Ganz dünn, ganz papierdünn und damit auch so ein bisschen das ja, Missbrauch Vertrauen auf Sicherheit der Ukraine beschreibt. Dieser Hirsch stand nämlich auf einem geschleiften sowjetischen Denkmal und sollte daran erinnern, dass die Ukraine in den 90er Jahren auf Nuklearwaffen verzichtet hat, für Sicherheitsgarantien und was das gebracht hat, das wissen wir ja nun inzwischen. Ich habe sie getroffen vor diesem Werk und habe sie gefragt, inwieweit hier Politik und Kunst auf diese Biennale überhaupt noch zu trennen ist.
7: I'm a bit worried about Biennale, because Biennale is most older institution.
8: Ich sorge mich um die Biennale, denn das ist die älteste Institution, bei der die nationale Repräsentation der Pavillons nicht von der Politik getrennt werden kann. In diesem Krieg gehen unsere Künstler, DJs, Musiker, Dichter an die Front. 344 Künstler wurden in den 4 Jahren bereits getötet, Menschen, die ihr Land verteidigten.
7: People who try to defend his country.
2: Durch die nationalen Pavillons kommt hier auf jeden Fall natürlich auch die Weltpolitik ins Geschehen. Es ist ja eine Weltausstellung der Kunst mit vielen Nationenpavillons und dadurch eben auch eine weltpolitische Ausstellung. Nicht nur die Eröffnung des russischen Pavillons, nicht nur die Haltung der ukrainischen Künstlerinnen und Künstler spielt hier eine Rolle, nicht nur die Debatte um Israel, sondern auch um Südafrika. Ein Pavillon, der diesmal leer geblieben ist, weil nämlich das südafrikanische Kulturministerium interveniert hat und die Arbeit von Gabrielle Goliath, der südafrikanischen Künstlerin, so in der Form nicht zeigen wollte. Sie erinnert an Frauen, die sterben in Konflikten und auch Gaza spielte da eine Rolle. Deswegen hat sie einen anderen Ort finden müssen, mit privaten Stiftungen finanziert in einer Kirche. Dort hat sie ihre Arbeit gezeigt. Allergy, da habe ich sie getroffen und habe sie gefragt nach dem politischen Hintergrund auch ihrer Arbeit.
9: I think we need to stop being more open to hearing each other and generous towards one another.
10: Ich glaube, wir müssen uns offener zuhören und großzügiger sein. Ich glaube, wir sollten in der Lage sein, auf eine Weise aufeinander zuzugehen, die Unterstützung zum Ausdruck bringt. Für Gaza zum Beispiel. Das ist zum Beispiel nichts, was mit Antisemitismus gleichgesetzt werden sollte. Und genau hier müssen wir anfangen, wirklich sorgfältig auf unsere Sprache und die Art und Weise zu achten, wie wir miteinander umgehen. Es gibt natürlich manchmal gewisse Grenzen. Und ich denke da an mein eigenes Land Südafrika, das vor nicht allzu langer Zeit als Apartheidstaat von der Biennale in Venedig ausgeschlossen wurde. Die Biennale hatte damals einen bestimmten politischen und moralischen Kompass, der derzeit etwas verschwommen zu sein scheint. Das sind also schwierige Fragen, die jedoch mit großer Sorgfalt behandelt werden müssen.
11: There's discussion going on about like banning Israel from the Biennale. Would you support that?
10: Ja, denn diese Entscheidung war ja im Fall Südafrikas ganz klar. Ja, und wir sehen das auch an dem Rücktritt der Jury. Sie hat eine prinzipielle Haltung eingenommen, als sie beschlossen hat, Länder, die wegen Kriegsverbrechen angeklagt sind, eben nicht zu berücksichtigen.
2: Gabrielle Goliath, die also auf meine Frage hin, ob man Israel von dieser Biennale verbannen sollte, mit Ja geantwortet hat und es auf ihre Weise begründet hat. Politik, Weltpolitik spielt eine entscheidende Rolle. Wir haben es auch schon gehört. Israel, der Gaza-Krieg, all das ist hier wichtig, wird viel diskutiert. Ich habe den israelischen Künstler getroffen, der Israel vertritt, Belou Simeon Fainaru, der eine Arbeit zeigt, in der es um die Bedeutung von Wasser für seine Region geht. Er sagt, Wasser ist eigentlich fast noch wichtiger als Öl für sein Land. Und dort gab es auch Protestaktionen, die direkt vor dem Pavillon dort stattfanden. Da musste auch Polizei einschreiten, musste den Pavillon schließen. Auch da gab es Szenen, die durchaus auch sehr aufgewühlt waren. Und ich habe ihn getroffen nach dieser Demonstration, die er von innen aus dem Pavillon heraus erlebt hat. Er sagt, der Dialog bleibt wichtig.
7: Everybody has the right to protest, but I would like first that here will relate to art. And not to violence, and I'm for dialogue. And also we have

0: dass die Politik fast mehr Aufmerksamkeit bekommt als die Kunst?
1: Ich glaube, dass es so eine Fehlannahme ist, zu denken, dass Kunst jemals eben nicht politisch sein kann. Deswegen kann das überhaupt nicht passieren in dem Sinne. Wir sehen hier auf der Biennale aber ganz deutlich, dass immer in dem Moment, in dem die Kunst behauptet, nicht politisch zu sein, sie wahnsinnig langweilig und schlecht wird. Jeder einzelne Pavillon, der interessante Dinge zeigt, sagt ganz dezidiert, er ist ein politischer Pavillon. Der deutsche unter anderem, wie wir eben besprochen haben, auch zum Beispiel der amerikanische, wo der Künstler ganz klar sagt, ich bin nicht politisch. Ich bin hier einfach und zeige meine Kunst. Es ist zum Einschlafen langweilig, was der zeigt. Es interessiert auch nicht so besonders viele Leute, muss man sagen. Russland, wo die Kuratorin ja eben auch gesagt hat, das ist alles nicht politisch. Das ist nicht interessant, das ist nicht relevant. Kunst passiert immer in der echten Welt, nie im luftleeren Raum. Deswegen ist sie immer politisch, weil natürlich die Umstände, in denen sie stattfindet, sich dort immer abdrücken. Das ist ganz banal. Wie werden die Leute bezahlt? Wo kommt das Geld her, was das jeweilige Land zur Verfügung stellt? Wie viel Freiheit ist da drin? Dementsprechend ist das, was wir hier sehen, immer, egal wie dezidiert es ist, extrem politisch. Und dahingehend, finde ich, ist es auch immer eine total interessante Ausstellung. Wir sprechen immer ganz viel davon, die Softpower, und die ist es ja auch. Wir sehen das zum Beispiel Katar, die Saudis, dass die das alles für sich entdeckt haben. Katar ist der einzige Pavillon, der hier seit, ich glaube, 30 Jahren wieder bauen darf, weil die sich gedacht haben, wenn wir uns hier zeigen, dann zeigen wir uns einem ganz großen Publikum und dann zeigen wir, wer wir sind, weil das zeigt man dadurch. Und das zeigen zum Beispiel Russland und die USA mit ihren dezidiert unpolitischen Pavillons eben auch anscheinend inhaltlich nicht so interessant.
0: Obwohl ja die Öffnung des russischen Pavillons ja auch schon ein Politikum als solches ist. Es ist ja praktisch eine zweigeteilte Biennale, wenn man so will. Wir haben diese Nationenpavillons, über die wird viel geredet. Und dann gibt es ja die große Hauptausstellung, die eben von der Kuratorin und von dem kuratorischen Team hier in der Biennale ganz unabhängig davon ausgewählt worden ist, die mit den Länderpavillons gar nichts zu tun haben. Und wenn man sich anschaut, die mediale Aufmerksamkeit, die Aufmerksamkeit bei Social Media, hat man im Moment jedenfalls zu Beginn dieser Biennale den Eindruck, es wird viel zu wenig über Kunst gesprochen und die Aufmerksamkeit geht ganz auf diese heftigen politischen Debatten. Und muss man sagen, diese politischen Debatten sind einfach Teil dieser Ausstellung und bleiben es auch?
1: Ich glaube, man merkt einfach sehr, sehr deutlich, dass es sehr viele Nationen gibt, die miteinander in Konflikten liegen, mehr als wahrscheinlich in den letzten Jahrzehnten, und dass die hier auf diesem Biennale-Gelände, auch im Arsenal, aber auch in der Stadt, auf wirklich kleinstem Raum zusammenkommen. Allein die Tatsache, dass Israel, deren Pavillon ja eben in den Giardini geschlossen ist, jetzt im Arsenale zu sehen sind und dort direkt gegenüber von Saudi-Arabien sind, ist natürlich eine Ironie, wenn man so möchte, oder auch eine Absurdität. Es ist ja eine ganz andere Landkarte, die sich hier darstellt. Und deswegen, natürlich wird das überschattet. Ich glaube, das ist für viele Länder, die vielleicht zum ersten oder zweiten Mal mitmachen, total schade. Albanien zum Beispiel hat seinen Pavillon direkt hinter der Ukraine. Da wird einfach dran vorbeigegangen. Der Künstler Genty Corini hat ewig lange an diesem Video gearbeitet, was sich mit seiner Kultur, und da sind so Puppen drin und eine Schauspielerin, und der hat eine ganze Sprache dafür entwickelt. Also es ist wahnsinnig komplex. Aber er sagt, naja, die gehen hier halt alle vorbei, weil Ukraine, Israel, dementsprechend, ich glaube, viele haben eigentlich die Chance ihres Lebens hier, wenn man so möchte, die nicht so richtig aufgeht. Das ist natürlich schade, aber einfach auch Teil einer Realität, die es momentan gibt.
0: Fazit: Die Kultur vom Tage. Heute an diesem Freitagnachmittag zeichnen wir auf unsere Sondersendung von der Kunstbiennale in Venedig, direkt neben dem Deutschen Pavillon, die Giardini, dieser Garten hier, in dem wir gerade sind. Vielleicht hört man noch im Hintergrund ein paar Vögelchen singen. Und dann das Arsenale, ein altes Lager, was umgebaut wird,
1: ein Schiffswerk.
0: Ein Arsenal jedenfalls. Da eben auch die Hauptausstellung. Was hast du da gesehen? Was ist dir aufgefallen?
1: Die Hauptausstellung eben mit dem Titel In Minor Keys, also in Moll, die leisen Töne, die ein bisschen ja auch melancholischen Töne, wenn man so möchte, was leider Gottes natürlich extrem passend ist, weil die Kuratorin Koyokuyo kurz bevor sie ihr Konzept auch tatsächlich vollenden konnte, mit 57 Jahren an einer Krebserkrankung gestorben ist. Das Ganze überschattet das doch auch sehr. Die Ausstellung hingegen In Minor Keys, in Molltönen, soll dazu einladen, nochmal durchzuatmen, innezuhalten, was natürlich in krassem Kontrast zu allem steht, was wir hier gerade eigentlich schon besprochen haben. Es funktioniert als Ausstellung wahnsinnig gut. Im Arsenale. Es ist eine Ausstellung, die ganz viele verschiedene Medien vereint. Es gibt viel Malerei, es gibt Skulpturen, es gibt aber auch ganz viele Videoarbeiten. Also das ist keine Ausstellung, die jetzt sagt, wir zeigen hier nur Skulptur, wir zeigen hier nur Fotografie, sondern wirklich alles Mögliche, wo man merkt, es geht um den Inhalt. Und der Inhalt zwingt uns eigentlich neue Sehgewohnheiten auf, wenn man so möchte. Ich habe das Gefühl, man ist da wie durch so eine Sehschule gegangen und man konnte seinen Blick noch mal ganz doll schärfen. Da gab es eine Arbeit

0: von Sofia Gallida Morantes, die aus Puerto Rico ist und die eigentlich nichts anderes gemacht hat, als Bilder von Polizeikameras, die Polizisten an ihren Bodycams hatte, und deren Aufzeichnungen nochmal abzufotografieren und zu zeigen. Das zeigt die absolute Absurdität der Überwachung, was meistens, die haben meistens linke Veranstaltungen überwacht, was da steht. Da steht dann irgendwie sowas wie, weiß derjenige, der gefilmt wird, denn dass er gefilmt wird. Und das macht gar keinen Sinn, aber diese Bilder nochmal zu sehen, auch die Bildproduktion. Dann gibt es eine Amerikanerin, Carrie Schneider, die mit anderen bildgebenden Verfahren arbeitet. Das heißt, sie fotografiert Bilder aus Filmen nochmal ab, die sie mit dem Handy aufgenommen hat, also alles so ein bisschen fünfmal um die Ecke. Was dabei aber rauskommt, sind tatsächlich Filmrollen als Skulpturen, was wahnsinnig schön ist, aber natürlich auch uns nochmal hinterfragen lässt, gerade heute, wo wir der sogenannten Bilderflut immer entgegenstehen, wie blicken wir auf diese Welt? Und ich finde, das sind eigentlich die Fragen, die dort ganz klar verhandelt werden. Es gibt aber auch eben diese Momente wirklich des Innehaltens, die sich in der Kunst zeigen. Theo Eschetou, ein amerikanischer Künstler, der aber in Italien lebt, hat einen rotierenden Olivenbaum gebaut. Der dreht sich so im Dunkeln, im Halbdunkeln. Da wirklich drängen sich die Leute drum und gucken teilweise 5 Minuten auf diesen sich drehenden Olivenbaum. Und das weiß ich nur, weil ich selber dort 5 Minuten stand. Dementsprechend, das löst sich dort wahnsinnig gut ein. In der Hauptausstellung im anderen Teil, hier in den Giardini, muss ich sagen, das ist sehr bunt, das ist sehr laut. Da hat man das Gefühl, das haben unterschiedliche Leute kuratiert. Ich persönlich finde, die Hauptausstellung in den Giardini ist sehr stark kunsthandwerklich, wirklich sehr stark auf Skulpturen. Man hat das Gefühl, neue Medien spielen dort gar keine Rolle, obwohl wir von ihnen ja die ganze Zeit umgeben sind und mit ihnen arbeiten. Und dementsprechend finde ich, die Hauptausstellung im Arsenale ist wahnsinnig gelungen und wirklich was sehr, sehr Besonderes und vor allem auch der Tatsache geschuldet, dass die Kuratorin des Ganzen verstorben ist.
1: Das ist ungefähr so 10, 15 Gehminuten von hier entfernt, von den Giardini. Das Arsenale, also der wichtigste Ort für die Hauptausstellung auf dieser Kunstbiennale in Venedig. Und es ist ja wirklich bemerkenswert, hier sind ja auch die kleinsten Länder zum Teil vertreten. Über ein Land wollen wir gleich unbedingt noch reden, was dem Untergang geweiht ist, eine kleine Insel, nämlich im Südpazifik. Aber wir reden aber auch über ein anderes Land, eines der kleinsten Länder der Welt, was aber sehr wichtig ist für die katholische Kirche, nämlich der Vatikan, der immer wieder bemerkenswerte Arbeiten zeigt. Das haben wir hier, glaube ich, in den letzten Ausgaben immer wieder auch erleben können. Und die Ausgabe des Vatikan ist diesmal einer sehr berühmten Hildegard gewidmet. Susanne Burkhardt hat sich für uns das genauer angeschaut.
2: Wenn alle immer nur von der Hildegard reden, dann muss es sich um einen Popstar handeln. Um eine Person, der sich alle verbunden fühlen. Sowas wie eine Freundin. Für Kurator Hans-Ulrich Obrist ist klar,
3: Hildegard ist ein Magnet.
2: Ein Magnet, der schon seit dem Mittelalter, also seit über 800 Jahren, Künstlerinnen und Musiker anzieht und beeinflusst. Seit 10 Jahren schon will der Kurator, die universalgelehrte Benediktinerin Hildegard von Bingen, in einer Ausstellung würdigen, passend zur Naturkundigen, am besten in einem Garten.
3: Und dann ist diese unglaubliche Sache passiert, dass eben der Kardinal Tolentino de Mendoza, der Leiter Kultur im Vatikan, der hatte gesagt, es gibt in Venedig diesen Garten. Und dann kannten wir diesen Garten aus der Literatur, weil nämlich der Cesare Notebaum hat ja ein sehr schönes Buch geschrieben über Venedig und er beschreibt, wenn man von draußen reinkommt, man sieht diese Kirche und dann auf einmal an dem unerwartetsten Ort, es ist der Bahnhof, es ist laut, es ist lärmig, es kommen hier alle Touristen an, gibt es eine Türe und hinter dieser Türe öffnet sich dieser magische Garten. So ist das entstanden.
2: Etwa Fußballfeld groß ist dieser magische Garten, liebevoll gestaltet und gepflegt. Hier wandeln wir Besucher mit Kopfhörern ausgestattet über Kieswege zwischen Zitronenverbenen, Kapernpflanzen und Rosmarin unter Weinlaub, versunken in die Klangwelten von berühmten Musikerinnen der Popwelt. Zu hören Werke von Terry Riley, Brian Eno oder Patti Smith.

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1: Sie alle haben, inspiriert von Hildegard von Bingens Liedern, Arbeiten für diesen Garten geschaffen. Auf dem Bügel unserer Kopfhörer sitzt ein handflächengroßer Empfänger. Wegen des Regens abgedeckt mit einer Plastikhaube. Und so sehen wir Wandelnden alle ein bisschen aus wie Avatare. Mit verklärtem Lächeln schlendern wir aneinander vorbei.
2: But we certainly wanted to create people to understand their real surrounding, but also to sometimes confuse.
1: Versunken sein, das sollen die Besucher, so Simon Merli vom Soundball Collective.
2: Blur the boundaries between.
1: Aber gleichzeitig eben nicht abgeschottet von der Umgebung.
2: So sometimes you question whether they're real, they're inside the headphones.
1: Und so verschwimmen die Grenzen zwischen dem, was wir hören, und dem, was wir glauben zu hören. Dieses Schleifgeräusch, gehört das zum Sound? Ach nein, das ist der Gärtner mit der Flex. Die Bienen, Vögel und auch das Wasser plätschern, sie können real oder auch komponiert sein. Das Donnern, das stammt eindeutig vom heranziehenden Gewitter, und auch der Sound des Rasenmäherroboters kommt nicht aus dem Kopf voran.
2: We've used technology to observe the garden.
1: Das Soundball Collective hat Daten gesammelt dazu, wie Pflanzen wachsen und aufgebaut sind, und verwandeln diese in Sounds. Am zweiten Standort des Vatikan-Pavillons, einer alten Kirche in der Nähe der Giardini, ist die letzte Arbeit des kürzlich verstorbenen Autors Alexander Kluge zu sehen. Eine unvollendete Auseinandersetzung mit Hildegard von Bingen.
3: Er hat die letzten Monate seines Lebens hier 12 Filme für uns gemacht.
1: Dazu viele Texte, eine Bibliothek, ein intellektueller Ort. Im mythischen Garten dagegen darf einfach entspannt werden, ganz nach Kluges Motto für diesen Pavillon. Das Ohr ist das Auge der Seele. Zu einem Soundtrack, der uns nach all den Bildern und Menschenmassen die Augen entlastet und zu uns zurückführt.
4: It's much like love. It's difficult to explain, but very easy to feel.
1: Ein bisschen, so Kurator Ben Vickers, ist es hier wie mit der Liebe. Schwer zu erklären, aber leicht zu spüren. Und damit hat er absolut recht.
5: Susanne Burkhardt über den Beitrag des Vatikan hier auf dieser Kunstbiennale von Venedig. Eine durchaus auch sehr politische Biennale. Immer wieder spielt das hier eine große Rolle, auch wenn man über Taiwan redet. Eine Insel, die von den allermeisten Ländern der Welt diplomatisch gar nicht anerkannt ist, die aber hier trotzdem vertreten ist, wenn auch nicht mit einem offiziellen Pavillon, aber mit einer sehr beeindruckenden Arbeit von Li Yifan. Screen Melancholy heißt es. Das ist eine KI-Arbeit, ein Animationsfilm, der mithilfe von KI entstanden ist. Ich habe ihn getroffen und ihn nach der politischen Dimension überhaupt des taiwanesischen Auftritts hier gefragt. Er sagt, dieses Taiwan, darauf ist er stolz.
6: Taiwan means to me a lot, because I grew up in Taiwan. And one thing I really appreciate is, I think it was the freedom, the ability that we have choices we have. And for me, that's very important. Of course, I want to see like Taiwan's own country. And I think that was the.
5: Er sagt, wir sind frei und wir können Kunst zeigen, die wir wollen, und die auch zeigt, wie wir sind. Und er würde natürlich gerne sehen, dass mehr Länder Taiwan anerkennen und dass Kunst vielleicht auch dazu beitragen kann. Es gibt eine kleine Insel im Südpazifik, eine bedrohte Insel, Nauru heißt sie, ganz weit weg, 15.000 Kilometer von hier entfernt. Eine Insel, die von der Klimakrise so bedroht ist, dass sie, wenn es weiter so geht, mit der Erhöhung des Meeresspiegels in einigen Jahrzehnten nicht mehr existieren wird. Zum ersten Mal ist Nauru, diese kleine Insel, hier vertreten mit einem eigenen Pavillon auf der Kunstbiennale von Venedig. Und ich habe den Kurator getroffen, ein italienischer Kurator, Stefano Cagol, und habe ihn gefragt nach der Idee des Auftritts von Nauru.
7: I think it's so important, the message of Nauru. Because they're really a metaphor of our situation in the world.
5: Also die Botschaft ist, Stefano Cagol, dass wir alle Nauru sind, diese kleine Insel, die bedroht ist vom Klimawandel, dass sie fast wie eine Metapher dasteht für die Bedrohungen der Menschheit durch die Klimakrise. Er erzählt auch von Kolonialismusgeschichte, von massivem Phosphatabbau, der diese Insel so auch zugesetzt hat. Und er sagt auch einen Satz, der auf Nauru offenbar immer wieder auch gesagt wird, dass nicht etwa wir das Land besitzen, das Land uns besitzt. Nauru also auch dabei hier bei dieser Kunstbiennale in Venedig. naheliegenderweise diese Insel bedroht ist, mit einem Thema, was stark mit dem Schicksal dieser Insel zu tun hat, nämlich der Klimakrise. Auch ein Thema, was den österreichischen Pavillon beschäftigt. Eines der Themen, das den österreichischen Pavillon beschäftigt. Florentina Holzinger ist die Künstlerin, die da eine spektakuläre Wasserinszenierung mit nackten Performerinnen zeigt. Ein sehr beliebter Pavillon, wo lange Schlangen zu sehen sind und der vielleicht auch eine Chance hat für einen Publikumspreis. Da ist wirklich sehr viel los und wir sind froh, die Kuratorin bei uns zu haben hier in der Sendung, nämlich Nora Svantje Almes. Hallo.
0: Schönen guten Tag.
5: Ja. Hallo. Ich habe es schon gesagt, also viele verschiedene Themen kommen da zusammen in diesem Pavillon. Da geht es um Ökologie, da geht es um Körperlichkeit, um weibliches Empowerment, so habe ich es jedenfalls wahrgenommen auch. Greifen wir mal das Ökologische heraus. Da geht es um Verschmutzungen, um auch darum, Wasser wieder sauber zu bekommen, auch Hinweise auf die Klimakrise. Welche Rolle spielt das für diese Arbeit von Florentina Holzinger?
0: Also wir denken über Seaward Venice, das ist der Titel unseres österreichischen Pavillons dieses Jahr, wirklich als Sakralbau, als eine Kläranlage, aber auch als ein Unterwasser-Themenpark. Das heißt, diese verschiedenen Bereiche, denkt man so, wie gehört das eigentlich zusammen? Aber wenn man nochmal guckt, und das ist eigentlich ganz typisch für Florentina Holzingers Arbeit, dann sieht man halt, dass wirklich Konzepte von Reinheit und Unreinheit, aber auch Reinigungszyklen zum Beispiel, oder Rituale natürlich ganz wichtig sind in, genau in all diesen Bereichen. Und bei uns geht es schon darum, einfach zu zeigen, wer lebt in dem Abfall von dem anderen. Und das ist bei uns eine ganz realitätsnahe Übersetzung eigentlich. Wir fragen tatsächlich, wir eigentlich in der Kirche, die Leute nach ihren Spenden, aber eben nach ihren körperlichen Spenden, nach ihrem Urin. Im Zentrum des Ganzen steht ein Aquarium. Das ist gefüllt mit dem Urin der Besuchenden, mit dem recycelten Urin. Und da drin lebt eine Performerin. Wir sind körperlich präsent im Pavillon über die gesamte Zeit, über die 7 Monate. Und diese Performerin lebt eben im Abfall von den anderen, im Urin unserer Besuchenden, um auch nochmal dieses Abhängigkeitsverhältnis einfach ganz klar darzustellen. Und wir haben eine Reinigungsmaschine, ein Recycling-System tatsächlich für den Pavillon entwickelt.
5: Natürlich hat man da auch als Besucher erstmal eine gewisse Faszination und fragt sich, ist das wirklich Urin? Viele fragen sich das. Oder ist es nur eine Metapher?
0: Ich denke, es wird dann real, wenn sie wirklich auf unsere Toiletten gehen und eben ihre Spende hinterlassen. Und genau, es ist nicht nur der Wassertank, sondern tatsächlich tragen sie dann damit ganz aktiv zur Überflutung des gesamten Pavillons bei. Die Anlage ist dann in die anderen Galerieräumen verbunden und sie sehen, der Wasserspiegel steigt, auch bei uns im Pavillon.
5: Well, Seaward Venice, Sie haben es ja schon gesagt, das bezieht sich natürlich auch auf die Lagune hier, auch auf Venedig. Venedig selber ist ja auch bedroht vom Klimawandel. Es gibt noch viele andere auch Performance-Orte in diesem Pavillon. Da klettern Performerinnen auf einer Wetterfahne, so würde ich es mal interpretieren. Dann fährt eine Performerin Jetski. Wie gesagt, das Klärbecken haben wir schon angesprochen, wo getaucht wird. Ich habe persönlich auch noch etwas anderes wahrgenommen, nämlich weibliches Empowerment. Weil diese Performerinnen sind alle nackt und bewegen sich ganz selbstverständlich mit ihren Körpern. Welche Bedeutung hat das für die Arbeit von Florentina Holzinger?
0: Also wir sehen auch jede Stunde tatsächlich, das ist ein weiteres Element, die Glocke. Die Glocke ist natürlich ganz oben bei uns am Pavillon.
5: Wo eine Performerin drin hängt und die Glocke zum Klingen bringt, was für mich sehr schmerzvoll aussieht von fern, ehrlich gesagt.
0: Das ist richtig. Sie hängt kopfüber sozusagen in dieser Glocke und wir sagen immer, sie läutet die neuen Zeiten ein und nämlich die alten Zeiten aus. Und mit den alten Zeiten meinen wir halt die alten Symbole, die alten patriarchalen Strukturen und so weiter. Die Systeme einfach, wie wir momentan ja sehen, die einfach auch am Kollabieren sind. Und das ist immer jede Stunde bis zum November bei uns zu erleben. Und es geht auch immer um was Kollektives bei Florentina. Sie arbeitet mit einem großen Team zusammen, auch weil sie gerade die Wetterfahne angesprochen haben. Da sieht man ja auch eine Gruppe von Frauen in der Kreuzabnahme. Und diese Wetterfahne dreht sich und ist eigentlich ganz buchstäblich auch ein Zeichen für eine neue Windrichtung soll hier entstehen.
5: Und Sie haben es ja schon erwähnt, das ist nicht etwa nur hier bei den Preview-Tagen, wo Sammlerinnen und Sammler, Journalisten und die Art-Crowd, sage ich mal im weitesten Sinne, da ist, sondern wirklich bis zum November soll durchgezogen werden. Diese wirklich intensive Performance, die viel Kraft auch kostet, viel Ausdauer kostet. Dann haben wir ein Team von, wie sind das, 20 Performerinnen so ungefähr?
0: Genau, so 25 sind momentan sozusagen trainiert und es gibt ein rotierendes System dafür, ja.
5: Inwieweit ist diese Choreografie schon klar geplant und wie weit können diese Performerinnen selbst auch sich einbringen und improvisieren?
0: Also jede von Florentinas PerformerInnen bringt natürlich auch ein sehr spezielles Skillset mit sich. Die kommen aus wirklich ganz verschiedenen Bereichen und wichtig ist dabei auch immer dieses sich gegenseitig etwas beibringen. Es gibt zum Beispiel ganz tolle Luftkünstlerinnen, ja, eine Akrobatin, die zum Beispiel vorher bei Cirque du Soleil mal gearbeitet haben und wir haben auch professionelle Motorbike-Riders dabei und so. Und es geht wirklich um dieses Skill reinbringen auch, also was für körperliche Fähigkeiten bringen die mit. Und da besteht eine Autonomie auch, die dazu beiträgt, wie diese Arbeit jetzt aussieht. Es gibt dann eine Grundstruktur, die wirklich auch im Pavillon dann erst entwickelt wurde, weil es natürlich so ganz räumlich gesehen auch nochmal eine neue Situation war, nochmal anders als im Theater. Aber diese Choreografien und Bewegungsabläufe, die Sie jetzt sehen im Pavillon, sind im Pavillon auch entstanden.
5: Und die Weiblichkeit und der Kontrast zum Male Gaze, über den wir ja auch schon immer viel gesprochen haben, also der unterschiedliche Blick von dem männlichen Publikum und dem weiblichen Publikum, die Selbstverständlichkeit, mit der sich diese nackten weiblichen Körper bewegen, welche Rolle spielt das?
0: Also ich glaube, was ganz schön ist, ist, sich wirklich dieses Bild anzugucken in diesem Aquarium, in dem Urintank. Unsere Performerin dort ist eine Referenz tatsächlich zur Sleeping Venus von Giorgione. Das ist der erste weibliche Akt, der gemalt wurde, hier in Venedig auch. Und unsere Venus schläft nicht, ist nicht passiv, sondern ist tatsächlich sehr erhaben in ihrem Widerstand auch. Und ich denke, das ist eine Energie, die sich durch den ganzen Pavillon zieht und hoffentlich auch bei den Besuchenden ankommt.
5: Nora Swantje-Alm ist die Kuratorin des österreichischen Pavillons mit der sehr beeindruckenden Arbeit der Choreografin, Performerin, Künstlerin Florentina Holzinger. Vielen Dank.
0: Ja, vielen Dank an Sie.
5: Eine sehr intensive Arbeit dort von Florentina Holzinger in diesem österreichischen Pavillon. Laura-Helena Woth ist wieder bei mir, unsere Kunstkritikerin. Also wenn es einen goldenen Löwen gäbe, diesen in diesem Fall nicht gibt, weil die Jury zurückgetreten ist, es gibt einen Publikumspreis. Die Schlangen hat man gesehen, ein sehr beliebter Pavillon, dieser österreichische. Ist er auch einer, der bei dir ganz oben steht?
8: Also wenn es eine Jury geben würde, dann bin ich mir sehr sicher, dass der österreichische Pavillon da sehr weit oben stehen würde, weil der, wie auch einige andere Pavillons, was man hier sehen kann, die verschiedenen Kunstformen extrem vermischt. Und das ist was man wirklich beobachten kann. Henrike Naumann ist Szenografin eigentlich, wie wir besprochen haben. Vorhin im belgischen Pavillon gibt es eine Performance. Im niederländischen Pavillon ist auch ein Theatermacher zu sehen. Also die verschiedenen Kunstformen rücken irgendwie immer näher aneinander, was wahrscheinlich mit veränderten Sehgewohnheiten einhergeht, die sich hier natürlich auch abbilden. Florentina Holzinger ist natürlich aber auch einfach ein Spektakel. Es macht alles Sinn, das ist ein eigenes, in sich geschlossenes Ökosystem. Sie rufen eine neue Zeit aus, ein neues, ja, Matriarchat im Zweifel. Aber es ist eben auch einfach Spektakel, wenn man so möchte. Da ist eine nackte Frau, die auf einem Jetski ihre Kreise dreht. Man wird mit diesem Wasser vollgespritzt. Da erlebt man was. Da muss man sagen, Zugänglichkeit der Kunst wird dort natürlich total eingelöst. Dementsprechend ist der bei mir schon auch sehr hoch auf der Liste.
5: Diese Kunstbiennale in Venedig ist ja auch ein Ort der Vielfalt. Versuchen wir mal etwas rauszupicken von den anderen Länderpavillons. Insgesamt sind ja, wie gesagt, 100, die dich vielleicht ganz besonders beeindruckt haben. Welche wären das?
8: Das sind tatsächlich eher die Stillen, wenn man so möchte. Das ist zum einen Großbritannien mit Lubaina Hamid-Turner-Preisträgerin, eine eher ältere Frau, die Malerei zeigt. Da sind aber auch Vögel zu hören in dem Pavillon, Vogelgezwitscher, bisschen hier wie bei uns drumherum. Und gleichzeitig stellt sie Fragen nach Heimat, nach Verortung. Sie hat einen Fragenkatalog gemacht, der heißt 26 Questions for Today, also 26 Fragen für heute. Eine davon ist, wann hast du dein Zuhause das letzte Mal gesehen? Weißt du, wie die Blumen dort blühen? Solche Dinge. Und da geht es ganz simpel darum, wo bin ich zu Hause, wo komme ich her? Und an dieser kleinen Frage dröselt sich ja eigentlich alles auf, wenn man so möchte. Das fand ich sehr, sehr schön. Spanien ist ganz beeindruckend. Da gibt es einen Künstler, der Postkarten gesammelt hat und diesen kompletten Pavillon mit Postkarten, die thematisch sortiert sind, vollgekleistert hat, wenn man so möchte. Eigentlich wie ein Mosaik vom deutschen Pavillon ein bisschen. Da hat er dann hunderte von Postkarten mit Alpenpanorama, dann hunderte mit Tieren und dann wieder hunderte mit anderen, mit Meeresbildern zum Beispiel. Also das ist visuell total beeindruckend und man muss sagen, man sieht hier so viel, die Augen sind so müde und man geht in diesen Pavillon und es ist fast wie so ein kurzer, ja, Durchatmen-Moment, der einem dort von den Spaniern verschafft wird.
5: Die Kunstbiennale von Venedig, kurz vor der Eröffnung am Freitagnachmittag, zeichnen wir hier unsere Sendung auf vor dem deutschen Pavillon. Wir haben über sehr viel gesprochen, was diese Kunstbiennale ausmacht. Natürlich die Weltpolitik auf dieser Weltausstellung, aber eben zum Glück auch über die Kunst, die hier zu sehen ist. Bis November werden hier hunderttausende Menschen erwartet in Venedig an verschiedenen Orten. Und ich danke dir sehr, Laura-Lena Wurth, für diese Einschätzungen. Das war eine Sendung, die in einem Team entstanden ist, mit Susanne Burkhardt, Linda Schildbach, Jochen Hindenburg. Mein Name ist Wladimir Balzer. Und am Ende muss unbedingt auch noch ein gewisser Ausblick stehen, der durchaus auch Hoffnung geben kann. Und das gerade auch aus einem Land, über die Ukraine haben wir schon gesprochen, das so geschunden ist, das Opfer eines Angriffskrieges von Russland geworden ist. Still Joy ist eine Ausstellung, die hier zwar nicht Teil des offiziellen ukrainischen Auftritts ist, aber außerhalb dessen gezeigt wird. Und unter anderem ist da auch Musik wie diese hier zu hören. Ein Rave, den es vor dem Krieg gab, den es heute immer noch gibt und der jungen Menschen immer wieder auch Hoffnung gibt. Das war Fazit, die Kultur vom Tage aus Venedig von der Kunstbiennale.

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1: 0 Uhr. Im Ukraine-Krieg sollen ab heute für 3 Tage die Waffen ruhen. Das hat US-Präsident Trump auf Truth Social mitgeteilt. Danach habe er Russland und die Ukraine davon überzeugen können, alle Kampfhandlungen auszusetzen. Samuel Jakisch.
2: Bis inklusive Montag solle die Waffenruhe im Krieg zwischen Russland und der Ukraine halten, so kündigte es US-Präsident Donald Trump auf seiner Online-Plattform an. Zusätzlich sollen jeweils 1.000 Gefangene zwischen beiden Seiten ausgetauscht werden, so der US-Präsident weiter. Die Initiative für diese Geste gehe auf ihn selbst zurück, so Trump. Angaben zur Überwachung der Feuerpause oder Konsequenzen bei möglichen Verstößen machte das Weiße Haus nicht. In der Vergangenheit hatten sich vergleichbare Zusagen im Ukraine-Konflikt häufig als brüchig erwiesen. Auch über konkrete Verhandlungen zu den eigentlichen Streitfragen seit der Invasion Russlands in die Ukraine machte Donald Trump keine Angaben.
1: Das iranische Militär hat die Gefechte mit US-Kriegsschiffen in der Straße von Hormuz für beendet erklärt. Das meldet die iranische Nachrichtenagentur Tasnim. Auslöser der Gefechte war demnach der Beschuss eines unbeladenen Öltankers, der unter iranischer Flagge fuhr, durch US-Streitkräfte. Die iranische Marine hätte auf diese Verletzung der Feuerpause reagiert. In der vorvergangenen Nacht hatten sich die beiden Konfliktparteien gegenseitig angegriffen. Die Gewerkschaft Verdi hat die Telekom-Beschäftigten in Rheinland-Pfalz und im Saarland heute erneut zum Warnstreik aufgerufen. Nach Angaben der Gewerkschaft sind auch die Standorte in Trier und Saarbrücken betroffen. Verdi rechnet mit rund 150 Teilnehmern. Bereits gestern wurde bei der Telekom gestreikt. Verdi fordert in der laufenden Tarifrunde unter anderem eine Gehaltserhöhung von 6,6% bei einer Laufzeit von 12 Monaten. In Merzig ist die Hochwaldstraße in Höhe der Stadtbibliothek bis auf Weiteres vollgesperrt. Nach Angaben der Stadtverwaltung ist dort ein Kanal eingebrochen. Für Autofahrer wurde eine Umleitung eingerichtet. Zurzeit sind unter anderem die Polizei, der Landesbetrieb für Straßenbau und Fachfirmen vor Ort. Wie lange die Sperrung bleibt und wie groß der Schaden ist, ist noch unklar. Verletzt wurde niemand. In der Fußball-Bundesliga hat Borussia Dortmund einen Heimsieg gefeiert. Die Mannschaft von Trainer Kovac gewann zum Auftakt des 33. Spieltages gegen Eintracht Frankfurt mit 3:2. Damit sicherte sich Dortmund die Vizemeisterschaft. Das Wetter: in der Nacht meist klar und trocken, vereinzelt Nebel und Abkühlung auf 10 bis 4 Grad. Im Tagesverlauf zunächst sonnig, später einige Quellwolken. Es bleibt trocken bei bis zu 24 Grad. Und die Aussichten: Sonntag zunehmend bewölkt mit Schauern und Gewittern. Und das waren die Nachrichten mit Marc Langels. 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
4: Und wenn Sie möchten, begleite ich Sie ein kleines Stück durch diese Nacht. Ich bin Benedikt Schregle. Die Aufnahmen in den ersten beiden Stunden kommen vom SWR. Das SWR Sinfonieorchester spielt gleich mit dem Geiger Augustin Hadelich. Das Violinkonzert, das sogenannte Seifenkonzert von Samuel Barber. Zuerst haben wir aber für Sie Musik von Peter Benoit, ein flämischer Komponist, der eine sinfonische Dichtung komponiert hat, die aber auch gerne als Flötenkonzert bezeichnet wird, weil die Soloflöte eine tragende erzählerische Rolle übernimmt. Die Uraufführung war 1866. Wir hören die 3 Teile, die da heißen Irrlichter, Melancholie und Tanz der Irrlichter. In der Aufnahme spielt Gabi Pass van Riet den Flötenpart. Das SWR-Sinfonieorchester wird geleitet von Fabrice Boulon.

Tanz der Irrlichter, der dritte Satz aus dem Poème symphonique, der sinfonischen Dichtung für Flöte und Orchester E-Moll von Peter Benoit. Das war eine Aufnahme von 2004 mit dem SWR-Sinfonieorchester unter der Leitung von Fabrice Bolland. Den Solopart hat Gabi Pass van Riet übernommen. Jetzt haben wir im ARD-Nachtkonzert Klaviermusik von Muzio Clementi für Sie, Capriccio für Klavier Nummer 4 E-Moll, gespielt von Lilia Silberstein.

Die Pianistin Lilia Silberstein hat das Capriccio Nummer 4, E-Moll von Muzio Clementi, gespielt. Manchen Leuten kann man's nicht recht machen. Samuel Barber hat einen Kompositionsauftrag bekommen, 1939, von einem Industriellen, der durch die Herstellung von Haushaltsseife reich geworden war. Für ihn sollte er ein Violinkonzert komponieren, das wir heute kennen als Seifenkonzert. Tja, aber die ersten beiden Sätze, die waren dem Auftraggeber einfach zu einfach und zu wenig virtuos. Samuel Barber hat daraufhin einen extrem schnellen und technisch höchst anspruchsvollen dritten Satz nachgeliefert. Da hat dann aber der Industrielle gesagt, nein, der ist jetzt unspielbar, viel zu schwer. Kein Problem für den Geiger Augustin Hadelich. Er spielt das Violinkonzert Opus 14 von Samuel Barber hier mit dem SWR-Sinfonieorchester. Die Leitung hat Neville Mariner.

Applaus für den Geiger Augustin Hadelich und für das SWR-Sinfonieorchester mit Dirigent Neville Mariner. Gespielt worden ist das Violinkonzert Opus 14 von Samuel Barber, das wir auch als Seifenkonzert kennen. Hochkarätiges Ensemble jetzt im ARD-Nachtkonzert. Variation 5 heißt es, mit Magali Monnier Flöte, Ramon Ortega Quero Oboe, Sebastian Manz Klarinette, David Fernandez Alonso Horn und Marc Trinel Fagott. Die fünf spielen das Bläserquintett Nummer 1 von Jean Francais.

Der Mann hatte definitiv Humor. Jean Francais hat dieses Bläserquintett komponiert. Sein Bläserquintett Nummer 1, gespielt vom Ensemble Variation 5. Während des Zweiten Weltkriegs hat Arthur Honegger seine zweite Sinfonie komponiert, die auch oft als Kriegssinfonie bezeichnet wird. Er hat sie im eiskalten Kriegswinter 1941 komponiert. Die Sinfonie spiegelt eine düstere, beklemmende Atmosphäre wider. Schon im ersten Satz diese düstere Atmosphäre im Wechsel mit Hochspannung. Der zweite Satz dann ein klagender, elegischer Mittelsatz, der eine gewisse Hoffnungslosigkeit ausdrückt. Und im dritten Satz kommt dann der strahlende Trompetenchoral durch. Hier ist eine Aufnahme mit dem SWR-Sinfonieorchester. Trompetensolist ist Thomas Hannes, die Leitung hat Stéphane Deneuve.

Die Sinfonie Nummer 2, die sogenannte Kriegssinfonie von Arthur Honegger. Hier im ARD-Nachtkonzert gespielt vom SWR-Sinfonieorchester. Trompetensolist war Thomas Hannes, Dirigent Stéphane Deneuve. Vor den 2 Uhr Nachrichten noch Klaviermusik von François Couperin. Les Barricades mystérieuses.

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1: Um 2 Uhr mit Ronald Lessig. US-Präsident Trump hat eine dreitägige Waffenruhe zwischen der Ukraine und Russland verkündet. Kiew und Moskau bestätigten, dass die Kampfhandlungen heute und in den kommenden beiden Tagen eingestellt werden. Aus Washington Samuel Jakisch.
2: Zusätzlich sollen jeweils 1.000 Gefangene zwischen beiden Seiten ausgetauscht werden, so der US-Präsident weiter. Die Initiative für diese Geste gehe auf ihn selbst zurück, so Trump. Angaben zur Überwachung der Feuerpause oder Konsequenzen bei möglichen Verstößen machte das Weiße Haus nicht. In der Vergangenheit hatten sich vergleichbare Zusagen im Ukraine-Konflikt häufig als brüchig erwiesen. Auch über konkrete Verhandlungen zu den eigentlichen Streitfragen seit der Invasion Russlands in die Ukraine machte Donald Trump keine Angaben.
1: In der Pflegeversicherung droht nach Worten von Bundesgesundheitsministerin Wagen in den kommenden 2 Jahren eine Finanzlücke von mehr als 22,5 Milliarden Euro. In der Rheinischen Post betonte die CDU-Politikerin, das Anwachsen des Defizits habe nicht nur demografische Gründe. Heutzutage würden auch Menschen als pflegebedürftig eingestuft, an die man früher gar nicht gedacht habe. Beispielsweise Kinder und Jugendliche mit ADHS. Das lasse die Ausgaben der Pflegeversicherung weiter steigen. Bei den Kommunalwahlen in England hat die Labour-Partei von Premier Starmer eine massive Niederlage erlitten und mehr als 1.000 Sitze verloren. Auch bei der Wahl zum walisischen Regionalparlament landeten die Sozialdemokraten nur auf Platz 3. Das Ergebnis gilt als historisch. Aus London, Franziska Hoppen.
3: Für die Chefin der walisischen Labour-Partei und Regierungschefin von Wales, Eleanor Morgan, war es ein bitteres Ende. Sie kündigt ihren Rücktritt als Parteivorsitzende an. Die Labour-Regierung brauche auch national einen Kurswechsel, so Morgan. Trotz der klaren Verluste lehnte Regierungschef Keir Starmer einen Rücktritt ab. Er wolle das Land nicht ins Chaos stürzen und in den kommenden Tagen Schritte aufzeigen, um den von Labour versprochenen Wandel herbeizuführen.
1: In der Fußball-Bundesliga hat sich Borussia Dortmund am Abend die Vizemeisterschaft gesichert. Die Mannschaft gewann gegen Eintracht Frankfurt mit 3:2 und liegt damit uneinholbar vor Leipzig auf Platz 2. Als Meister steht bereits der FC Bayern fest. In der zweiten Liga konnte sich Kaiserslautern mit 2:0 gegen Bielefeld durchsetzen. Paderborn und Karlsruhe trennten sich 2:2. Das waren die Nachrichten. Das Wetter in Deutschland. Fast überall trocken, gebietsweise Nebel bei 8 bis 1 Grad. Tagsüber zeitweise heiter, im Norden Meerwolken. Im Bergland einzelne Schauer bei 14 Grad auf den Ostseeinseln und 25 Grad im Mittelgebirge. Am Sonntag oft freundlich, im Norden einzelne Schauer, 14 bis 27 Grad. Es ist 2:03 Uhr.
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4: Mit Benedikt Schregle heute Nacht herzlich willkommen. Und mit einem royalen Beginn mit der Sinfonie Nummer 85 von Joseph Haydn, die bekannt geworden ist unter dem Titel La Reine, die Königin, weil sie die Lieblingssinfonie der französischen Königin Marie Antoinette gewesen sein soll. Hier eine Aufnahme mit dem Ensemble Les Arts Florissants unter Leitung von William Christie.